0: aber auch in Angriffstechnologie. Alle Teilstreitkräfte sollen entsprechend geschult werden. Bei einem Truppenbesuch in Niedersachsen sagte Pistorius wörtlich: Wir werden künftig jeden Soldaten und jede Soldatin an Drohnen ausbilden. Wie wichtig das sei, habe der Krieg gegen die Ukraine gezeigt. Bei der Fußball-WM hat Norwegen mit 4:1 gegen den Irak gewonnen. Mitfavorit Frankreich ist mit einem Sieg ins Turnier gestartet. Gegen den Senegal stand es am Ende eben 3:1. Aus dem ARD-WM-Team Silke Heine.
1: Es ist ein Auftakt nach Maß für die Equipe Tricolore, die sich zu Beginn der Partie schwer tat. Dank einer Leistungssteigerung in der zweiten Spielhälfte gelang aber der erhoffte Auftaktsieg. Kylian Mbappé erzielte beim 3:1-Erfolg 2 Tore und stieg damit zu Frankreichs Rekordtorschützen auf. In der Nacht greift dann auch der Weltmeister ins Geschehen ein. Argentinien startet gegen Algerien in das Turnier. Für Argentiniens Superstar Lionel Messi ist es der Start in seine 6. WM.
0: Das waren die Nachrichten. Und hier noch das Wetter in Deutschland. Meist trocken, vereinzelt noch Schauer oder Gewitter, Tiefstwerte 18 bis 7 Grad. Tagsüber gebietsweise freundlich, auch dichtere Wolken, Schauer und selten Gewitter. Höchstwerte 18 Grad auf den Ostseeinseln bis 32 Grad am Kaiserstuhl. Am Donnerstag heiter im Nordosten und den Bergen, Schauer oder Gewitter 20 bis 36 Grad. Und am Freitag ist es anfangs freundlich, später dann gibt es Schauer und teils starke Gewitter. 24 bis 38 Grad. Es ist 2:03 Uhr.
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3: Neuer Vorstand für die Volksbank Bravo. Heiner Arnoldi soll Sanierung vorantreiben. Klimafreundlich leben. Regionalverband setzt Projektförderung fort. Und mit Bus und Bahn durch die Region. Verkehrsverbund bietet erneut spezielle Ferientickets für junge Leute an. Im Studio Peter Michael Möckel. Die Meldungen im Einzelnen. Die Chefetage der Volksbank Bravo ist wieder komplett. Der Aufsichtsrat hat den Restrukturierungsexperten Heiner Arnoldi mit sofortiger Wirkung zum 3. Vorstandsmitglied bestellt. Sein Vertrag läuft zunächst über 2 Jahre. Wie es in einer Mitteilung heißt, soll der 62-Jährige die Sanierung der Genossenschaftsbank maßgeblich vorantreiben. Arnoldi war zuletzt Sonderbeauftragter der Bundesaufsicht für das Finanzwesen, kurz BaFin, bei der Volksbank Düsseldorf-Neuss. Die Personalie sei eine erste wichtige Weichenstellung für die Neuausrichtung der Volksbank Bravo, erklärte Aufsichtsratschef Detlef Bade. Der bisherige Vorstandsvorsitzende Jürgen Brinkmann war vor gut einem Monat überraschend von seinem Amt freigestellt worden. Mit dem Programm Klimafreundlich Leben fördert der Regionalverband Großraum Braunschweig seit 6 Jahren Projekte für Klimaschutz und neuerdings auch für Klimaanpassung. Im laufenden Jahr wurden bislang 25 Förderanträge eingereicht. Laut Programmleiterin Saskia von Steen mehr als jemals zuvor. Für 14 von ihnen wurden insgesamt 35.000 Euro bewilligt. Neben klassischen Initiativen wie Reparaturcafés lag der Fokus dabei besonders auf Bildungsprojekten wie Unterrichtsmaterialien und Workshops. Fördermittel gab es unter anderem auch für die Ausstattung von Wetterstationen oder Sonnensegel für Outdoor-Klassenräume. Damit würden Kinder und Jugendliche spielerisch und zugleich sachlich an die Themen herangeführt, so von Steen. Die Antragsfrist für die nächste Förderphase startet am 1. Juli. Alle Infos dazu werden zeitnah auf der Webseite des Regionalverbandes veröffentlicht. Auch in diesem Sommer können junge Leute bis einschließlich 20 Jahren unsere Region zum Spartarif mit Bus und Bahn erkunden. Darauf hat der Verkehrsverbund VRB hingewiesen. Vom 2. Juli bis zum 12. August steht demnach wieder die U21 Sommerferienkarte zur Verfügung. Sie kostet einmalig 24,90 Euro und gilt an allen Wochentagen rund um die Uhr in allen Nahverkehrsmitteln im gesamten Verbundgebiet. Gruppen fahren laut VRB am besten mit einer Tageskarte, die für 1 bis 5 Personen erhältlich ist. Sie eignet sich etwa für beliebig viele Fahrten mit der Familie oder Freunden. Der Preis richtet sich nach der Zahl der durchfahrenen Zonen. Diese und weitere Tickets sind ab sofort unter anderem in den Smartphone-Apps des VRB und der Verkehrsbetriebe in Braunschweig und Wolfsburg buchbar. Weitere Informationen auch zum Deutschland-Ticket gibt's unter vrb-online.de. Gastronomiebetriebe in Wolfenbüttel können sich ab sofort kostenlos mit dem Qualitätssiegel Kinderferienland Niedersachsen zertifizieren lassen. Laut Stadtverwaltung soll die Auszeichnung den Betrieben helfen, ihre Familienfreundlichkeit sichtbar zu machen und neue Zielgruppen zu gewinnen. Gefragt sind demnach etwa kindgerechte Speisekarten, Spielecken, Wickelmöglichkeiten und ein besonders aufmerksamer Service. Das Siegel stärke das Vertrauen von Familien und biete den Betrieben einen Wettbewerbsvorteil, so die Stadt. Weitere Auskünfte erteilt der städtische Fachbereich Tourismus. Soweit die Nachrichten aus der Region. 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
1: Um 3 Uhr mit Wolfgang Berger. Die Staats- und Regierungschefs der 7 wichtigsten Industriestaaten setzen ihr Treffen im französischen Evian heute fort. Hauptthema ist die Lage der Weltwirtschaft. Aus Evian, Georg Schwarte.
2: Auf dem Themenzettel am Morgen eine nachhaltige Wachstumsagenda für die Welt in Zeiten von Krieg und Krisen. Heute Mittag dann dreht sich hier alles um das Thema künstliche Intelligenz. Darüber werden Kanzler Merz, US-Präsident Trump und die übrigen Gipfelteilnehmer am Nachmittag auch mit den Gründern und Vorstandschefs von KI-Unternehmen wie OpenAI, Meta oder auch Google DeepMind diskutieren, bevor der G7-Gipfel vom Gastgeber Frankreich zu Ende geht. Im kommenden Jahr übernehmen dann die Amerikaner den Vorsitz der 7 wirtschaftsstarken Nationen der Welt.
1: Außerdem wollen die G7-Staaten noch mehr Druck auf Russland machen. Das steht in einer gemeinsamen Erklärung, die in der Nacht veröffentlicht wurde. Darin kündigen die Staats- und Regierungschefs schärfere Sanktionen an, auch im Öl- und Gassektor. Die Ukraine soll bei der Luftverteidigung stärker unterstützt werden. Ziel ist, der G7-Erklärung zufolge, eine neue Dynamik in die Verhandlungen mit Russland zu bringen. Nach dem Abkommen mit dem Iran gäbe es dafür jetzt, so wörtlich, ein Momentum. Die Bundeswehr soll für 16 Milliarden Euro neue Drohnen bekommen. Das hat Verteidigungsminister Pistorius angekündigt. Investiert wird demnach in Abwehr- und Aufklärungssysteme, aber auch in Angriffstechnologie. Alle Teilstreitkräfte sollen entsprechend geschult werden. Bei einem Truppenbesuch in Niedersachsen sagte Pistorius wörtlich: Wir werden künftig jeden Soldaten und jede Soldatin an Drohnen ausbilden. Wie wichtig das sei, habe der Krieg gegen die Ukraine gezeigt. Bei der Fußball-WM hat Norwegen mit 4:1 gegen den Irak gewonnen. Auch Mitfavorit Frankreich ist mit einem Sieg gestartet. Beim 3:1 gegen den Senegal war Stürmer Kylian Mbappé der entscheidende Mann. Aus dem ARD-WM-Team Silke Heine.
3: Es ist ein Auftakt nach Maß für die Equipe Tricolore, die sich zu Beginn der Partie schwer tat. Dank einer Leistungssteigerung in der zweiten Spielhälfte gelang aber der erhoffte Auftaktsieg. Kylian Mbappé erzielte beim 3:1-Erfolg 2 Tore und stieg damit zu Frankreichs Rekordtorschützen auf. In der Nacht greift dann auch der Weltmeister ins Geschehen ein. Argentinien startet gegen Algerien in das Turnier. Für Argentiniens Superstar Lionel Messi ist es der Start in seine 6. WM.
1: Und das waren die Nachrichten. Hier noch das Wetter in Deutschland. Tagsüber ist es gebietsweise freundlich, auch dichtere Wolken, Schauer und selten Gewitter. Höchstwerte 18 Grad auf den Ostseeinseln bis 32 Grad am Kaiserstuhl. Am Donnerstag dann heiter im Nordosten und den Bergen Schauer oder Gewitter 20 bis 36 Grad. Am Freitag anfangs freundlich, später gibt es Schauer und teils starke Gewitter bei 24 bis 38 Grad. Es ist 3:03 Uhr.
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4: Neuer Vorstand für die Volksbank Bravo. Heiner Arnoldi soll Sanierung vorantreiben. Klimafreundlich leben. Regionalverband setzt Projektförderung fort. Und mit Bus und Bahn durch die Region. Verkehrsverbund bietet erneut spezielle Ferientickets für junge Leute an. Im Studio Peter Michael Möckel. Die Meldungen im Einzelnen. Die Chefetage der Volksbank Bravo ist wieder komplett. Der Aufsichtsrat hat den Restrukturierungsexperten Heiner Arnoldi mit sofortiger Wirkung zum 3. Vorstandsmitglied bestellt. Sein Vertrag läuft zunächst über 2 Jahre. Wie es in einer Mitteilung heißt, soll der 62-Jährige die Sanierung der Genossenschaftsbank maßgeblich vorantreiben. Arnoldi war zuletzt Sonderbeauftragter der Bundesaufsicht für das Finanzwesen, kurz BaFin, bei der Volksbank Düsseldorf-Neuss. Die Personalie sei eine erste wichtige Weichenstellung für die Neuausrichtung der Volksbank Bravo, erklärte Aufsichtsratschef Detlef Bade. Der bisherige Vorstandsvorsitzende Jürgen Brinkmann war vor gut einem Monat überraschend von seinem Amt freigestellt worden. Mit dem Programm Klimafreundlich Leben fördert der Regionalverband Großraum Braunschweig seit 6 Jahren Projekte für Klimaschutz und neuerdings auch für Klimaanpassung. Im laufenden Jahr wurden bislang 25 Förderanträge eingereicht. Laut Programmleiterin Saskia von Steen mehr als jemals zuvor. Für 14 von ihnen wurden insgesamt 35.000 Euro bewilligt. Neben klassischen Initiativen wie Reparaturcafés lag der Fokus dabei besonders auf Bildungsprojekten wie Unterrichtsmaterialien und Workshops. Fördermittel gab es unter anderem auch für die Ausstattung von Wetterstationen oder Sonnensegel für Outdoor-Klassenräume. Damit würden Kinder und Jugendliche spielerisch und zugleich sachlich an die Themen herangeführt, so von Steen. Die Antragsfrist für die nächste Förderphase startet am 1. Juli. Alle Infos dazu werden zeitnah auf der Webseite des Regionalverbandes veröffentlicht. Auch in diesem Sommer können junge Leute bis einschließlich 20 Jahren unsere Region zum Spartarif mit Bus und Bahn erkunden. Darauf hat der Verkehrsverbund VRB hingewiesen. Vom 2. Juli bis zum 12. August steht demnach wieder die U21 Sommerferienkarte zur Verfügung. Sie kostet einmalig 24,90 Euro und gilt an allen Wochentagen rund um die Uhr in allen Nahverkehrsmitteln im gesamten Verbundgebiet. Gruppen fahren laut VRB am besten mit einer Tageskarte, die für eine bis fünf Personen erhältlich ist. Sie eignet sich etwa für beliebig viele Fahrten mit der Familie oder Freunden. Der Preis richtet sich nach der Zahl der durchfahrenen Zonen. Diese und weitere Tickets sind ab sofort unter anderem in den Smartphone-Apps des VRB und der Verkehrsbetriebe in Braunschweig und Wolfsburg buchbar. Weitere Informationen auch zum Deutschland-Ticket gibt's unter vrb-online.de. Gastronomiebetriebe in Wolfenbüttel können sich ab sofort kostenlos mit dem Qualitätssiegel Kinderferienland Niedersachsen zertifizieren lassen. Laut Stadtverwaltung soll die Auszeichnung den Betrieben helfen, ihre Familienfreundlichkeit sichtbar zu machen und neue Zielgruppen zu gewinnen. Gefragt sind demnach etwa kindgerechte Speisekarten, Spielecken, Wickelmöglichkeiten und ein besonders aufmerksamer Service. Das Siegel stärke das Vertrauen von Familien und biete den Betrieben einen Wettbewerbsvorteil, so die Stadt. Weitere Auskünfte erteilt der städtische Fachbereich Tourismus. Soweit die Nachrichten aus der Region. 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
1: Um 4 Uhr mit Wolfgang Berger. Im Bemühen um ein Ende des Ukraine-Krieges wollen die G7-Staaten den Druck auf Russland erhöhen. Beim Gipfel in Evian wurden demnach schärfere Sanktionen bei Öl und Gas und neue Waffenlieferungen an die Ukraine vereinbart. Aus Evian, Katrin Schmid.
2: Das Ganze eben vor dem Hintergrund, das wurde nochmal explizit gesagt in Evian, dass man die Ukraine jetzt wirklich in einer deutlich besseren Position sieht mit ihren militärischen Fähigkeiten und damit, dass sie Gebiete zurückerobert hat. Die Dynamik des Krieges habe sich geändert, heißt es hier von vielen G7-Oberhäuptern. Sprich, man sieht ein Momentum gekommen, will Russland in Verhandlungen drängen, auch US-Präsident Trump, das ist natürlich entscheidend, will das, hat er gesagt. Und die Europäer, die dürften, so scheint es, in einem solchen Fall eine zumindest stärkere Rolle spielen, als das bisher der Fall war.
1: Deutschland will in den nächsten Jahren rund 16 Milliarden Euro für neue Drohnen ausgeben. Investiert werde vor allem in Abwehr und Aufklärung, sagte Verteidigungsminister Pistorius bei einem Truppenbesuch in Niedersachsen.
3: Wir beschaffen Drohnen, die aufklären, wir beschaffen Drohnen, die wirken, sowie angreifende Drohnen eben abwehren können, also das gesamte Spektrum. Wir werden jeden Soldaten und jede Soldatin an Drohnen ausbilden. Das ist und wird weiter Bestandteil der Ausbildung sein. Drohnen, und das ist eine Lehre aus dem Krieg, den Putin gegen die Ukraine führt und in dem sich die Ukraine so überaus erfolgreich, gerade auch mit Drohnentechnologie, wehrt. Drohnen sind längst Standard im Truppenalltag und das muss auch so sein.
1: Verteidigungsminister Pistorius. Die Innenminister von Bund und Ländern wollen bei ihrer heute Abend in Hamburg beginnenden Frühjahrskonferenz unter anderem über Maßnahmen gegen Sozialbetrug beraten. Einem Bericht der Bild-Zeitung zufolge wollen sie prüfen, ob EU-Bürgern der Anspruch auf Grundsicherung erschwert werden kann. Damit solle verhindert werden, dass insbesondere Südosteuropäer nach nur wenigen Monaten Arbeit in Deutschland bereits Anspruch haben. Bei der Fußball-WM hat Norwegen mit 4:1 gegen den Irak gewonnen. Top-Stürmer Erling Haaland traf doppelt. Auch Mitfavorit Frankreich ist mit einem Sieg ins Turnier gestartet. Beim 3:1 gegen den Senegal war Kapitän Kylian Mbappé mit 2 Toren der entscheidende Mann. Zwischen Titelverteidiger Argentinien und Algerien steht es zur Halbzeit 1:0. Das Tor für den Weltmeister erzielte Superstar Lionel Messi. Er ist jetzt der erste Spieler, der bei 6 Weltmeisterschaften auf dem Platz stand. Das waren die Nachrichten. Das Wetter in Deutschland. Tagsüber gebietsweise freundlich, auch dichtere Wolkenschauer und selten Gewitter. Höchstwerte 18 Grad auf den Ostseeinseln bis 32 Grad am Kaiserstuhl. Am Donnerstag heiter, im Nordosten und den Bergen Schauer oder Gewitter, 20 bis 36 Grad. Am Freitag anfangs freundlich, später Schauer und teils starke Gewitter, 24 bis 38 Grad. Es ist 4:03 Uhr.
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4: Neuer Vorstand für die Volksbank Bravo. Heiner Arnoldi soll Sanierung vorantreiben. Klimafreundlich leben. Regionalverband setzt Projektförderung fort. Und mit Bus und Bahn durch die Region. Verkehrsverbund bietet erneut spezielle Ferientickets für junge Leute an. Im Studio Peter Michael Möckel. Die Meldungen im Einzelnen. Die Chefetage der Volksbank Bravo ist wieder komplett. Der Aufsichtsrat hat den Restrukturierungsexperten Heiner Arnoldi mit sofortiger Wirkung zum 3. Vorstandsmitglied bestellt. Sein Vertrag läuft zunächst über 2 Jahre. Wie es in einer Mitteilung heißt, soll der 62-Jährige die Sanierung der Genossenschaftsbank maßgeblich vorantreiben. Arnoldi war zuletzt Sonderbeauftragter der Bundesaufsicht für das Finanzwesen, kurz BaFin, bei der Volksbank Düsseldorf-Neuss. Die Personalie sei eine erste wichtige Weichenstellung für die Neuausrichtung der Volksbank Bravo, erklärte Aufsichtsratschef Detlef Bade. Der bisherige Vorstandsvorsitzende Jürgen Brinkmann war vor gut einem Monat überraschend von seinem Amt freigestellt worden. Mit dem Programm Klimafreundlich Leben fördert der Regionalverband Großraum Braunschweig seit 6 Jahren Projekte für Klimaschutz und neuerdings auch für Klimaanpassung. Im laufenden Jahr wurden bislang 25 Förderanträge eingereicht. Laut Programmleiterin Saskia von Steen mehr als jemals zuvor. Für 14 von ihnen wurden insgesamt 35.000 Euro bewilligt. Neben klassischen Initiativen wie Reparaturcafés lag der Fokus dabei besonders auf Bildungsprojekten wie Unterrichtsmaterialien und Workshops. Fördermittel gab es unter anderem auch für die Ausstattung von Wetterstationen oder Sonnensegel für Outdoor-Klassenräume. Damit würden Kinder und Jugendliche spielerisch und zugleich sachlich an die Themen herangeführt, so von Steen. Die Antragsfrist für die nächste Förderphase startet am 1. Juli. Alle Infos dazu werden zeitnah auf der Webseite des Regionalverbandes veröffentlicht. Auch in diesem Sommer können junge Leute bis einschließlich 20 Jahren unsere Region zum Spartarif mit Bus und Bahn erkunden. Darauf hat der Verkehrsverbund VRB hingewiesen. Vom 2. Juli bis zum 12. August steht demnach wieder die U21 Sommerferienkarte zur Verfügung. Sie kostet einmalig 24,90 € und gilt an allen Wochentagen rund um die Uhr in allen Nahverkehrsmitteln im gesamten Verbundgebiet. Gruppen fahren laut VRB am besten mit einer Tageskarte, die für 1 bis 5 Personen erhältlich ist. Sie eignet sich etwa für beliebig viele Fahrten mit der Familie oder Freunden. Der Preis richtet sich nach der Zahl der durchfahrenen Zonen. Diese und weitere Tickets sind ab sofort unter anderem in den Smartphone-Apps des VRB und der Verkehrsbetriebe in Braunschweig und Wolfsburg buchbar. Weitere Informationen auch zum Deutschland-Ticket gibt's unter vrb-online.de. Gastronomiebetriebe in Wolfenbüttel können sich ab sofort kostenlos mit dem Qualitätssiegel Kinderferienland Niedersachsen zertifizieren lassen. Laut Stadtverwaltung soll die Auszeichnung den Betrieben helfen, ihre Familienfreundlichkeit sichtbar zu machen und neue Zielgruppen zu gewinnen. Gefragt sind demnach etwa kindgerechte Speisekarten, Spielecken, Wickelmöglichkeiten und ein besonders aufmerksamer Service. Das Siegel stärke das Vertrauen von Familien und biete den Betrieben einen Wettbewerbsvorteil, so die Stadt. Weitere Auskünfte erteilt der städtische Fachbereich Tourismus. Soweit die Nachrichten aus der Region. 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
1: Um 5 Uhr mit Wolfgang Berger. Im Bemühen um ein Ende des Ukraine-Krieges wollen die G7-Staaten den Druck auf Russland erhöhen. Beim Gipfel in Evian wurden demnach schärfere Sanktionen bei Öl und Gas und neue Waffenlieferungen an die Ukraine vereinbart. Aus Evian, Katrin Schmid.
2: Das Ganze eben vor dem Hintergrund, das wurde nochmal explizit gesagt in Evian, dass man die Ukraine jetzt wirklich in einer deutlich besseren Position sieht mit ihren militärischen Fähigkeiten und damit, dass sie Gebiete zurückerobert hat. Die Dynamik des Krieges habe sich geändert, heißt es hier von vielen G7-Oberhäuptern. Sprich, man sieht ein Momentum gekommen, will Russland in Verhandlungen drängen, auch US-Präsident Trump, das ist natürlich entscheidend, will das, hat er gesagt. Und die Europäer, die dürften, so scheint es, in einem solchen Fall eine zumindest stärkere Rolle spielen, als das bisher der Fall war.
1: Das Europaparlament stimmt heute über gelockerte Regeln für den Einsatz von Gentechnik ab. Produkte aus bestimmten gentechnisch veränderten Pflanzen sollen im Supermarkt demnach keine Kennzeichnung mehr tragen müssen. Umweltprüfungen vor der Zulassung sollen wegfallen. Kritiker warnen, dass sich genmanipulierte Pflanzen durch Wind auch auf anderen Äckern verbreiten. Befürworter erhoffen sich dadurch neue Sorten, die besser mit Dürren zurechtkommen oder weniger Dünger brauchen. Im Fall des in Göttingen angeschossenen Polizisten hat sich ein 16-jähriger Tatverdächtiger gestellt. Nach ihm wurde europaweit gefahndet. Aus Göttingen Jan Fragel.
3: Der 16-Jährige kam nicht allein zur Polizei. Ein Rechtsanwalt begleitete den Jugendlichen, der in Göttingen lebt. Polizei und Staatsanwaltschaft halten ihn für dringend tatverdächtig. Er soll am vergangenen Samstag gleich mehrere Schüsse abgegeben haben. Ein Projektil soll den Polizisten getroffen und schwer verletzt haben. Auslöser war ein heftiger Streit zwischen zwei Großfamilien in Göttingen. Beide Familien stammen aus dem Kosovo und sind bereits häufiger polizeilich aufgefallen. Zu Details, auch zum Motiv des Tatverdächtigen, sagen die Ermittler bislang nur wenig.
1: Bei der Fußball-WM hat Norwegen mit 4:1 gegen den Irak gewonnen. Top-Stürmer Erling Haaland traf doppelt. Auch Mitfavorit Frankreich ist mit einem Sieg ins Turnier gestartet. Beim 3:1 gegen den Senegal war Kapitän Kylian Mbappé mit 2 Toren der entscheidende Mann. Das Spiel zwischen Titelverteidiger Argentinien und Algerien endete soeben mit 3:0. Alle 3 Tore für den Weltmeister erzielte Superstar Lionel Messi. Damit ist der Argentinier zusammen mit Miroslav Klose WM-Rekordtorschütze mit jetzt 16 Treffern. Das waren die Nachrichten. Das Wetter in Deutschland. Tagsüber gebietsweise freundlich, auch dichtere Wolken, Schauer und selten Gewitter. Höchstwerte 18 Grad auf den Ostseeinseln bis 32 Grad am Kaiserstuhl. Am Donnerstag heiter im Nordosten und den Bergen Schauer oder Gewitter 20 bis 36 Grad. Freitag anfangs freundlich, später Schauer und teils starke Gewitter. Es ist 5:03 Uhr.
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4: Neuer Vorstand für die Volksbank Bravo. Heiner Arnoldi soll Sanierung vorantreiben. Klimafreundlich leben. Regionalverband setzt Projektförderung fort. Und mit Bus und Bahn durch die Region. Verkehrsverbund bietet erneut spezielle Ferientickets für junge Leute an. Im Studio Peter Michael Möckel. Die Meldungen im Einzelnen. Die Chefetage der Volksbank Bravo ist wieder komplett. Der Aufsichtsrat hat den Restrukturierungsexperten Heiner Arnoldi mit sofortiger Wirkung zum dritten Vorstandsmitglied bestellt. Sein Vertrag läuft zunächst über 2 Jahre. Wie es in einer Mitteilung heißt, soll der 62-Jährige die Sanierung der Genossenschaftsbank maßgeblich vorantreiben. Arnoldi war zuletzt Sonderbeauftragter der Bundesaufsicht für das Finanzwesen, kurz BaFin, bei der Volksbank Düsseldorf-Neuss. Die Personalie sei eine erste wichtige Weichenstellung für die Neuausrichtung der Volksbank Bravo, erklärte Aufsichtsratschef Detlef Bade. Der bisherige Vorstandsvorsitzende Jürgen Brinkmann war vor gut einem Monat überraschend von seinem Amt freigestellt worden. Mit dem Programm Klimafreundlich Leben fördert der Regionalverband Großraum Braunschweig seit 6 Jahren Projekte für Klimaschutz und neuerdings auch für Klimaanpassung. Im laufenden Jahr wurden bislang 25 Förderanträge eingereicht. Laut Programmleiterin Saskia von Steen mehr als jemals zuvor. Für 14 von ihnen wurden insgesamt 35.000 Euro bewilligt. Neben klassischen Initiativen wie Reparaturcafés lag der Fokus dabei besonders auf Bildungsprojekten wie Unterrichtsmaterialien und Workshops. Fördermittel Mittel gab es unter anderem auch für die Ausstattung von Wetterstationen oder Sonnensegel für Outdoor-Klassenräume. Damit würden Kinder und Jugendliche spielerisch und zugleich sachlich an die Themen herangeführt, so von Steen. Die Antragsfrist für die nächste Förderphase startet am 1. Juli. Alle Infos dazu werden zeitnah auf der Webseite des Regionalverbandes veröffentlicht. Auch in diesem Sommer können junge Leute bis einschließlich 20 Jahren unsere Region zum Spartarif mit Bus und Bahn erkunden. Darauf hat der Verkehrsverbund VRB hingewiesen. Vom 2. Juli bis zum 12. August steht demnach wieder die U21 Sommerferienkarte zur Verfügung. Sie kostet einmalig 24,90 Euro und gilt an allen Wochentagen rund um die Uhr in allen Nahverkehrsmitteln im gesamten Verbundgebiet. Gruppen fahren laut VRB am besten mit einer Tageskarte, die für 1 bis 5 Personen erhältlich ist. Sie eignet sich etwa für beliebig viele Fahrten mit der Familie oder Freunden. Der Preis richtet sich nach der Zahl der durchfahrenen Zonen. Diese und weitere Tickets sind ab sofort unter anderem in den Smartphone-Apps des VRB und der Verkehrsbetriebe in Braunschweig und Wolfsburg buchbar. Weitere Informationen auch zum Deutschland-Ticket gibt's unter vrb-online.de. Gastronomiebetriebe in Wolfenbüttel können sich ab sofort kostenlos mit dem Qualitätssiegel Kinderferienland Niedersachsen zertifizieren lassen. Laut Stadtverwaltung soll die Auszeichnung den Betrieben helfen, ihre Familienfreundlichkeit sichtbar zu machen und neue Zielgruppen zu gewinnen. Gefragt sind demnach etwa kindgerechte Speisekarten, Spielecken, Wickelmöglichkeiten und ein besonders aufmerksamer Service. Das Siegel stärke das Vertrauen von Familien und biete den Betrieben einen Wettbewerbsvorteil, so die Stadt. Weitere Auskünfte erteilt der städtische Fachbereich Tourismus. Soweit die Nachrichten aus der Region. 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
2: Neuer Vorstand für die Volksbank Bravo, Heiner Arnoldi, soll Sanierung vorantreiben. Klimafreundlich leben, Regionalverband setzt Projektförderung fort. Und mit Bus und Bahn durch die Region. Verkehrsverbund bietet erneut spezielle Ferientickets für junge Leute an. Im Studio Peter-Michael Möckel. Die Meldungen im Einzelnen. Die Chefetage der Volksbank Bravo ist wieder komplett. Der Aufsichtsrat hat den Restrukturierungsexperten Heiner Arnoldi mit sofortiger Wirkung zum dritten Vorstandsmitglied bestellt. Sein Vertrag läuft zunächst über 2 Jahre. Wie es in einer Mitteilung heißt, soll der 62-Jährige die Sanierung der Genossenschaftsbank maßgeblich vorantreiben. Arnoldi war zuletzt Sonderbeauftragter der Bundesaufsicht für das Finanzwesen, kurz BaFin, bei der Volksbank Düsseldorf-Neuss. Die Personalie sei eine erste wichtige Weichenstellung für die Neuausrichtung der Volksbank Bravo, erklärte Aufsichtsratschef Detlef Bade. Der bisherige Vorstandsvorsitzende Jürgen Brinkmann war vor gut einem Monat überraschend von seinem Amt freigestellt worden. Mit dem Programm Klimafreundlich Leben fördert der Regionalverband Großraum Braunschweig seit 6 Jahren Projekte für Klimaschutz und neuerdings auch für Klimaanpassung. Im laufenden Jahr wurden bislang 25 Förderanträge eingereicht. Laut Programmleiterin Saskia von Steen mehr als jemals zuvor. Für 14 von ihnen wurden insgesamt 35.000 Euro bewilligt. Neben klassischen Initiativen wie Reparaturcafés lag der Fokus dabei besonders auf Bildungsprojekten wie Unterrichtsmaterialien und Workshops. Fördermittel gab es unter anderem auch für die Ausstattung von Wetterstationen oder Sonnensegel für Outdoor-Klassenräume. Damit würden Kinder und Jugendliche spielerisch und zugleich sachlich an die Themen herangeführt, so von Steen. Die Antragsfrist für die nächste Förderphase startet am 1. Juli. Alle Infos dazu werden zeitnah auf der Webseite des Regionalverbandes veröffentlicht. Auch in diesem Sommer können junge Leute bis einschließlich 20 Jahren unsere Region zum Spartarif mit Bus und Bahn erkunden. Darauf hat der Verkehrsverbund VRB hingewiesen. Vom 2. Juli bis zum 12. August steht demnach wieder die U21 Sommerferienkarte zur Verfügung. Sie kostet einmalig 24,90 Euro und gilt an allen Wochentagen rund um die Uhr in allen Nahverkehrsmitteln im gesamten Verbundgebiet. Gruppen fahren laut VRB am besten mit einer Tageskarte, die für 1 bis 5 Personen erhältlich ist. Sie eignet sich etwa für beliebig viele Fahrten mit der Familie oder Freunden. Der Preis richtet sich nach der Zahl der durchfahrenen Zonen. Diese und weitere Tickets sind ab sofort unter anderem in den Smartphone-Apps des VRB und der Verkehrsbetriebe in Braunschweig und Wolfsburg buchbar. Weitere Informationen auch zum Deutschland-Ticket gibt's unter vrb-online.de. Gastronomiebetriebe in Wolfenbüttel können sich ab sofort kostenlos mit dem Qualitätssiegel Kinderferienland Niedersachsen zertifizieren lassen. Laut Stadtverwaltung soll die Auszeichnung den Betrieben helfen, ihre Familienfreundlichkeit sichtbar zu machen und neue Zielgruppen zu gewinnen. Gefragt sind demnach etwa kindgerechte Speisekarten, Spielecken, Wickelmöglichkeiten und ein besonders aufmerksamer Service. Das Siegel stärke das Vertrauen von Familien und biete den Betrieben einen Wettbewerbsvorteil, so die Stadt. Weitere Auskünfte erteilt der städtische Fachbereich Tourismus. Soweit die Nachrichten aus der Region. 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
2: Um 6 Uhr mit Klaas Christoffersen. Im Bemühen um ein Ende des Ukraine-Krieges wollen die G7-Staaten den Druck auf Russland erhöhen. Beim Gipfel in Evian wurden demnach schärfere Sanktionen bei Öl und Gas und neue Waffenlieferungen an die Ukraine vereinbart. Aus Evian, Katrin Schmidt.
3: Das Ganze eben vor dem Hintergrund, das wurde nochmal explizit gesagt in Evian, dass man die Ukraine jetzt wirklich in einer deutlich besseren Position sieht mit ihren militärischen Fähigkeiten und damit, dass sie Gebiete zurückerobert hat. Die Dynamik des Krieges habe sich geändert, heißt es hier von vielen G7-Oberhäuptern. Sprich, man sieht ein Momentum gekommen, will Russland in Verhandlungen drängen. Auch US-Präsident Trump, das ist natürlich entscheidend, will das, hat er gesagt. Und die Europäer, die dürften, so scheint es, in einem solchen Fall eine zumindest stärkere Rolle spielen, als das bisher der Fall war.
2: Das Europaparlament stimmt heute über gelockerte Regeln für den Einsatz von Gentechnik ab. Produkte aus bestimmten gentechnisch veränderten Pflanzen sollen im Supermarkt demnach keine Kennzeichnung mehr tragen müssen. Umweltprüfungen vor der Zulassung sollen wegfallen. Kritiker warnen, dass sich genmanipulierte Pflanzen durch Wind auch auf anderen Äckern verbreiten. Befürworter erhoffen sich dadurch neue Sorten, die besser mit Dürren zurechtkommen oder weniger Dünger brauchen. Bei der heute beginnenden Innenministerkonferenz soll es unter anderem um die Themen Abschiebungen und Sozialbetrug gehen. Hamburgs Innensenator Grote will erreichen, dass Straftäter schneller als bisher das Land verlassen müssen. Aus der Nachrichtenredaktion Jörg Brandscheid.
4: Die hohen rechtlichen Hürden für eine Rückführung von Straftätern müssten bei Menschen mit Schutzstatus gesenkt werden, und zwar unabhängig vom Herkunftsland, sagte der SPD-Politiker dem Redaktionsnetzwerk Deutschland. Grote will auch über den Schutzstatus ukrainischer Straftäter und Extremisten sprechen. Beim Thema Sozialbetrug wollen die Innenminister von Bund und Ländern einen Bericht der Bild-Zeitung zufolge prüfen, ob EU-Bürgern der Anspruch auf Grundsicherung erschwert werden kann. Damit solle verhindert werden, dass insbesondere Südosteuropäer nach nur wenigen Monaten Arbeit in Deutschland bereits Anspruch darauf haben.
2: Bei einem deutsch-polnischen Forum im Auswärtigen Amt soll heute an den Abschluss des Nachbarschaftsvertrages zwischen beiden Ländern vor 35 Jahren erinnert werden. Vertreter aus Politik, Wirtschaft und Gesellschaft sowie Außenminister Wadefuhl und sein polnischer Kollege Sikorski werden erwartet. Hauptstadtkorrespondentin Christina Nagel erklärt, welche Themen im Mittelpunkt stehen.
5: Es geht darum zu klären, was man 35 Jahre nach dem Nachbarschaftsvertrag tun kann und auch tun muss, um das nachbarschaftliche Miteinander krisenfester zu machen. Mit Blick auf Bedrohungen von außen, mit Blick auf Stimmungsmache, aber auch mit Blick auf die offenen Baustellen, was Aussöhnung angeht und eine angemessene Erinnerungskultur. Am Nachmittag soll dann in Polen noch ein neues deutsch-polnisches Verteidigungsabkommen unterzeichnet werden. Beide Seiten wollen nämlich künftig militärisch enger zusammenarbeiten.
2: Im Fall des in Göttingen angeschossenen Polizisten hat sich ein 16-jähriger Tatverdächtiger gestellt. Nach ihm wurde europaweit gefahndet. Aus Göttingen Jan Fragel.
6: Der 16-Jährige kam nicht allein zur Polizei. Ein Rechtsanwalt begleitete den Jugendlichen, der in Göttingen lebt. Polizei und Staatsanwaltschaft halten ihn für dringend tatverdächtig. Er soll am vergangenen Samstag gleich mehrere Schüsse abgegeben haben. Ein Projektil soll den Polizisten getroffen und schwer verletzt haben. Auslöser war ein heftiger Streit zwischen zwei Großfamilien in Göttingen. Beide Familien stammen aus dem Kosovo und sind bereits häufiger polizeilich aufgefallen. Zu Details, auch zum Motiv des Tatverdächtigen, sagen die Ermittler bislang nur wenig.
2: Bei der Fußballweltmeisterschaft startet Österreich jetzt gerade ins Turnier gegen Jordanien. Bei den vorherigen drei Spielen sind viele Tore gefallen. Aus dem ARD-WM-Team Michael Küster.
7: Es ist bislang der Tag der Superstars. Lionel Messi hat beim 3:0 von Argentinien gegen Algerien alle Treffer erzielt und dem Titelverteidiger damit einen perfekten Einstand beschert. Schon zuvor konnte sich Vize-Weltmeister Frankreich auf die Treffsicherheit von Kylian Mbappé verlassen, der beim 3:1 über den Senegal doppelt getroffen hat. Ebenfalls zweimal konnte sich Norwegens Erling Haaland in die Torschützenliste eintragen. Die Skandinavier haben nach dem 4:1 Auftaktsieg über den Irak erstmal die Führung in Gruppe I übernommen.
2: Das waren die Nachrichten. Das Wetter in Norddeutschland. Heute von Westen her wolkig mit etwas Regen. Nach Vorpommern hin längere freundliche Abschnitte, Höchstwerte 18 bis 25 Grad. Morgen immer wieder Wolken und einzelne Schauer, auch Gewitter möglich. Nach West- und Südniedersachsen hin länger heiter und trocken, Höchstwerte 20 bis 30 Grad. Am Freitag freundlich, später teils Schauer und Gewitterwolken, 23 bis 34 Grad. Und am Sonnabend heiter bis wolkig, mit Schauern und Gewittern und sehr warm. Es ist 6.05 Uhr.
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8: Neuer Vorstand für die Volksbank Bravo. Heiner Arnoldi soll Sanierung vorantreiben. Klimafreundlich leben. Regionalverband setzt Projektförderung fort. Und mit Bus und Bahn durch die Region. Verkehrsverbund bietet erneut spezielle Ferientickets für junge Leute an. Im Studio Peter Michael Möckel. Die Meldungen im Einzelnen. Die Chefetage der Volksbank Bravo ist wieder komplett. Der Aufsichtsrat hat den Restrukturierungsexperten Heiner Arnoldi mit sofortiger Wirkung zum dritten Vorstandsmitglied bestellt. Sein Vertrag läuft zunächst über 2 Jahre. Wie es in einer Mitteilung heißt, soll der 62-Jährige die Sanierung der Genossenschaftsbank maßgeblich vorantreiben. Arnoldi war zuletzt Sonderbeauftragter der Bundesaufsicht für das Finanzwesen, kurz BaFin, bei der Volksbank Düsseldorf-Neuss. Die Personalie sei eine erste wichtige Weichenstellung für die Neuausrichtung der Volksbank Bravo, erklärte Aufsichtsratschef Detlef Bade. Der bisherige Vorstandsvorsitzende Jürgen Brinkmann war vor gut einem Monat überraschend von seinem Amt freigestellt worden. Mit dem Programm Klimafreundlich Leben fördert der Regionalverband Großraum Braunschweig seit 6 Jahren Projekte für Klimaschutz und neuerdings auch für Klimaanpassung. Im laufenden Jahr wurden bislang 25 Förderanträge eingereicht. Laut Programmleiterin Saskia von Steen mehr als jemals zuvor. Für 14 von ihnen wurden insgesamt 35.000 Euro bewilligt. Neben klassischen Initiativen wie Reparaturcafés lag der Fokus dabei besonders auf Bildungsprojekten wie Unterrichtsmaterialien und Workshops. Fördermittel gab es unter anderem auch für die Ausstattung von Wetterstationen oder Sonnensegel für Outdoor-Klassenräume. Damit würden Kinder und Jugendliche spielerisch und zugleich sachlich an die Themen herangeführt, so von Steen. Die Antragsfrist für die nächste Förderphase startet am 1. Juli. Alle Infos dazu werden zeitnah auf der Webseite des Regionalverbandes veröffentlicht. Auch in diesem Sommer können junge Leute bis einschließlich 20 Jahren unsere Region zum Spartarif mit Bus und Bahn erkunden. Darauf hat der Verkehrsverbund VRB hingewiesen. Vom 2. Juli bis zum 12. August steht demnach wieder die U21 Sommerferienkarte zur Verfügung. Sie kostet einmalig 24,90 Euro und gilt an allen Wochentagen rund um die Uhr in allen Nahverkehrsmitteln im gesamten Verbundgebiet. Gruppen fahren laut VRB am besten mit einer Tageskarte, die für 1 bis 5 Personen erhältlich ist. Sie eignet sich etwa für beliebig viele Fahrten mit der Familie oder Freunden. Der Preis richtet sich nach der Zahl der durchfahrenen Zonen. Diese und weitere Tickets sind ab sofort unter anderem in den Smartphone-Apps des VRB und der Verkehrsbetriebe in Braunschweig und Wolfsburg buchbar. Weitere Informationen auch zum Deutschland-Ticket gibt's unter vrb-online.de. Gastronomiebetriebe in Wolfenbüttel können sich ab sofort kostenlos mit dem Qualitätssiegel Kinderferienland Niedersachsen zertifizieren lassen. Laut Stadtverwaltung soll die Auszeichnung den Betrieben helfen, ihre Familienfreundlichkeit sichtbar zu machen und neue Zielgruppen zu gewinnen. Gefragt sind demnach etwa kindgerechte Speisekarten, Spielecken, Wickelmöglichkeiten und ein besonders aufmerksamer Service. Das Siegel stärke das Vertrauen von Familien und biete den Betrieben einen Wettbewerbsvorteil, so die Stadt. Weitere Auskünfte erteilt der städtische Fachbereich Tourismus. Soweit die Nachrichten aus der Region. 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
1: Hallo und herzlich willkommen zum Stargazer auf der Oka-Villa. Am Mikrofon ist wieder Florian Damm und ich habe wieder einiges Neues mitgebracht von Hart bis Zart. Quer durch den musikalischen Garten und los geht's mit Spread Eagle und dem Stück Push to the Limit. Und danach hören wir The Devil Wears Nada mit Misery is You. Viel Spaß dabei.

The Devil Wears Nada mit Misery Is You. Und weiter geht es hier mit Judah and the Lion. Maybe the Best Is Now. Und gleich danach hören wir den Groovy Shirt Club mit You Say It All.

Das war der Groovy Shirt Club mit You Say It All. Und weiter geht's mit Martin and the New Songrise, Like Your Mama Did.

Das war A.A. Williams mit dem Stück The Gentle Harm. Und weiter geht's mit den Crook Colors, Oxford. Und gleich danach hören wir Bad mit I Was Not.

0: Dem Stück I Was Not Enough. Ja, und ein Stück habe ich noch in der heutigen Sendung. Das stammt von Lee Scratch Perry und Mouse on Mars, State of Emergency. Hören wir noch bis zum Ende der Sendung. Florian Damm sagt danke fürs Zuhören und bis die Tage.
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1: mit Klaas Christoffersen. Im Bemühen um ein Ende des Ukraine-Krieges wollen die G7-Staaten den Druck auf Russland erhöhen. Beim Gipfel in Evian wurden demnach schärfere Sanktionen bei Öl und Gas und neue Waffenlieferungen an die Ukraine vereinbart. Aus Evian, Katrin Schmidt.
2: Das Ganze eben vor dem Hintergrund, das wurde nochmal explizit gesagt in Evian, dass man die Ukraine jetzt wirklich in einer deutlich besseren Position sieht mit ihren militärischen Fähigkeiten und damit, dass sie Gebiete zurückerobert hat. Die Dynamik des Krieges habe sich geändert, heißt es hier von vielen G7-Oberhäuptern. Sprich, man sieht ein Momentum gekommen, will Russland in Verhandlungen drängen, auch US-Präsident Trump, das ist natürlich entscheidend, will das, hat er gesagt. Und die Europäer, die dürften, so scheint es, in einem solchen Fall eine zumindest stärkere Rolle spielen, als das bisher der Fall war.
1: Das Europaparlament stimmt heute über gelockerte Regeln für den Einsatz von Gentechnik ab. Produkte aus bestimmten gentechnisch veränderten Pflanzen sollen im Supermarkt demnach keine Kennzeichnung mehr tragen müssen. Umweltprüfungen vor der Zulassung sollen wegfallen. Kritiker warnen, dass sich genmanipulierte Pflanzen durch Wind auch auf anderen Äckern verbreiten. Befürworter erhoffen sich dadurch neue Sorten, die besser mit Dürren zurechtkommen. Bundesverteidigungsminister Pistorius reist heute nach Warschau, um dort mit seinen polnischen Gastgebern ein Verteidigungsabkommen zu unterzeichnen. Es bekräftigt die Verpflichtung zum gegenseitigen Beistand. Beide Länder wollen demnach auch in der Rüstungsindustrie enger zusammenarbeiten. Deutschland und Polen begehen heute den 35. Jahrestag ihres Nachbarschaftsvertrages. In Berlin wird dazu der polnische Außenminister Sikorski erwartet. Bei der heute beginnenden Innenministerkonferenz soll es unter anderem um die Themen Abschiebungen und Sozialbetrug gehen. Hamburgs Innensenator Grote will erreichen, dass Straftäter schneller als bisher das Land verlassen müssen. Aus der Nachrichtenredaktion Jörg Brandscheid.
3: Die hohen rechtlichen Hürden für eine Rückführung von Straftätern müssten bei Menschen mit Schutzstatus gesenkt werden, und zwar unabhängig vom Herkunftsland, sagte der SPD-Politiker dem Redaktionsnetzwerk Deutschland. Grote will auch über den Schutzstatus ukrainischer Straftäter und Extremisten sprechen. Beim Thema Sozialbetrug wollen die Innenminister von Bund und Ländern einen Bericht der Bild-Zeitung zufolge prüfen, ob EU-Bürgern der Anspruch auf Grundsicherung erschwert werden kann. Damit solle verhindert werden, dass insbesondere Südosteuropäer nach nur wenigen Monaten Arbeit in Deutschland bereits Anspruch darauf haben.
1: In den USA sind 5 Männer wegen Anschlagsplänen auf Trumps Geburtstagsparty festgenommen worden. Das US-Justizministerium erhebt unter anderem Anklage wegen Verschwörung zum Mord. Aus Washington, Katharina Fuß.
4: Laut den US-Behörden sollen die Verdächtigen geplant haben, mit Sprengstoff beladene Drohnen, um die Käfigkämpfe am Weißen Haus fliegen zu lassen, um so die Evakuierung der Veranstaltung zu erzwingen. Anschließend sollten demnach Scharfschützen auf die fliehenden Zuschauer schießen. Das FBI hatte zuvor mitgeteilt, dass es schon 4 Tage vor der Veranstaltung von einer potenziellen Bedrohung erfahren habe. Mehrere Menschen seien daraufhin festgenommen worden. Laut US-Medien soll sich die Mutter eines 19-jährigen Angeklagten an die Polizei gewandt haben. Sie hatte sich wegen Waffenkäufen und Online-Chats ihres Sohnes Sorgen gemacht.
1: Nach einem Schuss auf einen Polizisten in Göttingen hat sich der Tatverdächtige gestellt. Der Jugendliche kam am Abend begleitet von einem Anwalt in eine Polizeiwache. Nach dem 16-Jährigen war mit einem internationalen Haftbefehl gesucht worden. Hintergrund der Tat am Samstagabend war offenbar ein Streit zwischen 2 Großfamilien. Dabei soll der Jugendliche offenbar 6-mal mit einer scharfen Waffe geschossen haben. Eine Kugel traf einen Polizisten. Er kam auf die Intensivstation, ist aber mittlerweile außer Lebensgefahr. Bei der Fußball-Weltmeisterschaft spielt im Moment Österreich gegen Jordanien. Das Team von Trainer Rangnick führt nach der ersten Halbzeit 1:0. Bei den vorherigen drei Spielen sind viele Tore gefallen. Aus dem ARD-WM-Team Michael Küster.
0: Es ist bislang der Tag der Superstars. Lionel Messi hat beim 3:0 von Argentinien gegen Algerien alle Treffer erzielt und dem Titelverteidiger damit einen perfekten Einstand beschert. Schon zuvor konnte sich Vize-Weltmeister Frankreich auf die Treffsicherheit von Kylian Mbappé verlassen, der beim 3:1 über den Senegal doppelt getroffen hat. Ebenfalls zweimal konnte sich Norwegens Erling Haaland in die Torschützenliste eintragen. Die Skandinavier haben nach dem 4:1 Auftaktsieg über den Irak erstmal die Führung in Gruppe I übernommen.
1: Das waren die Nachrichten.
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6: Neuer Vorstand für die Volksbank Bravo. Heiner Arnoldi soll Sanierung vorantreiben. Klimafreundlich leben. Regionalverband setzt Projektförderung fort. Und mit Bus und Bahn durch die Region. Verkehrsverbund bietet erneut spezielle Ferientickets für junge Leute an. Im Studio Peter Michael Möckel. Die Meldungen im Einzelnen. Die Chefetage der Volksbank Bravo ist wieder komplett. Der Aufsichtsrat hat den Restrukturierungsexperten Heiner Arnoldi mit sofortiger Wirkung zum dritten Vorstandsmitglied bestellt. Sein Vertrag läuft zunächst über 2 Jahre. Wie es in einer Mitteilung heißt, soll der 62-Jährige die Sanierung der Genossenschaftsbank maßgeblich vorantreiben. Arnoldi war zuletzt Sonderbeauftragter der Bundesaufsicht für das Finanzwesen, kurz BaFin, bei der Volksbank Düsseldorf-Neuss. Die Personalie sei eine erste wichtige Weichenstellung für die Neuausrichtung der Volksbank Bravo, erklärte Aufsichtsratschef Detlef Bade. Der bisherige Vorstandsvorsitzende Jürgen Brinkmann war vor gut einem Monat überraschend von seinem Amt freigestellt worden. Mit dem Programm Klimafreundlich Leben fördert der Regionalverband Großraum Braunschweig seit 6 Jahren Projekte für Klimaschutz und neuerdings auch für Klimaanpassung. Im laufenden Jahr wurden bislang 25 Förderanträge eingereicht. Laut Programmleiterin Saskia von Steen mehr als jemals zuvor. Für 14 von ihnen wurden insgesamt 35.000 Euro bewilligt. Neben klassischen Initiativen wie Reparaturcafés lag der Fokus dabei besonders auf Bildungsprojekten wie Unterrichtsmaterialien und Workshops. Fördermittel gab es unter anderem auch für die Ausstattung von Wetterstationen oder Sonnensegel für Outdoor-Klassenräume. Damit würden Kinder und Jugendliche spielerisch und zugleich sachlich an die Themen herangeführt, so von Steen. Die Antragsfrist für die nächste Förderphase startet am 1. Juli. Alle Infos dazu werden zeitnah auf der Webseite des Regionalverbandes veröffentlicht. Auch in diesem Sommer können junge Leute bis einschließlich 20 Jahren unsere Region zum Spartarif mit Bus und Bahn erkunden. Darauf hat der Verkehrsverbund VRB hingewiesen. Vom 2. Juli bis zum 12. August steht demnach wieder die U21 Sommerferienkarte zur Verfügung. Sie kostet einmalig 24,90 Euro und gilt an allen Wochentagen rund um die Uhr in allen Nahverkehrsmitteln im gesamten Verbundgebiet. Gruppen fahren laut VRB am besten mit einer Tageskarte, die für 1 bis 5 Personen erhältlich ist. Sie eignet sich etwa für beliebig viele Fahrten mit der Familie oder Freunden. Der Preis richtet sich nach der Zahl der durchfahrenen Zonen. Diese und weitere Tickets sind ab sofort unter anderem in den Smartphone-Apps des VRB und der Verkehrsbetriebe in Braunschweig und Wolfsburg buchbar. Weitere Informationen auch zum Deutschland-Ticket gibt's unter vrb-online.de. Gastronomiebetriebe in Wolfenbüttel können sich ab sofort kostenlos mit dem Qualitätssiegel Kinderferienland Niedersachsen zertifizieren lassen. Laut Stadtverwaltung soll die Auszeichnung den Betrieben helfen, ihre Familienfreundlichkeit sichtbar zu machen und neue Zielgruppen zu gewinnen. Gefragt sind demnach etwa kindgerechte Speisekarten, Spielecken, Wickelmöglichkeiten und ein besonders aufmerksamer Service. Das Siegel stärke das Vertrauen von Familien und biete den Betrieben einen Wettbewerbsvorteil, so die Stadt. Weitere Auskünfte erteilt der städtische Fachbereich Tourismus. Soweit die Nachrichten aus der Region. 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
7: Um 7.08 Uhr. Heute ist es heiter bis wolkig. Die Temperaturen liegen tagsüber bei 24 Grad. In der Nacht sind es 10 Grad. Und die Aussichten für die nächsten Tage. Morgen und am Freitag ist es heiter bis sonnig. Am Freitagabend fällt örtlich Regen. Die Werte dann 33 Grad am Tag und 17 Grad in der Nacht. 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Die A39 Braunschweig Richtung Wolfsburg. Zwischen Wolfsburg-Mörsenort und Fallersleben ist der rechte Fahrstreifen gesperrt wegen Reinigungsarbeiten. Und in Braunschweig die Zellerheerstraße zwischen der A391 und Wartenbüttel. Dort gibt es eine Störung am Bahnübergang. Bitte Vorsicht. Allen unterwegs gute und sichere Fahrt.
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7: Guten Morgen und herzlich willkommen zur Region aktuell. Heute ist Mittwoch, der 17. Juni und durch die Sendung begleitet sie Nicole Bayes. Hier gibt es gleich die Meldungen aus Niedersachsen, außerdem wie immer am Mittwoch die Jobbörse mit Stellenangeboten aus der Region. Darum geht's in dieser halben Stunde Region aktuell.

7.14 Uhr ist es, Region aktuell auf Radio Okawelle. Das Land Niedersachsen stellt im Städtebauförderungsprogramm in diesem Jahr rund 185 Millionen Euro zur Verfügung. Ein Teil davon geht auch nach Braunschweig. Diese und weitere Meldungen aus unserem Bund.

0: Die Landesregierung will mehr Investoren nach Niedersachsen locken. Mit zusätzlichem Personal und einer klaren organisatorischen Aufstellung wolle das Land künftig schneller und gezielter Unternehmen für Niedersachsen gewinnen, teilte das Wirtschaftsministerium mit. Das Ministerium gebe weiterhin die strategische Richtung vor. Die operative Umsetzung bündele man künftig bei Niedersachsen Next, sagte Ressortleiter Grant Hendrik Tonne. Dazu sollen zwei sogenannte Ansiedlungsexperten vom Ministerium zur Agentur Niedersachsen Next wechseln. Zusätzlich werden 5 neue Stellen für die Ansiedlungsarbeit geschaffen. Ziel sei eine deutlich intensivere Marktentwicklung durch internationale Unternehmenskontakte und eine engere Begleitung von Investitionsprojekten, so das Ministerium. Die Umstrukturierung soll zum 1. Juli erfolgen. Niedersachsen bekommt ein neues Rettungsdienstgesetz. Vorgesehen ist unter anderem die Einführung einer digitalen Fallübergabe. Außerdem sollen Träger des Rettungsdienstes verpflichtet werden, Daten für Maßnahmen der Qualitätssicherung bereitzustellen. Zudem soll die Verantwortung für Intensivtransporte künftig beim Land liegen. Auch sollen für Notfallärztinnen und Ärzte landesweit einheitliche Qualifikationsanforderungen gelten. Und Rettungsleitstellen sollen verpflichtet werden, Anrufer bei der Durchführung von Wiederbelebungsversuchen anzuleiten. Mit den Änderungen solle die Qualität der Notfallversorgung nachhaltig gestärkt werden, teilte die Staatskanzlei mit. Der Gesetzentwurf ist nun zur Verbandsbeteiligung freigegeben. Die CDU-Fraktion im Landtag kritisiert das Vorgehen im Untersuchungsausschuss Justizskandal. Der von der CDU beantragte Ausschuss befasst sich mit der Rolle der Justizministerin Katrin Wallmann, SPD, im Fall des wegen Korruption verurteilten Staatsanwalts aus Hannover. CDU-Obmann Christian Calderone warf SPD und Grünen vor, Akten nicht vorzulegen. Zudem habe man sich auf eine chronologische Aufarbeitung geeinigt, so Calderone weiter. Demnach solle die Aufarbeitung mit der Frage beginnen, unter welchen Umständen der später wegen Korruption verurteilte Staatsanwalt überhaupt in den Landesdienst gelangt sei. Stattdessen wollten SPD und Grüne nun mit den Akten des gegen ihn geführten Strafverfahrens beginnen. Bedauerlich sei zudem, dass die Regierungsfraktionen weiterhin nicht bereit seien, sich auf einen festen Sitzungstag zu verständigen, sagte der CDU-Obmann. Dieser Darstellung widersprach der SPD-Obmann Wiat Siebels. Man habe bislang versucht, alles im Einvernehmen mit der CDU zu regeln. Man werde nun mit Dienstag einen festen Sitzungstag vereinbaren, so Siebels weiter. Und für eine chronologische Aufklärung brauche man zuerst den konkreten Tatvorwurf gegen den korrupten Staatsanwalt, um das strukturiert angehen zu können. Der SPD-Obmann warf der CDU wiederum einen Budenzauber vor. Schon zum Auftakt habe er sich gewundert, dass Calderone öffentlich die Vorladung von Boris Pistorius ankündigte, das aber intern gar nicht beantragt habe. Das gehe nun fröhlich weiter, so Siebels.
1: Soweit Niedersachsen kompakt heute von und mit Marike Eichner. 7:17 Uhr.

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1: Hier sind wieder aktuelle Stellenangebote aus unserer Region. Wie immer vorab der Hinweis, alle Angebote beziehen sich auf sozialversicherungspflichtige Tätigkeiten und sind geschlechtsneutral. Das Klinikum Wolfenbüttel sucht zum nächstmöglichen Zeitpunkt einen Facharzt für die Radiologie an den Standorten Bad Harzburg, Wolfenbüttel und Goslar. Die Stelle ist unbefristet in Voll- und Teilzeit ausgeschrieben. Zu den Aufgaben gehören die Befundung sämtlicher diagnostischer Untersuchungen, das Beraten von ambulanten und stationären Patienten sowie das interdisziplinäre Zusammenarbeiten mit sämtlichen klinischen Fachrichtungen. Bewerber müssen einen Abschluss als anerkannter Arzt sowie eine radiologische Facharztausbildung vorweisen. Bereitschaft für Arbeit im Schichtdienst wird vorausgesetzt. Bewerbungen inklusive Lebenslauf und Zeugnisse können beim Geschäftsführer Ingolf Senking eingereicht werden. Erreichbar ist er über das Bewerbungsportal des Klinikums sowie per Mail unter arzt@rznh.de. Außerdem, die Engel Küchenmontagen GmbH sucht zum nächstmöglichen Zeitpunkt Küchenmonteure. Die Stelle wird unbefristet und in Vollzeit angeboten. Gearbeitet wird an verschiedenen Standorten in Niedersachsen, zum Beispiel in Gifhorn, Helmstedt oder Goslar. Zu den Aufgaben gehören die Montage von Küchen sowie das fachgerechte Installieren der Elektro- und Sanitäranschlüsse. Bewerber sollten mindestens eine 4-jährige Berufserfahrung als Küchenmonteure mitbringen. Bewerbungen können online über das Online-Formular von Engel Küchenmontagen eingereicht werden. Bei Fragen stehen sowohl der Geschäftsführer Tino Engen und Susanne Ernst von Personal und Recruiting telefonisch unter 03605 547 5530 zur Verfügung. Und die Agentur für Haushaltshilfe GmbH sucht zum nächstmöglichen Zeitpunkt Haushaltshilfen in Vechelde. Die Stelle ist in Teilzeit am Vormittag ausgeschrieben. Zu den Aufgaben gehören unter anderem das Unterstützen von alten und pflegebedürftigen Menschen, die Unterstützung bei der Versorgung von Haustieren sowie Essens- und Menüplanung. Bewerber sollten erste Erfahrungen im sozialen Bereich mitbringen. Darüber hinaus gibt es keine weiteren spezifischen Voraussetzungen. Ein Quereinstieg ist also möglich. Bewerben ist über das Bewerberportal der Agentur für Haushaltshilfe möglich. Bewerbungen sollten die interne Stellennummer R15274 als Angabe haben. Bei Fragen ist die Agentur per Mail unter bewerbungen@agfh.de erreichbar. Soweit unsere Jobbörse für diese Woche. Falls Sie Interesse an einer der Stellen haben oder selbst einen Arbeits- oder Ausbildungsplatz anbieten möchten, dann können Sie sich gerne bei uns melden per Mail unter jobbörse@okawelle.de. Redaktionsschluss ist Montag um 18 Uhr. 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
1: Neuer Vorstand für die Volksbank Bravo. Heiner Arnoldi soll Sanierung vorantreiben. Klimafreundlich leben. Regionalverband setzt Projektförderung fort. Und mit Bus und Bahn durch die Region. Verkehrsverbund bietet erneut spezielle Ferientickets für junge Leute an. Im Studio Peter-Michael Möckel. Die Meldungen im Einzelnen. Die Chefetage der Volksbank Bravo ist wieder komplett. Der Aufsichtsrat hat den Restrukturierungsexperten Heiner Arnoldi mit sofortiger Wirkung zum dritten Vorstandsmitglied bestellt. Sein Vertrag läuft zunächst über 2 Jahre. Wie es in einer Mitteilung heißt, soll der 62-Jährige die Sanierung der Genossenschaftsbank maßgeblich vorantreiben. Arnoldi war zuletzt Sonderbeauftragter der Bundesaufsicht für das Finanzwesen, kurz BaFin, bei der Volksbank Düsseldorf-Neuss. Die Personalie sei eine erste wichtige Weichenstellung für die Neuausrichtung der Volksbank Bravo, erklärte Aufsichtsratschef Detlef Bade. Der bisherige Vorstandsvorsitzende Jürgen Brinkmann war vor gut einem Monat überraschend von seinem Amt freigestellt worden. Mit dem Programm Klimafreundlich Leben fördert der Regionalverband Großraum Braunschweig seit 6 Jahren Projekte für Klimaschutz und neuerdings auch für Klimaanpassung. Im laufenden Jahr wurden bislang 25 Förderanträge eingereicht. Laut Programmleiterin Saskia von Steen mehr als jemals zuvor. Für 14 von ihnen wurden insgesamt 35.000 Euro bewilligt. Neben klassischen Initiativen wie Reparaturcafés lag der Fokus dabei besonders auf Bildungsprojekten wie Unterrichtsmaterialien und Workshops. Fördermittel gab es unter anderem auch für die Ausstattung von Wetterstationen oder Sonnensegel für Outdoor-Klassenräume. Damit würden Kinder und Jugendliche spielerisch und zugleich sachlich an die Themen herangeführt, so von Steen. Die Antragsfrist für die nächste Förderphase startet am 1. Juli. Alle Infos dazu werden zeitnah auf der Webseite des Regionalverbandes veröffentlicht. Auch in diesem Sommer können junge Leute bis einschließlich 20 Jahren unsere Region zum Spartarif mit Bus und Bahn erkunden. Darauf hat der Verkehrsverbund VRB hingewiesen. Vom 2. Juli bis zum 12. August steht demnach wieder die U21 Sommerferienkarte zur Verfügung. Sie kostet einmalig 24,90 Euro und gilt an allen Wochentagen rund um die Uhr in allen Nahverkehrsmitteln im gesamten Verbundgebiet. Gruppen fahren laut VRB am besten mit einer Tageskarte, die für 1 bis 5 Personen erhältlich ist. Sie eignet sich etwa für beliebig viele Fahrten mit der Familie oder Freunden. Der Preis richtet sich nach der Zahl der durchfahrenen Zonen. Diese und weitere Tickets sind ab sofort unter anderem in den Smartphone-Apps des VRB und der Verkehrsbetriebe in Braunschweig und Wolfsburg buchbar. Weitere Informationen auch zum Deutschland-Ticket gibt's unter vrb-online.de. Gastronomiebetriebe in Wolfenbüttel können sich ab sofort kostenlos mit dem Qualitätssiegel Kinderferienland Niedersachsen zertifizieren lassen. Laut Stadtverwaltung soll die Auszeichnung den Betrieben helfen, ihre Familienfreundlichkeit sichtbar zu machen und neue Zielgruppen zu gewinnen. Gefragt sind demnach etwa kindgerechte Speisekarten, Spielecken, Wickelmöglichkeiten und ein besonders aufmerksamer Service. Das Siegel stärke das Vertrauen von Familien und biete den Betrieben einen Wettbewerbsvorteil, so die Stadt. Weitere Auskünfte erteilt der städtische Fachbereich Tourismus. Soweit die Nachrichten aus der Region. 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
2: Um 7.33 Uhr. Heute ist es heiter bis wolkig. Die Temperaturen liegen bei 24 Grad am Tag und 10 Grad in der Nacht. Die Aussichten für die nächsten Tage morgen und am Freitag ist es heiter bis sonnig. Am Freitagabend fällt örtlich Regen. Die Werte dann 33 Grad am Tag und 17 Grad in der Nacht. 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Die A39 Braunschweig Richtung Wolfsburg. Zwischen Wolfsburgs Mörse Nord und Fallersleben ist der rechte Fahrstreifen gesperrt. Braunschweig, die Zeller Heerstraße ist zwischen der A39 und Wartenbüttel am Bahnübergang bis auf Weiteres gesperrt. Allen unterwegs gute und sichere Fahrt.
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2: Vorverkauf läuft, Wolfsburger Lesetage gehen in die 17. Auflage. Außerdem der Blick in die Zeitungskommentare von heute. Darum geht's in dieser halben Stunde Region aktuell. Im Studio für Sie Nicole Bayes. Schönen guten Morgen.

0: 7.38 Uhr ist es, Region aktuell auf Radio UKA-Welle. Die Lesetage im Kulturzentrum Hallenbad in Wolfsburg sind längst ein fester Bestandteil des Wolfsburger Kulturkalenders. Am 5. November startet die Reihe in ihre 17. Auflage. Was diesmal auf dem Programm steht, hat Dietrich Baumgarten in Erfahrung gebracht.
1: Die Erfolgsgeschichte, die die Lesetage ohne Frage darstellen, konnte nur geschrieben werden, weil es seit Beginn einen verlässlichen Förderer für die Veranstaltungsreihe gibt. Das Wolfsburger Familienunternehmen Emil de Ries, der Optiker. Der Namensgeber dieses Unternehmens lässt es sich meist nicht nehmen, bei der Programmvorstellung dabei zu sein.
2: Herr de Ries, ohne Sie würde das Hallenbad heute sicher nicht die 17. Auflage der Lesetage präsentieren. Es gibt ja den schönen Spruch, wer die Musik bezahlt, der sagt auch, was gespielt wird. Sind Sie in irgendeiner Form beteiligt an der Abstimmung des Programms?
3: Zum einen halte ich es für vermessen, dem zu folgen zunächst mal. Das Hallenbad würde auch ohne den kleinen Förderer Emil de Ries was zustande bringen. Ich empfinde mich nicht als Gönner oder Retter oder sonst was, sondern wir empfinden uns als kleiner Kunstförderer, Kulturförderer. Auch ohne uns würde etwas weiterlaufen. Und was weiterläuft, das ist nämlich die Arbeit des Hallenbades. Wir als Förderer, uns werden die Dinge vorgestellt und wir haben in vielen, vielen Jahren einfach nur mit offenem Mund dagesessen und abgenickt, was sie wieder geschaffen haben an unterschiedlichsten Programmen. Mir geht es in allererster Linie erstmal darum, dass diese Lesereihe jetzt ins 17. Jahr startet und dass sie dieses mit einem Programm tut, das ein ganz, ganz klein wenig reduziert ist von den Abenden her, aber deutlich erhöht von der Qualität.
1: Zusammengestellt und organisiert wird das Programm der Lesetage seit vielen Jahren von Anna Deilecke.
2: Frau Deilecke, das Lesetageprogramm zeichnet sich ja immer durch die Riesenbandbreite aus. Was ist denn in diesem Jahr aus Ihrer Sicht das Exotischste, was das Programm hergibt?
4: Also das Programm ist grundsätzlich sehr abwechslungsreich, aber ich freue mich ganz doll auf Sarah Kuttner, die mit ihrem neuen Roman Mama und Sam zu Gast ist, aber auch auf Peter Jordan, der mit Kein schöner Land ein sehr ernstes Thema mit auf die Bühne bringt. Es geht um den Rechtsruck hier in Deutschland und wie sich unsere Gesellschaft verändert. Das sind sehr wichtige Bücher und auch sehr tolle Personen, die uns da besuchen. Aber ich freue mich auch auf Wiegald Bonig, der über seine Badetage berichtet und auch Bettina Tietjen übers Campen. Und ein ganz besonderer Programm Punkt wird sein Joschka Fischer, unser ehemaliger Außenminister, der sich natürlich auch mit einem Gesellschaftsthema beschäftigt.
2: Gibt es eigentlich, sind ja schon ziemlich lange dabei, einen Trend, welche Art von Veranstaltungen am besten angenommen werden?
4: Wir machen natürlich die Erfahrung, dass die Personen, die im Rundfunk und im Fernsehen bekannt sind, dass die natürlich ein bisschen besser gebucht werden. Tickets werden besser gekauft, aber ich kann keinen Unterschied machen, ob humoresk oder ernsthaft. Es gibt für beide Genres auch Zielgruppen und das gleicht sich sehr gut aus.
2: Es gab ja in früheren Zeiten immer mal auch Veranstaltungen, die extern in kleinerem Rahmen stattfanden. Aktuell nicht mehr. Ist diese Ära endgültig vorbei?
4: Also zum aktuellen Zeitpunkt haben wir uns auf unser Haus fokussiert, einfach weil externe Lesungen oft mit Kosten verbunden sind und wir auch auf unser Budget schauen müssen. Nichtsdestotrotz schließe ich das für die Zukunft nicht aus. In diesem Jahr haben wir gesagt, wir fokussieren uns auf unser Haus und vor allen Dingen haben wir hier dann auch die Kapazität. Also wir können hier 255 Gäste unterbringen und die werden wir, denke ich, auch alle gut verkaufen können, die Tickets. Und deswegen ist es einfach schön, dass wir bei uns im Haus veranstalten können.
2: Also alle Veranstaltungen im sogenannten Nichtschwimmerbecken?
4: Genau, alle Veranstaltungen im Nichtschwimmerbecken. Sie beginnen alle um 20 Uhr, 19 Uhr ist Einlass. Tickets gibt es ab 29 Euro und dann hoffen wir, dass wir volle Ränge haben.
1: Ausführliche Informationen zu den insgesamt 7 Veranstaltungen finden sich auf der Internetseite des Hallenbads und auf den Flyern, die an vielen Stellen im öffentlichen Raum ausliegen. Zu der Veranstaltung mit Wiegald Boning allerdings wusste Anna Deilecke bei der Pressevorstellung Dinge zu berichten, die nicht in der Lesungsankündigung erwähnt werden.
4: Sie können davon ausgehen, dass Herr Boning morgens im Allersee baden wird mit einer sehr großen Gruppe. Er lädt jeden Tag, wenn er eine Lesung hat, zum Baden ein. Das macht er über seinen Social-Media-Kanal. Vor 2 Jahren war er im Allersee mit der Gruppe baden. Ich glaube, es waren 20, 25 Leute mit ihm morgens im Allersee im Januar. Abends ist er dann bei uns aufgetreten und viele seiner Mitbadekumpanen waren dann auch hier bei uns zu Gast. Jeden Tag geht er ins Wasser und er macht immer Bilder und dokumentiert das. Und das hat er in einem Buch verpackt. Und das wird eine Bildershow. Das wird eine Bilder- und Erzählshow. Also es wird keine klassische Lesung sein an der Stelle, sondern eher diese witzigen Geschichten, die er hier verfasst hat, gibt es dann auf der Tonspur und nicht gelesen.
1: Vielleicht haben Sie ja Lust, am 25.11. mit Wiegald Boning im Allersee oder Mittellandkanal schwimmen zu gehen.
0: Und wenn Sie kein Ticket haben, ist das auch die einzige Chance, den Komiker live zu erleben. Denn seine Lesung ist bereits ausverkauft. Das war ein Beitrag von Dietrich Baumgarten um 7.44 Uhr.

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Jetzt mit der Presseschau den Blick in die Zeitungskommentare von heute. Das Treffen der G7-Staatschefs in Frankreich ist heute Thema in den Zeitungen. Die Braunschweiger Zeitung findet, die Weltpolitik ist so ernst wie lange nicht. Gleichzeitig bringt sie immer wieder Szenen hervor, die an Kuriosität kaum zu überbieten sind. Wie die Europäer um Donald Trump scharwenzeln, erinnert an Szenen aus einem überdrehten Film. So auch beim G7-Gipfel. Der Bundeskanzler schenkt dem US-Präsidenten ein Trikot mit seinem Namen zum Geburtstag. Der französische Staatschef richtet ihm ein Gala-Dinner im Schloss Versailles aus. Alles, um den Präsidenten einer Weltmacht gewogen zu halten. Einerseits offenbaren die Europäer damit ihre Abhängigkeit von den USA. Andererseits zeigen Merz, Macron und die anderen Europäer, dass sie Trumps Eitelkeit gezielt zu nutzen versuchen. Der US-Präsident hat sich mit dem Krieg gegen den Iran in eine tiefe Sackgasse manövriert, aus die er trotz des nun verkündeten Friedensdeals allein nicht so schnell herauskommt. Merz und die Europäer bieten ihm deswegen militärische Hilfe bei der Sicherung der Straße von Hormus an, mit einem Hintergedanken. Wenn Trump im Gegenzug wirklich Druck auf Russland macht, Frieden mit der Ukraine zu schließen, wäre das in Trumps Worten »the art of the deal«, die Kunst des Verhandelns. Dumm ist nur, dass Trumps Zuneigung schon morgen wieder anders verteilt sein kann. Trikot hin oder her. Die Wolfsburger Allgemeine Zeitung sieht den möglichen Einsatz der Bundeswehr in der Straße von Hormus kritisch. Die WAZ stellt fest, ein Friedensabkommen gibt es nicht. Infolgedessen fehlt es auch an einem internationalen Mandat für die Mission. Beides zusammengenommen wäre die Voraussetzung für ein Bundestagsmandat, das wegen des Risikos für die Soldaten von einer breiten Mehrheit getragen werden müsste. Überdies scheint bisher kein echter Konsens darüber zu herrschen, unter welchen Bedingungen der Schiffsverkehr in der Halsschlagadern des Welthandels wieder fließen soll. Offen bleibt der Umgang mit dem iranischen Atomprogramm. Dass die Kämpfe zwischen Israel und der Hisbollah im Libanon enden, ist zweifelhaft. Überhaupt hängt der schüttere Waffenstillstand an denselben politisch unsicheren Kantonisten, die auch den Krieg geführt haben und denen kaum zu trauen ist. Das erforderliche Minimum an Vertrauen kann nur entstehen, wenn sich dem ersten Schritt weitere Schritte anschließen. Sonst würde der Bundeswehreinsatz in der Straße von Hormus zum Himmelfahrtskommando mit vielleicht tödlichem Ausgang. Soweit also der Blick in die regionalen Zeitungen vom heutigen Mittwoch, dem 17. Juni.

0: Staaten den Druck auf Russland erhöhen. Beim Gipfel in Evian wurden demnach schärfere Sanktionen bei Öl und Gas und neue Waffenlieferungen an die Ukraine vereinbart. Aus Evian, Katrin Schmidt.
1: Das Ganze eben vor dem Hintergrund, das wurde nochmal explizit gesagt in Evian, dass man die Ukraine jetzt wirklich in einer deutlich besseren Position sieht mit ihren militärischen Fähigkeiten und damit, dass sie Gebiete zurückerobert hat. Die Dynamik des Krieges habe sich geändert, heißt es hier von vielen G7-Oberhäuptern. Sprich, man sieht ein Momentum gekommen, will Russland in Verhandlungen drängen. Auch US-Präsident Trump, das ist natürlich entscheidend, will das, hat er gesagt. Und die Europäer, die dürften, so scheint es, in einem solchen Fall eine zumindest stärkere Rolle spielen, als das bisher der Fall war.
0: Das Europaparlament stimmt heute über gelockerte Regeln für den Einsatz von Gentechnik ab. Produkte aus bestimmten gentechnisch veränderten Pflanzen sollen im Supermarkt demnach keine Kennzeichnung mehr tragen müssen. Umweltprüfungen vor der Zulassung sollen wegfallen. Kritiker warnen, dass sich genmanipulierte Pflanzen durch Wind auch auf anderen Äckern verbreiten. Befürworter erhoffen sich dadurch neue Sorten, die besser mit Dürren zurechtkommen. In den USA sind 5 Männer wegen Anschlagsplänen auf Trumps Geburtstagsparty festgenommen worden. Das US-Justizministerium erhebt unter anderem Anklage wegen Verschwörung zum Mord. Aus Washington, Katharina Fuß.
2: Laut den US-Behörden sollen die Verdächtigen geplant haben, mit Sprengstoff beladene Drohnen, um die Käfigkämpfe am Weißen Haus fliegen zu lassen, um so die Evakuierung der Veranstaltung zu erzwingen. Anschließend sollten demnach Scharfschützen auf die fliehenden Zuschauer schießen. Das FBI hatte zuvor mitgeteilt, dass es schon 4 Tage vor der Veranstaltung von einer potenziellen Bedrohung erfahren habe. Mehrere Menschen seien daraufhin festgenommen worden. Laut US-Medien soll sich die Mutter eines 19-jährigen Angeklagten an die Polizei gewandt haben. Sie hatte sich wegen Waffenkäufen und Online-Chats ihres Sohnes Sorgen gemacht.
0: Der Vorsitzende der Innenministerkonferenz Hamburgs, Innensenator Grote, hat sich für eine leichtere Abschiebung von Straftätern in ihre Heimatländer ausgesprochen. Die hohen rechtlichen Hürden bei Menschen mit Schutzstatus müssten gesenkt werden, und zwar unabhängig vom Herkunftsland, sagte der SPD-Politiker dem Redaktionsnetzwerk Deutschland. Grote leitet die 3-tägige Frühjahrskonferenz der Innenminister von Bund und Ländern, die heute Abend in Hamburg beginnt. Am stillgelegten Atomkraftwerk Brockdorf wird im Laufe des Tages ein Castortransport erwartet. Der genaue Zeitpunkt und die Route wurden aus Sicherheitsgründen nicht veröffentlicht. Größere Demonstrationen sind nicht angekündigt. Die 7 Castor-Behälter waren gestern per Schiff in den Hafen von Brunsbüttel gebracht und auf Laster umgeladen worden. Der radioaktive Müll kommt aus der Aufarbeitungsanlage Sellafield in Großbritannien und stammt aus deutschen Brennelementen. Es gilt als eines der wichtigsten Projekte im Bereich der Antisemitismusbekämpfung, das Meldesystem des Verbands RIAS, das bundesweit antisemitische Vorfälle erfasst. Heute legt die Organisation ihren Jahresbericht 2025 vor. Aus der NDR-Nachrichtenredaktion Katrin Schierwagen.
3: Jüdinnen und Juden erleben im Alltag immer wieder verletzendes Verhalten. Nicht nur strafbare Taten wie Angriffe, Bedrohungen oder Beleidigungen, sondern auch einschüchternde Äußerungen am Arbeitsplatz, in Bussen und Bahnen oder im Wohnumfeld. Laut RIAS-Geschäftsführer Steinitz breitet sich Antisemitismus zunehmend auch im Internet aus. Steinitz sagte der Rheinischen Post, dadurch würden Jüdinnen und Juden in ihrer Teilhabe auf Online-Plattformen eingeschränkt.
0: Bei der Fußball-Weltmeisterschaft spielt Österreich gerade gegen Jordanien. Kurz vor Schluss steht es 2:1 für die Österreicher. In den vorherigen 3 Spielen hatten sich jeweils die Favoriten durchgesetzt. Aus dem ARD-WM-Team Michael Küster.
4: Argentiniens Lionel Messi hat WM-Geschichte geschrieben. Beim 3:0 gegen Algerien hat er in seinem schon 6. Turnier alle Treffer für den Titelverteidiger erzielt und dabei den Torrekord von Miroslav Klose eingestellt. Für die Tabellenführung in Gruppe I hat es aber trotzdem nicht gereicht, denn die hat sich Norwegen nach einem 4:1 über den Irak gesichert. Bereits am Abend ist auch Vize-Weltmeister Frankreich erfolgreich gestartet. 3:1 hieß es in einer rasanten Partie gegen den Senegal. Herausragend auch in diesem Spiel ein Superstar. Kylian Mbappé traf für die Franzosen doppelt.
0: Das waren die Nachrichten.
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6: Neuer Vorstand für die Volksbank Bravo. Heiner Arnoldi soll Sanierung vorantreiben. Klimafreundlich leben. Regionalverband setzt Projektförderung fort. Und mit Bus und Bahn durch die Region. Verkehrsverbund bietet erneut spezielle Ferientickets für junge Leute an. Im Studio Peter Michael Möckel. Die Meldungen im Einzelnen. Die Chefetage der Volksbank Bravo ist wieder komplett. Der Aufsichtsrat hat den Restrukturierungsexperten Heiner Arnoldi mit sofortiger Wirkung zum dritten Vorstandsmitglied bestellt. Sein Vertrag läuft zunächst über 2 Jahre. Wie es in einer Mitteilung heißt, soll der 62-Jährige die Sanierung der Genossenschaftsbank maßgeblich vorantreiben. Arnoldi war zuletzt Sonderbeauftragter der Bundesaufsicht für das Finanzwesen, kurz BaFin, bei der Volksbank Düsseldorf-Neuss. Die Personalie sei eine erste wichtige Weichenstellung für die Neuausrichtung der Volksbank Bravo, erklärte Aufsichtsratschef Detlef Bade. Der bisherige Vorstandsvorsitzende Jürgen Brinkmann war vor gut einem Monat überraschend von seinem Amt freigestellt worden. Mit dem Programm Klimafreundlich Leben fördert der Regionalverband Großraum Braunschweig seit 6 Jahren Projekte für Klimaschutz und neuerdings auch für Klimaanpassung. Im laufenden Jahr wurden bislang 25 Förderanträge eingereicht. Laut Programmleiterin Saskia von Steen mehr als jemals zuvor. Für 14 von ihnen wurden insgesamt 35.000 Euro bewilligt. Neben klassischen Initiativen wie Reparaturcafés lag der Fokus dabei besonders auf Bildungsprojekten wie Unterrichtsmaterialien und Workshops. Fördermittel gab es unter anderem auch für die Ausstattung von Wetterstationen oder Sonnensegel für Outdoor-Klassenräume. Damit würden Kinder und Jugendliche spielerisch und zugleich sachlich an die Themen herangeführt, so von Steen. Die Antragsfrist für die nächste Förderphase startet am 1. Juli. Alle Infos dazu werden zeitnah auf der Webseite des Regionalverbandes veröffentlicht. Auch in diesem Sommer können junge Leute bis einschließlich 20 Jahren unsere Region zum Spartarif mit Bus und Bahn erkunden. Darauf hat der Verkehrsverbund VRB hingewiesen. Vom 2. Juli bis zum 12. August steht demnach wieder die U21 Sommerferienkarte zur Verfügung. Sie kostet einmalig 24,90 Euro und gilt an allen Wochentagen rund um die Uhr in allen Nahverkehrsmitteln im gesamten Verbundgebiet. Gruppen fahren laut VRB am besten mit einer Tageskarte, die für 1 bis 5 Personen erhältlich ist. Sie eignet sich etwa für beliebig viele Fahrten mit der Familie oder Freunden. Der Preis richtet sich nach der Zahl der durchfahrenen Zonen. Diese und weitere Tickets sind ab sofort unter anderem in den Smartphone-Apps des VRB und der Verkehrsbetriebe in Braunschweig und Wolfsburg buchbar. Weitere Informationen auch zum Deutschland-Ticket gibt's unter vrb-online.de. Gastronomiebetriebe in Wolfenbüttel können sich ab sofort kostenlos mit dem Qualitätssiegel Kinderferienland Niedersachsen zertifizieren lassen. Laut Stadtverwaltung soll die Auszeichnung den Betrieben helfen, ihre Familienfreundlichkeit sichtbar zu machen und neue Zielgruppen zu gewinnen. Gefragt sind demnach etwa kindgerechte Speisekarten, Spielecken, Wickelmöglichkeiten und ein besonders aufmerksamer Service. Das Siegel stärke das Vertrauen von Familien und biete den Betrieben einen Wettbewerbsvorteil, so die Stadt. Weitere Auskünfte erteilt der städtische Fachbereich Tourismus. Soweit die Nachrichten aus der Region. 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
7: Um 8.08 Uhr. Heute ist es meist heiter bis wolkig. Die Temperaturen liegen bei 24 Grad am Tag und 10 Grad in der Nacht. Die Aussichten für die nächsten Tage, morgen und am Freitag, ist es heiter bis sonnig. Am Freitagabend fällt örtlich Regen. Die Werte dann 33 Grad am Tag und 17 Grad in der Nacht. Radio Okerwelle, der Verkehrsservice. Die A39 Braunschweig Richtung Wolfsburg. Zwischen Wolfsburg-Mörse-Nord und Fallersleben ist der rechte Fahrstreifen gesperrt. Dort werden Reinigungsarbeiten durchgeführt. Allen unterwegs gute und sichere Fahrt.
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7: Guten Morgen und herzlich willkommen zur Region aktuell. Heute ist Mittwoch, der 17. Juni und durch die Sendung begleitet Sie Nicole Bayes. Neuer Spielplatz am Biberweg in Braunschweig eingeweiht. Außerdem The Love That Remains, das ist der Titel unseres Filmtipps in dieser Woche. Das und mehr in dieser halben Stunde Region aktuell.

0: 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In Braunschweig-Oelper ist ein neuer Spielplatz eröffnet worden. Und der Name der Straße ist dort ziemlich wörtlich genommen worden. Am Biberweg dreht sich auf rund 1.900 Quadratmetern vieles um den Biber. Marc Diekmann berichtet.
1: Zu jeder spannenden Kindheit gehört auch ein guter Spielplatz. Und am Biberweg in Oelper ist am Dienstagnachmittag ein neuer eröffnet worden. Rund 1.900 Quadratmeter groß, 260.000 Euro teuer und thematisch am Biber angelehnt. Oberbürgermeister Thorsten Kornblum erklärte bei der Eröffnung, dass der Biber seinen Lebensraum aktiv verändert und genau diese Idee auf dem Gelände aufgegriffen wurde. Deshalb gibt es unter anderem einen zentralen Treffpunkt, der an einen Biberbau erinnern soll. Spielbereiche aus Holz außerdem mit geschwungenen Wegen und naturnahen Grünflächen sind Teil des Konzeptes. Bis zur Eröffnung war es allerdings ein langer Weg. Die Idee für den Spielplatz gibt es nicht erst seit gestern, sagt Bernd Schmidtbauer, Leiter des Fachbereichs Stadtplanung und Geoinformation.
2: Die Entwicklung eines Spielplatzes, der Bezirksbürgermeister hat es gerade angedeutet, das geht schon eine ganze Weile zurück. Vor 10 Jahren war es tatsächlich der Fall.

0: Bei der Planung ging es nicht darum, einfach ein Standardkonzept auf die Fläche zu setzen. Kinder aus der Umgebung konnten ihre Wünsche einbringen und viele davon finden sich jetzt auf dem Gelände wieder. Von der Seilbahn über Kletter- und Schaukelangebote bis zu weiteren Mitmachflächen. Schmidbauer sagt, gerade beim Blick auf die Nutzung sehe man, warum diese Beteiligung wichtig war.
1: Natürlich ganz wichtig ist dabei auch immer die Beteiligung der Jugendlichen. Dort gibt es ein Programm BS4U, wo dann die Kinder tatsächlich mit eingebunden werden. Deswegen auch jetzt hier vor allen Dingen der Trampolin, der sehr stark nachgefragt wurde, oder aber eben auch diese Seilbahn. Und wenn man sieht, wie das jetzt hier ankommt und genutzt wird, dann versteht man auch, warum die Kinder sich das so gewünscht haben.
0: Der neue Spielplatz soll aber mehr sein als eine Sammlung von Spielgeräten. Die Stadt wollte einen Ort schaffen, der auch zur Umgebung passt. Zwischen den Spielflächen gibt es Gehölze, Stauden, Wiesenbereiche und Blumenflächen. Außerdem wurden weitere Bäume gepflanzt, damit Kinder auch an heißen Tagen Schatten finden.
1: Wichtig über die Kinderspielfunktion hinaus ist uns auch eine gewisse landschaftliche Gestaltung hier. Also, dass wir Gehölze hier einpflanzen, die im Sommer auch Schatten geben. Gott sei Dank sind einige große Bäume auch schon da. Weitere wurden gepflanzt, sodass jetzt auch in Zeiten des Klimawandels und Zeiten mit erhöhter Hitze hier die Kinder auch Schattenbereiche haben, in denen sie spielen können.
0: Auch Biodiversität spielt dabei eine Rolle. Über das Jahr hinweg sollen verschiedene Pflanzen blühen und Lebensraum für Insekten und Vögel bieten. Gleichzeitig bleibt der Platz eine dauerhafte Aufgabe für die Stadt. Grünflächen müssen gepflegt, Pflanzen geschnitten, Rasenflächen gemäht und der Spielplatz im Allgemeinen sauber gehalten werden. Für Schmidbauer lohnt sich dieser Aufwand, weil es am Ende um mehr geht als um neue Geräte.
1: Ich glaube, wir können uns glücklich schätzen, dass wir den Kindern hier so einen Lebensraum bieten können und dass wir alle Widerstände hier, die es über die Jahre gab, tatsächlich überwinden konnten. Alle gemeinsam in der Verwaltung, in der Politik, mit ganz vielen zuständigen Stellen, dass wir alle Schwierigkeiten am Ende getrotzt haben und es tatsächlich hinbekommen haben. Weil ich glaube, Investition in die Kinder ist eine sehr, sehr wichtige Investition, die uns allen am Ende zugutekommt. Und insofern, glaube ich, können wir uns wirklich glücklich schätzen, dass wir als Stadt Braunschweig hier die Möglichkeit haben, solche tollen Projekte umzusetzen.
0: Aus einer langen geplanten Fläche am Biberweg ist damit ein neuer Ort zum Spielen, Entdecken und Zusammenkommen geworden. Kinder werden hier auf ihre Kosten kommen. Perfekt also für den bevorstehenden Sommer.
2: Das war ein Beitrag von Marc Diekmann um 8:18 Uhr.

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1: Um 8.23 Uhr bei Region Aktuell. Der isländische Film The Love That Remains erzählt die Geschichte der Künstlerin Anna und des Fischers Magnus. Die beiden haben jung geheiratet und sich inzwischen getrennt. Aber die Gefühle sind noch da.
2: In einem weit, weit entfernten kleinen Dorf in Island genießt eine fünfköpfige Familie zusammen mit ihrem Schäferhund ein spätes Abendessen. Sie sehen glücklich und zufrieden aus, sicher geborgen vor allen Gefahren dieser Welt.
3: Anna und Magnus leben mit ihren drei Kindern an der weiten Küste Islands. Auf den ersten Blick fällt es nicht auf, dass sich die Eltern eigentlich schon vor einer ganzen Weile getrennt haben. Dennoch leben alle weiterhin unter einem Dach.
2: Die Mutter, eine talentierte, aber erfolglose Künstlerin, bereitet ihr bislang ehrgeizigstes Werk vor.
4: Das ist schön. Sind Sie alle braun?
2: Der Vater ist auf See. Auf einem 15.000 Tonnen Fischkutter sorgt er für den Lebensunterhalt der Familie. Die Kinder haben das Glück, frei und unbeschwert herumtollen zu können. Ein Leben im Einklang mit der Natur, was auch immer das bedeuten mag.
3: Zwischen den sporadischen Besuchen des Vaters nach wochenlangem Aufenthalt auf See scheint die frühere Zuneigung der Eltern wieder aufzuflammen. Oder doch nicht? Ein Film also über völlig normale Menschen?
2: In diesem Film kommen weder Rechtsextremisten noch Schwerverbrecher vor. Nur ganz normale Menschen mit ganz normalen Gefühlen und ganz normalen Problemen.
4: Ficken, ficken, ficken, ficken, ficken.
5: Das ist echt nicht witzig.
2: Uns interessieren die kleinen Dinge des Alltags, wie zum Beispiel Wandern, den Hund waschen, Schnee, Essen, gefrorener Fisch, Gummistiefel, die Jahreszeiten, Orcas, ein Sommerkleid, Humor. All die Dinge, auf die es wirklich ankommt.
3: Die Mutter träumt von ihrem Durchbruch als Künstlerin und scheint mit der Erziehung der Kinder überfordert. Diese leben zwar ungezwungen, widmen sich aber zunehmend teils gefährlichen Spielen.
2: Doch hinter all dem verbirgt sich etwas. Etwas, das wir nicht verstehen. Etwas Uraltes. Animalisches. Ein dunkles Geheimnis.
3: The Love That Remains war Islands Vorschlag für den Auslands-Oscar 2026. Wenn man davon ausgeht, dass das Land seinen vielversprechendsten Film ins Rennen schickt, kommt man ins Grübeln. Gründe für die Trennung der Eltern, die eigentlich gar keine ist, werden nicht erwähnt. Unstimmigkeiten zwischen dem Paar nicht besprochen. Auch Bemühungen um Versöhnung sind nicht vorhanden. Regisseur Palmerson hat die Rollen der drei Kinder mit seinen eigenen besetzt. Er fungiert gleichzeitig auch als Kameramann. Die vielfältige Schönheit der isländischen Natur wird geradezu zelebriert. Allein dafür lohnt sich der Kinobesuch. Ansonsten ist dem letzten Satz des Trailers nichts hinzuzufügen.
2: Wir haben einen Film namens The Love That Remains gedreht. Schaut ihn euch an. Uns gefällt er wirklich gut. Oder schaut euch etwas anderes an. Ist auch okay.
1: The Love That Remains läuft ab morgen im Universum Filmtheater. Das war ein Beitrag von Silvia Scholz. 8.26 Uhr.
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1: Neuer Vorstand für die Volksbank Bravo. Heiner Arnoldi soll Sanierung vorantreiben. Klimafreundlich leben. Regionalverband setzt Projektförderung fort. Und mit Bus und Bahn durch die Region. Verkehrsverbund bietet erneut spezielle Ferientickets für junge Leute an. Im Studio Peter Michael Möckel. Die Meldungen im Einzelnen. Die Chefetage der Volksbank Bravo ist wieder komplett. Der Aufsichtsrat hat den Restrukturierungsexperten Heiner Arnoldi mit sofortiger Wirkung zum dritten Vorstandsmitglied bestellt. Sein Vertrag läuft zunächst über 2 Jahre. Wie es in einer Mitteilung heißt, soll der 62-Jährige die Sanierung der Genossenschaftsbank maßgeblich vorantreiben. Arnoldi war zuletzt Sonderbeauftragter der Bundesaufsicht für das Finanzwesen, kurz BaFin, bei der Volksbank Düsseldorf-Neuss. Die Personalie sei eine erste wichtige Weichenstellung für die Neuausrichtung der Volksbank Bravo, erklärte Aufsichtsratschef Detlef Bade. Der bisherige Vorstandsvorsitzende Jürgen Brinkmann war vor gut einem Monat überraschend von seinem Amt freigestellt worden. Mit dem Programm Klimafreundlich Leben fördert der Regionalverband Großraum Braunschweig seit 6 Jahren Projekte für Klimaschutz und neuerdings auch für Klimaanpassung. Im laufenden Jahr wurden bislang 25 Förderanträge eingereicht. Laut Programmleiterin Saskia von Steen mehr als jemals zuvor. Für 14 von ihnen wurden insgesamt 35.000 Euro bewilligt. Neben klassischen Initiativen wie Reparaturcafés lag der Fokus dabei besonders auf Bildungsprojekten wie Unterrichtsmaterialien und Workshops. Fördermittel gab es unter anderem auch für die Ausstattung von Wetterstationen oder Sonnensegel für Outdoor-Klassenräume. Damit würden Kinder und Jugendliche spielerisch und zugleich sachlich an die Themen herangeführt, so von Steen. Die Antragsfrist für die nächste Förderphase startet am 1. Juli. Alle Infos dazu werden zeitnah auf der Webseite des Regionalverbandes veröffentlicht. Auch in diesem Sommer können junge Leute bis einschließlich 20 Jahren unsere Region zum Spartarif mit Bus und Bahn erkunden. Darauf hat der Verkehrsverbund VRB hingewiesen. Vom 2. Juli bis zum 12. August steht demnach wieder die U21 Sommerferienkarte zur Verfügung. Sie kostet einmalig 24,90 Euro und gilt an allen Wochentagen rund um die Uhr in allen Nahverkehrsmitteln im gesamten Verbundgebiet. Gruppen fahren laut VRB am besten mit einer Tageskarte, die für 1 bis 5 Personen erhältlich ist. Sie eignet sich etwa für beliebig viele Fahrten mit der Familie oder Freunden. Der Preis richtet sich nach der Zahl der durchfahrenen Zonen. Diese und weitere Tickets sind ab sofort unter anderem in den Smartphone-Apps des VRB und der Verkehrsbetriebe in Braunschweig und Wolfsburg buchbar. Weitere Informationen auch zum Deutschland-Ticket gibt's unter vrb-online.de. Gastronomiebetriebe in Wolfenbüttel können sich ab sofort kostenlos mit dem Qualitätssiegel Kinderferienland Niedersachsen zertifizieren lassen. Laut Stadtverwaltung soll die Auszeichnung den Betrieben helfen, ihre Familienfreundlichkeit sichtbar zu machen und neue Zielgruppen zu gewinnen. Gefragt sind demnach etwa kindgerechte Speisekarten, Spielecken, Wickelmöglichkeiten und ein besonders aufmerksamer Service. Das Siegel stärke das Vertrauen von Familien und biete den Betrieben einen Wettbewerbsvorteil, so die Stadt. Weitere Auskünfte erteilt der städtische Fachbereich Tourismus. Soweit die Nachrichten aus der Region. 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
2: Um 8 Uhr und gleich 34. Heute ist es meist heiter bis wolkig. Die Temperaturen liegen bei 24 Grad am Tag. In der Nacht sind es 10. Und die Aussichten für die nächsten Tage. Morgen und am Freitag ist es freundlich. Am Freitagabend fällt örtlich Regen, die Werte dann 33 Grad am Tag und 17 Grad in der Nacht. Radio Uckerwelle, der Verkehrsservice, zurzeit liegen keine Meldungen vor. Allen unterwegs gute und sichere Fahrt.
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2: Hier gibt es gleich die Meldungen aus Niedersachsen, außerdem den Blick in die Zeitungskommentare von heute. Darum geht's in dieser halben Stunde Region aktuell. Im Studio für Sie Nicole Bayes. Schönen guten Morgen.

0: 8.39 Uhr ist es. 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Das Land Niedersachsen stellt im Städtebauförderungsprogramm in diesem Jahr rund 185 Millionen Euro zur Verfügung. Ein Teil davon geht auch nach Braunschweig. Diese und weitere Meldungen aus unserem Bundesland jetzt in Niedersachsen kompakt mit Marika Eichner.
1: Laut dem niedersächsischen Ministerium für Wirtschaft, Verkehr und Bauen soll das Geld der Anpassung an den Klimawandel, der Stärkung der Aufenthaltsqualität und der Sicherheit dienen. Aus dem Städtebauförderungsprogramm fließen in diesem Jahr rund 1,1 Millionen Euro in die Bahnstadt in Braunschweig. Das teilten die beiden Landtagsabgeordneten Julia Retzlaff, SPD, und Andreas Hoffmann, Grüne, mit. Weitere 500.000 Euro gehen laut Hoffmann ins Donauviertel im Rahmen des Programms Sozialer Zusammenhalt. Die Landesregierung will mehr Investoren nach Niedersachsen locken. Mit zusätzlichem Personal und einer klaren organisatorischen Aufstellung wolle das Land künftig schneller und gezielter Unternehmen für Niedersachsen gewinnen, teilte das Wirtschaftsministerium mit. Das Ministerium gebe weiterhin die strategische Richtung vor. Die operative Umsetzung bündele man künftig bei Niedersachsen Next, sagte Ressortleiter Grant Hendrik Tonne. Dazu sollen zwei sogenannte Ansiedlungsexperten vom Ministerium zur Agentur Niedersachsen Next wechseln. Zusätzlich werden 5 neue Stellen für die Ansiedlungsarbeit geschaffen. Ziel sei eine deutlich intensivere Marktentwicklung durch internationale Unternehmenskontakte und eine engere Begleitung von Investitionsprojekten, so das Ministerium. Die Umstrukturierung soll zum 1. Juli erfolgen. Niedersachsen bekommt ein neues Rettungsdienstgesetz. Vorgesehen ist unter anderem die Einführung einer digitalen Fallübergabe. Außerdem sollen Träger des Rettungsdienstes verpflichtet werden, Daten für Maßnahmen der Qualitätssicherung bereitzustellen. Zudem soll die Verantwortung für Intensivtransporte künftig beim Land liegen. Auch sollen für Notfallärztinnen und Ärzte landesweit einheitliche Qualifikationsanforderungen gelten. Und Rettungsleitstellen sollen verpflichtet werden, Anrufer bei der Durchführung von Wiederbelebungsversuchen anzuleiten. Mit den Änderungen solle die Qualität der Notfallversorgung nachhaltig gestärkt werden, teilte die Staatskanzlei mit. Der Gesetzentwurf ist nun zur Verbandsbeteiligung freigegeben. Die CDU-Fraktion im Landtag kritisiert das Vorgehen im Untersuchungsausschuss Justizskandal. Der von der CDU beantragte Ausschuss befasst sich mit der Rolle der Justizministerin Katrin Wallmann, SPD, im Fall des wegen Korruption verurteilten Staatsanwalts aus Hannover. CDU-Obmann Christian Calderone warf SPD und Grünen vor, Akten nicht vorzulegen. Zudem habe man sich auf eine chronologische Aufarbeitung geeinigt, so Calderone weiter. Demnach solle die Aufarbeitung mit der Frage beginnen, unter welchen Umständen der später wegen Korruption verurteilte Staatsanwalt überhaupt in den Landesdienst gelangt sei. Stattdessen wollten SPD und Grüne nun mit den Akten des gegen ihn geführten Strafverfahrens beginnen. Bedauerlich sei zudem, dass die Regierungsfraktionen weiterhin nicht bereit seien, sich auf einen festen Sitzungstag zu verständigen, sagte der CDU-Obmann. Dieser Darstellung widersprach der SPD-Obmann Wiat Siebels. Man habe bislang versucht, alles im Einvernehmen mit der CDU zu regeln. Man werde nun mit Dienstag einen festen Sitzungstag vereinbaren, so Siebels weiter. Und für eine chronologische Aufklärung brauche man zuerst den konkreten Tatvorwurf gegen den korrupten Staatsanwalt, um das strukturiert angehen zu können. Der SPD-Obmann warf der CDU wiederum einen Budenzauber vor. Schon zum Auftakt habe er sich gewundert, dass Calderone öffentlich die Vorladung von Boris Pistorius ankündigte, das aber intern gar nicht beantragt habe. Das gehe nun fröhlich weiter, so Siebels.
0: Soweit Niedersachsen kompakt heute von und mit Marika Eichner. 8.43 Uhr.

8.47 Uhr, Region aktuell auf Radio UKW mit unserer Presseschau, dem Blick in die Zeitungskommentare von heute. Das Treffen der G7-Staatschefs in Frankreich ist heute Thema in den Zeitungen. Die Braunschweiger Zeitung findet, die Weltpolitik ist so ernst wie lange nicht. Gleichzeitig bringt sie immer wieder Szenen hervor, die an Kuriosität kaum zu überbieten sind. Wie die Europäer um Donald Trump scharwenzeln, erinnert an Szenen aus einem überdrehten Film. So auch beim G7-Gipfel. Der Bundeskanzler schenkt dem US-Präsidenten ein Trikot mit seinem Namen zum Geburtstag. Der französische Staatschef richtet ihm ein Gala-Dinner im Schloss Versailles aus. Alles, um den Präsidenten einer Weltmacht gewogen zu halten. Einerseits offenbaren die Europäer damit ihre Abhängigkeit von den USA. Andererseits zeigen Merz, Macron und die anderen Europäer, dass sie Trumps Eitelkeit gezielt zu nutzen versuchen. Der US-Präsident hat sich mit dem Krieg gegen den Iran in eine tiefe Sackgasse manövriert, aus die er trotz des nun verkündeten Friedensdeals allein nicht so schnell herauskommt. Merz und die Europäer bieten ihm deswegen militärische Hilfe bei der Sicherung der Straße von Hormus an, mit einem Hintergedanken. Wenn Trump im Gegenzug wirklich Druck auf Russland macht, Frieden mit der Ukraine zu schließen, wäre das in Trumps Worten »the art of the deal«, die Kunst des Verhandelns. Dumm ist nur, dass Trumps Zuneigung schon morgen wieder anders verteilt sein kann. Trikot hin oder her. Die Wolfsburger Allgemeine Zeitung sieht den möglichen Einsatz der Bundeswehr in der Straße von Hormus kritisch. Die WAZ stellt fest, ein Friedensabkommen gibt es nicht. Infolgedessen fehlt es auch an einem internationalen Mandat für die Mission. Beides zusammengenommen wäre die Voraussetzung für ein Bundestagsmandat, das wegen des Risikos für die Soldaten von einer breiten Mehrheit getragen werden müsste. Überdies scheint bisher kein echter Konsens darüber zu herrschen, unter welchen Bedingungen der Schiffsverkehr in der Halsschlagadern des Welthandels wieder fließen soll. Offen bleibt der Umgang mit dem iranischen Atomprogramm. Dass die Kämpfe zwischen Israel und der Hisbollah im Libanon enden, ist zweifelhaft. Überhaupt hängt der schüttere Waffenstillstand an denselben politisch unsicheren Kantonisten, die auch den Krieg geführt haben und denen kaum zu trauen ist. Das erforderliche Minimum an Vertrauen kann nur entstehen, wenn sich dem ersten Schritt weitere Schritte anschließen. Sonst würde der Bundeswehreinsatz in der Straße von Hormus zum Himmelfahrtskommando mit vielleicht tödlichem Ausgang. Soweit also der Blick in die regionalen Zeitungen vom heutigen Mittwoch, dem 17. Juni.

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1: Um 9 Uhr mit Michael Hafke. Die Staats- und Regierungschefs der 7 wichtigsten Industriestaaten setzen ihr Treffen im französischen Evian heute fort. Hauptthema ist die Lage der Weltwirtschaft. Aus Evian, Georg Schwarte.
2: Auf dem Themenzettel am Morgen eine nachhaltige Wachstumsagenda für die Welt in Zeiten von Krieg und Krisen. Heute Mittag dann dreht sich hier alles um das Thema künstliche Intelligenz. Darüber werden Kanzler Merz, US-Präsident Trump und die übrigen Gipfelteilnehmer am Nachmittag auch mit den Gründern und Vorstandschefs von KI-Unternehmen wie OpenAI, Meta oder auch Google DeepMind diskutieren, bevor der G7-Gipfel vom Gastgeber Frankreich zu Ende geht. Im kommenden Jahr übernehmen dann die Amerikaner den Vorsitz der 7 wirtschaftsstarken Nationen der Welt.
1: Gestern hatte der Ukraine-Krieg den G7-Gipfel in Frankreich dominiert. Dabei einigten sich die 7 wichtigsten Industrienationen darauf, den Druck auf Russland zu erhöhen, um neue Gespräche für ein mögliches Kriegsende durchzusetzen. Konkret verständigten sich die G7-Länder darauf, Sanktionen gegen Russland zu verschärfen, auch im Öl- und Gassektor. Außerdem soll die Ukraine mehr weitreichende Waffensysteme bekommen und bei der Luftabwehr stärker unterstützt werden. Das Europaparlament stimmt heute über gelockerte Regeln für den Einsatz von Gentechnik ab. Produkte aus bestimmten gentechnisch veränderten Pflanzen sollen im Supermarkt demnach keine Kennzeichnung mehr tragen müssen. Umweltprüfungen vor der Zulassung sollen wegfallen. Kritiker warnen, dass sich genmanipulierte Pflanzen durch Wind auch auf anderen Äckern verbreiten. Befürworter erhoffen sich dadurch neue Sorten, die besser mit Dürren zurechtkommen. In den USA sind 5 Männer wegen Anschlagsplänen auf Trumps Geburtstagsparty festgenommen worden. Das US-Justizministerium erhebt unter anderem Anklage wegen Verschwörung zum Mord. Aus Washington, Katharina Wuß.
3: Laut den US-Behörden sollen die Verdächtigen geplant haben, mit Sprengstoff beladene Drohnen, um die Käfigkämpfe am Weißen Haus fliegen zu lassen, um so die Evakuierung der Veranstaltung zu erzwingen. Anschließend sollten demnach Scharfschützen auf die fliehenden Zuschauer schießen. Das FBI hatte zuvor mitgeteilt, dass es schon 4 Tage vor der Veranstaltung von einer potenziellen Bedrohung erfahren habe. Mehrere Menschen seien daraufhin festgenommen worden. Laut US-Medien soll sich die Mutter eines 19-jährigen Angeklagten an die Polizei gewandt haben. Sie hatte sich wegen Waffenkäufen und Online-Chats ihres Sohnes Sorgen gemacht.
1: Im Zwischenlager Brockdorf wird heute ein Castortransport erwartet. Die 7 Behälter mit radioaktivem Müll aus der britischen Aufbereitungsanlage Sellafield waren gestern per Spezialschiff in den Hafen von Brunsbüttel gebracht worden. Aus Heide, Vinetta Richter.
4: Die vergangene Nacht ist laut Polizeileitstelle ruhig am Hafen verlaufen. Es gab keinerlei Störung. Gestern wurden die ersten Castoren vom Schiff auf Lastwagen verladen. Das lief laut einem Sprecher der Gesellschaft für Nuklearservice, kurz GNS, planmäßig und reibungslos. Heute werden noch weitere Castoren verladen und dann werden sie vermutlich am Abend über die Straße nach Brockdorf gebracht. Die genaue Route und der Zeitplan sind nicht öffentlich bekannt. Das hat laut GNS Sicherheitsgründe. Daher ist auch heute laut Polizei wieder eine Hundertschaft im Einsatz.
1: Heute geht ein neues Social-Media-Netzwerk namens WSocial an den Start, eine europäische Alternative zu Elon Musks Kurznachrichtendienst X. Die von einem schwedischen Start-up gegründete Plattform erlaubt nur echte Personen als Nutzer. Die Anmeldung erfolgt über den Chip im Personalausweis. Die Daten bleiben aber auf dem eigenen Gerät und werden nicht gespeichert. Posten können User trotzdem mit Spitznamen. Die Server stehen in Europa, damit gilt europäischer Datenschutz. Bei der Fußball-Weltmeisterschaft hat Österreich sein Auftaktspiel gewonnen. Die Mannschaft von Trainer Rangnick besiegte Jordanien mit 3:1. Auch in den vorherigen Spielen hatten sich die Favoriten durchgesetzt. Aus dem ARD-WM-Team Michael Küster.
5: Es ist die Nacht der Superstars gewesen. Überragend war dabei Lionel Messi, der mit seinen 3 Toren Argentinien im Alleingang zum 3:0 über Algerien schoss und der damit den Torrekord von Miroslav Klose eingestellt hat. Schon am Abend hat Vize-Weltmeister Frankreich mit 3:1 gegen den Senegal gewonnen. 2 Tore erzielte dabei Kylian Mbappé. Ebenfalls doppelt getroffen hat der Norweger Erling Haaland. Die Skandinavier haben nach dem 4:1 über den Irak sogar die Tabellenführung in Gruppe I übernommen.
1: Und das waren die Nachrichten.
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6: Neuer Vorstand für die Volksbank Bravo. Heiner Arnoldi soll Sanierung vorantreiben. Klimafreundlich leben. Regionalverband setzt Projektförderung fort. Und mit Bus und Bahn durch die Region. Verkehrsverbund bietet erneut spezielle Ferientickets für junge Leute an. Im Studio Peter-Michael Möckel. Die Meldungen im Einzelnen. Die Chefetage der Volksbank Bravo ist wieder komplett. Der Aufsichtsrat hat den Restrukturierungsexperten Heiner Arnoldi mit sofortiger Wirkung zum dritten Vorstandsmitglied bestellt. Sein Vertrag läuft zunächst über 2 Jahre. Wie es in einer Mitteilung heißt, soll der 62-Jährige die Sanierung der Genossenschaftsbank maßgeblich vorantreiben. Arnoldi war zuletzt Sonderbeauftragter der Bundesaufsicht für das Finanzwesen, kurz BaFin, bei der Volksbank Düsseldorf-Neuss. Die Personalie sei eine erste wichtige Weichenstellung für die Neuausrichtung der Volksbank Bravo, erklärte Aufsichtsratschef Detlef Bade. Der bisherige Vorstandsvorsitzende Jürgen Brinkmann war vor gut einem Monat überraschend von seinem Amt freigestellt worden. Mit dem Programm Klimafreundlich Leben fördert der Regionalverband Großraum Braunschweig seit 6 Jahren Projekte für Klimaschutz und neuerdings auch für Klimaanpassung. Im laufenden Jahr wurden bislang 25 Förderanträge eingereicht. Laut Programmleiterin Saskia von Steen mehr als jemals zuvor. Für 14 von ihnen wurden insgesamt 35.000 Euro bewilligt. Neben klassischen Initiativen wie Reparaturcafés lag der Fokus dabei besonders auf Bildungsprojekten wie Unterrichtsmaterialien und Workshops. Fördermittel gab es unter anderem auch für die Ausstattung von Wetterstationen oder Sonnensegel für Outdoor-Klassenräume. Damit würden Kinder und Jugendliche spielerisch und zugleich sachlich an die Themen herangeführt, so von Steen. Die Antragsfrist für die nächste Förderphase startet am 1. Juli. Alle Infos dazu werden zeitnah auf der Webseite des Regionalverbandes veröffentlicht. Auch in diesem Sommer können junge Leute bis einschließlich 20 Jahren unsere Region zum Spartarif mit Bus und Bahn erkunden. Darauf hat der Verkehrsverbund VRB hingewiesen. Vom 2. Juli bis zum 12. August steht demnach wieder die U21 Sommerferienkarte zur Verfügung. Sie kostet einmalig 24,90 Euro und gilt an allen Wochentagen rund um die Uhr in allen Nahverkehrsmitteln im gesamten Verbundgebiet. Gruppen fahren laut VRB am besten mit einer Tageskarte, die für 1 bis 5 Personen erhältlich ist. Sie eignet sich etwa für beliebig viele Fahrten mit der Familie oder Freunden. Der Preis richtet sich nach der Zahl der durchfahrenen Zonen. Diese und weitere Tickets sind ab sofort unter anderem in den Smartphone-Apps des VRB und der Verkehrsbetriebe in Braunschweig und Wolfsburg buchbar. Weitere Informationen auch zum Deutschland-Ticket gibt's unter vrb-online.de. Gastronomiebetriebe in Wolfenbüttel können sich ab sofort kostenlos mit dem Qualitätssiegel Kinderferienland Niedersachsen zertifizieren lassen. Laut Stadtverwaltung soll die Auszeichnung den Betrieben helfen, ihre Familienfreundlichkeit sichtbar zu machen und neue Zielgruppen zu gewinnen. Gefragt sind demnach etwa kindgerechte Speisekarten, Spielecken, Wickelmöglichkeiten und ein besonders aufmerksamer Service. Das Siegel stärke das Vertrauen von Familien und biete den Betrieben einen Wettbewerbsvorteil, so die Stadt. Weitere Auskünfte erteilt der städtische Fachbereich Tourismus. Soweit die Nachrichten aus der Region. 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
8: Um 9.08 Uhr. Heute ist es meist heiter bis wolkig. Das Ganze bei 24 Grad am Tag und 10 Grad in der Nacht. Und so geht's weiter morgen und am Freitag ist es freundlich. Am Freitagabend fällt örtlich Regen. Die Werte dann 33 Grad am Tag und 17 Grad in der Nacht. 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Die A2 Berlin Richtung Hannover zwischen Peine und Hämelerwald, 5 Kilometer stockender Verkehr im Baustellenbereich. Allen unterwegs gute und sichere Fahrt.
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8: Guten Morgen und herzlich willkommen zur Region aktuell. Heute ist Mittwoch, der 17. Juni und durch die Sendung begleitet sie Nicole Bayes. Vorverkauf läuft, Wolfsburger Lesetage gehen in die 17. Auflage. Das und mehr in dieser halben Stunde Region aktuell.

0: 9.13 Uhr ist es. 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Die Lesetage im Kulturzentrum Hallenbad sind längst fester Bestandteil des Wolfsburger Kulturkalenders. Am 5. November startet die Reihe in ihre 17. Auflage. Was diesmal auf dem Programm steht, hat Dietrich Baumgarten in Erfahrung gebracht.
1: Die Erfolgsgeschichte, die die Lesetage ohne Frage darstellen, konnte nur geschrieben werden, weil es seit Beginn einen verlässlichen Förderer für die Veranstaltungsreihe gibt. Das Wolfsburger Familienunternehmen Emil de Ries, der Optiker. Der Namensgeber dieses Unternehmens lässt es sich meist nicht nehmen, bei der Programmvorstellung dabei zu sein.
2: Herr de Ries, ohne Sie würde das Hallenbad heute sicher nicht die 17. Auflage der Lesetage präsentieren. Es gibt ja den schönen Spruch, wer die Musik bezahlt, der sagt auch, was gespielt wird. Sind Sie in irgendeiner Form beteiligt an der Abstimmung des Programms?
3: Zum einen halte ich es für vermessen, dem zu folgen zunächst mal. Das Hallenbad würde auch ohne den kleinen Förderer Emil de Ries was zustande bringen. Ich empfinde mich nicht als Gönner oder Retter oder sonst was, sondern wir empfinden uns als kleiner Kunstförderer, Kulturförderer. Auch ohne uns würde etwas weiterlaufen. Und was weiterläuft, das ist nämlich die Arbeit des Hallenbades. Wir als Förderer, uns werden die Dinge vorgestellt und wir haben in vielen, vielen Jahren einfach nur mit offenem Mund dagesessen und abgenickt, was sie wieder geschaffen haben an unterschiedlichsten Programmen. Mir geht es in allererster Linie erstmal darum, dass diese Lesereihe jetzt ins 17. Jahr startet und dass sie dieses mit einem Programm tut, das ein ganz, ganz klein wenig reduziert ist von den Abenden her, aber deutlich erhöht von der Qualität.
1: Zusammengestellt und organisiert wird das Programm der Lesetage seit vielen Jahren von Anna Deilecke.
2: Frau Deilecke, das Lesetageprogramm zeichnet sich ja immer durch die Riesenbandbreite aus. Was ist denn in diesem Jahr aus Ihrer Sicht das Exotischste, was das Programm hergibt?
4: Also das Programm ist grundsätzlich sehr abwechslungsreich, aber ich freue mich ganz doll auf Sarah Kuttner, die mit ihrem neuen Roman Mama und Sam zu Gast ist, aber auch auf Peter Jordan, der mit Kein schöner Land ein sehr ernstes Thema mit auf die Bühne bringt. Es geht um den Rechtsruck hier in Deutschland und wie sich unsere Gesellschaft verändert. Das sind sehr wichtige Bücher und auch sehr tolle Personen, die uns da besuchen.

0: reicht sich sehr gut aus.
1: Es gab ja in früheren Zeiten immer mal auch Veranstaltungen, die extern in kleinerem Rahmen stattfanden. Aktuell nicht mehr. Ist diese Ära endgültig vorbei?
0: Also zum aktuellen Zeitpunkt haben wir uns auf unser Haus fokussiert, einfach weil externe Lesungen oft mit Kosten verbunden sind und wir auch auf unser Budget schauen müssen. Nichtsdestotrotz schließe ich das für die Zukunft nicht aus. In diesem Jahr haben wir gesagt, wir fokussieren uns auf unser Haus und vor allen Dingen haben wir hier dann auch die Kapazität. Also wir können hier 255 Gäste unterbringen und die werden wir, denke ich, auch alle gut verkaufen können, die Tickets. Und deswegen ist es einfach schön, dass wir bei uns im Haus veranstalten können.
1: Also alle Veranstaltungen im sogenannten Nichtschwimmerbecken?
0: Genau, alle Veranstaltungen im Nichtschwimmerbecken. Sie beginnen alle um 20 Uhr, 19 Uhr ist Einlass. Tickets gibt es ab 29 Euro und dann hoffen wir, dass wir volle Ränge haben.
1: Ausführliche Informationen zu den insgesamt 7 Veranstaltungen finden sich auf der Internetseite des Hallenbads und auf den Flyern, die an vielen Stellen im öffentlichen Raum ausliegen. Zu der Veranstaltung mit Wiegald Boning allerdings wusste Anna Deilicke bei der Pressevorstellung Dinge zu berichten, die nicht in der Lesungsankündigung erwähnt werden.
0: Sie können davon ausgehen, dass Herr Boning morgens im Allersee baden wird mit einer sehr großen Gruppe. Er lädt jeden Tag, wenn er eine Lesung hat, zum Baden ein. Das macht er über seinen Social-Media-Kanal. Vor 2 Jahren war er im Allersee mit der Gruppe baden. Ich glaube, es waren 20, 25 Leute mit ihm morgens im Allersee im Januar. Abends ist er dann bei uns aufgetreten und viele seiner Mitbadekumpanen waren dann auch hier bei uns zu Gast. Jeden Tag geht er ins Wasser und er macht immer Bilder und dokumentiert das. Und das hat er in einem Buch verpackt. Und das wird eine Bildershow. Das wird eine Bilder- und Erzählshow. Also es wird keine klassische Lesung sein an der Stelle, sondern eher diese witzigen Geschichten, die er hier verfasst hat, gibt es dann auf der Tonspur und nicht gelesen.
1: Vielleicht haben Sie ja Lust, am 25.11. mit Wiegald Boning im Allersee oder Mittellandkanal schwimmen zu gehen.
2: Und wenn Sie kein Ticket haben, dann ist das auch die einzige Chance, den Komiker live zu erleben. Seine Lesung ist bereits ausverkauft. Das war ein Beitrag von Dietrich Baumgarten um 9.19 Uhr.

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1: Hier sind wieder aktuelle Stellenangebote aus unserer Region. Wie immer vorab der Hinweis, alle Angebote beziehen sich auf sozialversicherungspflichtige Tätigkeiten und sind geschlechtsneutral. Das Klinikum Wolfenbüttel sucht zum nächstmöglichen Zeitpunkt einen Facharzt für die Radiologie an den Standorten Bad Harzburg, Wolfenbüttel und Goslar. Die Stelle ist unbefristet in Voll- und Teilzeit ausgeschrieben. Zu den Aufgaben gehören die Befundung sämtlicher diagnostischer Untersuchungen, das Beraten von ambulanten und stationären Patienten sowie das interdisziplinäre Zusammenarbeiten mit sämtlichen klinischen Fachrichtungen. Bewerber müssen einen Abschluss als anerkannter Arzt sowie eine radiologische Facharztausbildung vorweisen. Bereitschaft für Arbeit im Schichtdienst wird vorausgesetzt. Bewerbungen inklusive Lebenslauf und Zeugnisse können beim Geschäftsführer Ingolf Senking eingereicht werden. Erreichbar ist er über das Bewerbungsportal des Klinikums sowie per Mail unter arzt@rznh.de. Außerdem, die Engel Küchenmontagen GmbH sucht zum nächstmöglichen Zeitpunkt Küchenmonteure. Die Stelle wird unbefristet und in Vollzeit angeboten. Gearbeitet wird an verschiedenen Standorten in Niedersachsen, zum Beispiel in Gifhorn, Helmstedt oder Goslar. Zu den Aufgaben gehören die Montage von Küchen sowie das fachgerechte Installieren der Elektro- und Sanitäranschlüsse. Bewerber sollten mindestens eine 4-jährige Berufserfahrung als Küchenmonteure mitbringen. Bewerbungen können online über das Online-Formular von Engel Küchenmontagen eingereicht werden. Bei Fragen stehen sowohl der Geschäftsführer Tino Engen und Susanne Ernst von Personal und Recruiting telefonisch unter 03605 547 5530 zur Verfügung. Und die Agentur für Haushaltshilfe GmbH sucht zum nächstmöglichen Zeitpunkt Haushaltshilfen in Vechelde. Die Stelle ist in Teilzeit am Vormittag ausgeschrieben. Zu den Aufgaben gehören unter anderem das Unterstützen von alten und pflegebedürftigen Menschen, die Unterstützung bei der Versorgung von Haustieren sowie Essens- und Menüplanung. Bewerber sollten erste Erfahrungen im sozialen Bereich mitbringen. Darüber hinaus gibt es keine weiteren spezifischen Voraussetzungen. Ein Quereinstieg ist also möglich. Bewerben ist über das Bewerberportal der Agentur für Haushaltshilfe möglich. Bewerbungen sollten die interne Stellennummer R15274 als Angabe haben. Bei Fragen ist die Agentur per Mail unter bewerbungen@agfh.de erreichbar. Soweit unsere Jobbörse für diese Woche. Falls Sie Interesse an einer der Stellen haben oder selbst einen Arbeits- oder Ausbildungsplatz anbieten möchten, dann können Sie sich gerne bei uns melden per Mail unter jobbörse@okawelle.de. Redaktionsschluss ist Montag um 18 Uhr. 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
1: Neuer Vorstand für die Volksbank Bravo. Heiner Arnoldi soll Sanierung vorantreiben. Klimafreundlich leben. Regionalverband setzt Projektförderung fort. Und mit Bus und Bahn durch die Region. Verkehrsverbund bietet erneut spezielle Ferientickets für junge Leute an. Im Studio Peter Michael Möckel. Die Meldungen im Einzelnen. Die Chefetage der Volksbank Bravo ist wieder komplett. Der Aufsichtsrat hat den Restrukturierungsexperten Heiner Arnoldi mit sofortiger Wirkung zum dritten Vorstandsmitglied bestellt. Sein Vertrag läuft zunächst über 2 Jahre. Wie es in einer Mitteilung heißt, soll der 62-Jährige die Sanierung der Genossenschaftsbank maßgeblich vorantreiben. Arnoldi war zuletzt Sonderbeauftragter der Bundesaufsicht für das Finanzwesen, kurz BaFin, bei der Volksbank Düsseldorf-Neuss. Die Personalie sei eine erste wichtige Weichenstellung für die Neuausrichtung der Volksbank Bravo, erklärte Aufsichtsratschef Detlef Bade. Der bisherige Vorstandsvorsitzende Jürgen Brinkmann war vor gut einem Monat überraschend von seinem Amt freigestellt worden. Mit dem Programm Klimafreundlich Leben fördert der Regionalverband Großraum Braunschweig seit 6 Jahren Projekte für Klimaschutz und neuerdings auch für Klimaanpassung. Im laufenden Jahr wurden bislang 25 Förderanträge eingereicht. Laut Programmleiterin Saskia von Steen mehr als jemals zuvor. Für 14 von ihnen wurden insgesamt 35.000 Euro bewilligt. Neben klassischen Initiativen wie Reparaturcafés lag der Fokus dabei besonders auf Bildungsprojekten wie Unterrichtsmaterialien und Workshops. Fördermittel gab es unter anderem auch für die Ausstattung von Wetterstationen oder Sonnensegel für Outdoor-Klassenräume. Damit würden Kinder und Jugendliche spielerisch und zugleich sachlich an die Themen herangeführt, so von Steen. Die Antragsfrist für die nächste Förderphase startet am 1. Juli. Alle Infos dazu werden zeitnah auf der Webseite des Regionalverbandes veröffentlicht. Auch in diesem Sommer können junge Leute bis einschließlich 20 Jahren unsere Region zum Spartarif mit Bus und Bahn erkunden. Darauf hat der Verkehrsverbund VRB hingewiesen. Vom 2. Juli bis zum 12. August steht demnach wieder die U21 Sommerferienkarte zur Verfügung. Sie kostet einmalig 24,90 Euro und gilt an allen Wochentagen rund um die Uhr in allen Nahverkehrsmitteln im gesamten Verbundgebiet. Gruppen fahren laut VRB am besten mit einer Tageskarte, die für 1 bis 5 Personen erhältlich ist. Sie eignet sich etwa für beliebig viele Fahrten mit der Familie oder Freunden. Der Preis richtet sich nach der Zahl der durchfahrenen Zonen. Diese und weitere Tickets sind ab sofort unter anderem in den Smartphone-Apps des VRB und der Verkehrsbetriebe in Braunschweig und Wolfsburg buchbar. Weitere Informationen auch zum Deutschland-Ticket gibt's unter vrb-online.de. Gastronomiebetriebe in Wolfenbüttel können sich ab sofort kostenlos mit dem Qualitätssiegel Kinderferienland Niedersachsen zertifizieren lassen. Laut Stadtverwaltung soll die Auszeichnung den Betrieben helfen, ihre Familienfreundlichkeit sichtbar zu machen und neue Zielgruppen zu gewinnen. Gefragt sind demnach etwa kindgerechte Speisekarten, Spielecken, Wickelmöglichkeiten und ein besonders aufmerksamer Service. Das Siegel stärke das Vertrauen von Familien und biete den Betrieben einen Wettbewerbsvorteil, so die Stadt. Weitere Auskünfte erteilt der städtische Fachbereich Tourismus. Soweit die Nachrichten aus der Region. 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
2: Um 9.33 Uhr. Heute ist es heiter bis wolkig. Die Temperaturen liegen bei 24 Grad am Tag und 10 Grad in der Nacht. Und so geht's weiter. Morgen und am Freitag ist es freundlich. Am Freitagabend fällt örtlich Regen. Die Werte dann 33 Grad am Tag und 17 Grad in der Nacht. 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Die A2 Berlin Richtung Hannover zwischen Peine und Hämelerwald, 5 Kilometer stockender Verkehr im Baustellenbereich. Und im Braunschweiger Stadtverkehr zähfließender Verkehr auf der Scheelstraße. Allen unterwegs gute und sichere Fahrt.
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2: Neuer Spielplatz am Biberweg in Braunschweig eingeweiht. Außerdem der Blick in die Zeitungskommentare von heute. Darum geht's in dieser halben Stunde Region aktuell. Im Studio für Sie Nicole Beyers. Schönen guten Morgen.
0: Hi.

0: 9.38 Uhr ist es. 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In Ulber in Braunschweig ist ein neuer Spielplatz eröffnet worden und der Name der Straße ist dort ziemlich wörtlich genommen worden. Am Biberweg dreht sich auf rund 1900 Quadratmetern vieles um den Biber. Marc Diekmann berichtet.
1: Zu jeder spannenden Kindheit gehört auch ein guter Spielplatz. Und am Biberweg in Ulber ist am Dienstagnachmittag ein neuer eröffnet worden. Rund 1900 Quadratmeter groß, 260.000 Euro teuer und thematisch am Biber angelehnt. Oberbürgermeister Thorsten Kornblum erklärte bei der Eröffnung, dass der Biber seinen Lebensraum aktiv verändert und genau diese Idee auf dem Gelände aufgegriffen wurde. Deshalb gibt es unter anderem einen zentralen Treffpunkt, der an einen Biberbau erinnern soll. Spielbereiche aus Holz außerdem mit geschwungenen Wegen und naturnahen Grünflächen sind Teil des Konzeptes. Bis zur Eröffnung war es allerdings ein langer Weg. Die Idee für den Spielplatz gibt es nicht erst seit gestern, sagt Bernd Schmidtbauer, Leiter des Fachbereichs Stadtplanung und Geoinformation.
2: Die Entwicklung eines Spielplatzes, der Bezirksbürgermeister hat es gerade angedeutet, das geht schon eine ganze Weile zurück. Vor 10 Jahren war es tatsächlich der Fall, dass der Stadtbezirksrat diesen Spielplatz hier initiiert hat oder sich gewünscht hat. Dann gibt es Bedarfsplanungen bei der Stadt, die natürlich sagen, ist das jetzt richtig? Ist ein Bedarf für diesen Spielplatz tatsächlich da? Das wurde dann festgestellt. Dann gab es aber natürlich auch andere Flächenkonkurrenzen. Also beispielsweise ist das ja ein alter Schulplatz hier gewesen. Es gab das Flüchtlingsheim nebenan, das vor einer Erweiterung stand, das müsste geprüft werden. Dann wurden erste Planungen von der Stadt veranlasst. Dann hat man ja ein großes Prozedere mit Ausschreibung, mit Vergabe, bis es dann tatsächlich zur Umsetzung eines solchen Spielplatzes kommt.
1: Aus der Idee von damals ist jetzt ein fertiger Spielplatz geworden. Bei der Planung ging es nicht darum, einfach ein Standardkonzept auf die Fläche zu setzen. Kinder aus der Umgebung konnten ihre Wünsche einbringen und viele davon finden sich jetzt auf dem Gelände wieder. Von der Seilbahn über Kletter- und Schaukelangebote bis zu weiteren Mitmachflächen. Schmidtbauer sagt, gerade beim Blick auf die Nutzung sehe man, warum diese Beteiligung wichtig war.
2: Natürlich ganz wichtig ist dabei auch immer die Beteiligung der Jugendlichen. Dort gibt es ein Programm BS4U, wo dann die Kinder tatsächlich mit eingebunden werden. Deswegen auch jetzt hier vor allen Dingen der Trampolin, der sehr stark nachgefragt wurde, oder aber eben auch diese Seilbahn. Und wenn man sieht, wie das jetzt hier ankommt und genutzt wird, dann versteht man auch, warum die Kinder sich das so gewünscht haben.
1: Der neue Spielplatz soll aber mehr sein als eine Sammlung von Spielgeräten. Die Stadt wollte einen Ort schaffen, der auch zur Umgebung passt. Zwischen den Spielflächen gibt es Gehölze, Stauden, Wiesenbereiche und Blumenflächen. Außerdem wurden weitere Bäume gepflanzt, damit Kinder auch an heißen Tagen Schatten finden.
2: Wichtig über die Kinderspielfunktion hinaus ist uns auch eine gewisse landschaftliche Gestaltung hier. Also, dass wir Gehölze hier einpflanzen, die im Sommer auch Schatten geben. Gott sei Dank sind einige große Bäume auch schon da. Weitere wurden gepflanzt, sodass jetzt auch in Zeiten des Klimawandels und Zeiten mit erhöhter Hitze hier die Kinder auch Schattenbereiche haben, in denen sie spielen können.
1: Auch Biodiversität spielt dabei eine Rolle. Über das Jahr hinweg sollen verschiedene Pflanzen blühen und Lebensraum für Insekten und Vögel bieten. Gleichzeitig bleibt der Platz eine dauerhafte Aufgabe für die Stadt. Grünflächen müssen gepflegt, Pflanzen geschnitten, Rasenflächen gemäht und der Spielplatz im Allgemeinen sauber gehalten werden. Für Schmidtbauer lohnt sich dieser Aufwand, weil es am Ende um mehr geht als um neue Geräte.
2: Ich glaube, wir können uns glücklich schätzen, dass wir den Kindern hier so einen Lebensraum bieten können und dass wir alle Widerstände hier, die es über die Jahre gab, tatsächlich überwinden konnten. Alle gemeinsam in der Verwaltung, in der Politik, mit ganz vielen zuständigen Stellen, dass wir alle Schwierigkeiten am Ende getrotzt haben und es tatsächlich hinbekommen haben, weil ich glaube, Investition in die Kinder ist eine sehr, sehr wichtige Investition, die uns allen am Ende zugutekommt und insofern, glaube ich, können wir uns wirklich glücklich schätzen, dass wir als Stadt Braunschweig hier die Möglichkeit haben, solche tollen Projekte umzusetzen.
1: Aus einer langen geplanten Fläche am Biberweg ist damit ein neuer Ort zum Spielen, Entdecken und Zusammenkommen geworden. Kinder werden hier auf ihre Kosten kommen. Perfekt also für den bevorstehenden Sommer.
0: Das war ein Beitrag von Marc Diekmann, 9.42 Uhr.

9.47 Uhr, Region aktuell auf Radio UKWelle, jetzt mit unserer Presseschau, dem Blick in die Zeitungskommentare von heute. Das Treffen der G7-Staatschefs in Frankreich ist heute Thema in den Zeitungen. Die Braunschweiger Zeitung findet, die Weltpolitik ist so ernst wie lange nicht. Gleichzeitig bringt sie immer wieder Szenen hervor, die an Kuriosität kaum zu überbieten sind. Wie die Europäer um Donald Trump scharwenzeln, erinnert an Szenen aus einem überdrehten Film. So auch beim G7-Gipfel. Der Bundeskanzler schenkt dem US-Präsidenten ein Trikot mit seinem Namen zum Geburtstag. Der französische Staatschef richtet ihm einen Gala-Dinner im Schloss Versailles aus. Alles, um den Präsidenten einer Weltmacht gewogen zu halten. Einerseits offenbaren die Europäer damit ihre Abhängigkeit von den USA. Andererseits zeigen Merz, Macron und die anderen Europäer, dass sie Trumps Eitelkeit gezielt zu nutzen versuchen. Der US-Präsident hat sich mit dem Krieg gegen den Iran in eine tiefe Sackgasse manövriert, aus die er trotz des nun verkündeten Friedensdeals allein nicht so schnell herauskommt. Merz und die Europäer bieten ihm deswegen militärische Hilfe bei der Sicherung der Straße von Hormus an, mit einem Hintergedanken. Wenn Trump im Gegenzug wirklich Druck auf Russland macht, Frieden mit der Ukraine zu schließen, wäre das in Trumps Worten »the art of the deal«, die Kunst des Verhandelns. Dumm ist nur, dass Trumps Zuneigung schon morgen wieder anders verteilt sein kann. Trikot hin oder her. Die Wolfsburger Allgemeine Zeitung sieht den möglichen Einsatz der Bundeswehr in der Straße von Hormus kritisch. Die WAZ stellt fest, ein Friedensabkommen gibt es nicht. Infolgedessen fehlt es auch an einem internationalen Mandat für die Mission. Beides zusammengenommen wäre die Voraussetzung für ein Bundestagsmandat, das wegen des Risikos für die Soldaten von einer breiten Mehrheit getragen werden müsste. Überdies scheint bisher kein echter Konsens darüber zu herrschen, unter welchen Bedingungen der Schiffsverkehr in der Halsschlagadern des Welthandels wieder fließen soll. Offen bleibt der Umgang mit dem iranischen Atomprogramm. Dass die Kämpfe zwischen Israel und der Hisbollah im Libanon enden, ist zweifelhaft. Überhaupt hängt der schüttere Waffenstillstand an denselben politisch unsicheren Kantonisten, die auch den Krieg geführt haben und denen kaum zu trauen ist. Das erforderliche Minimum an Vertrauen kann nur entstehen, wenn sich dem ersten Schritt weitere Schritte anschließen. Sonst würde der Bundeswehreinsatz in der Straße von Hormus zum Himmelfahrtskommando mit vielleicht tödlichem Ausgang. Soweit also der Blick in die regionalen Zeitungen vom heutigen Mittwoch, dem 17. Juni.

9.54 Uhr, das waren 3 Stunden Region aktuell hier auf Radio Okawelle. Mehr Aktuelles ab 11 in der Sendung zwischen Harz und Heide und dem Kollegen Albert Hirsmüller. Für Region aktuell verabschiedet sich Nicole Bayers. Ich wünsche einen guten Tag und viel Glück.

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1: Um 10 Uhr mit Michael Hafke. Die Staats- und Regierungschefs der 7 wichtigsten Industriestaaten setzten ihr Treffen im französischen Evian heute fort. Hauptthema ist die Lage der Weltwirtschaft. Aus Evian, Georg Schwarte.
2: Auf dem Themenzettel am Morgen eine nachhaltige Wachstumsagenda für die Welt in Zeiten von Krieg und Krisen. Am Tisch heute sitzen dann auch die geladenen Gastländer Kenia, Südkorea, Indien und Brasilien. Verlässliche Handelsbeziehungen und fairer Wettbewerb. Nur 2 Stichworte, über die die G7 im erweiterten Kreis sprechen wollen. Heute Mittag dann dreht sich hier alles um das Thema künstliche Intelligenz. Darüber werden Kanzler Merz, US-Präsident Trump und die übrigen Gipfelteilnehmer am Nachmittag auch mit den Gründern und Vorstandschefs von KI-Unternehmen wie OpenAI, Meta oder auch Google DeepMind diskutieren, bevor der G7-Gipfel vom Gastgeber Frankreich zu Ende geht. Im kommenden Jahr übernehmen dann die Amerikaner den Vorsitz der 7 wirtschaftsstarken Nationen der Welt.
1: Gestern hatte der Ukraine-Krieg den G7-Gipfel in Frankreich dominiert. Dabei einigten sich die 7 wichtigen Industrienationen darauf, den Druck auf Russland zu erhöhen, um neue Gespräche für ein mögliches Kriegsende durchzusetzen. Konkret verständigten sich die G7-Länder darauf, Sanktionen gegen Russland zu verschärfen, auch im Öl- und Gassektor. Außerdem soll die Ukraine mehr weitreichende Waffensysteme bekommen und bei der Luftabwehr stärker unterstützt werden. Die Zahl antisemitischer Vorfälle in Deutschland ist weiterhin hoch. Das geht aus dem Jahresbericht des Bundesverbandes der Recherche- und Informationsstellen Antisemitismus, kurz RIAS, hervor. Aus der NDR Nachrichtenredaktion Katharina Jetter.
3: Im vergangenen Jahr wurden insgesamt 8.725 Fälle von Judenfeindlichkeit bei RIAS gemeldet. Das sind 9 Fälle mehr als im Jahr zuvor und rechnerisch 24 antisemitische Vorfälle pro Tag. Dokumentiert worden seien 4 Fälle von extremer Gewalt. In 178 weiteren Fällen seien Betroffene körperlich angegriffen worden. Neben Bedrohungen und Sachbeschädigungen ordnet RIAS die meisten Fälle der Kategorie verletzendes Verhalten zu, darunter etwa Beleidigungen und Schmierereien.
1: Die Rostocker Neptunwerft hat einen Milliardenauftrag im Bereich Windstrom an Land gezogen. Der Netzbetreiber 50 Hertz beauftragte das Tochterunternehmen der Meyer-Werft aus dem niedersächsischen Papenburg mit dem Bau von 2 sogenannten Offshore-Konverteranlagen. Aus der NDR Nachrichtenredaktion Uli Petersen.
4: Die riesigen Umspannplattformen wandeln noch auf dem Meer den in Windparks gewonnenen Strom um, damit er ins Netz eingespeist werden kann. Am Werftstandort in Rostock sollen 2 dieser Anlagen gebaut werden, wie heute in Berlin bekannt gegeben wurde. Sie sollen rund 200 Kilometer westlich von Sylt installiert werden. Das finanzielle Volumen des Auftrags liegt bei etwa 2,5 Milliarden Euro. Bis zu 500 neue Arbeitsplätze könnten in Mecklenburg-Vorpommern entstehen. Ministerpräsidentin Schwesig nannte den Auftrag eine hervorragende Nachricht für ihr Bundesland.
1: Im Zwischenlager Brockdorf wird heute ein Castortransport erwartet. Die 7 Behälter mit radioaktivem Müll aus der britischen Aufbereitungsanlage Sellafield waren gestern per Spezialschiff in den Hafen von Brunsbüttel gebracht worden. Aus Heide, Vinetta Richter.
5: Die vergangene Nacht ist laut Polizeileitstelle ruhig am Hafen verlaufen. Es gab keinerlei Störung. Gestern wurden die ersten Castoren vom Schiff auf Lastwagen verladen. Das lief laut einem Sprecher der Gesellschaft für Nuklearservice, kurz GNS, planmäßig und reibungslos. Heute werden noch weitere Castoren verladen und dann werden sie vermutlich am Abend über die Straße nach Brockdorf gebracht. Die genaue Route und der Zeitplan sind nicht öffentlich bekannt. Das hat laut GNS Sicherheitsgründe. Daher ist auch heute laut Polizei wieder eine Hundertschaft im Einsatz.
1: Bei der Fußball-Weltmeisterschaft hat Österreich sein Auftaktspiel gewonnen. Die Mannschaft von Trainer Rangnick besiegte Jordanien mit 3:1. Auch in den vorherigen Spielen hatten sich die Favoriten durchgesetzt. Aus dem ARD-WM-Team Michael Küster.
6: Es ist die Nacht der Superstars gewesen. Überragend war dabei Lionel Messi, der mit seinen 3 Toren Argentinien im Alleingang zum 3:0 über Algerien schoss und der damit den Torrekord von Miroslav Klose eingestellt hat. Schon am Abend hat Vize-Weltmeister Frankreich mit 3:1 gegen den Senegal gewonnen. 2 Tore erzielte dabei Kylian Mbappé. Ebenfalls doppelt getroffen hat der Norweger Erling Haaland. Die Skandinavier haben nach dem 4:1 über den Irak sogar die Tabellenführung in Gruppe I übernommen.
1: Und das waren die Nachrichten.
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Heute, liebe Freundinnen und Freunde des Traditional Jazz, darf ich Sie zu einer neuen Folge von Old Time Jazz Querbeet begrüßen. Ich habe mich auf zwei Bands und die 1950er und 60er Jahre konzentriert und das unter der Überschrift Happy Jazz. Bernd Ude begleitet Sie am Mikrofon und präsentiert die Old Marytail Jazz Band aus Hamburg und die Firehouse 5+2 aus Los Angeles. Wir beginnen mit den Hamburgern. Hallo kleines Fräulein.

Na, kriegt man da keinen Adrenalinschub, der ins fröhliche Tanzbein schießt? Das bekommen natürlich auch unsere Amerikaner hin. Und hier San Antonio Rose von den Firehouse 5 Plus 2.

0: Die Old Mary Tale Jazz Band der 1950er und 1960er Jahre erzählte im Dixieland-Stil verpackt fröhliche Geschichten und nimmt das eine oder andere Bandmitglied auch gern auf die Schippe, wie bei Ich bin der größte Casanova, den es gibt.
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Die Firehouse 5 Plus 2 zeigte ihre nahezu durchgehend gute Stimmung nicht nur mit den Auftrittsausfit, Feuerwehruniformen, Helme und bei Außenauftritten auch einem Feuerwehrwagen aus dem Jahre 1914, sondern manchmal auch überzeichnetem Gesang, wie hier bei 5 Foot 2.

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Wie kam es zu diesem Markenzeichen? Die Band hatte sich in den 1940er Jahren bereits aus talentierten Amateuren zusammengefunden und hatte regionale Erfolge in Kalifornien. Sie wurde von einem Automobilclub, der eine Oldtimer-Überlandfahrt plante, für diese engagiert worden. Sie fanden als eigenes Transportmittel einen alten Feuerwehrwagen und der passte natürlich auch zu dem Ereignis. Sie besorgten sich alte Uniformen und Helme und fertig war die Firehouse 5 Plus 2 Jazz Band. Und da passt auch unser nächster Titel prima. Show me the way to the fire.

Ist Ihnen das fröhlich genug? Also bei mir, das können Sie natürlich nicht sehen, schleicht sich sofort ein Ausdruck von Leichtigkeit und Frohsinn ins Gesicht. Gehen Sie doch mal zum Spiegel und gucken, ob das bei Ihnen auch so ist. Sie versäumen mir nichts auf Radio Okerwelle bei unserer Sendung mit Traditional Jazz aus der Kategorie Happy Jazz. Sie können doch noch zuhören. Kommen wir zurück zur Old Merrytale Jazz Band. 1955 als Amateurband gegründet, sammelten sie bereits ab 1957 beste Kritiken. Und als Trompeter Gerhard Vohwinkel von einem Ausflug zu Papa Boos Viking Jazz Band in Kopenhagen zurück an die Elbe kam, ging es noch steiler bergauf. Am Sonntag will mein Süßer mit mir segeln gehen.

Dieser wohl größte Erfolg der Jazzer war der Sommerhit des Jahres 1961. Auch wenn es diese Bezeichnung damals noch gar nicht gab. Und der Titel kam auch in die Top 10 der deutschen Hitparade. Die Old Mary Tale Jazz Band erhielt einen Plattenvertrag und spielte sogar in Kinofilmen. Am Sonntag will mein Süßer mit mir segeln gehen war nicht nur der Musiktitel, sondern auch der des ersten Films, in dem sie mitspielten und natürlich musizierten. Es spielten dabei unter anderem auch Vivi Bach, Karin Dohr und Harald Juhnke mit. Der nächste Film ließ nicht lange auf sich warten und hieß »So liebt und küsst man in Tirol«. Aus dem hören wir jetzt den fröhlichen Blödsinn »Sellerie«.

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Die Mitglieder der Firehouse 5 Plus 2 waren bis zur Auflösung ihrer Band Anfang der 1970er Jahre ihren Berufen treu geblieben und hatten mit ihrer Musik sozusagen ein zweites Standbein. Alle waren Angestellte der Walt Disney Studios in Los Angeles und hatten sich zusammengefunden, weil sie in den Kaffeepausen zusammengekommen waren, um Oldtime-Jazz aus den 1920er Jahren hörten. Und weil sie alle schon in ihren Schulzeiten Instrumente gelernt hatten, lag es nahe, es gemeinsam zu versuchen. Schon als sie längst erfolgreich auftraten, wurden sie nach ihrer Motivation gefragt. Geld könnte es doch nicht gewesen sein. Die schlichte Antwort, weil es uns Spaß macht. Und das hört man auch. Hier sind sie mit South.

Wir sind im Süden der USA und da bleiben wir auch mit dem fröhlichen Dixieland-Sound der Firehouse 5 Plus 2 und Southern Comfort. Hat übrigens nichts mit dem Whisky-Likör zu tun.

Vom Süden Nordamerikas wollen wir in den Norden Mitteleuropas nach Hamburg, legen aber kurz einen Zwischenstopp in Braunschweig ein. Von hier hören Sie nämlich Radio Okerwelle mit Bernd Ude und einer Sendung über fröhlichen Traditional Jazz. Die Old Marytail Jazz Band erzählt fröhliche Geschichten im Dixieland-Gewand, wie schon gesagt. Nachdem sie mit Gisela im Wald waren, mit ihrer süßen Segeln und mit Sophie Sellerie verspeisten, nahmen sie sich auch einiger alter Stücke aus den 1920er und 1930er Jahren an, wie etwa den Theodor im Fußballtor.

Mit dem nächsten Stück von Peter Igelhoff aus dem Jahre 1939 wagte sich die Old Maritail Jazz Band auf das heute jedenfalls dünne Eis der Political Correctness. Hieß das Stück von Igelhoff im Original noch Spatzenkonzert, wurde es bei den Old Maritail Jazzmen zu Heut ist Negerjatz. Aber 1963 waren farbige Afroamerikaner oder dunkelhäutige Afrikaner eben Neger und da krähte kein Hahn nach oder Spatz. Also jetzt Spatzenkonzert oder Heut ist Negerjatz.

Und als ob sie meinten, das Publikum eventuell beruhigen zu müssen, veröffentlichten die Old Maritale Jazz Band in der gleichen Zeit ihre Version von Hermann Löhns Auf der Lüneburger Heide.

Wir fliegen von der Lüneburger Heide noch einmal über den großen Teich in den Süden der USA, genauer zum Mississippi, dem die Firehouse 5 Plus 2 mit ihrem Mississippi Rag huldigten.

welchen Beliebtheitsgrad die Firehouse 5 Plus 2 in den USA und besonders natürlich in den Walt Disney Studios hatten, zeigt sich an Folgendem. Die Band löste sich 1972 auf, aber nachdem sie bereits in den 1950er Jahren in verschiedenen Disney-Specials im US-Fernsehen aufgetaucht waren, gab es seit Ende der 1970er Jahre immer wieder mal eine Hommage an sie. Zuletzt im Disney-Film The Princess and the Frog, eine Musical-Adaption auf Disney-Art des Märchens Der Froschkönig. Dort wird an sie durch die Jazzband The Firefly 5 plus Lou, einem Alligator, erinnert. Wir tauchen jetzt mit der Firehouse 5 plus 2 ein in den Old Green River.

Tja, so ist das nun mal. Die einen baden im Old Green River, wo sie vielleicht nach dem Frosch gesucht haben. Und die anderen im nicht gerade ständig sonnenüberfluteten Hamburg wünschen sich von Petrus einen Sonnenstrahl.

0: Vom oft trüben Hamburg zurück ins sonnige Kalifornien. Wie New York oder San Francisco hat natürlich auch die Heimat der Feuerwehrjatzer Los Angeles ein chinesisches Viertel. Also ist es keine Überraschung, wenn uns die Firehouse 5 Plus 2 mit Chinatown kommt.
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schon ist es wieder soweit. Wir nähern uns dem Ende. Die Firehouse 5 Plus 2, die Old Marytale Jazz Band und Bernd Rude verabschieden sich für heute von Ihnen, liebe jazzaffine Hörerinnen und Hörer. Ich hoffe, es hat Ihnen Spaß gemacht und Sie freuen sich schon auf die nächste Traditional Jazz Sendung spätestens in 4 Wochen wieder.

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1: Um 11 Uhr mit Michael Hafke. In Deutschland gab es 2025 fast 24 antisemitische Vorfälle pro Tag. Diese Zahl steht im Jahresbericht der Recherche- und Informationsstelle Antisemitismus RIAS. Bei der Vorstellung des Berichtes heute in Berlin sagte der Antisemitismusbeauftragte der Bundesregierung Klein, er vermisse eine breite Debatte darüber, wie Judenfeindlichkeit in Deutschland bekämpft werden kann.
2: Der neue RIAS-Bericht zeigt, Antisemitismus ist in Deutschland kein Ausnahmezustand mehr, sondern für viele Jüdinnen und Juden bitterer Alltag. Und genau das darf unsere Gesellschaft nicht länger hinnehmen. In Deutschland kam es nach dem 7. Oktober 2023 zu einem sprunghaften Anstieg antisemitischer Vorfälle. Das Pogrom der islamistischen Terrororganisation Hamas hat jedoch nicht zu einer breiten Solidarisierung mit den Opfern geführt, sondern im Gegenteil, es hat offengelegt, was unter der Oberfläche unserer Gesellschaft bereits vorhanden war.
1: Der Antisemitismusbeauftragte der Bundesregierung Klein. Die Staats- und Regierungschefs der 7 wichtigsten Industriestaaten setzen ihr Treffen im französischen Evian heute fort. Hauptthema ist die Lage der Weltwirtschaft. Aus Evian, Georg Schwarte.
3: Auf dem Themenzettel am Morgen eine nachhaltige Wachstumsagenda für die Welt in Zeiten von Krieg und Krisen. Am Tisch heute sitzen dann auch die geladenen Gastländer Kenia, Südkorea, Indien und Brasilien. Verlässliche Handelsbeziehungen und fairer Wettbewerb. Nur 2 Stichworte, über die G7 im erweiterten Kreis sprechen wollen. Heute Mittag dann dreht sich hier alles um das Thema künstliche Intelligenz. Darüber werden Kanzler Merz, US-Präsident Trump und die übrigen Gipfelteilnehmer am Nachmittag auch mit den Gründern und Vorstandschefs von KI-Unternehmen wie OpenAI, Meta oder auch Google DeepMind diskutieren, bevor der G7-Gipfel vom Gastgeber Frankreich zu Ende geht. Im kommenden Jahr übernehmen dann die Amerikaner den Vorsitz der 7 wirtschaftsstarken Nationen der Welt.
1: Gestern hatte der Ukraine-Krieg den G7-Gipfel in Frankreich dominiert. Dabei einigten sich die 7 wichtigen Industrienationen darauf, den Druck auf Russland zu erhöhen, um neue Gespräche für ein mögliches Kriegsende durchzusetzen. Konkret verständigten sich die G7-Länder darauf, Sanktionen gegen Russland zu verschärfen, auch im Öl- und Gassektor. Außerdem soll die Ukraine mehr weitreichende Waffensysteme bekommen und bei der Luftabwehr stärker unterstützt werden. Die Rostocker Neptunwerft hat einen Milliardenauftrag im Bereich Windstrom an Land gezogen. Der Netzbetreiber 50 Hertz beauftragt das Tochterunternehmen der Meyerwerft aus dem niedersächsischen Papenburg mit dem Bau von 2 sogenannten Offshore-Konverteranlagen. Aus der NDR-Nachrichtenredaktion Uli Petersen.
4: Die riesigen Umspannplattformen wandeln noch auf dem Meer den in Windparks gewonnenen Strom um, damit er ins Netz eingespeist werden kann. Am Werftstandort in Rostock sollen 2 dieser Anlagen gebaut werden, wie heute in Berlin bekannt gegeben wurde. Sie sollen rund 200 Kilometer westlich von Sylt installiert werden. Das finanzielle Volumen des Auftrags liegt bei etwa 2,5 Milliarden Euro. Bis zu 500 neue Arbeitsplätze könnten in Mecklenburg-Vorpommern entstehen. Ministerpräsidentin Schwesig nannte den Auftrag eine hervorragende Nachricht für ihr Bundesland.
1: Der schwerkranken norwegischen Kronprinzessin Mette-Marit ist eine neue Lunge eingesetzt worden. Die Operation sei soweit erfolgreich verlaufen, teilte das Nationalkrankenhaus in Oslo am Morgen mit. Die Patientin werde jetzt für mehrere Wochen im Krankenhaus bleiben. Erst bei ihrer Entlassung soll wieder über ihren Gesundheitszustand informiert werden. Die 52 Jahre alte Mette-Marit litt an einer seltenen Form der Lungenfibrose. Die Krankheit verursacht starke Atembeschwerden und gilt als nicht heilbar. Bei der Fußball-Weltmeisterschaft hat Österreich sein Auftaktspiel gewonnen. Die Mannschaft von Trainer Rangnick besiegte Jordanien mit 3:1. Auch in den vorherigen Spielen hatten sich die Favoriten durchgesetzt. Aus dem ARD-WM-Team Michael Küster.
5: Es ist die Nacht der Superstars gewesen. Überragend war dabei Lionel Messi, der mit seinen 3 Toren Argentinien im Alleingang zum 3:0 über Algerien schoss und der damit den Torrekord von Miroslav Klose eingestellt hat. Schon am Abend hat Vize-Weltmeister Frankreich mit 3:1 gegen den Senegal gewonnen. 2 Tore erzielte dabei Kylian Mbappé. Ebenfalls doppelt getroffen hat der Norweger Erling Haaland. Die Skandinavier haben nach dem 4:1 über den Irak sogar die Tabellenführung in Gruppe I übernommen.
1: Und das waren die Nachrichten. Das Wetter in Norddeutschland. Heute ist es von Westen her wolkig. Es gibt gebietsweise Regen. Nach Vorpommern hin länger freundliche Abschnitte. Bleibt dort trocken. 18 bis 24 Grad. Morgen dann immer wieder Wolken. Dazu einzelne Schauer und auch Gewitter möglich. Nach West- und Südniedersachsen ist es länger heiter und trocken bei 20 bis 30 Grad. Am Freitag freundlich später. Teils schauernd Gewitterwolken und 23 bis 34. Und auch am Sonnabend heiter. Teils wolkig im Verlauf Schauer und Gewitter und 22 bis 34 Grad. Es ist 11.05 Uhr.
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7: Und für unser Sendegebiet, da liegen uns zurzeit keine Meldungen über Verkehrsbehinderung vor. Ich wünsche Ihnen also gute und sichere Fahrt und gute Unterhaltung mit dem Programm von Radio Okerwelle.
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9: Willkommen zur ersten Stunde mit dem Magazin Zwischen Harz und Heide. Musikauswahl und am Mikrofon Albert Hirsmüller. Moin Moin und gute Unterhaltung wünsche ich. Die Themen in dieser ersten Stunde, Informationen aus unserem Bundesland, zusammengefasst in Niedersachsen Kompakt. Sie hören einen Beitrag aus der Reihe Heldinnen der Weltgeschichte, ein Projekt der Jugendredaktion von Radio Okerwelle. Und am Biberwege wird jetzt gespielt. Besuch auf dem neuen Spielplatz in Oelper. Außerdem reichlich Musik wie gewohnt zu Beginn. Hören Sie die schweizerische Formation Dear Mrs.

Dabei nach drei. 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

0: Der Niedertigerer mit mir, die Kri-Kri-Tails, und davor hören seht ihr Mrs. mit Frankie Last, the Mexican Showdown. Das Land Niedersachsen stellt im Städtebauförderungsprogramm in diesem Jahr rund 185 Millionen Euro zur Verfügung. Ein Teil davon geht auch nach Braunschweig. Diese und weitere Meldungen aus unserem Bundesland nun in Niedersachsen kompakt zusammengefasst von Marike Eichner.
1: Laut dem niedersächsischen Ministerium für Wirtschaft, Verkehr und Bauen soll das Geld der Anpassung an den Klimawandel, der Stärkung der Aufenthaltsqualität und der Sicherheit dienen. Aus dem Städtebauförderungsprogramm fließen in diesem Jahr rund 1,1 Millionen Euro in die Bahnstadt in Braunschweig. Das teilten die beiden Landtagsabgeordneten Julia Retzlaff, SPD,

0: die erfolgen. Niedersachsen bekommt ein neues Rettungsdienstgesetz. Vorgesehen ist unter anderem die Einführung einer digitalen Fallübergabe. Außerdem sollen Träger des Rettungsdienstes verpflichtet werden, Daten für Maßnahmen der Qualitätssicherung bereitzustellen. Zudem soll die Verantwortung für Intensivtransporte künftig beim Land liegen. Auch sollen für Notfallärztinnen und Ärzte landesweit einheitliche Qualifikationsanforderungen gelten. Und Rettungsleitstellen sollen verpflichtet werden, Anrufer bei der Durchführung von Wiederbelebungsversuchen anzuleiten. Mit den Änderungen solle die Qualität der Notfallversorgung nachhaltig gestärkt werden, teilte die Staatskanzlei mit. Der Gesetzentwurf ist nun zur Verbandsbeteiligung freigegeben. Die CDU-Fraktion im Landtag kritisiert das Vorgehen im Untersuchungsausschuss Justizskandal. Der von der CDU beantragte Ausschuss befasst sich mit der Rolle der Justizministerin Katrin Wallmann, SPD, im Fall des wegen Korruption verurteilten Staatsanwalts aus Hannover. CDU-Obmann Christian Calderone warf SPD und Grünen vor, Akten nicht vorzulegen. Zudem habe man sich auf eine chronologische Aufarbeitung geeinigt, so Calderone weiter. Demnach solle die Aufarbeitung mit der Frage beginnen, unter welchen Umständen der später wegen Korruption verurteilte Staatsanwalt überhaupt in den Landesdienst gelangt sei. Stattdessen wollten SPD und Grüne nun mit den Akten des gegen ihn geführten Strafverfahrens beginnen. Bedauerlich sei zudem, dass die Regierungsfraktionen weiterhin nicht bereit seien, sich auf einen festen Sitzungstag zu verständigen, sagte der CDU-Obmann. Dieser Darstellung widersprach der SPD-Obmann Wiat Siebels. Man habe bislang versucht, alles im Einvernehmen mit der CDU zu regeln. Man werde nun mit Dienstag einen festen Sitzungstag vereinbaren, so Siebels weiter. Und für eine chronologische Aufklärung brauche man zuerst den konkreten Tatvorwurf gegen den korrupten Staatsanwalt, um das strukturiert angehen zu können. Der SPD-Obmann warf der CDU wiederum einen Budenzauber vor. Schon zum Auftakt habe er sich gewundert, dass Calderone öffentlich die Vorladung von Boris Pistorius ankündigte, das aber intern gar nicht beantragt habe. Das gehe nun fröhlich weiter, so Siebels.
1: Soweit Niedersachsen kompakt zusammengefasst heute von Marike Eichner. Weiter mit Musik, mit der Formation Durch und Durch.

0: Ich weiß, solche Sängerin Betty Naglio mit ihrer Version von Tom Waits Cold, Cold Water. Und davor hören Sie die Formation durch und durch mit Alles und Mehr.
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0: Heute sprechen wir über eine sehr tolle Frau, eine Agentin namens Noor Inayat Khan. Sie war eine Inderin, die im Jahr 1914 in Moskau geboren wurde und in London und Paris aufwuchs. Noor war die Tochter von Hasrat Inayat Khan, einem berühmten indischen Musiker und Prediger. Jedoch verstarb ihr Vater sehr früh, sodass sie selbst den Familienvorstand übernahm und für die Familie sorgen musste. Als der Zweite Weltkrieg begann, floh ihre Familie von Paris nach Bordeaux und im Jahr 1940 dann nach England. Besonders durch die Arbeit der Frauendivision der englischen Luftwaffe wollte sie zum Unterhalt ihrer Familie beitragen. Allerdings schaffte sie nicht die Prüfung für das Agententraining. Noor hatte ein gutes musikalisches Wissen und dies brachte ihr dann noch Pluspunkte ein, nämlich bei der Ausbildung zur Funkerin. In den Ausbildungsberichten wurde Noor beschrieben als nicht übermäßig mit Intelligenz ausgestattet und dass sie eigentlich ungeeignet für den Dienst sei. Jedoch war England in einer verzweifelten Lage im Zweiten Weltkrieg und Noor stand bereit. Sie sollte nun für eine britische Spezialeinheit tätig sein, den SOE, das war die Special Operations Executive. Vor allem konnte sie perfekt Französisch sprechen, also setzten die Engländer sie in einen Flieger und warfen sie mit einem Fallschirm über Frankreich ab. Ausgestattet nur mit einer Lebensmittelkarte, einer tödlichen Pille für den Notfall und einer falschen Identität. Sie hatte einen Ausweis mit dem Namen Jeanne-Marie Renier. Zu dieser Zeit besetzten die deutschen Nationalsozialisten Frankreich, aber es gab dort Widerstandskämpfer. Das war die sogenannte Résistance und genau diese sollte Noor unterstützen. Nach einer Weile kam aus England der Befehl an sie, lieber unterzutauchen, doch sie sagte sich, ich pack das. Und wider Erwarten zeigte sich Noor immer schneller und schlauer als die Nazis, sodass sie zeitweise die Aufgaben von 6 Agenten ganz allein erledigte. Sie erfuhr viele Neuigkeiten über die deutsche Besatzung und schickte diese aus Frankreich per Funk direkt nach England. Sie war oft die einzige Verbindung zwischen den Franzosen und den Briten. Als sie von einem deutschen Soldaten dabei erwischt wurde, wie sie für ihr Funkgerät das Radiokabel aufstellte, wickelt sie den Soldaten so um den Finger, dass er sogar half, das Kabel richtig zu positionieren, um ein Signal zu empfangen, und er sie dann einfach gehen ließ. Als aus England der Befehl kam, dass sie genug geleistet hatte, wollte sie ihren Dienst nicht beenden, denn es gab noch mehr zu tun. Noor überlebte noch 5 Monate auf französischem Boden. Als die Nazis sie schließlich schnappten, ergab sie sich nicht kampflos. Sie schrie, trat um sich und unternahm noch mehrere Fluchtversuche. Noor Inayat Khan verbrachte 10 Monate in einem deutschen Gefängnis, die meiste Zeit angekettet und in Einzelhaft, denn sie wurde als hochgefährlich eingestuft. Selbst bei den schlimmsten Verhörmethoden verriet sie den Nazis nichts. Nach fast einem Jahr Haft wurde sie im KZ Dachau hingerichtet. Mitgefangene berichten, dass ihr letztes Wort Liberté war. Das bedeutet Freiheit. Für ihre Heldentaten erhielt Noor Inayat Khan posthum das große Georgskreuz, eine britische Tapferkeitsmedaille. Von Frankreich erhielt sie das Croix de Guerre.
1: Weiter ein Beitrag aus der Reihe Heldinnen der Weltgeschichte, ein Projekt der Jugendredaktion von Radio Gewölle.
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0: Elaine Friedberg, mit Nice to Be Nowhere. Davor hören Sie Chuck Prophet mit dem Titel Truth Will Out. In Ulver ist ein neuer Spielplatz eröffnet worden und der Name der Straße ist da ziemlich wörtlich genommen worden. Am Biberweg dreht sich auf rund 1900 Quadratmetern vieles um den Biber. Von naturnaher Fläche bis zum Spielbereich aus Holz. Unser Reporter Marc Diekmann war bei der Eröffnung dabei und hat mit Bernd Schmidbauer vom Fachbereich Stadtplanung und Geoinformation gesprochen.
1: Zu jeder spannenden Kindheit gehört auch ein guter Spielplatz. Und am Biberweg in Ölper ist am Dienstagnachmittag ein neuer eröffnet worden. Rund 1900 Quadratmeter groß, 260.000 Euro teuer und thematisch am Biber angelehnt. Oberbürgermeister Thorsten Kornblum erklärte bei der Eröffnung, dass der Biber seinen Lebensraum aktiv verändert und genau diese Idee auf dem Gelände aufgegriffen wurde. Deshalb gibt es unter anderem einen zentralen Treffpunkt, der an einen Biberbau erinnern soll. Spielbereiche aus Holz außerdem mit geschwungenen Wegen und naturnahen Grünflächen sind Teil des Konzeptes. Bis zur Eröffnung war es allerdings ein langer Weg. Die Idee für den Spielplatz gibt es nicht erst seit gestern, sagt Bernd Schmidbauer, Leiter des Fachbereichs Stadtplanung und Geoinformation.
2: Die Entwicklung eines Spielplatzes, der Bezirksbürgermeister hat es gerade angedeutet, das geht schon eine ganze Weile zurück. Vor 10 Jahren war es tatsächlich der Fall, dass der Stadtbezirksrat diesen Spielplatz hier initiiert hat oder sich gewünscht hat. Dann gibt es Bedarfsplanungen bei der Stadt, die natürlich sagen, ist das jetzt richtig? Ist ein Bedarf für diesen Spielplatz tatsächlich da? Das wurde dann festgestellt. Dann gab es aber natürlich auch andere Flächenkonkurrenzen. Also beispielsweise ist das ja ein alter Schulplatz hier gewesen. Es gab das Flüchtlingsheim nebenan, das vor einer Erweiterung stand, das müsste geprüft werden. Dann wurden erste Planungen von der Stadt veranlasst. Dann hat man ja ein großes Prozedere mit Ausschreibung, mit Vergabe, bis es dann tatsächlich zur Umsetzung eines solchen Spielplatzes kommt.
1: Aus der Idee von damals ist jetzt ein fertiger Spielplatz geworden. Bei der Planung ging es nicht darum, einfach ein Standardkonzept auf die Fläche zu setzen. Kinder aus der Umgebung konnten ihre Wünsche einbringen und viele davon finden sich jetzt auf dem Gelände wieder. Von der Seilbahn über Kletter- und Schaukelangebote bis zu weiteren Mitmachflächen. Schmidbauer sagt, gerade beim Blick auf die Nutzung sehe man, warum diese Beteiligung wichtig war.
2: Natürlich ganz wichtig ist dabei auch immer die Beteiligung der Jugendlichen. Dort gibt es ein Programm BS4U, wo dann die Kinder tatsächlich mit eingebunden werden. Deswegen auch jetzt hier vor allen Dingen der Trampolin, der sehr stark nachgefragt wurde, oder aber eben auch diese Seilbahn. Und wenn man sieht, wie das jetzt hier ankommt und genutzt wird, dann versteht man auch, warum die Kinder sich das so gewünscht haben.
1: Der neue Spielplatz soll aber mehr sein als eine Sammlung von Spielgeräten. Die Stadt wollte einen Ort schaffen, der auch zur Umgebung passt. Zwischen den Spielflächen gibt es Gehölze, Stauden, Wiesenbereiche und Blumenflächen. Außerdem wurden weitere Bäume gepflanzt, damit Kinder auch an heißen Tagen Schatten finden.
2: Wichtig über die Kinderspielfunktion hinaus ist uns auch eine gewisse landschaftliche Gestaltung hier. Also, dass wir Gehölze hier einpflanzen, die im Sommer auch Schatten geben. Gott sei Dank sind einige große Bäume auch schon da. Weitere wurden gepflanzt, sodass jetzt auch in Zeiten des Klimawandels und Zeiten mit erhöhter Hitze hier die Kinder auch Schattenbereiche haben, in denen sie spielen können.
1: Auch Biodiversität spielt dabei eine Rolle. Über das Jahr hinweg sollen verschiedene Pflanzen blühen und Lebensraum für Insekten und Vögel bieten. Gleichzeitig bleibt der Platz eine dauerhafte Aufgabe für die Stadt. Grünflächen müssen gepflegt, Pflanzen geschnitten, Rasenflächen gemäht und der Spielplatz im Allgemeinen sauber gehalten werden. Für Schmidbauer lohnt sich dieser Aufwand, weil es am Ende um mehr geht als um neue Geräte.
2: Ich glaube, wir können uns glücklich schätzen, dass wir den Kindern hier so einen Lebensraum bieten können und dass wir alle Widerstände hier, die es über die Jahre gab, tatsächlich überwinden konnten. Alle gemeinsam in der Verwaltung, in der Politik, mit ganz vielen zuständigen Stellen, dass wir alle Schwierigkeiten am Ende getrotzt haben und es tatsächlich hinbekommen haben. Weil ich glaube, Investition in die Kinder ist eine sehr, sehr wichtige Investition, die uns allen am Ende zugutekommt. Und insofern, glaube ich, können wir uns wirklich glücklich schätzen, dass wir als Stadt Braunschweig hier die Möglichkeit haben, solche tollen Projekte umzusetzen.
1: Aus einer langen geplanten Fläche am Biberweg ist damit ein neuer Ort zum Spielen, Entdecken und Zusammenkommen geworden. Kinder werden hier auf ihre Kosten kommen, perfekt also für den bevorstehenden Sommer.
0: Zweiter Beitrag von Mark Diekmann, hier ist Faber, es könnte schöner sein.
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Liederschreiber, Liedersänger, Fahrer, Meter, es könnte schöner sein. Gleich um 12 hören Sie die Nachrichten der Kollegen vom NDR. Danach noch 2 Stunden zwischen Harz und Heide bis 14 Uhr. Und bis hin zu den Nachrichten hören Sie noch Musik mit Gitarrist Arne Jansen und die Gästen. Und dann nimmt ihr Sleep Safe and Warm.

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1: Um 12 Uhr mit Milat Kupay. Seit dem Massaker der Terrororganisation Hamas in Israel am 7. Oktober 2023 ist in Deutschland die Zahl der antisemitischen Vorfälle gestiegen. Auch 2025 gab es in diesem Land deutlich mehr Vorfälle als in der Zeit vor den Angriffen. Das geht aus dem Jahresbericht Antisemitische Vorfälle der Recherche- und Informationsstelle Antisemitismus, kurz RIAS, hervor. Aus Berlin, Isabel Karas.
2: Fast 24 antisemitische Vorfälle pro Tag. So lautet die Bilanz der RIAS-Meldestellen für das letzte Jahr. Insgesamt wurden 8.725 Fälle dokumentiert. Der heute veröffentlichte Bericht zeigt, die Zahl der Vorfälle bleibt damit seit dem 7. Oktober 2023 auf einem ähnlich hohen Niveau. Im Vergleich zum Vorjahr stieg sie nur minimal. Gegenüber 2022 hat sie sich allerdings mehr als verdreifacht. Viele der registrierten Vorfälle ereigneten sich an alltäglichen Orten, in öffentlichen Verkehrsmitteln, beim Sport oder im eigenen Wohnumfeld, darunter Angriffe und Bedrohungen.
1: Das vereinbarte Rahmenabkommen zwischen den USA und dem Iran enthält offenbar weitreichende Zugeständnisse der Vereinigten Staaten. Der Sender Al Arabiya und der Finanzdienst Bloomberg berichten über Einzelheiten des Textes. Demnach ist unter anderem vorgesehen, dass die USA sämtliche Sanktionen aufheben. Außerdem sollen die USA ihre Hafenblockaden im Persischen Golf aufheben und Truppen aus der Region abziehen. Zudem sollen mindestens 300 Milliarden Dollar in den Wiederaufbau des Iran investiert werden. Den Berichten zufolge sieht die Vereinbarung ein sofortiges Ende des Krieges an allen Fronten vor. Das soll auch für Israel im Libanon gelten. Der Iran verpflichtet sich demnach zu einem Verzicht auf Atomwaffen und die Straße von Hormus wieder freizugeben. Das Rahmenabkommen soll übermorgen in der Schweiz unterzeichnet werden. Die Staats- und Regierungschefs der 7 wichtigsten Industriestaaten setzen ihr Treffen im französischen Evian heute fort. Hauptthema ist die Lage der Weltwirtschaft. Aus Evian, Georg Schwarte.
3: Auf dem Themenzettel am Morgen eine nachhaltige Wachstumsagenda für die Welt in Zeiten von Krieg und Krisen. Am Tisch heute sitzen dann auch die geladenen Gastländer Kenia, Südkorea, Indien und Brasilien. Verlässliche Handelsbeziehungen und fairer Wettbewerb. Nur 2 Stichworte, über die die G7 im erweiterten Kreis sprechen wollen. Heute Mittag dann dreht sich hier alles um das Thema künstliche Intelligenz. Darüber werden Kanzler Merz, US-Präsident Trump und die übrigen Gipfelteilnehmer am Nachmittag auch mit den Gründern und Vorstandschefs von KI-Unternehmen wie OpenAI, Meta oder auch Google DeepMind diskutieren, bevor der G7-Gipfel vom Gastgeber Frankreich zu Ende geht. Im kommenden Jahr übernehmen dann die Amerikaner den Vorsitz der 7 wirtschaftsstarken Nationen der Welt.
1: Die Neptun-Werft in Rostock bekommt einen 9-Milliarden-Auftrag. Das Unternehmen soll künftig am Bau von Konverterplattformen beteiligt sein. Die sehen ähnlich aus wie Ölbohrinseln und sollen auf dem Meer von Windrädern erzeugten Strom umwandeln. Mehr dazu von David Pilgrim aus Rostock.
4: Der Netzbetreiber 50 Hertz hat den Auftrag zum Bau einer ersten Konverterplattform an ein Firmenkonsortium aus Neptunwerft, dem Stahlbauspezialisten Smulders und Siemens Energy erteilt. Und weil der Vertrag zum Bau einer weiteren Plattform so gut wie unterzeichnet ist, geht es um insgesamt 2,5 Milliarden Euro. Das würde 500 zusätzliche Arbeitsplätze in Warnemünde bedeuten, dazu noch einmal 500 Arbeitsplätze in der Zulieferindustrie. Die neuen Umspannplattformen sollen auf der Nordsee eingesetzt werden und haben eine Kapazität von jeweils 2 Gigawatt.
1: Die Bundesregierung hat eine Reihe von Kulturgütern an Polen zurückgegeben. Sie waren während der deutschen Besatzung des Nachbarlands im Zweiten Weltkrieg gestohlen worden. Aus Berlin, Nicole Markwald.
5: Ein mittelalterliches Manuskript auf Pergamentpapier, vermutlich aus dem 14. Jahrhundert. Ein Goldring mit Diamant, der König Sigismund I. zugeschrieben wird. Von den Nationalsozialisten geraubt, landete der Ring in den 60er Jahren im Schmuckmuseum Pforzheim. Auch Eisenbahnminiaturen, die ursprünglich dem Verkehrsmuseum Warschau gehörten, sind Teil der Kulturgüter, die heute offiziell an Polen zurückgegeben wurden. Bundesaußenminister Johann Wadephul, CDU, sprach von einem Ausdruck von gegenseitigem Respekt und bleibender deutscher Verantwortung.
1: Das waren die Nachrichten. Das Wetter in Norddeutschland, gebietsweise heiter, auch mehr Wolken und etwas Regen, Höchstwerte 18 bis 24 Grad. Morgen Wolken, einzelne Schauer und Gewitter, in Niedersachsen länger trocken, 20 Grad auf den Inseln bis 30 Grad in Nordhorn. Am Freitag freundlich, später teils Schauer und Gewitter, 23 bis 34 Grad. Am Sonnabend heiter, im Verlauf Schauer und mitunter kräftige Gewitter, 22 bis 34 Grad. Es ist 12.05 Uhr.
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7: Und da ist gerade eine Gefahrenmeldung rausgekommen. Bitte Vorsicht auf der A2 Berlin Richtung Hannover. Zwischen Himmeler Wald und Lehrte Ost. Hier steht ein defektes Fahrzeug und ein Reifen liegt auf der Fahrbahn. Fahren Sie hier bitte vorsichtig. Weitere Meldungen liegen uns nicht vor. Ich wünsche Ihnen weiterhin gute und sichere Fahrt und gute Unterhaltung mit dem Programm von Radio Okawelle.
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9: Willkommen zur zweiten Stunde mit dem Magazin Zwischen Harz und Heide. Musikauswahl und am Mikrofon nach wie vor Albertias Müller. Moin Moin und weitere gute Unterhaltung wünsche ich. Die Themen in dieser zweiten Stunde: Wir berichten von zwei Ausstellungsprojekten beim Kunstverein in Wolfenbüttel. Die Wolfsburger Lesetage gehen in die 17. Auflage. Außerdem der Blick in die regionalen Zeitungen und reichlich Musik wie gewohnt. Den Anfang macht in dieser zweiten Stunde Chuck Berry. Musik.

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0: Die aus Nigeria stammende Sängerin Aja mit ihrem Titel The Way I Feel. Davor hören Sie Chuck Berry mit I'm a Rocker. Am 18. Juni, also morgen, eröffnet der Kunstverein in Wolfenbüttel um 18 Uhr im Rahmen seines Vermittlungsprogramms gleich zwei Ausstellungsprojekte, die künstlerische Zusammenarbeit und gemeinschaftliches Miteinander in den Mittelpunkt stellen. Miteinander, so heißt eines dieser Projekte. Es ist in einer Kooperation des Kunstvereins Wolfenbüttel und der Kunstwerkstatt Villa Luise in Neuerkerode entstanden. Das zweite Projekt mit dem Titel Eindruck, Ausdruck, Experiment 4 zeigt Arbeiten von Kindern und Jugendlichen aus der Region. Kulturredakteurin Roswitha Kruse hat in einem Gespräch mit der Geschäftsführerin des Kunstvereins Wolfenbüttel, Caroline Knüpper, und dem Leiter der Kunstwerkstatt der Villa Luise, Sidney Köhler, Näheres dazu erfahren.
1: Die Grundidee war eigentlich, zwei Projekte mit sehr unterschiedlichen Menschen zusammenzubringen. Der Kunstverein versucht im Jahr 2026, gerade auch mit dem Vermittlungsprojekt Viele Hände, die Leute zusammenzubringen, Begegnung zu schaffen, Austausch zu schaffen über die Kunst hinaus. Und wir haben jetzt eben zwei Projekte, das eine Projekt mit SchülerInnen und Jugendlichen und das andere Projekt mit der Villa Luise, wo wir sehr unterschiedliche Gruppen eingeladen haben, mit denen gemeinsam gearbeitet haben und wir sichtbar machen können, welche Interessen, welche Bedarfe und welche Ideen in den unterschiedlichen Gruppen sind. Und genau, die möchten wir zeigen.
2: Dann kommen wir zunächst einmal zu der Ausstellung mit dem Titel Miteinander. Stellen Sie dieses Projekt einmal kurz vor.
1: Das Projekt Miteinander ist entstanden im Austausch mit unserem Kooperationspartner, nämlich der Villa Luise. Wir sind ja immer sehr bemüht, die Leute vor Ort kennenzulernen.

0: in einer Ausstellung.
1: Gut, dann gehen wir doch mal zu der Arbeit in der Villa Luise. Vielleicht stellen Sie die Arbeit dort erstmal allgemein etwas vor.
2: Also wir sind eine Tagesförderung der Evangelischen Stiftung Neuengerode und haben uns als tagesstrukturierende Maßnahme den Schwerpunkt Kunst ausgesucht. Das heißt, wir nutzen die Kunst als Werkzeug und schaffen über die Kunst halt auch Zugänge zur eigenen Lebenswelt, zur Selbsterfahrung, zur Umsetzung von Gedanken und Gefühlen. Zu der Arbeit jetzt im Kontext der Kooperation hatten wir einen Workshop. Da wurde auch eine Kunstvermittlerin durch den Kunstverein Wolfenbüttel gestellt. Und in diesem Workshop haben wir versucht, den Alltag der Menschen, also den Arbeitsalltag, in irgendeiner Form einzufangen. Zu diesem Zweck haben wir erst einmal angefangen, die Arbeitsplätze am Ende des Tages, am Ende der Woche von oben zu fotografieren und zu schauen, was liegt da überhaupt alles rum, welche Interessen sind vertreten. Wir haben da alles von hochwertigen Arbeitsmaterialien bis Lego, ist eigentlich alles dabei. Und diese Materialien haben wir dann gesammelt und dann angefangen, daraus quasi die Arbeitsplätze auf großen Platten nachzustellen und dieses ganze Gewusel, dieses ganze kreative Chaos in Form einer Installation, die dann an die Wand gebracht wird, abzubilden. An der Installation sind, glaube ich, 6 bis 8 Arbeitsplätze vertreten. Das Ziel war halt, ein Bild von dem zu schaffen, was bei uns eigentlich alles passiert. Von ganz niedrigschwellig bis sehr vertiefte Kunst, sage ich mal.
1: Und das, was Sie jetzt beschrieben haben, ist dann bei Ihnen zu sehen?
3: Genau so ist es, ja. Und viel mehr.
2: Wir haben auch Ausstellungsstücke, die dazu einladen, berührt und benutzt zu werden. Kunst zum Anfassen ist eh immer etwas, was doch einlädt, was man ja sonst oft nicht darf, wenn dann steht, nicht berühren. Bei uns ist man ausdrücklich eingeladen zu berühren.
1: Beispiel Skulpturen?
2: Genau, es gibt eine Installation, die mit Keramikplatten arbeitet, die wir hergestellt haben. Aber gleichzeitig werden wir auch natürlich die klassischen Kunstwerke der Beschäftigten in Form von Bildern mit ausstellen.
3: Eine ganz besondere Arbeit, die sich durch wahrscheinlich alle Räume durchziehen wird, ist die Arbeit von Michael Bruns, der eine ganz spezielle Art und Weise hat zu zeichnen, muss man wirklich sagen, meistens mit einem Fineliner.
4: Ja, und Aquarell.
3: Und Aquarellfarben. Und der hat tatsächlich jetzt sehr lange über einen langen Zeitraum die Beschäftigten der Villa gezeichnet. Das heißt, es gibt eine sehr umfangreiche Porträtreihe von allen beteiligten Menschen. Schon allein dafür lohnt es sich eigentlich, einmal vorbeizuschauen.
1: Dann kommen wir mal zu dem nächsten Projekt. Da werden ja Arbeiten von Kindern und Jugendlichen gezeigt. Es trägt den Titel Eindruck, Ausdruck, Experimente 4. Wie ist das entstanden und was ist dabei erarbeitet worden?
3: Also die 4 sagt es ja schon, es ist die 4. Ausgabe von der Reihe Eindruck, Ausdruck, Experimente. Also wir sind jetzt im 4. Jahr, großzügig gefördert durch die Kurt-Mast-Jäger-Stiftung, Jägermeister-Stiftung. Die Idee ist tatsächlich, eine Art Wettbewerb auszurichten in der Region Wolfenbüttel für Kinder und Jugendliche, die ihre künstlerischen Arbeiten zeigen können. Und wir haben in diesem Jahr eine ganz wichtige Entwicklung vollzogen. Und zwar war das in den vergangenen Editionen so, dass unsere Jury, unsere Kuratorinnen in die Schulen gegangen sind und dort Arbeiten aus den Kursen gesichtet haben. Jetzt haben wir das erstmals so gemacht, dass wir einen sehr lauten Open Call gemacht haben. Das heißt, erstmals konnten sich Kinder und Jugendliche proaktiv bei uns mit ihren eigenen Arbeiten bewerben. Unabhängig vom Unterricht, unabhängig von curricularen Vorgaben. Also wirklich ein Beispiel von Arbeiten, die zeigen, was interessiert mich wirklich, was ist meine eigene Motivation, was sind meine Ideen, die mich im Alltag berühren. Also da werden wirklich Arbeiten sichtbar, die die Bedarfe von Jugendlichen und Kindern zeigen. Und da sind wir sehr, sehr glücklich drüber.
5: Die Arbeiten dieser beiden Projekte sind bis zum 30. Juni ausgestellt. Während miteinander in den Räumen des Kunstvereins gezeigt wird, sind die Ergebnisse von Eindruck, Ausdruck, Experiment 4 in der Wolfenbüttler Innenstadt zu sehen. Und zwar im Laden auf Zeit, der veränderbar, bei Bücher Bär sowie in der Freiwilligenagentur Wolfenbüttel jeweils zu den Geschäftszeiten. Die Öffnungszeiten des Kunstvereins, die sind Montag bis Freitag von 16 bis 18 Uhr, Samstag und Sonntag von 11 bis 13 Uhr.

0: Singer-Songwriter Leah Blevins mit dem Mexican Restaurant und davor hört sie An Eagle in Your Mind mit On Your Shoulders. Die Lesetage im Kulturzentrum Hallenbad sind längst ein fester Bestandteil des Wolfsburger Kulturkalenders. Am 5. November startet die Reihe in ihre 17. Auflage. Was dieses Mal auf dem Programm steht, das hat Dietrich Baumgarten in Erfahrung gebracht.
1: Die Erfolgsgeschichte, die die Lesetage ohne Frage darstellen, konnte nur geschrieben werden, weil es seit Beginn einen verlässlichen Förderer für die Veranstaltungsreihe gibt. Das Wolfsburger Familienunternehmen Emil de Ries, der Optiker. Der Namensgeber dieses Unternehmens lässt es sich meist nicht nehmen, bei der Programmvorstellung dabei zu sein.
2: Herr de Ries, ohne Sie würde das Hallenbad heute sicher nicht die 17. Auflage der Lesetage präsentieren. Es gibt ja den schönen Spruch, wer die Musik bezahlt, der sagt auch, was gespielt wird. Sind Sie in irgendeiner Form beteiligt an der Abstimmung des Programms?
3: Zum einen halte ich es für vermessen, dem zu folgen zunächst mal. Das Hallenbad würde auch ohne den kleinen Förderer Emil de Ries was zustande bringen. Ich empfinde mich nicht als Gönner oder Retter oder sonst was, sondern wir empfinden uns als kleiner Kunstförderer, Kulturförderer. Auch ohne uns würde etwas weiterlaufen. Und was weiterläuft, das ist nämlich die Arbeit des Hallenbades. Wir als Förderer, uns werden die Dinge vorgestellt und wir haben in vielen, vielen Jahren einfach nur mit offenem Mund dagesessen und abgenickt, was sie wieder geschaffen haben an unterschiedlichsten Programmen. Mir geht es in allererster Linie erstmal darum, dass diese Lesereihe jetzt ins 17. Jahr startet und dass sie dieses mit einem Programm tut, das ein ganz, ganz klein wenig reduziert ist von den Abenden her, aber deutlich erhöht von der Qualität.
1: Zusammengestellt und organisiert wird das Programm der Lesetage seit vielen Jahren von Anna Deilecke.
2: Frau Deilecke, das Lesetageprogramm zeichnet sich ja immer durch die Riesenbandbreite aus. Was ist denn in diesem Jahr aus Ihrer Sicht das Exotischste, was das Programm hergibt?
4: Also das Programm ist grundsätzlich sehr abwechslungsreich, aber ich freue mich ganz doll auf Sarah Kuttner, die mit ihrem neuen Roman Mama und Sam zu Gast ist, aber auch auf Peter Jordan, der mit Kein schöner Land ein sehr ernstes Thema mit auf die Bühne bringt. Es geht um den Rechtsruck hier in Deutschland und wie sich unsere Gesellschaft verändert. Das sind sehr wichtige Bücher und auch sehr tolle Personen, die uns da besuchen. Aber ich freue mich auch auf Wiegald Bonig, der über seine Badetage berichtet und auch Bettina Tietjen übers Campen. Und ein ganz besonderer Programm Programmpunkt wird sein Joschka Fischer, unser ehemaliger Außenminister, der sich natürlich auch mit einem Gesellschaftsthema beschäftigt.
2: Gibt es eigentlich, sind ja schon ziemlich lange dabei, einen Trend, welche Art von Veranstaltungen am besten angenommen werden?
4: Wir machen natürlich die Erfahrung, dass die Personen, die im Rundfunk und im Fernsehen bekannt sind, dass die natürlich ein bisschen besser gebucht werden. Tickets werden besser gekauft, aber ich kann keinen Unterschied machen, ob humoresk oder ernsthaft. Es gibt für beide Genres auch Zielgruppen und das gleicht sich sehr gut aus.
2: Es gab ja in früheren Zeiten immer mal auch Veranstaltungen, die extern in kleinerem Rahmen stattfanden. Aktuell nicht mehr. Ist diese Ära endgültig vorbei?
4: Also zum aktuellen Zeitpunkt haben wir uns auf unser Haus fokussiert, einfach weil externe Lesungen oft mit Kosten verbunden sind und wir auch auf unser Budget schauen müssen. Nichtsdestotrotz schließe ich das für die Zukunft nicht aus. In diesem Jahr haben wir gesagt, wir fokussieren uns auf unser Haus und vor allen Dingen haben wir hier dann auch die Kapazität. Also wir können hier 255 Gäste unterbringen und die werden wir, denke ich, auch alle gut verkaufen können, die Tickets. Und deswegen ist es einfach schön, dass wir bei uns im Haus veranstalten können.
2: Also alle Veranstaltungen im sogenannten Nichtschwimmerbecken?
4: Genau, alle Veranstaltungen im Nichtschwimmerbecken. Sie beginnen alle um 20 Uhr, 19 Uhr ist Einlass. Tickets gibt es ab 29 €. Und dann hoffen wir, dass wir volle Ränge haben.
1: Ausführliche Informationen zu den insgesamt 7 Veranstaltungen finden sich auf der Internetseite des Hallenbads und auf den Flyern, die an vielen Stellen im öffentlichen Raum ausliegen. Zu der Veranstaltung mit Wiegald Boning allerdings wusste Anna Deilecke bei der Pressevorstellung Dinge zu berichten, die nicht in der Lesungsankündigung erwähnt werden.
4: Sie können davon ausgehen, dass Herr Boning morgens im Allersee baden wird mit einer sehr großen Gruppe. Er lädt jeden Tag, wenn er eine Lesung hat, zum Baden ein. Das macht er über seinen Social-Media-Kanal. Vor 2 Jahren war er im Allersee mit der Gruppe baden. Ich glaube, es waren 20, 25 Leute mit ihm morgens im Allersee im Januar. abends ist er dann bei uns aufgetreten und viele seiner Mitbadekumpanen waren dann auch hier bei uns zu Gast. Jeden Tag geht er ins Wasser und er macht immer Bilder und dokumentiert das. Und das hat er in einem Buch verpackt. Und das wird eine Bildershow, das wird eine Bilder- und Erzählshow. Also es wird keine klassische Lesung sein an der Stelle, sondern eher diese witzigen Geschichten, die er hier verfasst hat, gibt es dann auf der Tonspur und nicht gelesen.
1: Vielleicht haben Sie ja Lust, am 25.11. mit Wiegald Boning im Allersee oder Mittellandkanal schwimmen zu gehen.
0: Und wenn Sie kein Ticket haben, ist das auch die einzige Chance, den Komiker live zu erleben. Denn seine Lesung ist bereits ausverkauft. Das war ein Beitrag von Dietrich Baumgarten.
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0: Lady Blackbird made a Someday We'll Be Free und davor hören Sie Axel Brahl und das Inselorchester zusammen mit dem Brandenburger Symphonikern und dem Titel Da brennt ein Boot. Weiter nun mit Nicole Weiß und ihrem Blick in die regionalen Zeitungen.
1: Das Treffen der G7-Staatschefs in Frankreich ist heute Thema in den Zeitungen. Die Braunschweiger Zeitung findet, die Weltpolitik ist so ernst wie lange nicht. Gleichzeitig bringt sie immer wieder Szenen hervor, die an Kuriosität kaum zu überbieten sind. Wie die Europäer um Donald Trump scharwenzeln, erinnert an Szenen aus einem überdrehten Film. So auch beim G7-Gipfel. Der Bundeskanzler schenkt dem US-Präsidenten ein Trikot mit seinem Namen zum Geburtstag. Der französische Staatschef richtet ihm ein Gala-Dinner im Schloss Versailles aus. Alles, um den Präsidenten einer Weltmacht gewogen zu halten. Einerseits offenbaren die Europäer damit ihre Abhängigkeit von den USA. Andererseits zeigen Merz, Macron und die anderen Europäer, dass sie Trumps Eitelkeit gezielt zu nutzen versuchen. Der US-Präsident hat sich mit dem Krieg gegen den Iran in eine tiefe Sackgasse manövriert, aus die er trotz des nun verkündeten Friedensdeals allein nicht so schnell herauskommt. Merz und die Europäer bieten ihm deswegen militärische Hilfe bei der Sicherung der Straße von Hormus an, mit einem Hintergedanken. Wenn Trump im Gegenzug wirklich Druck auf Russland macht, Frieden mit der Ukraine zu schließen, wäre das in Trumps Worten »the art of the deal«, die Kunst des Verhandelns. Dumm ist nur, dass Trumps Zuneigung schon morgen wieder anders verteilt sein kann. Trikot hin oder her. Die Wolfsburger Allgemeine Zeitung sieht den möglichen Einsatz der Bundeswehr in der Straße von Hormus kritisch. Die WAZ stellt fest, ein Friedensabkommen gibt es nicht. Infolgedessen fehlt es auch an einem internationalen Mandat für die Mission. Beides zusammengenommen wäre die Voraussetzung für ein Bundestagsmandat, das wegen des Risikos für die Soldaten von einer breiten Mehrheit getragen werden müsste. Überdies scheint bisher kein echter Konsens darüber zu herrschen, unter welchen Bedingungen der Schiffsverkehr in der Halsschlagadern des Welthandels wieder fließen soll. Offen bleibt der Umgang mit dem iranischen Atomprogramm. Dass die Kämpfe zwischen Israel und der Hisbollah im Libanon enden, ist zweifelhaft. Überhaupt hängt der schüttere Waffenstillstand an denselben politisch unsicheren Kantonisten, die auch den Krieg geführt haben und denen kaum zu trauen ist. Das erforderliche Minimum an Vertrauen kann nur entstehen, wenn sich dem ersten Schritt weitere Schritte anschließen. Sonst würde der Bundeswehreinsatz in der Straße von Hormus zum Himmelfahrtskommando mit vielleicht tödlichem Ausgang. Soweit also der Blick in die regionalen Zeitungen vom heutigen Mittwoch, dem 17. Juni.

Brian Ferry mit seiner Version von The Way You Look Tonight. Gleich um 13 Uhr die Nachrichten der Kollegen vom NDR. Danach noch eine knappe Stunde zwischen Harz und Heide bis 14 Uhr. Bis hin zu den Nachrichten hören Sie noch wunderbare Musik mit Baptiste Rognon.

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1: Um 13 Uhr mit Milat Kupay. Die Zahl antisemitischer Vorfälle in Deutschland ist weiterhin hoch. Das geht aus dem Jahresbericht des Bundesverbandes der Recherche- und Informationsstellen Antisemitismus, kurz RIAS, hervor. Aus der NDR-Nachrichtenredaktion Katharina Jetter.
2: Im vergangenen Jahr wurden insgesamt 8.725 Fälle von Judenfeindlichkeit bei RIAS gemeldet. Das sind 9 Fälle mehr als im Jahr zuvor und rechnerisch 24 antisemitische Vorfälle pro Tag. Dokumentiert worden seien 4 Fälle von extremer Gewalt. In 178 weiteren Fällen seien Betroffene körperlich angegriffen worden. Neben Bedrohungen und Sachbeschädigungen ordnet RIAS die meisten Fälle der Kategorie verletzendes Verhalten zu, darunter etwa Beleidigungen und Schmierereien.
1: Das vereinbarte Rahmenabkommen zwischen den USA und dem Iran enthält offenbar weitreichende Zugeständnisse der Vereinigten Staaten. Der Sender Al Arabiya und der Finanzdienst Bloomberg berichten über Einzelheiten des Textes. Demnach ist unter anderem vorgesehen, dass die USA sämtliche Sanktionen aufheben. Außerdem sollen die USA ihre Hafenblockaden im Persischen Golf aufheben und Truppen aus der Region abziehen. Zudem sollen mindestens 300 Milliarden Dollar in den Wiederaufbau des Iran investiert werden. Den Berichten zufolge sieht die Vereinbarung ein sofortiges Ende des Krieges an allen Fronten vor. Das soll auch für Israel im Libanon gelten. Der Iran verpflichtet sich demnach zu einem Verzicht auf Atomwaffen und die Straße von Hormus wieder freizugeben. Das Rahmenabkommen soll übermorgen in der Schweiz unterzeichnet werden. Die Rostocker Neptunwerft hat einen Milliardenauftrag im Bereich Windstrom an Land gezogen. Der Netzbetreiber 50 Hertz beauftragt das Tochterunternehmen der Meyerwerft aus dem niedersächsischen Papenburg mit dem Bau von 2 sogenannten Offshore-Konverteranlagen. Aus der NDR-Nachrichtenredaktion Uli Petersen.
3: Die riesigen Umspannplattformen wandeln noch auf dem Meer den in Windparks gewonnenen Strom um, damit er ins Netz eingespeist werden kann. Am Werftstandort in Rostock sollen 2 dieser Anlagen gebaut werden, wie heute in Berlin bekannt gegeben wurde. Sie sollen rund 200 Kilometer westlich von Sylt installiert werden. Das finanzielle Volumen des Auftrags liegt bei etwa 2,5 Milliarden Euro. Bis zu 500 neue Arbeitsplätze könnten in Mecklenburg-Vorpommern entstehen. Ministerpräsidentin Schwesig nannte den Auftrag eine hervorragende Nachricht für ihr Bundesland.
1: Die EU lockert ihre Regeln für Schadstoffe in Kosmetika wie Lippenstift, Shampoo und Sonnencreme. Dabei geht es um Chemikalien, die in größeren Mengen Krebs erregen, das Erbgut verändern oder die Fortpflanzung beeinträchtigen können. Vertreter des Europaparlaments und der Mitgliedsländer haben sich darauf verständigt, dass Hersteller mehr Zeit bekommen, sich möglichen neuen Verboten für bestimmte Inhaltsstoffe anzupassen. Das heißt, betroffene Produkte dürfen länger auf dem Markt bleiben als bisher. Verbraucherorganisationen kritisieren diese Entscheidung und fordern einen besseren Gesundheitsschutz. Die Bundesregierung hat eine Reihe von Kulturgütern an Polen zurückgegeben. Sie waren während der deutschen Besatzung des Nachbarlandes im Zweiten Weltkrieg gestohlen worden. Aus Berlin, Nicole Markwald.
4: Ein mittelalterliches Manuskript auf Pergamentpapier, vermutlich aus dem 14. Jahrhundert. Ein Goldring mit Diamant, der König Sigismund I. zugeschrieben wird. Von den Nationalsozialisten geraubt, landete der Ring in den 60er Jahren im Schmuckmuseum Pforzheim. Auch Eisenbahnminiaturen, die ursprünglich dem Verkehrsmuseum Warschau gehörten, sind Teil der Kulturgüter, die heute offiziell an Polen zurückgegeben wurden. Bundesaußenminister Johann Wadephul, CDU, sprach von einem Ausdruck von gegenseitigem Respekt und bleibender deutscher Verantwortung.
1: Im Kampf gegen den Drogenhandel haben Einsatzkräfte in Hamburg, Niedersachsen und Schleswig-Holstein insgesamt 16 Wohn- und Geschäftsgebäude durchsucht. Im Rahmen der Razzien wurde der Hamburger Staatsanwaltschaft zufolge umfangreiches Beweismaterial sichergestellt, darunter Mobiltelefone, Computer und Frachtunterlagen. 3 von 10 Beschuldigten wurden festgenommen. Sie werden verdächtigt, ein Netzwerk aus Importfirmen aufgebaut zu haben, um tonnenweise Kokain nach Deutschland zu holen. Die Drogen sollen in Frachtcontainern aus Südamerika versteckt gewesen und an europäischen Nordseehäfen angekommen sein. Das waren die Nachrichten. Das Wetter in Norddeutschland. Gebietsweise heiter, auch mehr Wolken und etwas Regen. Höchstwerte 18 bis 24 Grad. Morgen Wolken, einzelne Schauer und Gewitter. In Niedersachsen länger trocken, 20 Grad auf den Inseln bis 30 Grad in Nordhorn. Am Freitag freundlich, später teils Schauer und Gewitter, 23 bis 34. Und am Sonnabend heiter, im Verlauf Schauer und mitunter kräftige Gewitter bei 22 bis 34 Grad. Es ist 13.05 Uhr.
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6: Da habe ich gute Meldungen für Sie. Zurzeit liegen uns keine Meldungen über Verkehrsbehinderungen in unserem Sendegebiet vor. Ich wünsche Ihnen weiterhin gute und sichere Fahrt und gute Unterhaltung mit dem Programm von Radio Okawelle.
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8: Ja, damit willkommen zur dritten und für heute letzten Stunde mit dem Magazin Zwischen Harz und Heide. Musikauswahl und am Mikrofon Albert Hirst Müller. Moin Moin und weiter gute Unterhaltung wünsche ich. Die Themen dieser dritten Stunde. Sie hören den Filmtipp der Woche zum Film The Love That Remains. Gammeln, warten, driften in Film und Literatur. Eine Studie geht dem Phänomen der Zeitverschwendung auf den Grund. Es gilt, das musikalische Geburtstagskind des Tages zu würdigen. Außerdem Kabarett mit Wolfgang Trepper und reichlich Musik zu Beginn dieser dritten Stunde von und mit T-Bone Burnett.

0: Sängerin Stefanie Neigel mit Egoist und davor hören Sie T-Bone Burnett mit Relentless. Der isländische Film The Love That Remains erzählt die Geschichte der Künstlerin Anna und des Fischers Magnus. Die beiden haben jung geheiratet, sind inzwischen getrennt, aber die Gefühle sind noch da.
1: In einem weit, weit entfernten kleinen Dorf in Island genießt eine fünfköpfige Familie zusammen mit ihrem Schäferhund ein spätes Abendessen. Sie sehen glücklich und zufrieden aus, sicher geborgen vor allen Gefahren dieser Welt.
2: Anna und Magnus leben mit ihren drei Kindern an der weiten Küste Islands. Auf den ersten Blick fällt es nicht auf, dass sich die Eltern eigentlich schon vor einer ganzen Weile getrennt haben. Dennoch leben alle weiterhin unter einem Dach.
1: Die Mutter, eine talentierte, aber erfolglose Künstlerin, bereitet ihr bislang ehrgeizigstes Werk vor.
3: Das ist schön. Sind Sie alle braun?
1: Der Vater ist auf See. Auf einem 15.000-Tonnen-Fischkutter sorgt er für den Lebensunterhalt der Familie. Die Kinder haben das Glück, frei und unbeschwert herumtollen zu können. Ein Leben im Einklang mit der Natur, was auch immer das bedeuten mag.
2: Zwischen den sporadischen Besuchen des Vaters nach wochenlangem Aufenthalt auf See scheint die frühere Zuneigung der Eltern wieder aufzuflammen. Oder doch nicht? Ein Film also über völlig normale Menschen?
1: In diesem Film kommen weder Rechtsextremisten noch Schwerverbrecher vor. Nur ganz normale Menschen mit ganz normalen Gefühlen und ganz normalen Problemen.
3: Ficken, ficken, ficken, ficken, ficken.
4: Das ist echt nicht witzig.
1: Uns interessieren die kleinen Dinge des Alltags, wie zum Beispiel Wandern, den Hund waschen, Schnee, Essen, gefrorener Fisch, Gummistiefel, die Jahreszeiten, Orcas, ein Sommerkleid, Humor. All die Dinge, auf die es wirklich ankommt.
2: Die Mutter träumt von ihrem Durchbruch als Künstlerin und scheint mit der Erziehung der Kinder überfordert. Diese leben zwar ungezwungen, widmen sich aber zunehmend teils gefährlichen Spielen.
1: Doch hinter all dem verbirgt sich etwas. Etwas, das wir nicht verstehen. Etwas Uraltes. Animalisches. Ein dunkles Geheimnis.
2: The Love That Remains war Islands Vorschlag für den Auslands-Oscar 2026. Wenn man davon ausgeht, dass das Land seinen vielversprechendsten Film ins Rennen schickt, kommt man ins Grübeln. Gründe für die Trennung der Eltern, die eigentlich gar keine ist, werden nicht erwähnt. Unstimmigkeiten zwischen dem Paar nicht besprochen. Auch Bemühungen um Versöhnung sind nicht vorhanden. Regisseur Palmerson hat die Rollen der drei Kinder mit seinen eigenen besetzt. Er fungiert gleichzeitig auch als Kameramann. Die vielfältige Schönheit der isländischen Natur wird geradezu zelebriert. Allein dafür lohnt sich der Kinobesuch. Ansonsten ist dem letzten Satz des Trailers nichts hinzuzufügen.
1: Wir haben einen Film namens The Love That Remains gedreht. Schaut ihn euch an. Uns gefällt er wirklich gut. Oder schaut euch etwas anderes an. Ist auch okay.
0: The Love That Remains läuft ab morgen im Universum Filmtheater in Braunschweig. Ein Filmtipp von der Kulturredakteurin Silvia Schulz.

0: Jenny Evans mit dem Song Shiny Stocking, der Titelsong ihres Albums. Und davor hören Sie Christopher Austin mit The Old Man's Meadow. Stundenlang Fernsehen, das Internet durchforsten oder einfach nur auf der Couch lümmeln, ist das nicht eigentlich verschwendete Zeit? Die Medienwissenschaftlerin Michaela Krützen hatte sich in einer kurzweiligen Studie ausführlich mit dieser Frage beschäftigt. Lena Keunige berichtet.
1: Faulenzen, abhängen, das sind Begriffe für Zeitverschwendung. Gammeln, warten, driften in Film und Literatur, das ist der Untertitel von Michaela Krützens Buch zum Überthema Zeitverschwendung. Darin werden auf 960 Seiten kurzweilig, und das ist keinesfalls ironisch gemeint, die Faulenzer, Abhängerinnen und Langweiler auf Sofa, Bett und im ganzen Leben in Film und Literatur untersucht. Und was ist nun Zeitverschwendung, Frau Krützen?
2: Das Tolle an der Zeitverschwendung ist, dass jede Tätigkeit mal so gesehen Zeitverschwendung sein kann und auf eine andere Art und Weise betrachtet dann doch keine Zeitverschwendung ist. Wenn so ein Hippie in den 60er Jahren im Park rumhängt, total bedröhnt möglicherweise, ist es für ihn oder sie selber gar keine Zeitverschwendung, sondern eine politische Aktion. Aber für die Leute, die sie sehen, ist es natürlich Zeitverschwendung. Und so können sie alles durchgehen und immer entscheiden, warum sagen eigentlich bestimmte Zeiten zu bestimmten Tätigkeiten, das ist aber Zeitverschwendung.
1: Die Zeitverschwendung gibt es also gar nicht. Alles eine Frage der Perspektive. Die einzelnen Kapitel sind jeweils der Untersuchung eines Film- oder Buchcharakters gewidmet. Krützen ist Dozentin an der Filmhochschule in München und die wissenschaftliche Perspektive wird nicht vernachlässigt. Jeder Charakter wird mit einer eigenen Theorie untersucht. Da kommen der Big Lebowski und Karl Marx zusammen und Mad Men's Betty Draper mit Simone de Beauvoir.
2: Zeitverschwendung, da habe ich angefangen und dachte, naja, das ist so ein nettes, kleines, überschaubares Thema. Ich hatte so ein paar Filme und ein paar Bücher vor Augen. Aber je länger ich daran gearbeitet habe, umso mehr habe ich verstanden, dass das wirklich ein Thema ist, was mich auch selber mitten ins Herz trifft. Weil wenn ich sagen kann, was Zeitverschwendung ist, dann formuliere ich ja auch, wie ich meine Zeit eigentlich verbringen will. Und für so ein Menschenkind, was irgendwie begrenzte Zeit hat, ist das ja vielleicht die allerwichtigste Frage. Was will ich mit meiner Zeit machen? Und was sehe ich selber als Zeitverschwendung an?
1: Die männlichen Abhänger aus Film und Literatur sind oft positiv besetzt. So hat The Big Lebowski beispielsweise eine riesige Fangemeinde. Betty Draper und Daisy Buchanan aus dem großen Gatsby sind zwar wunderschön, darüber hinaus haben sie allerdings wenige positive Charaktereigenschaften. Wie steht es um die Zeitverschwenderinnen?
2: Dass man überhaupt Zeitverschwenderin in meinem Buch findet, ist nun ein wirklicher Akt gewesen, weil die Männerfiguren sind natürlich die Dominanten. Damit eine Figur als Zeitverschwender charakterisiert wird, muss die Zeit ja was gelten. Und die Zeit von Frauen gilt nun mal nichts. Die Zeit von Emma Bovary gilt eigentlich nichts, die von Anna Karenina gilt nichts, die von Effie Briest gilt nichts und so weiter und so fort. Ich habe die alle erwähnt, die kommen auch alle vor, aber als die großen Zeitverschwender, da muss man ehrlich gesagt sagen, dominieren die Männerfiguren. Weil deren Zeit in der Kulturgeschichte einfach viel mehr Aufmerksamkeit geschenkt worden ist.
1: Es mag zwar keinen universellen Zeitverschwendungsbegriff geben, aber das Gefühl, die eigene Zeit verschwendet zu haben, ist durchaus universell.
2: Wenn Sie den Abend mit Seppen verbracht haben und hinterher unglücklich sind, werden Sie bestimmt gedacht haben, boah, was für eine Zeitverschwendung. Und sich dann gefragt haben, warum mache ich das eigentlich? So, beim Film kann Ihnen das auch schon mal passiert sein, dass Sie irgendwie den Film zum 100. Mal gucken und denken, mein Gott, ich könnte wirklich mal was anderes gucken. Das ist Zeitverschwendung gewesen. Das Spannende ist immer zu überlegen, wenn das Zeitverschwendung ist, warum mache ich das dann? Nämlich, weil ich in dem Moment meine Zeit verschwenden will. Ich will die Zeit eigentlich weghaben. Und wer auf Instagram viel unterwegs ist, der kennt das auch. Das ist eine typische Zeitvernichtungsmaschine. Warum sonst zücken wir das Gerät, sobald wir in die U-Bahn einsteigen?
0: Die Studie, der stolze 960 Seiten, ist im Messfischer Verlag erschienen und im Papierformat oder als Hörbuch im Handel erhältlich. Soweit der Beitrag von Lena Keunige von unserem Partnersender Leibniz FM in Hannover. Und damit zum musikalischen Geburtstagskind des Tages.

Eine Song, den die meisten von Ihnen irgendwann schon einmal gehört haben. Copacabana von und mit Barry Manilow. Ganz unbestritten gehörte Barry Manilow mit mehr als 80 Millionen verkaufter Alben, 12 Nummer 1 und über 40 Top 40 Hits zu den weltweit erfolgreichsten Künstlern. Seine Konzerte sind noch immer in Sekundenschnelle ausverkauft. Das Rolling Stone Magazine betitelt ihn als Gigant unter den Entertainern und Showman unserer Generation. Mit einem Grammy, 2 Emmys, einem Tony Award, 3 Americana Music Awards und zahlreichen weiteren Auszeichnungen sowie 29 Platin und dreimal dreifach Platin ist Barry Manilow tatsächlich im Pop-Olymp angekommen. Im vergangenen Jahr haben seine zahlreichen Fans doch etwas einen Schrecken bekommen, als Barry Manilow alle seine Konzerte, auch die in Europa, einer schweren Krankheit wegen absagen musste. Diese Krankheit scheint er mittlerweile überwunden zu haben, steht zu lesen. Ein Zeichen dafür ist auch, dass er wieder auf Konzertreise ist. So gibt er morgen Abend nach seinem heutigen Geburtstag schon wieder Konzerte, und zwar in London. Heute ist er 82 Jahre alt geworden, unser musikalisches Geburtstagskind des Tages. Glückwunsch von dieser Stelle, Glückwünsche auch an alle Hörer jedweden Geschlechts von Radio Rockwelle, die heute ebenfalls Geburtstag haben, den hoffentlich bei allerbester Gesundheit feiern können. Und hier noch einmal Barry Manilow mit einer Liebeserklärung an seine Heimatstadt in New York. Barry Manilow mit dem Brooklyn Blues.

0: Harry Manilow mit der Brooklyn Blues, unser musikalisches Geburtstagskind des Tages, damit in die Rubrik Kabarette Satire Comedy auch heute mit Wolfgang Trepper.
1: Ich weiß ja, wie das ist, am Ende. Dann wollen Sie ja nur doch wissen, dann denken Sie ja auch so. Aber was wir wirklich wissen wollen, ist, wie lebt denn so ein Weltstar eigentlich? Und da muss ich Ihnen sagen, das ist eigentlich gar nicht so. Ne? Weil ganz ehrlich, das ist wirklich so. Ich habe einen Satz seit meiner Kindheit immer im Ohr, den mein Vater mir immer wieder um die Ohren gehauen hat. Und das war immer der Satz, du kannst aber auch gar nichts. Und wissen Sie was, ich finde, er hat recht, ich kann wirklich nichts. Ne? Du kannst aber auch wirklich gar nichts, hat er mir mal gesagt. Also völlig entsetzt festgestellt hat, dass sein jüngster Sohn nicht in der Lage ist, einen Krawattenknoten zu binden. Konnte ich nicht. Ich musste immer zum Vater gehen und dann wurden die so weit aufgemacht, dass die gerade über den Kopf gingen und dann wieder zusammen. Ne? Dann verwurscheln die sich irgendwann so. Ne? Aber gut, mittlerweile kann ich jetzt. Ne? Dafür kann ich immer noch kein Fahrrad flicken. Hat er gesagt, du wirst noch ein Fahrrad flicken können? Ne, kann ich nicht. Kann ich bis heute nicht. Ne? Gut, ich fahre auch so gut wie kein Fahrrad mehr. Gut, brauche ich auch kein Flicken, ich bin ja nicht doof. Ne? Aber auch andere Sachen kann ich nicht, absolut nicht. Ich tauche nicht, ich kann nicht tauchen, kann ich nicht. Ne? Ich kann doch nicht mal vernünftig schwimmen. Kein Wunder, ich bin mit 11 fast im Krupse ersoffen, das prägt. Ne? Ich kann auch kein Motorrad fahren, kann ich nicht. Auch kein LKW, auch kein Wasserski, kein Boot, kann ich nicht. Ich züchte auch keine Kakteen, brauchen Sie gar nicht erst zu fragen. Mache ich nicht. Ich ziehe auch keine eigene Hydropflanzen, sagen die Leute immer, habe ich selber gezogen. Ne? Also jetzt wäre das interessant. Rezepte sammle ich auch nicht. Kochen kann ich auch nicht, jedenfalls nicht richtig und schon mal gar nicht. Das habe ich ja lang genug und breit erklärt hier, was Bioleck, Lava und Rach da einem so vorschlagen. Dankeschön. Ne? Mir braucht keiner was vorzukochen, auch nicht vorzukauen. Dankeschön. Ne? Braucht nicht. Ich bin auch noch nie Ballon gefahren. Ich weiß, man sagt fahren, Ballon fahren, aber in so einem Ballon, also in so einem Korb, im Ballon sitzt ja keiner, die sitzen ja im Korb. Ne? Habe ich auch noch nie drin gesessen. Will ich auch nicht. Will ich nicht. Brauchen Sie mir gar nicht zu schenken. Ich werde immer mehr wie mein Vater. Der andauernd gesagt hat, egal welche Sache ihm vorgeschlagen hast und vorgeschwärmt hast, wie schön das ist. Irgendwann hat er mitten im Satz gesagt, naja, wer es braucht. Für mich ist das nichts, hat er dann gesagt. Ne? Und wieso denn nicht, habe ich ihn gefragt. Und ich habe keine Antwort gekriegt. Den hat auch nichts richtig interessiert. Fußball, ja. Fußball hat ihn interessiert. Mir geht das genauso. Aber mir ist jetzt im Herbst, ist mir das wirklich passiert, da ist mir ein kompletter Spieltag der Champions League einfach so durchgegangen. Habe ich überhaupt nicht mitgekriegt. War mir dann auch egal. Ne? Museen sind im Winter schön. Zum Unterstellen, ne? Ja. Aber was soll ich denn da stundenlang vor so einer Skulptur rumkriechen? Irgend so ein Grieche mit beide Arme ab. Ne? Habe ich kein Verständnis. Ich will auch nicht das Geburtshaus von Picasso sehen. Was soll das denn? Ich bin da gewesen mit meinem besten Kumpel. Die Kneipe um die Ecke war gut. Oh. Aber das Haus, ne, hör auf, du. Mona Lisa und dieses, ich weiß, dass das nicht von Picasso ist, aber das ist doch alles dasselbe. Mona Lisa und dieses Bild, wo die Uhr so vom Baum tropft, interessiert mich überhaupt nicht. Wer braucht? Und die sollen auch sehr teuer sein, so Bilder. Kurzreisen kannst du mich mit jagen, das hasse ich wie die Pest, ich gurke noch in der Gegend rum. Ich halte da wie mein bester Kumpel, wenn der sagt, lass mich bloß in Ruhe, ich war den ganzen Tag unterwegs, dann ist der von Untermeiderich nach Mittelmeiderich gefahren. Und das reicht auch, mehr brauchst du nicht zu sehen. Leute, die in jedem verschlafenen Kaff in der Toskana dir einen unglaublich tollen Käse- und Weinladen empfehlen können. Das wissen die, ein Käse- und Weinladen in der Toskana, ganz kurz an der Bundesstraße, ganz einfach zu finden. Ne? Die wissen, wo jeder noch so ätzende Essig abgefüllt wird. Das wissen die. Ne? Aber dass es direkt hier um die Ecke den unschlagbarsten Grünkohl gibt, das wissen die nicht. Auf welchem Markt man Stielmus kriegt, und zwar noch günstig, ne? Das wissen die auch nicht. Ich sage denen auch nicht, ne? Klavier spielen kann ich auch nicht. Gar kein Instrument, bin auch kein Musiker. Schach kenne ich die Regeln, aber spielen tue ich nicht. Finde ich langweilig, ne? Und wenn sie wollen, dass ich irgendwo nicht hinkomme, dann sagen sie am besten, nach dem Essen machen wir einen Spieleabend. Oh! Grauenhaft, ein Spieleabend. Da können Sie schon 4 Wochen im Voraus sicher sein, dass ich an dem Abend Magen-Darm habe. Also wirklich. Ich möchte auch nicht gemeinsam töpfern oder basteln. Adventskränze, Window, Colors, Kastanienmännchen. Hören Sie auf, das fällt sowieso immer alles um. Ja, aber was machst du denn den ganzen Tag, fragen die Leute dann immer. Was machst du denn den ganzen Tag? Du arbeitest doch nur Arbeit. Ne? Du musst ja irgendwas machen. Du musst ja irgendwas können. Ja, sag ich, also segeln kann ich auch nicht. Ich kann auch kein Tennis, Tischtennis, so ein bisschen, ja. Golf habe ich nie probiert, ich habe noch Sex. Aber ich sammle auch nichts. Ich sammle nichts, also fast nichts. Briefmarken, Münzen, Aschenbecher, Kugelschreiber, was alle Leute, Speisekarten habe ich jetzt eingesehen. Der sammelte Speisekarten, hallo. Gut, wenn es in irgendeiner Stadt ein Hardrock-Café gibt und ich komme da nicht rein, um so ein Schnapsbinneken aus der Stadt zu kaufen, dann laufe ich amok. Aber ich sammle doch nichts. Ne? Turnen kann ich auch nicht. Wenn es früher in der Schule hieß und jetzt, Wolfgang, gehst du mal ins Reck, da war eine Stimmung wie hitzefrei. Küssen kann ich auch nicht. Hat Bärbel mir gesagt, mit 14. Bei Tränen lügen nicht. Nein, nein, mein Freund. Vorwärts einparken kriege ich auch nicht hin. Kriege ich nicht hin. Ich wollte schon mal die Fahrschule verklagen, wo ich den Führerschein gemacht habe, aber die gibt es nicht mehr, die ist pleite. Wahrscheinlich ist sie von denen verklagt worden, die rausgekriegt haben, dass ich da meinen Führerschein machen durfte. Ne? Ich kann es nicht. Ich bin auch nur ein mittelmäßiger Autofahrer. Wirklich, ich bin ein mittelmäßiger Autofahrer. Hören Frauen ja mal gerne. Ne? Für die meisten Autofahrer, männlichen Autofahrer, ist das ja wie Sex. Ne? Die Männer fahren, die Frau sitzt unbeteiligt daneben und sagt jetzt mal nicht so schnell. Ne? Teppich verlegen kann ich auch nicht. Cocktails mischen, nur Bacardi Cola. Aber den gut. Ne? Aber ich weiß doch nicht, was Sex on the Beach ist. Also ich weiß es schon, aber nicht zum Trinken. Ist also nicht so, dass ich nicht zugeben kann, wenn ich was nicht kann. Kann ich. Schwierig ist es zuzugeben, was man kann. Und wann. Da muss man überlegen. Und ich sage es Ihnen, wie es ist. Ich kann das nur dann, und ich darf es, glaube ich, sogar nur dann, wenn ich die rote Clownsnase aufsetze. Dann ist auf einmal alles erlaubt. Dann ist es in Ordnung. Dann darf ich meiner Fantasie die Laufschuhe anziehen und sagen, jetzt trab mal los. Dann nehme ich die Leute ernst und dann spielt es keine Rolle mehr, ob du vielleicht politisch nicht ganz korrekt bist oder naiv oder einfach ein Spinner, der einfach nicht aufgehört hat zu träumen, weltfremd ist oder einfach nur mal so richtig albern. Mit der roten Nase auf darfst du sogar tief Persönliches erzählen. Darfst du. Und sie hören dir zu. Was für eine Waffe. So eine Clownsnase. Sie macht mit den Leuten, was du eigentlich selber willst. Der verrückte Hund, der Spinner, der Theateraffe, der Geschichten erzählt, wo du meinst, wo hat er das denn wieder her? Er hat sie alle in der Macht. Mit der perversesten Waffe der Welt. Dem Gefühl. Das Gefühl sorgt dafür, dass sie zuhören und dich einfach mal ernst nehmen. Den Klon mit der Nase. Kinder haben sowas früh raus. Frag mal immer. Die machen mit dir, was sie wollen und knallen dir deine graue Welt so um die Ohren, dass alles zusammenfällt. Wenn man sie zusammenfallen lässt. Kinder wissen es. Und ich. Ich weiß es auch. Und ihr ja auch. Nicht immer ist alles so wichtig, wie man meint. Aber nicht immer ist alles so unwichtig, wie man gerade so denkt. Nee, nee, es ist die rote Nase, die alles relativiert. Und man sieht sie ja manchmal nicht. Man sieht es den Leuten nicht an. Erst dann, wenn man genau zuhört und sie mal genau anguckt, dann siehst du, dass sie sauf haben. Oder wenn der, der sie auf hat, es zugibt. Weil er weiß, was soll mir denn noch passieren? Ich habe doch schon alles hergegeben. Seid nett zu den Clowns. Lasst sie in Ruhe und gebt ihnen Respekt. Nimmt ihnen nichts weg. Denn sie haben euch alles, was sie haben, gegeben. Gute Nacht.
0: zweite Wolfgang Trepper, den wir auch morgen noch einmal hören werden, mit einem Ausschnitt aus einem etwas älteren Programm. Und damit zur CD der Wochen.

singer-songwriter Kurt Weill meldete James Joplin aus seinem Album Philadelphia's Been Good to Me in dieser Woche CD der Woche. Ich bin Albert Hirschmüller, wünsche Ihnen noch einen angenehmen Tag, machen Sie das Beste daraus. Genießen Sie das Leben gerne immer mal wieder begleitet, vorne mit dem Programm von Radio Okewelle. Und bis hin zu den Nachrichten hören Sie jetzt noch EastEnder mit Gabriel.

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1: Um 14 Uhr mit Milat Kupay. Das vereinbarte Rahmenabkommen zwischen den USA und dem Iran enthält offenbar weitreichende Zugeständnisse der Vereinigten Staaten. Der Sender Al Arabiya und der Finanzdienst Bloomberg berichten über Einzelheiten des 14 Punkte umfassenden Textes. Aus der NDR-Nachrichtenredaktion Gisela Former.
2: Demnach ist unter anderem vorgesehen, dass die USA sämtliche Sanktionen zurücknehmen, darunter auch solche aus UN-Resolutionen und der Internationalen Atomenergiebehörde. Außerdem sollen die USA ihre Hafenblockaden im Persischen Golf aufheben und Truppen aus der Region abziehen. Zudem sollen mindestens 300 Milliarden Dollar in den Wiederaufbau des Iran investiert werden. Den Berichten zufolge sieht die Vereinbarung ein sofortiges Ende des Krieges an allen Fronten vor. Das soll auch für Israel im Libanon gelten. Der Iran verpflichtet sich demnach zu einem Verzicht auf Atomwaffen und dazu, die Straße von Hormuz wieder für den Schiffsverkehr freizugeben. Das Rahmenabkommen soll übermorgen in der Schweiz unterzeichnet werden.
1: Die Außenminister Deutschlands und Polens, Wadephul und Sikorski, haben sich zu einer weiteren Vertiefung der Beziehungen bekannt. Sie unterzeichneten in Berlin zum 35. Jahrestag des Nachbarschaftsabkommens eine gemeinsame Erklärung. Darin heißt es, die Partnerschaft beider Länder sei und bleibe ein tragender Pfeiler eines starken, geeinten Europas und einer wehrhaften NATO. Wadephul und Sikorski warben zugleich für neue Impulse, zum Beispiel durch einen Ausbau der Verkehrsverbindungen zwischen Deutschland und Polen. Das erhöhe die Mobilität, erleichtere den Handel und stärke die militärischen Möglichkeiten. Die EU schwächt die Regeln für den Einsatz von Gentechnik ab. Das Europaparlament hat dafür gestimmt, dass in Zukunft nicht mehr alle gentechnisch veränderten Nahrungsmittel im Supermarkt als solche gekennzeichnet werden müssen. Auch aufwendige Umweltprüfungen soll es in bestimmten Fällen nicht mehr geben. Aus Brüssel, Thomas Speckhofen.
3: Dabei geht es um Lebensmittel, die nach neuen gentechnischen Verfahren entwickelt werden. In diesen Verfahren werden nicht, wie bei der herkömmlichen Gentechnik, pflanzenfremde Stoffe eingeführt, sondern pflanzeneigene. Im Prinzip gilt das als Fortschritt, weil das zu widerstandsfähigeren Pflanzen führt, die aus eigenem Genmaterial bestehen. Das sehen auch die Kritiker so. Sie hatten aber gefordert, dass der gentechnische Eingriff auch beim Endprodukt im Supermarktregal sichtbar sein muss. Das wird nun nur auf das Saatgut beschränkt bleiben. Die Änderungen sollen ab Mitte 2028 gelten.
1: Im vergangenen Jahr haben die Menschen in Deutschland erstmals häufiger bargeldlos bezahlt als mit Scheinen und Münzen. Der Anteil bei den erfassten Einkäufen an den Ladenkassen lag laut der Bundesbank bei 55%. Viele nutzen dabei eine Bankkarte, es wird den Angaben zufolge aber zunehmend auch per Smartphone oder Smartwatch bezahlt. Laut der Untersuchung der Bundesbank zahlen noch deutlich häufiger Ältere mit Bargeld, ebenso Menschen mit gesundheitlichen Einschränkungen, niedrigem Einkommen oder mit geringer digitaler Erfahrung. In Deutschland hat es 2025 fast 24 antisemitische Vorfälle pro Tag gegeben. Diese Zahl steht im Jahresbericht der Recherche- und Informationsstelle Antisemitismus RIAS. Bei der Vorstellung des Berichtes heute in Berlin sagte der Antisemitismusbeauftragte der Bundesregierung Klein, er vermisse eine breite Debatte darüber, wie Judenfeindlichkeit in Deutschland bekämpft werden kann.
4: Der neue RIAS-Bericht zeigt, Antisemitismus ist in Deutschland kein Ausnahmezustand mehr, sondern für viele Jüdinnen und Juden bitterer Alltag. Und genau das darf unsere Gesellschaft nicht länger hinnehmen. In Deutschland kam es nach dem 7. Oktober 2023 zu einem sprunghaften Anstieg antisemitischer Vorfälle. Das Pogrom der islamistischen Terrororganisation Hamas hat jedoch nicht zu einer breiten Solidarisierung mit den Opfern geführt, sondern im Gegenteil, es hat offengelegt, was unter der Oberfläche unserer Gesellschaft bereits vorhanden war.
1: Der Antisemitismusbeauftragte der Bundesregierung Klein. Die Rostocker Neptunwerft hat einen Großauftrag im Bereich Windstrom mit einem Volumen von etwa 2,5 Milliarden Euro bekommen. Der Netzbetreiber 50 Hertz beauftragt das Tochterunternehmen der niedersächsischen Meyerwerft mit dem Bau sogenannter Offshore-Konverteranlagen. Die Umspannplattformen wandeln noch auf dem Meer den in Windparks gewonnenen Strom um, damit er ins Netz eingespeist werden kann. Bei der Werft und bei Zulieferern könnten dadurch insgesamt etwa 1000 neue Arbeitsplätze entstehen. Das waren die Nachrichten. Das Wetter in Norddeutschland. Gebietsweise heiter, auch mehr Wolken und etwas Regen. Höchstwerte 18 bis 24 Grad. Morgen Wolken, einzelne Schauer und Gewitter, in Niedersachsen länger trocken, 20 Grad auf den Inseln bis 30 Grad in Nordhorn. Und die Zeit, es ist 14.05 Uhr.
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6: Und fürs gesamte Sendegebiet, da habe ich gute Meldungen. Zurzeit liegen uns keine Informationen über Verkehrsbehinderungen vor. Ich wünsche Ihnen weiterhin gute und sichere Fahrt und gute Unterhaltung mit dem Programm von Radio Okawelle.
7: Sie hören jetzt eine Sendung der offenen Sendeschiene. An diesem Mittwoch ein Willkommen zu Musik ohne Grenzen hier bei Radio Okawelle mit Michael Wieser am Mikrofon. Ein Magazin mit Neuerscheinungen, die aber zumeist auch noch nicht ganz so bekannten Künstlern stammen. Aber es lohnt sich mal reinzuhören, lassen Sie sich einfach mal überraschen. Starten werde ich in dieser Ausgabe am heutigen 17. Juni mit dem Singer-Songwriter Sebastian Hemer. Viel Freude hier nun bei Musik ohne Grenzen. Musik

Vor rund 20 Jahren hat Sebastian Hemer diesen Titel schon einmal veröffentlicht und es wurde ein Erfolg für ihn. Jetzt hat er eine neue Version aus Sommer unseres Lebens daraus gemacht. Die Künstlerin Tünde Jakab startet in den Frühsommer mit ihrem neuen Song Extra. Sie ist eine Sängerin, Flötistin und Songwriterin. Jazz und anspruchsvolle Musik prägten ihre Kindheit in der Slowakei. Dort ist sie auch eine erfolgreiche Flötistin. Jetzt ist die in Österreich lebende Künstlerin als Popsängerin unterwegs, Tünde Jakab.

0: Eine deutsche Band, Franz K., sie ist bereits seit den 60er Jahren in der Musikszene erfolgreich unterwegs. Anfangs noch mit Progressiv-Deutschrock. Jetzt ist Franz K. im Popbereich angekommen. Sie erzählen uns die Geschichte rund um 66 Küsse. Franz K.
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Sonniges Tal im Südosten Kärntens. Wurst für mich bist sein aktueller Titel. Nun habe ich zwei neue Titel der Sängerin Darling Nikki für Sie, hier bei Musik ohne Grenzen. Zum einen On the Other Side und der zweite heißt Elvis. Die in Deutschland geborene Sängerin, Songwriterin und Produzentin Darling Nikki ist für ihren analogen 70er Jahre Retro Soul bekannt. Nachdem sie mit 17 Jahren ihr Zuhause verließ, um Musikerin zu werden, tourte sie international und arbeitete mit Musiklegenden wie Larry Graham und Dionne Warwick zusammen. Darling Nikki.

Die Aufforderung der Singer-Songwriterin Felice war das eben zum Tanzen. Ihre aktuelle Sommersingle. Die Sängerin und Songwriterin Felice schreibt, textet, arrangiert und produziert ihre Musik selber. Sie ist außerdem ein Teil vom Duo Felice und Cortez, das Unterhaltung im besten Sinne macht. Wie eben gehört, hat sie auch eine ganz besondere Stimme. Mit ihren Balladen hat sie schon unzählige Menschen bestens unterhalten, die Sängerin Felice. Nun zu der Berliner Band Calcha Candela. Sie hat sich vor 24 Jahren in Berlin gegründet. Die internationale Besetzung singt heute Reggae, Dancehall, Hip-Hop und mehr. Adrenalin heißt ihre neue Single. Und danach habe ich das Duo Nino De Angelo und Marina Marx für Sie mit einem deutsch-italienischen Titel Bella Italia. Mit Bella Italia präsentieren Nino De Angelo und Marina Marx einen modernen Italo-Pop-Song, der die Sehnsucht nach Leichtigkeit, Freiheit und echter Lebensfreude hörbar macht.

Ein Titel mit ganz viel Energie, Jackentasche, mit dem Sänger Daniel Ceylan. Der Song verbindet eingängige Melodien, treibende Sounds und warme Akustikgitarren mit einer Geschichte über Träume, Hoffnung und dem Mut, trotz Rückschlägen weiterzugehen. Jackentasche erzählt von den Dingen, die man durchs Leben mit sich trägt, von Erinnerungen, Zielen und Wünschen, die manchmal nur ein bisschen Mut brauchen, um Wirklichkeit zu werden. Der Künstler Paul Parese gehört zu den Newcomern der österreichischen Austro-Pop-Szene. Der 25-jährige Newcomer verbindet österreichischen Charme, ehrlichen Dialekt und eine gute Portion Humor zu einem sommerlichen Song über Fernweh, knappe Urlaubskassen und kreative Möglichkeiten, sich das Urlaubsgefühl einfach nach Hause zu holen. Paul Parese mit Griechenland.

Mit seiner neuen Single Sensibler Mensch veröffentlicht Chris Novi einen emotionalen Austropop-Song, der all jenen eine Stimme gibt, die in einer oft lauten und schnelllebigen Welt übersehen werden. Menschen, die intensiver fühlen, zwischen den Zeilen lesen und ihre Umgebung besonders tief wahrnehmen. Sensibler Mensch ist eine musikalische Hommage an Sensibilität und Stärke. Der Song erzählt von jenen, die nicht immer in das Raster der Öffentlichkeit passen, deren Wahrnehmung jedoch Tiefe, Empathie und Menschlichkeit in den Mittelpunkt stellt. Im Kern steht die berührende Botschaft. Nun ein weiterer Song von einem österreichischen Künstler, Dominik Gassner. Mit Du bist Che veröffentlicht Dominik Gassner am 15. Mai dieses Jahres einen Song, der wie ein Gegenentwurf zu einer lauten Zeit wirkt. Es ist ein Lied über den Mut, entgegen allen gesellschaftlichen Zwängen und veralteten Rollenbildern ganz bei sich zu bleiben. In einer Phase, in der Leistungsdruck, Schönheitsideale und die ständige Aufforderung zur Selbstoptimierung den Alltag bestimmen, stellt Gassner eine einfache, aber kraftvolle Haltung dagegen. Dominik Gassner, Du bist Che.

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1: Ein Titel zum Hinhören, Steine und Scherben von Letkowski. Hinter Letkowski steckt Christoph Letkowski, der auch als Schauspieler bekannt ist. Zwei Titel habe ich noch. Zum einen die Comeback-Single von Mark Medlock, der viele Jahre lang von der Öffentlichkeit unentdeckt hier auf Sylt lebte, jetzt aber wieder mit neuer Musik starten wird. Back into the Sun. Die deutsche Sängerin Leonie hat sich mit dem norwegischen Brüderduo Markus und Martinus zusammengetan und den Titel Moonlight veröffentlicht. Damit sagt Michael Wiese für heute hier bei Musik ohne Grenzen am Radio Okawelle Mikrofon. Machen Sie und Ihr es gut. Vielleicht bis zu einem Wiederhören am kommenden Montag. Das ist der 22. Juni ab 19 Uhr zu Klein und Kunst mit Gästen aus der Kulturszene und Buchvorstellungen. Also bis dahin vielleicht weiterhin einen angenehmen Mittwoch allen. Tschüss. Ja.

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1: Um 15 Uhr mit Sönke Peters. Das vereinbarte Rahmenabkommen zwischen den USA und dem Iran enthält offenbar weitreichende Zugeständnisse der Vereinigten Staaten. Der Sender Al-Arabiya und der Finanzdienst Bloomberg berichten über Einzelheiten des 14 Punkte umfassenden Textes. Aus der NDR-Nachrichtenredaktion Gisela Former.
2: Demnach ist unter anderem vorgesehen, dass die USA sämtliche Sanktionen zurücknehmen, darunter auch solche aus UN-Resolutionen und der Internationalen Atomenergiebehörde. Außerdem sollen die USA ihre Hafenblockaden im Persischen Golf aufheben und Truppen aus der Region abziehen. Zudem sollen mindestens 300 Milliarden Dollar in den Wiederaufbau des Iran investiert werden. Den Berichten zufolge sieht die Vereinbarung ein sofortiges Ende des Krieges an allen Fronten vor. Das soll auch für Israel im Libanon gelten. Der Iran verpflichtet sich demnach zu einem Verzicht auf Atomwaffen und dazu die Straße von Hormuz wieder für den Schiffsverkehr freizugeben. Das Rahmenabkommen soll übermorgen in der Schweiz unterzeichnet werden.
1: Erstmals seit dem Amtsantritt von US-Präsident Trump haben sich die Staats- und Regierungschefs der G7-Länder auf eine gemeinsame Erklärung geeinigt, unter anderem zur Lage im Iran und im Krieg in der Ukraine. Bei dem Treffen im französischen Evian sagte Bundeskanzler Merz, die Länder sicherten der Ukraine weitere Unterstützung zu.
3: Die Unterstützung der Ukraine ist aus diesem Kreis heraus so stark wie selten zuvor. Alle G7-Partner werden ihren militärischen und ihren finanziellen Beitrag für die Ukraine verstärken. Und ebenso deutlich ist die Botschaft an Russland. Alle G7-Partner werden den Druck auf Moskau erhöhen, auch durch Sanktionen. Das setzt einen neuen Ton, auch in der transatlantischen Einigkeit und Entschlossenheit. Es bringt uns vielleicht Friedensverhandlungen einen entscheidenden Schritt weiter.
1: Bundeskanzler Merz. Seit dem Massaker der Terrororganisation Hamas in Israel am 7. Oktober 2023 ist in Deutschland die Zahl der antisemitischen Vorfälle gestiegen. Auch 2025 gab es in diesem Land deutlich mehr Vorfälle als in der Zeit vor den Angriffen. Das geht aus dem Jahresbericht Antisemitische Vorfälle der Recherche- und Informationsstelle Antisemitismus, kurz RIAS, hervor. Aus Berlin Isabel Karras.
4: Fast 24 antisemitische Vorfälle pro Tag. So lautet die Bilanz der RIAS-Meldestellen für das letzte Jahr. Insgesamt wurden 8.725 Fälle dokumentiert. Der heute veröffentlichte Bericht zeigt, die Zahl der Vorfälle bleibt damit seit dem 7. Oktober 2023 auf einem ähnlich hohen Niveau. Im Vergleich zum Vorjahr stieg sie nur minimal. Gegenüber 2022 hat sie sich allerdings mehr als verdreifacht. Viele der registrierten Vorfälle ereigneten sich an alltäglichen Orten, in öffentlichen Verkehrsmitteln, beim Sport oder im eigenen Wohnumfeld, darunter Angriffe und Bedrohungen. Besonders häufig ging es um israelbezogenen Antisemitismus, also Fälle, in denen antisemitische Aussagen oder Handlungen auf den Staat Israel bezogen wurden, etwa indem die Vernichtung Israels gefordert wurde.
1: Die EU lockert ihre Regeln für Schadstoffe in Kosmetika wie Lippenstift, Shampoo und Sonnencreme. Dabei geht es um Chemikalien, die in größeren Mengen Krebs erregen, das Erbgut verändern oder die Fortpflanzung beeinträchtigen können. Vertreter des Europaparlaments und der Mitgliedsländer haben sich darauf verständigt, dass Hersteller mehr Zeit bekommen, sich möglichen neuen Verboten für bestimmte Inhaltsstoffe anzupassen. Das heißt, betroffene Produkte dürfen länger auf dem Markt bleiben als bisher. Verbraucherorganisationen kritisieren diese Entscheidung und fordern einen besseren Gesundheitsschutz. Die Bundesregierung hat eine Reihe von Kulturgütern an Polen zurückgegeben. Sie waren während der deutschen Besatzung des Nachbarlands im Zweiten Weltkrieg gestohlen worden. Aus Berlin Nicole Markwald.
5: Ein mittelalterliches Manuskript auf Pergamentpapier, vermutlich aus dem 14. Jahrhundert. Ein Goldring mit Diamant, der König Sigismund I. zugeschrieben wird. Von den Nationalsozialisten geraubt, landete der Ring in den 60er Jahren im Schmuckmuseum Pforzheim. Auch Eisenbahnminiaturen, die ursprünglich dem Verkehrsmuseum Warschau gehörten, sind Teil der Kulturgüter, die heute offiziell an Polen zurückgegeben wurden. Bundesaußenminister Johann Wadephul, CDU, sprach von einem Ausdruck von gegenseitigem Respekt und bleibender deutscher Verantwortung.
1: Das waren die Nachrichten. Das Wetter, gebietsweise heiter, auch mehr Wolken und etwas Regen, Höchstwerte 18 bis 24 Grad, nachts meist trocken bei 17 bis 14 Grad und morgen einzelne Schauer und Gewitter, in Niedersachsen länger trocken, 20 Grad auf den Inseln und bis 30 Grad in Nordhorn. Es ist 15.05 Uhr.
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7: Und für unser Sendegebiet, Herr Linus, keine Meldungen über Verkehrsbehinderungen vor. Ich wünsche Ihnen also weiterhin gute und sichere Fahrt und gute Unterhaltung mit dem Programm von Radio Okawelle.
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8: Millionenspritze für Klinikum Braunschweig. Land gibt weitere Fördermittel frei. Sicherheitsdienste an Wolfsburger Schulen. Stadt reagiert auf Vandalismus und Störungen. Und Fernwärmeausbau in Braunschweig. BS Energy startet Online-Tool für interessierte Bürger. Im Studio Peter-Michael Möckel. Die Meldungen im Einzelnen. Das Land Niedersachsen hat erneut namhafte Fördermittel für das städtische Klinikum Braunschweig freigegeben. Das geht aus einer Mitteilung des Gesundheitsministeriums in Hannover hervor. Von insgesamt knapp 300 Millionen Euro für 19 Großprojekte sind demnach 50 Millionen für die Zusammenführung der Klinikstandorte in der Löwenstadt vorgesehen. Die Vertreter der Braunschweiger SPD im Landtag begrüßten die Entscheidung. Das sei eine hervorragende Nachricht und starker Rückenwind vom Land, heißt es in einer gemeinsamen Erklärung der Abgeordneten Julia Retzlaff, Annette Schütze und Christoph Bratmann. Die Landesmittel trügen maßgeblich dazu bei, den städtischen Haushalt zu entlasten und Planungssicherheit für die Modernisierung des Klinikums zu schaffen. Wie das Ministerium weiter mitteilte, profitiert von dem Förderprogramm auch das AWO-Psychiatriezentrum in Königslutter. Die Erweiterung der Kinder- und Jugendpsychiatrie wird mit 6 Millionen Euro vom Land unterstützt. An mehreren Wolfsburger Schulen sollen Sicherheitsdienste künftig für Ordnung sorgen. Das meldet der NDR unter Berufung auf einen Sprecher der Verwaltung. Ziel sei es demnach, Störungen zu verhindern und die Betriebsbereitschaft der Schulen zu sichern. Die Stadt sehe sich in der Verantwortung, gute Bildungsstandorte bereitzustellen, so der Sprecher. Konkrete Orte, Einsatzzeiten oder Hintergründe nannte er bisher nicht. Auslöser für die Pläne waren aber offenbar diverse Vorfälle an der Leonardo da Vinci Gesamtschule und am Schulzentrum Westhagen. Dort hatte es in jüngster Zeit Einsätze wegen Fehlalarmen und Vandalismus gegeben. Der Braunschweiger Versorger BS Energy hat ein neues Online-Tool freigeschaltet. Wie das Unternehmen mitteilte, haben interessierte Bürger damit die Möglichkeit zu prüfen, wann sie ans Fernwärmenetz angeschlossen werden können. Das Tool schaffe Transparenz und trage zur Planbarkeit bei, erklärte Vorstand Volker Lang. Fernwärme sei ein zentraler Baustein für eine klimafreundliche Wärmeversorgung. Deshalb werde das Netz in den kommenden Jahren schrittweise ausgebaut. Gemeinsam mit der Stadt Braunschweig habe man entsprechende Ausbaugebiete definiert, um die Wärmewende voranzutreiben, so Lang. Das Abfragetool ist verfügbar unter bs-energy.de/unsere-fernwärme. Bei einem Unfall auf der A39 sind am späten Dienstagabend 4 Personen verletzt worden. Nach Angaben der Autobahnpolizei war ein 43-Jähriger entgegen der Fahrtrichtung unterwegs. Zwischen dem Kreuz Wolfsburg-Königslutter und Flechtorf prallte sein Wagen frontal auf einen entgegenkommenden PKW. Der Falschfahrer wurde dabei eingeklemmt und lebensgefährlich verletzt. Die 3 Insassen des anderen Autos kamen mit leichteren Blessuren davon. Die rechte Fahrspur in Richtung Braunschweig war bis heute früh gesperrt. Auch bei einem Unfall in der Wolfsburger Innenstadt wurden gestern Abend 2 Autofahrer schwer verletzt. Laut Polizei fuhr einer von ihnen aus bisher unbekannten Gründen auf einen anderen PKW auf, der an einer roten Ampel wartete. Dabei wurde der Vordermann gegen einen Betonpfeiler geschoben. Beide Fahrer mussten ins Klinikum gebracht werden. An ihren Autos entstand erheblicher Sachschaden. Nach einem Feuer in Ostharingen geht die Polizei jetzt von vorsätzlicher Brandstiftung aus. Darauf deutet einer Mitteilung zufolge die Spurenlage hin. Der Brand war am 10. Juni gegen 23.30 Uhr in einem früheren Gasthaus ausgebrochen, das seit Jahren leer steht. Personen kamen dabei nicht zu Schaden. Die Ermittler hoffen jetzt auf Hinweise zu verdächtigen Personen oder Fahrzeugbewegungen rund um den Zeitpunkt des Brandes. Zeugen werden gebeten, sich bei der Kripo Goslar zu melden. Soweit die Nachrichten aus der Region. 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

Die Vereinigten Arabischen Emirate sind ein Land der Superlative mit spektakulären Wolkenkratzern, künstlichen Inseln, extremen Luxus und einer Mischung aus orientalischem Flair und westlicher Moderne. Bis vor kurzem waren die Emirate ein Synonym für Sicherheit, Sonne und ungetrübten Urlaub. Doch manchmal ändert sich innerhalb weniger Tage alles. Wir hatten eine 8-tägige Rundreise durch die Emirate gebucht. Die ersten Tage verliefen wie geplant. Beeindruckende Wolkenkratzer, interessante Architektur, Gigantismus und Wüstenlandschaft. Doch am 7. Tag änderte sich alles. Die USA und Israel greifen den benachbarten Iran an. Plötzlich ist Krieg und wir sind mittendrin. In den kommenden 45 Minuten nehme ich Sie mit auf eine Reise, die anders als geplant verlief. Es wird kein klassischer Reisebericht, sondern eine Mischung aus Informationen, einer Reise durch eine zunächst heile Urlaubswelt und einer plötzlichen Konfrontation mit Krieg und Unsicherheit. Warum bin ich überhaupt in eine Region gereist, in der die Lage so angespannt ist? Ich erkläre Ihnen, wie es dazu gekommen ist, und ich möchte darauf eingehen, warum Reisewarnungen des Auswärtigen Amtes oft falsch verstanden und falsch eingeschätzt werden. Natürlich werde ich auch die Highlights von Dubai und Abu Dhabi vorstellen, vom Burj Khalifa bis zur Sheikh Zayed Moschee. Ich werde auch meine persönlichen Eindrücke und Erlebnisse nach dem Kriegsausbruch schildern und wie sich die Urlaubsstimmung von einem Tag auf den anderen ändert. Bleiben Sie dran bei der Reise in ein Urlaubsparadies zwischen Luxus und Krieg. Ich bin Erik Kugland. Ich wünsche Ihnen gute Unterhaltung.

Nach meiner Rückkehr bekam ich oft zu hören, warum bist du da überhaupt hingefahren? Es war doch klar, dass es dort bald knallt. Selber schuld. Diesen Vorwurf müsste ich mir in der Tat gefallen lassen, wenn ich die Reise in die Golfregion im Januar oder Februar 2026 gebucht hätte. Da hatten die USA dem Iran bereits mit Krieg gedroht und die beiden größten Kriegsschiffe der Welt in die Region entsandt. Wir hatten die Reise auf einem von der lokalen Tageszeitung veranstalteten Reiseabend im März 2025 gebucht. Also ziemlich genau ein Jahr vor Ausbruch des Krieges. Weder die Zeitung noch der Reiseveranstalter haben den Ruf, ihre Kunden großen Gefahren auszusetzen. In den Reise- und Sicherheitshinweisen des Auswärtigen Amtes hieß es damals, die Vereinigten Arabischen Emirate zählen zu den sichersten Ländern der Region mit einer äußerst niedrigen Kriminalitätslage. Die innenpolitische Lage ist stabil. Von einer drohenden Kriegsgefahr war nichts zu lesen. Eine Reise dorthin erschien mir nicht gefährlicher als eine Tour in das beliebte Urlaubsland Türkei, das mit dem Iran eine immerhin über 500 Kilometer lange Landgrenze teilt. Also damals, zum Zeitpunkt der Buchung, alles easy, wie man heute so schön sagt.

Die Zahl bewaffneter Konflikte nimmt zu und ist auf einem Höchststand. Was heute noch als sicheres Reiseziel gilt, kann morgen zur Risikozone werden. Die beliebten Reiseländer Türkei und Zypern waren bereits Ziel iranischer Raketen. Griechenland, Ägypten und viele andere Urlaubsländer am Mittelmeer liegen in deren Reichweite. Als im Januar 2026, nur 2 Monate vor Reisebeginn, Donald Trump dem Iran mit Krieg drohte, war mir nicht ganz wohl bei dem Gedanken, in Kürze in die Region zu reisen. Regelmäßig habe ich die Länderinformationen des Auswärtigen Amtes gelesen. Trotz der gewaltigen Drohkulisse der USA gab es keine Reisewarnung. Diese hätte es ermöglicht, bereits gebuchte Reisen ohne Kosten zu stornieren. Es blieb bei allgemeinen Sicherheitshinweisen. Die Vereinigten Arabischen Emirate waren beim Auswärtigen Amt bis zum Kriegsbeginn auf einer Stufe mit Frankreich. Natürlich kann man eine Reise auch stornieren, weil man Angst oder einfach nur ein schlechtes Gefühl hat. Aber ohne offizielle Reisewarnung trägt man dann die vollen Stornokosten. Mehrere tausend Euro für den Jahresurlaub abzuschreiben können oder wollen sich die wenigsten leisten. Häufig wird argumentiert, Reisewarnungen würden den Steuerzahler belasten. Das ist ein Irrtum. Eine Reisewarnung ist keine Rückholaktion. Eine Warnung kostet den Steuerzahler nichts. Dennoch werden Reisewarnungen erst dann ausgesprochen, wenn akute Gefahr für Leib und Leben besteht. Akut bedeutet, dass die Krise bereits eskaliert ist. Vorbeugende Warnungen, die Touristen vor einer bereits absehbaren Gefahr schützen, sind die Ausnahme. Reisewarnungen sind also eher reaktiv und nicht präventiv. Warum diese Zurückhaltung? Eine Reisewarnung hat erhebliche diplomatische und ökonomische Konsequenzen. Welches Land möchte schon offiziell als Krisenregion deklariert werden? Reisewarnungen führen zu wirtschaftlichen Problemen, sowohl in den betroffenen Ländern als auch bei den Reiseveranstaltern. Bei

Wäre die Warnung auch nur eine Woche früher erfolgt, wären bei Kriegsbeginn deutlich weniger deutsche Touristen in der Gefahrenzone gewesen. Ich hatte bislang angenommen, dass Länderexperten des Auswärtigen Amtes, Diplomaten und Geheimdienste die Lage ständig analysieren und bei drohender Gefahr frühzeitig warnen. Doch die Realität sieht anders aus. Warnungen erfolgen erst dann, wenn die Raketen bereits fliegen. Es ist ein bisschen wie eine Flutwarnung, die dann erfolgt, wenn das Wasser schon meterhoch im Haus steht. Außenminister Wadefuhl behauptete unmittelbar nach Kriegsbeginn in der Sendung von Karin Mioska und später auch noch einmal im ZDF-Heute-Journal, dass das Auswärtige Amt seit 6 Wochen gewarnt habe und man gemacht habe, was man machen konnte, nämlich Reisewarnungen auszusprechen. Eine Aussage, die er kurz darauf als Irrtum zurücknahm. Wenn selbst der Herr Außenminister nicht weiß, unter welchen Umständen Reisewarnungen ausgesprochen werden, wer soll es dann wissen?

Noch immer ist die Vorstellung weit verbreitet, dass die Vereinigten Arabischen Emirate überwiegend von Öl und Gas leben. Das ist jedoch längst überholt. Während der Ölsektor in Dubai heute weniger als 5% der Wirtschaftsleistung ausmacht, sind es in Abu Dhabi noch etwa 30%. Dubai hat sich zu einem Zentrum für Handel und Logistik gewandelt. Der Hafen Jebel Ali und der Flughafen Dubai zählen zu den wichtigsten Drehkreuzen weltweit. Auch der Tourismus hat sich zu einer wichtigen Einnahmequelle entwickelt. 2025 verzeichnete Dubai 19,6 Millionen Übernachtungsgäste, Abu Dhabi kam auf 8 Millionen. Doch nicht nur Handel und Tourismus boomen, der Immobilienmarkt ist ein zentraler Wirtschafts- und Wachstumsmotor. Luxuswohnungen werden oft schon in der Planungsphase verkauft, lange bevor der erste Spatenstich erfolgt. Diese spekulativen Investitionen treiben den Markt an. Überall entstehen gigantische neue Bauprojekte. Geringe Steuern, hohe Sicherheit, eine zuverlässige Infrastruktur und eine liberale Wirtschaftspolitik machen vor allem Dubai, aber auch Abu Dhabi zu einem Magneten für Vermögende. Diese lassen wiederum viel Geld in

Dubai. So werden selbst Autokennzeichen zum Statussymbol und zum lukrativen Geschäft. Je weniger Ziffern auf dem Nummernschild, desto höher das Prestige und desto teurer. 2024 wurde in Dubai ein Kennzeichen für 15 Millionen US-Dollar versteigert. Hinter dem Glanz der Wolkenkratzer und Luxusresorts verbirgt sich eine gespaltene Gesellschaft. Nur 10% der Einwohner sind Emiratis. Die überwiegende Mehrheit der Arbeitskräfte sind Migranten, vor allem aus Indien und Pakistan, die teilweise unter prekären Bedingungen leben. Die hohen Lebenshaltungskosten, vor allem für Wohnraum, zwingen viele, in Sammelunterkünften zu leben. Einige Berichte deuten darauf hin, dass die Abwanderung von Arbeitskräften zunimmt, da sie sich das Leben in den Emiraten nicht mehr leisten können. Das könnte langfristig die Wirtschaft belasten, die auf diese Arbeitskräfte angewiesen ist. Dubai ist ein Hotspot für Influencer. Wer auf Plattformen wie Instagram aktiv ist, kann hier reich werden, vorausgesetzt, er oder sie unterstützt das positive Image der Stadt. Die Influencer kokettieren mit Schönheit, protzen mit Exklusivität, Lifestyle, sozialem Status und Privilegien. Wer hier postet, muss sich allerdings an strenge Regeln halten. Kritik an Staat, Herrscherhaus oder dem System ist tabu. Wer gegen diese Vorgaben verstößt, riskiert rechtliche Konsequenzen, hohe Geldstrafen, teilweise sogar Haftstrafen. Das erklärt auch die vielen Influencer-Videos, in denen das Leben in Dubai penetrant in den schönsten Farben dargestellt wird. Die Vereinigten Arabischen Emirate versprechen Sicherheit und Stabilität. Darauf beruht das Wirtschaftsmodell. Der Krieg hat dieses Fundament erschüttert. Die Bereitschaft, dort in Immobilien zu investieren, in den Emiraten zu leben und dort Urlaub zu machen, sinkt spürbar. Die Umsätze auf dem Immobilienmarkt sind eingebrochen, die Immobilienpreise gefallen. Einige Superreiche und Topmanager haben die Region unmittelbar nach Kriegsbeginn fluchtartig verlassen. Oft auf spektakuläre Weise, mit gecharterten Geländewagen durch die Wüste nach Saudi-Arabien, um dann von dort für $350.000 mit einem Privatjet nach Europa zu fliegen. Wie es mit den Emiraten weitergeht, hängt maßgeblich von der Entwicklung des Iran-Konflikts und dessen Dauer ab. Die Emirate sind extrem verwundbar. Bis zu 90% der Lebensmittel werden importiert. Hauptlieferant für Obst und Gemüse war bislang der Iran. Das Trinkwasser stammt fast ausschließlich aus Meerwasserentsalzungsanlagen, die direkt an der Küste und leicht angreifbar nur etwa 100 Kilometer vom Iran entfernt liegen. Zwar gibt es strategische Wasser- und Lebensmittelreserven, aber auch die sind letztlich endlich. Eine längere Schließung der Straße von Hormuz würde die Vereinigten Arabischen Emirate und die Nachbarländer in große, um nicht zu sagen existenzielle Schwierigkeiten bringen. Durch die Straße von Hormuz geht nicht nur Öl und Gas raus, es kommen auch Lebensmittel und andere wichtige Güter rein.

Momentan ist der Persische Golf wegen des Konflikts mit dem Iran sicherlich kein gutes Reiseziel. Kommen Sie daher mit auf eine kleine virtuelle Reise durch Dubai und Abu Dhabi. Wir starten in Dubai. Wer dort eine historische Altstadt sucht, wird überrascht sein. Es gibt keine. Lediglich im Architectural Heritage District stößt man auf einige Nachbauten traditioneller Lehmhäuser. Dubai ist eine sehr junge und sehr moderne Stadt. Noch in den 1990er Jahren verlief die heutige Hauptstraße, die Sheikh Zayed Road, durch weitgehend unbebaute Wüste. Heute reihen sich hier Hochhausgiganten dicht an dicht. Für Liebhaber moderner Architektur ist Dubai ein Paradies. Zwillingshochhäuser, durch Brücken verbundene Hochhäuser, verdrehte Türme, runde Fassaden. Die Skyline ist das Abbild moderner Baukunst. Alles, was technisch möglich und teuer ist, ist vertreten. Tagsüber glänzen die Glasfassaden in den unterschiedlichsten Farben. Blau, Grün, Schwarz, Gold, Kupferfarben. Nachts verwandelt sich die Stadt in eine Lichterschau, in der viele Gebäude illuminiert sind und in bunten Farben leuchten und blinken. Überraschend sind in dieser Wüstenmetropole die vielen gepflegten und makellosen Blumenbeete. Gießen muss hier niemand, die Blumen werden mit aufbereitetem Brauchwasser automatisch gewässert. Dubai ist bekannt für Rekorde und Gigantismus. Ein Beispiel ist der Burj Khalifa mit 828 Metern, momentan der höchste Wolkenkratzer der Welt. Für stolze 70 Euro kann man zu einer Aussichtsplattform in der 125. Etage fahren. Für stramme 150 Euro sogar in die exklusive Sky-Plattform in der 148. Etage in 555 Meter Höhe. Trotz der gepfefferten Preise gibt es lange Warteschlangen. Unmittelbar neben dem Burj Khalifa liegt der weltgrößte Konsumtempel, die gigantische Dubai Mall. Ihre Fläche von 1,1 Millionen Quadratmetern entspricht fast 50 Fußballplätzen. Es gibt über 1300 Geschäfte, 160 Restaurants, 95 Fahrstühle, 150 Rolltreppen, 4 Etagen und über 220 Juweliergeschäfte. Außerdem gibt es in der Mall ein riesiges Aquarium mit 30.000 Meerestieren, darunter Sandtigerhaie und Mantarochen. In der Mall ist ein echtes Dinosaurier-Skelett ausgestellt und es gibt eine riesige Eislaufbahn. Energie ist schließlich billig. In der Mall begegnet man auffällig vielen Schönheiten, vermutlich Influencerinnen, die ihre aufgespritzten Lippen und ihre von gewagten und knappen Stoffkonstruktionen mehr oder minder verdeckten Reize stolz dem Publikum präsentieren. Vor der Mall spritzt die Dubai Fontaine bis zu 150 Meter hoch in den Himmel. Es ist die höchste Fontäne der Welt. Abends verwandelt sich das Wasser in eine Show aus Licht, Musik und Laserstrahlen, die die umliegenden Hochhäuser in ein grelles Farbenspiel tauchen. Man weiß gar nicht, wo man hinschauen soll. Die bekannte, in Form einer Palme, künstlich angelegte Insel Palm Jumeirah verlängert die Küstenlinie Dubais um 100 Kilometer. Hier residieren Prominente wie David Beckham oder Cristiano Ronaldo in Luxusvillen mit Privatstrand. Auf dem die Insel umgebenden Ring liegen luxuriöse 5- bis 6-Sterne-Hotels. Die Hauptstraße im Inselzentrum ist eine bis zu 6-spurige Betonpiste, in deren Mitte die sogenannte Monorail, eine Schnellbahn, verläuft. Links und rechts der Inselhauptstraße stehen bis zu 10-stöckige Hochhäuser. Der zwischen 2003 und 2008 errichtete Stadtteil Dubai Marina ist ein künstlich angelegter, von Hochhäusern gesäumter Kanal mit Yachthafen. Dieser Stadtteil gilt als das moderne Dubai, wobei es in Dubai
eigentlich kaum etwas Nicht-Modernes gibt. Der Kayan Tower, ein 75-stöckiger Wolkenkratzer an der Einfahrt zum Yachthafen, ist ein in sich um 90 Grad verdrehter Wohnturm. Es ist natürlich das höchste verdrehte Gebäude der Welt. Die wenigen historisch anmutenden Gebäude sind Neubauten. Der Zabel-Palast aus den 1960er Jahren verbindet arabische Tradition mit moderner Architektur. Die benachbarte, im klassischen orientalischen Stil errichtete große Zabel-Moschee ist ebenfalls neueren Datums. Sie sieht makellos aus, aber es fehlt die Patina, also die Spuren der Zeit. Ein weiterer Superlativ ist der Dubai Frame. Mit 150 Metern Höhe und 93 Metern Breite ist er das weltgrößte rahmenförmige Gebäude. In diesem riesigen goldfarbenen Bilderrahmen befindet sich oben eine Aussichtsplattform, zu der man mit einem Ausflug im seitlichen Rahmenteil gelangt. Zu erwähnen wären dann noch die Souks, also die Bazare, der Dubai Krieg oder das Burj Al Arab, ein Luxushotel mit segelähnlicher Fassade und Zimmerpreisen von bis zu 15.700 Euro pro Nacht oder das weltgrößte Riesenrad Ain Dubai. Dubai ist eine Stadt der Extreme, eine Mischung aus Wolkenkratzern, Wasser und Wüste. Es ist eine Stadt der Superlative, das Größte, das Höchste, das Teuerste der Welt. Dubai ist eine sehr saubere, um nicht zu sagen sterile und etwas seelenlose Stadt. Kaum gewachsenes, alles von A bis Z durchgeplant.

Von Dubai fährt man eine gute Stunde über die Sheikh Zayed bin Sultan Schnellstraße nach Abu Dhabi. Sobald man Dubai-Stadt verlassen hat, kommt man an den Vororten vorbei. Die Landschaft ist ziemlich zersiedelt, viel Sand, aber keine größeren zusammenhängenden Wüstengebiete. Eine etwas öde Strecke. Nach einer halben Stunde erreicht man das Emirat Abu Dhabi. Abrupt ändert sich die Landschaft. Links und rechts der Autobahn stehen Palmen und Halbmangroven. Pflanzen, die mit dem hohen Salzgehalt des Bodens zurechtkommen. Auf einem Betonschild grüßt ein riesiges Abbild des etwas streng dreinblickenden Herrschers von Abu Dhabi, Sheikh Zayed bin Sultan Al Nahyan. Die Stadt Abu Dhabi liegt auf einer Insel. Wir fahren über die Sheikh Zayed Brücke, deren S-förmige Brückenbögen Wüstendünen symbolisieren sollen. Nach einem knappen Kilometer kommt man zu einer der Hauptattraktionen Abu Dhabis, der Sheikh Zayed Moschee. Von dem riesigen Parkplatz vor der Moschee gelangt man über eine Rolltreppe zunächst zu einer großen unterirdischen Shopping Mall, von der dann ein breiter Gang mit Laufbändern zur Moschee führt. Die im Jahr 2007 im traditionellen Stil errichtete Moschee bietet 40.000 Gläubigen statt. Sie hat 82 Kuppeln und 4 107 Meter hohe Minarette. Die Hauptkuppel hat einen Durchmesser von 85 Metern. Das Innere der Moschee ist mit einem 5627 Quadratmeter großen, handgeknüpften Teppich ausgelegt. Es ist natürlich der weltgrößte Teppich seiner Art. In der Moschee befindet sich ebenfalls der größte Kronleuchter der Welt. Durchmesser 10 Meter, Höhe 15 Meter. Die Moschee erstrahlt in makellosem Weiß, überall edelster Marmor. Auch an Blattgold wurde nicht gespart. Über den hochglänzenden Boden des riesigen Innenhofs läuft ständig ein Dreiertrupp mit großen Wischmops, um den ohnehin blitzblanken Boden von nicht vorhandenem Schmutz zu befreien. Die Moschee ist ein beeindruckendes Bauwerk. Aber es hat nicht den Charme alter Gebäude. Alles sieht neu und etwas nach Disneyland aus. Kommen wir zum nächsten Highlight Abu Dhabis, dem Präsidentenpalast Qasr al-Watan, dem Palast der Nationen. Auch der im traditionellen arabischen Stil errichtete Palast ist ein Neubau, Baujahr 2017. Die reichhaltigen Verzierungen auf den zahlreichen Kuppeln aus weißem Granit sind aus Blattgold. Der Kronleuchter in der zentralen Halle im Inneren ist aus 350.000 Kristallstücken zusammengesetzt. Alle Kuppeln und sämtliche Wandflächen im Inneren sind reichhaltig mit Intarsien verziert. Ebenso der Fußboden. Alles vom Feinsten und Teuersten. Auf mich wirkt das Palastinnere etwas überladen. Alles ist imposant, aber steril und etwas zu perfekt. Man ist bei Neureichen zu Besuch, die zeigen, was sie sich leisten können. Nicht weit entfernt vom Palast stehen die Etihad Towers, ein Komplex aus Wolkenkratzern mit dunkelblauer Glasfassade. In einer der oberen Etagen befindet sich ein Café, das wir am nächsten Tag besuchen wollen. Aber dazu kommt es nicht, der Krieg kam dazwischen. Gegenüber den Etihad Towers steht das Hotel Emirate Palace, das als das luxuriöseste Hotel der Welt gilt. Die sogenannten Ruler Suites werden dauerhaft für die Herrscherfamilien freigehalten. Sie sind stets bezugsbereit und werden nicht an normale Hotelgäste vermietet, was in diesem Hotel auch immer normale Hotelgäste sind. Die Gäste des Hotels haben einen überaus erlesenen und vor allem teuren Geschmack. Die Küche verbraucht jährlich 5 Kilogramm essbares Blattgold. Guten Appetit. Was Abu Dhabi von Dubai unterscheidet, ist das Grün. Dubai ist eine Betonwüste. In Abu Dhabi gibt es Parks, an vielen Stellen gibt es Grünstreifen mit Bäumen, es gibt mehrere breite, gut ausgebaute Radwege. Gemeinsam ist beiden Städten das Streben nach Rekorden. Ihnen wird sicherlich aufgefallen sein,
dass ich sehr oft das Wort Weltgrößte verwendet habe.

Am 28. Februar schalte ich morgens CNN ein. Ein Laufband verkündet: Breaking News. US and Israel attacking Iran. War in the Middle East. Das musste ich erst einmal verdauen. Unmittelbar vor unserer Abreise hatte es noch geheißen, die USA würden bis Donnerstag nach unserer Rückkehr mit dem Iran verhandeln. Ich wähnte mich auf der sicheren Seite. Wir wurden angewiesen, uns möglichst im Hotel aufzuhalten. Vom Krieg war aber zunächst nichts zu sehen und nichts zu hören. Strahlend blauer Himmel, die Straßen und Läden voll, wie an den vorangegangenen Tagen. Erst am späten Nachmittag ab und zu ein dumpfes Donnern in der Ferne. Die Luftabwehr der Emirate, so heißt es, holen iranische Drohnen vom Himmel. Vom Hotel aus sehe ich nichts, keine Rauchwolken, keine Schäden, alles wirkt normal, doch das kann natürlich täuschen. Ich gehe früh ins Bett, weil ich zu allem Überfluss Fieber bekommen habe. Mitten in der Nacht kommt ein schriller Alarmton aus meinem Smartphone. Eine Warnmeldung des Ministry of Information. Potential missile threats. Steer away from windows, doors, seek a safe place. Also potenzielle Bedrohung durch Raketen, meiden Sie Fenster und Türen, suchen Sie Schutz. Ich riskiere einen Blick durch das Fenster. Abu Dhabi ist wie in den vorangegangenen Nächten hell erleuchtet, die Gebäude, die Straßen, der zahlreiche Ramadan-Schmuck. Alles friedlich, doch das kann natürlich eine Täuschung sein, Drohnen fliegen schnell. Die Hotellobby mag sicherer sein, aber ich wollte mit Fieber lieber im warmen Bett bleiben. Am nächsten Morgen begebe ich mich mit zwei Mitreisenden, die Rezepte für wichtige verschreibungspflichtige Medikamente benötigen, ins Krankenhaus. Wer weiß, wie lange wir hier noch festhängen. Obwohl wir unangemeldet kommen, können wir nach einer guten Stunde das Krankenhaus wieder verlassen. Bei mir wurde eine Influenza-A-Infektion festgestellt. Und als ob das noch nicht genug wäre, funktioniert meine Kreditkarte weder im Krankenhaus noch in der Apotheke. Zurück im Hotel verbringe ich den Tag weitgehend mit Fernsehen. Als einziger deutscher TV-Sender ist RTL im Angebot. Blaulichtreport am Morgen, Richterin Salisch am Nachmittag. Der pure Trash. Alternativ gibt's auf CNN und Al Jazeera endlose Kriegsberichterstattung. Auf Instagram zirkulieren Videos vom brennenden Burj Al Arab. Influencer berichten von Treffern an dem unmittelbar neben unserem Hotel gelegenen Etihad Towers. Mein Handy vibriert ständig, WhatsApp-Nachrichten von Familie, Freunden, Bekannten und Leuten, von denen ich lange nichts gehört habe. Immer die gleichen Fragen: Wie ist die Lage? Seid ihr in Sicherheit? Wann kommt ihr zurück? Abends keimt etwas Hoffnung auf. Der planmäßige, für den 2. März gebuchte Rückflug wird online bestätigt. Vielleicht klappt die Rückreise ja doch. 6 Stunden später folgt dann die Ernüchterung. Ein Mail mit dem Betreff "Your flight has been cancelled", also Ihr Flug wurde abgesagt, liegt im Posteingang meines Smartphones. Am folgenden Tag fahren wir nach Dubai in ein zunächst für 3 Tage gebuchtes Hotel. Auf der Fahrt versuche ich, die Schäden an den Etihad Towers und am Burj Al Arab auszumachen. Von der Straße aus ist nichts zu sehen. Auf der Schnellstraße nach Dubai herrscht dichter Verkehr, von Krieg keine Spur. Auch in Dubai besteht die Anweisung, sich nicht weit vom Hotel zu entfernen. Aufgrund meiner Influenza habe ich ohnehin keine Lust auf Spaziergänge. Jeden Abend und jeden Morgen gibt es aktuelle Informationen des Reiseveranstalters. Abends: Flüge sind gebucht, morgens: Flüge sind annulliert. Wir sitzen fest, die Koffer bleiben jedoch gepackt, um jederzeit abreisebereit zu sein. Nachts sind Flugzeuge zu hören. Ob es Passagierflugzeuge oder Militärflugzeuge sind, kann ich nicht unterscheiden. Mitreisende erzählen, dass sie von der Hotelterrasse aus gesehen hätten, wie die Luftabwehr Drohnen abgeschossen hat. Die nahegelegene amerikanische Botschaft hat einen Treffer abbekommen.
Angst habe ich seltsamerweise kaum. Die Emirate wirken auf mich bislang nicht wie ein Kriegsgebiet. Was etwas an den Nerven zerrt, ist die Ungewissheit. Wann kommen wir hier weg? Am vierten Tag ist es soweit. Endlich, wir haben einen bestätigten Flug. Abfahrt aus dem Hotel um 3 Uhr nachts. Nach 20 Minuten Fahrt sind wir am Flughafen. Vor unserem Gate drängen sich hunderte Passagiere eines Kreuzfahrtschiffs. Die Luft im Flughafen ist heiß und stickig. Die Warteschlangen sind lang, doch alles bleibt geordnet. Keine Panik. Um 8 Uhr sitzen wir im Flugzeug. Ein seltsames Gefühl, durch ein Kriegsgebiet zu fliegen. Der Bildschirm zeigt unsere Route. Erst südlich Richtung Saudi-Arabien, dann weiträumig um den Persischen Golf. Nach über 8 Stunden Landung in Düsseldorf. Eigentlich sollten wir in Hamburg ankommen, aber das ist jetzt egal. Hauptsache Deutschland. Jetzt nur noch die Rückfahrt mit der Bahn. Willkommen in Deutschland. 3 Störungsmeldungen auf der Strecke zwischen Düsseldorf und Hannover. Erst ein langsamer Regionalzug vor uns auf dem Gleis, dann Personen auf den Gleisen, dann ein beinahe Zusammenstoß an einem Bahnübergang. Den Anschluss nach Braunschweig in Hannover haben wir natürlich verpasst, aber das ist jetzt auch egal. Auf die 40 Minuten mehr oder weniger kommt es jetzt nicht mehr an.

Rückwirkend betrachtet hat diese Reise bei mir ein etwas gemischtes Gefühl hinterlassen. Auf der einen Seite die beeindruckenden Bilder, glitzernde Skylines, architektonische Superlative, gastfreundliche Menschen und ein Land, das sich in atemberaubendem Tempo entwickelt hat. Auf der anderen Seite aber auch die Erfahrung, wie schnell sich die Weltlage ändern kann und wie ein zunächst unbeschwerter Urlaub plötzlich gefährlich wird. Der Ausbruch des Kriegs hat mir vor allem eines deutlich gemacht, wie trügerisch unser Gefühl von Sicherheit beim Reisen sein kann und dass man sich nicht allein auf vermeintliche Gewissheiten verlassen sollte. Ich habe wenig vom Krieg mitbekommen, aber ich habe natürlich nur einen Ausschnitt der Realität gesehen. An anderen Orten mag das Geschehen heftiger gewesen sein. Die größte Belastung am Ende war nicht das, was tatsächlich passiert ist, sondern das, was hätte passieren können. Dieses Warten, die Ungewissheit, wann und wie geht es zurück. Bereue ich die Reise? Nein, ich habe viel gesehen, viel gelernt und viele positive Begegnungen erlebt. Und ich war, ehrlich gesagt, auch erleichtert, in diesem Chaos nicht alles selbst organisieren zu müssen. In so einer Situation zeigt sich, wie wertvoll eine gute Betreuung und Unterstützung durch einen Reiseveranstalter ist. Als Individualtourist wäre ich schnell überfordert gewesen. Die Reisekasse schmilzt im Krisenfall schneller als Schnee in der Sonne. Vielleicht braucht es manchmal genau solche Erfahrungen, um den eigenen Blick zu schärfen. Meine nächste Reise führt garantiert in ein sicheres Ziel. Vielleicht nach Wangerook, ins Sauerland oder nach Wuppertal. Mit diesen Eindrücken aus Dubai und Abu Dhabi verabschiede ich mich. Danke, dass Sie bis zum Schluss dran geblieben sind. Am Mikrofon war Erik Kugland.

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1: Um 16 Uhr mit Sönke Peters. Die EU schwächt die Regeln für den Einsatz von Gentechnik ab. Das Europaparlament hat dafür gestimmt, dass in Zukunft nicht mehr alle gentechnisch veränderten Nahrungsmittel im Supermarkt als solche gekennzeichnet werden müssen. Auch aufwendige Umweltprüfungen soll es in bestimmten Fällen nicht mehr geben. Aus Brüssel, Thomas Spickhofen.
2: Dabei geht es um Lebensmittel, die nach neuen gentechnischen Verfahren entwickelt werden. In diesen Verfahren werden nicht, wie bei der herkömmlichen Gentechnik, pflanzenfremde Stoffe eingeführt, sondern pflanzeneigene. Im Prinzip gilt das als Fortschritt, weil das zu widerstandsfähigeren Pflanzen führt, die aus eigenem Genmaterial bestehen. Das sehen auch die Kritiker so. Sie hatten aber gefordert, dass der gentechnische Eingriff auch beim Endprodukt im Supermarktregal sichtbar sein muss. Das wird nun nur auf das Saatgut beschränkt bleiben. Die Änderungen sollen ab Mitte 2028 gelten.
1: Die EU lockert auch ihre Regeln für Schadstoffe in Kosmetika wie Lippenstift, Shampoo und Sonnencreme. Dabei geht es um Chemikalien, die in größeren Mengen Krebs erregen, das Erbgut verändern oder die Fortpflanzung beeinträchtigen können. Vertreter des Europaparlaments und der Mitgliedsländer haben sich darauf verständigt, dass Hersteller mehr Zeit bekommen, sich möglichen neuen Verboten für bestimmte Inhaltsstoffe anzupassen. Das heißt, betroffene Produkte dürfen länger auf dem Markt bleiben als bisher. Verbraucherorganisationen kritisieren diese Entscheidung und fordern einen besseren Gesundheitsschutz. Bundeskanzler Merz hat eine positive Bilanz des G7-Gipfels im französischen Evian gezogen. Er hob hervor, dass es erstmals seit dem zweiten Amtsantritt von US-Präsident Trump wieder eine gemeinsame Gipfelerklärung gebe. Aus Evian, Dagmar Pepping.
3: Die gemeinsame Erklärung der G7-Staaten zum Iran und der Ukraine sei ein hartes Stück Arbeit gewesen, das sich gelohnt habe. In Evian habe sich die gemeinsame Hartnäckigkeit ausgezahlt. In der Ukraine und im Iran sei man einen Schritt weiter. Merz wiederholte die Bereitschaft Deutschlands, in der Region zu helfen. Das könne auch ein militärisches Engagement vor Hormuz beinhalten. Ein Mandat dafür bereite die Regierung seit Wochen vor. Vor einem Einsatz brauche es aber einen Waffenstillstand, betonte Merz.
1: Das vereinbarte Rahmenabkommen zwischen den USA und dem Iran enthält offenbar weitreichende Zugeständnisse der Vereinigten Staaten. Der Sender Al Arabiya und der Finanzdienst Bloomberg berichten über Einzelheiten des 14 Punkte umfassenden Textes. Aus der NDR-Nachrichtenredaktion Gisela Former.
4: Demnach ist unter anderem vorgesehen, dass die USA sämtliche Sanktionen zurücknehmen, darunter auch solche aus UN-Resolutionen und der Internationalen Atomenergiebehörde. Außerdem sollen die USA ihre Hafenblockaden im Persischen Golf aufheben und Truppen aus der Region abziehen. Zudem sollen mindestens 300 Milliarden Dollar in den Wiederaufbau des Iran investiert werden. Den Berichten zufolge sieht die Vereinbarung ein sofortiges Ende des Krieges an allen Fronten vor. Das soll auch für Israel im Libanon gelten. Der Iran verpflichtet sich demnach zu einem Verzicht auf Atomwaffen und dazu die Straße von Hormuz wieder für den Schiffsverkehr freizugeben. Das Rahmenabkommen soll übermorgen in der Schweiz unterzeichnet werden.
1: Die Rostocker Neptunwerft hat einen Großauftrag im Bereich Windstrom mit einem Volumen von etwa 2,5 Milliarden Euro bekommen. Der Netzbetreiber 50 Hertz beauftragt das Tochterunternehmen der niederländischen Meyerwerft mit dem Bau sogenannter Offshore-Konverteranlagen. Die Umspannplattformen wandeln noch auf dem Meer den in Windparks gewonnenen Strom um, damit er ins Netz eingespeist werden kann. Bei der Werft und bei Zulieferern könnten dadurch insgesamt etwa 1000 neue Arbeitsplätze entstehen. Im vergangenen Jahr haben die Menschen in Deutschland erstmals häufiger bargeldlos bezahlt als mit Scheinen und Münzen. Der Anteil bei den erfassten Einkäufen an den Ladenkassen lag laut der Bundesbank bei 55%. Viele nutzten dabei eine Bankkarte. Es wird den Angaben zufolge aber zunehmend auch per Smartphone oder Smartwatch bezahlt. Laut der Untersuchung der Bundesbank zahlen noch deutlich häufiger Ältere. Mit Bargeld ebenso Menschen mit gesundheitlichen Einschränkungen, niedrigem Einkommen oder mit geringer digitaler Erfahrung. Das waren die Nachrichten.
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5: Mit Peter Michael Möckel. Millionenspritze für Klinikum Braunschweig. Land gibt weitere Fördermittel frei. Sicherheitsdienste an Wolfsburger Schulen. Stadt reagiert auf Vandalismus und Störungen. Und Fernwärmeausbau in Braunschweig. BS Energy startet Online-Tool für interessierte Bürger. Das und mehr hören Sie ausführlich in etwa 20 Minuten in den Nachrichten aus der Region.
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7: In Braunschweig beträgt die Temperatur aktuell 24 Grad. Heute ist es größtenteils überwiegend bewölkt. Dabei liegt die Maximaltemperatur bei 24 Grad. In der Nacht sinken die Werte auf 19 Grad. Und die Aussichten für die nächsten Morgen. Am Donnerstag ist es größtenteils leicht regnerisch. Bei Temperaturen von 30 Grad am Tag und 23 in der Nacht. Und am Freitag wird es bedeckt sein. Die Temperaturen liegen dann zwischen 31 und 24 Grad.
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7: Bitte Vorsicht auf der A2 Braunschweig Richtung Hannover. In Höhe Peine besteht Gefahr durch einen defekten LKW auf dem Standstreifen. Auf der B188 Burgdorf-Gardelegen zwischen Weihhausen und Allerpark in beiden Richtungen Gefahr durch eine ungesicherte Unfallstelle. Und Wolfsburg und Kreis Gifhorn, K114 zwischen Abzweig nach Weihhausen und Gifhorn in beiden Richtungen Gefahr durch eine ungesicherte Unfallstelle. Weitere Meldungen liegen uns nicht vor. Ich wünsche Ihnen weiterhin eine gute und sichere Fahrt durch die Region Braunschweig.
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7: Selina. Letzte Woche Freitag war die Band Juli in Braunschweig bei Tag der Niedersachsen. Und jetzt kommt ein Lied von der Band. Hier ist für euch Elektrisches Gefühl.

Die 26-jährige Sängerin Gracie Abrams ist eine meiner absoluten Lieblingssängerinnen. Und jetzt kommt von ihr der Song Blowing Smoke.

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1: Millionenspritze für Klinikum Braunschweig. Land gibt weitere Fördermittel frei. Sicherheitsdienste an Wolfsburger Schulen. Stadt reagiert auf Vandalismus und Störungen. Und Fernwärmeausbau in Braunschweig. BS Energy startet Online-Tool für interessierte Bürger. Im Studio Peter Michael Möckel. Die Meldungen im Einzelnen. Das Land Niedersachsen hat erneut namhafte Fördermittel für das städtische Klinikum Braunschweig freigegeben. Das geht aus einer Mitteilung des Gesundheitsministeriums in Hannover hervor. Von insgesamt knapp 300 Millionen Euro für 19 Großprojekte sind demnach 50 Millionen für die Zusammenführung der Klinikstandorte in der Löwenstadt vorgesehen. Die Vertreter der Braunschweiger SPD im Landtag begrüßten die Entscheidung. Das sei eine hervorragende Nachricht und starker Rückenwind vom Land, heißt es in einer gemeinsamen Erklärung der Abgeordneten Julia Retzlaff, Annette Schütze und Christoph Bratmann. Die Landesmittel trügen maßgeblich dazu bei, den städtischen Haushalt zu entlasten und Planungssicherheit für die Modernisierung des Klinikums zu schaffen. Wie das Ministerium weiter mitteilte, profitiert von dem Förderprogramm auch das AWO-Psychiatriezentrum in Königslutter. Die Erweiterung der Kinder- und Jugendpsychiatrie wird mit 6 Millionen Euro vom Land unterstützt. An mehreren Wolfsburger Schulen sollen Sicherheitsdienste künftig für Ordnung sorgen. Das meldet der NDR unter Berufung auf einen Sprecher der Verwaltung. Ziel sei es demnach, Störungen zu verhindern und die Betriebsbereitschaft der Schulen zu sichern. Die Stadt sehe sich in der Verantwortung, gute Bildungsstandorte bereitzustellen, so der Sprecher. Konkrete Orte, Einsatzzeiten oder Hintergründe nannte er bisher nicht. Auslöser für die Pläne waren aber offenbar diverse Vorfälle an der Leonardo da Vinci Gesamtschule und am Schulzentrum Westhagen. Dort hatte es in jüngster Zeit Einsätze wegen Fehlalarmen und Vandalismus gegeben. Der Braunschweiger Versorger BS Energy hat ein neues Online-Tool freigeschaltet. Wie das Unternehmen mitteilte, haben interessierte Bürger damit die Möglichkeit zu prüfen, wann sie ans Fernwärmenetz angeschlossen werden können. Das Tool schaffe Transparenz und trage zur Planbarkeit bei, erklärte Vorstand Volker Lang. Fernwärme sei ein zentraler Baustein für eine klimafreundliche Wärmeversorgung. Deshalb werde das Netz in den kommenden Jahren schrittweise ausgebaut. Gemeinsam mit der Stadt Braunschweig habe man entsprechende Ausbaugebiete definiert, um die Wärmewende voranzutreiben, so Lang. Das Abfragetool ist verfügbar unter bs-energy.de/unsere-fernwärme. Bei einem Unfall auf der A39 sind am späten Dienstagabend 4 Personen verletzt worden. Nach Angaben der Autobahnpolizei war ein 43-Jähriger entgegen der Fahrtrichtung unterwegs. Zwischen dem Kreuz Wolfsburg-Königslutter und Flechtorf prallte sein Wagen frontal auf einen entgegenkommenden PKW. Der Falschfahrer wurde dabei eingeklemmt und lebensgefährlich verletzt. Die 3 Insassen des anderen Autos kamen mit leichteren Blessuren davon. Die rechte Fahrspur in Richtung Braunschweig war bis heute früh gesperrt. Auch bei einem Unfall in der Wolfsburger Innenstadt wurden gestern Abend 2 Autofahrer schwer verletzt. Laut Polizei fuhr einer von ihnen aus bisher unbekannten Gründen auf einen anderen PKW auf, der an einer roten Ampel wartete. Dabei wurde der Vordermann gegen einen Betonpfeiler geschoben. Beide Fahrer mussten ins Klinikum gebracht werden. An ihren Autos entstand erheblicher Sachschaden. Nach einem Feuer in Ostharingen geht die Polizei jetzt von vorsätzlicher Brandstiftung aus. Darauf deutet einer Mitteilung zufolge die Spurenlage hin. Der Brand war am 10. Juni gegen 23.30 Uhr in einem früheren Gasthaus ausgebrochen, das seit Jahren leer steht. Personen kamen dabei nicht zu Schaden. Die Ermittler hoffen jetzt auf Hinweise zu verdächtigen Personen oder Fahrzeugbewegungen rund um den Zeitpunkt des Brandes. Zeugen werden gebeten, sich bei der Kripo Goslar zu melden. Soweit die Nachrichten aus der Region. 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
3: In Braunschweig beträgt die Temperatur aktuell 24 Grad. Heute ist es größtenteils leicht regnerisch. Dabei liegt die Maximaltemperatur bei 24 Grad. In der Nacht sinken die Werte auf 19 Grad. Und die Aussichten für die nächsten Tage. Morgen am Donnerstag ist es größtenteils leicht regnerisch bei Temperaturen von 30 Grad am Tag und 23 in der Nacht. Und am Freitag wird es bedeckt sein. Die Temperaturen liegen dann zwischen 31 und 24 Grad.
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3: Bitte Vorsicht auf der A2 Berlin Richtung Hannover. Zwischen Peine und Rastplatz Röhrse Nord steht ein defektes Fahrzeug. Ebenso auf der A2 Braunschweig Richtung Hannover in Höhe Peine besteht Gefahr durch ein defekter LKW auf dem Standstreifen. Auf der B188 Burgdorf-Gardenlegen zwischen Weihhausen und Allerpark in beiden Richtungen Gefahr durch eine gesicherte Unfallstelle. Und zu guter Letzt im Kreis Wolfsburg und Kreis Gifhorn auf der K114 zwischen Abzweig nach Weihhausen und Gifhorn in beiden Richtungen. Hier findet eine Unfallaufnahme statt. Weitere Meldungen liegen uns nicht vor. Ich wünsche Ihnen weiterhin eine gute und sichere Fahrt durch die Region Braunschweig.
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3: Selina, der nächste Song ist total wieder auf Social Media im Hype. Und zwar ist die Rede von Legendary Lovers von Katy Perry. Und der Song ist jetzt hier für euch auch bei Impact.

Das war's auch schon wieder mit Impact. Heute mit mir, Selina. Ich verabschiede mich mit einem eher unbekannteren Song von Taylor Swift aus ihrem zweiten Album Fearless. Es ist eher noch so ein bisschen Country angelegt. Hier ist für euch If This Was a Movie von Taylor Swift.

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1: Um 17 Uhr mit Sönke Peters. Die EU schwächt die Regeln für den Einsatz von Gentechnik ab. Das Europaparlament hat dafür gestimmt, dass in Zukunft nicht mehr alle gentechnisch veränderten Nahrungsmittel im Supermarkt als solche gekennzeichnet werden müssen. Auch aufwendige Umweltprüfungen soll es in bestimmten Fällen nicht mehr geben. Aus Brüssel, Thomas Spickhofen.
2: Dabei geht es um Lebensmittel, die nach neuen gentechnischen Verfahren entwickelt werden. In diesen Verfahren werden nicht, wie bei der herkömmlichen Gentechnik, pflanzenfremde Stoffe eingeführt, sondern pflanzeneigene. Im Prinzip gilt das als Fortschritt, weil das zu widerstandsfähigeren Pflanzen führt, die aus eigenem Genmaterial bestehen. Das sehen auch die Kritiker so. Sie hatten aber gefordert, dass der gentechnische Eingriff auch beim Endprodukt im Supermarktregal sichtbar sein muss. Das wird nun nur auf das Saatgut beschränkt bleiben. Die Änderungen sollen ab Mitte 2028 gelten.
1: Die EU lockert auch ihre Regeln für Schadstoffe in Kosmetika wie Lippenstift, Shampoo und Sonnencreme. Dabei geht es um Chemikalien, die in größeren Mengen Krebs erregen, das Erbgut verändern oder die Fortpflanzung beeinträchtigen können. Vertreter des Europaparlaments und der Mitgliedsländer haben sich darauf verständigt, dass Hersteller mehr Zeit bekommen, sich möglichen neuen Verboten für bestimmte Inhaltsstoffe anzupassen. Das heißt, betroffene Produkte dürfen länger auf dem Markt bleiben als bisher. Verbraucherorganisationen kritisieren diese Entscheidung und fordern einen besseren Gesundheitsschutz. Der G7-Gipfel von Evian geht heute zu Ende. Seit Beginn der zweiten Amtszeit von US-Präsident Trump gibt es eine gemeinsame Abschlusserklärung, was Bundeskanzler Merz als großen Erfolg gewertet hat. Konkrete Ergebnisse des Gipfels nennt Angela Ulrich aus Evian.
3: Das zentrale Thema war ganz klar die Ukraine. Volodymyr Zelensky, der ukrainische Präsident, der konnte hier sehr gestärkt abreisen. Für ihn ist das richtig gut gelaufen, denn alle G7-Partner werden ihren militärischen und finanziellen Beitrag für die Ukraine erhöhen. Das ist ja auch schriftlich eben festgehalten in der Gipfelerklärung. Und auch, dass es an Russland sei, den Krieg zu beenden. Dazu wird es auch noch mal verstärkte Sanktionen gegen Russland geben. Auch die USA ziehen ja die Daumenschrauben dann wieder an. Bei Öllieferungen hatten sie ja zwischenzeitlich gelockert. Also eine neue Entschlossenheit hier in Evian.
1: In einer Erklärung haben die G7-Staaten außerdem festgehalten, dass bestimmte Rohstoffe nur noch in begrenzten Mengen eingeführt werden sollen. Die Abhängigkeit von Importen, zum Beispiel bei seltenen Erden, soll damit verringert werden. Hintergrund sind vor allem Ausfuhrbeschränkungen von China. Deutschland und Polen wollen ihre Zusammenarbeit im militärischen Bereich ausbauen. Die Verteidigungsminister beider Länder, Pistorius und Kosiniak-Kamysz, unterzeichneten in Warschau dazu ein Abkommen. Vorgesehen sind Kooperationen unter anderem in den Bereichen Cybersicherheit und Schutz der kritischen Infrastruktur. Außerdem sollen Truppen einfacher verlegt werden können. Auch die Außenminister Deutschlands und Polens, Wadephul und Sikorski, haben sich zu einer weiteren Vertiefung der Beziehungen bekannt. Sie unterzeichneten in Berlin zum 35. Jahrestag des Nachbarschaftsabkommens eine gemeinsame Erklärung. Darin heißt es, die Partnerschaft beider Länder bleibe ein tragender Pfeiler eines starken, geeinten Europas und einer wehrhaften NATO. Wadephul und Sikorski sprachen sich zudem für bessere und schnellere Verkehrsverbindungen zwischen Berlin und Warschau aus. In Hamburg, Niedersachsen und Schleswig-Holstein sind heute Beamte des Bundeskriminalamts und Spezialkräfte im Einsatz gewesen, um gegen den organisierten Kokainhandel vorzugehen. Sie stellten unter anderem Handys, Computer und Frachtunterlagen sicher. Aus Kiel, Cassandra Arden.
4: Insgesamt 16 Wohnungen und Geschäftsgebäude wurden unter anderem in der Schweiz und Niedersachsen durchsucht. Außerdem wurden 3 Männer per Haftbefehl festgenommen, darunter ein Mann aus dem Kreis Stormann. Dort wurde er auch gefasst. Er ist einer von insgesamt 10 Verdächtigen, gegen die nach Angaben der Staatsanwaltschaft Hamburg schon mehrere Jahre ermittelt wird. Die Beschuldigten sind demnach teilweise im internationalen Obsthandel tätig und nutzen das, um Kokain mit Frachtschiffen nach Europa zu bringen.
1: Das waren die Nachrichten.
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5: Mit Peter-Michael Möckel. Millionenspritze für Klinikum Braunschweig. Land gibt weitere Fördermittel frei. Sicherheitsdienste an Wolfsburger Schulen. Stadt reagiert auf Vandalismus und Störungen. Und Fernwärmeausbau in Braunschweig. BS Energy startet Online-Tool für interessierte Bürger. Das und mehr hören Sie ausführlich in etwa 20 Minuten in den Nachrichten aus der Region.
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6: Kommen wir erstmal zum Wetter für die Region Braunschweig. Ja, heute ist es ja überwiegend bewölkt. Das Ganze bei Höchsttemperaturen von 24 Grad und Tiefstwerten von 10 Grad nachts. Morgen wird es leicht bewölkt bei Tagestemperaturen von 29 Grad und Tiefstwerten von 16 Grad nachts. Und am Freitag bleibt es leicht bewölkt bei 33 Grad tagsüber und 18 Grad nachts. Die Temperaturen über 30 Grad werden sich auch über das gesamte Wochenende halten. Also ist es Zeit, um mal eine Runde grillen zu gehen. Jetzt erstmal ein Blick auf die Straßen, und zwar bitte Vorsicht auf der A2 Braunschweig Richtung Hannover in Höhe Peine. Dort besteht Gefahr durch einen defekten LKW auf dem Standstreifen. Außerdem noch eine Meldung von der Heinrich-Nordhof-Straße in Wolfsburg Richtung Peine zwischen Abzweig nach Fallersleben und Einfahrt A39. Wolfsburg-West besteht Gefahr durch ein defektes Fahrzeug. Ansonsten liegen uns derzeit keine weiteren Meldungen vor. Ich wünsche euch und Ihnen noch eine gute und sichere Weiterfahrt.
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6: Ja, herzlich willkommen zu Region aktuell am Abend. Mein Name ist Johanna Gaues und das sind die Themen in der ersten Stunde. Der Vorverkauf läuft. Wolfsburger Lesetage gehen in die 17. Auflage. Um 17.30 Uhr dann die Nachrichten aus der Region und außerdem in dieser Stunde Niedersachsen kompakt. Die heutigen Themen in unserem Bundesland am 17. Juni 2026 und natürlich die Presseschau am heutigen Mittwoch. Um 18 Uhr dann wie gewohnt die Nachrichten vom NDR. Dazu natürlich wie immer viel Musik. Kommen Sie gut in Ihr Feierabend mit Musik und Informationen hier auf Radio Uckerwelle.

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0: Es ist 17.14 Uhr und Sie hören Region aktuell am Abend hier auf Radio Okerwelle. Die Lesetage im Kulturzentrum Hallenbad sind längst ein fester Bestandteil des Wolfsburger Kulturkalenders. Am 5. November startet die Reihe in ihre 17. Auflage. Was diesmal auf dem Programm steht, hat Dietrich Baumgarten in Erfahrung gebracht.
1: Die Erfolgsgeschichte, die die Lesetage ohne Frage darstellen, konnte nur geschrieben werden, weil es seit Beginn einen verlässlichen Förderer für die Veranstaltungsreihe gibt. Das Wolfsburger Familienunternehmen Emil de Ries, der Optiker. Der Namensgeber dieses Unternehmens lässt es sich meist nicht nehmen, bei der Programmvorstellung dabei zu sein.
2: Herr de Ries, ohne Sie würde das Hallenbad heute sicher nicht die 17. Auflage der Lesetage präsentieren. Es gibt ja den schönen Spruch, wer die Musik bezahlt, der sagt auch, was gespielt wird. Sind Sie in irgendeiner Form beteiligt an der Abstimmung des Programms?
3: Zum einen halte ich es für vermessen, dem zu folgen zunächst mal. Das Hallenbad würde auch ohne den kleinen Förderer Emil de Ries was zustande bringen. Ich empfinde mich nicht als Gönner oder Retter oder sonst was, sondern wir empfinden uns als kleiner Kunstförderer, Kulturförderer. Auch ohne uns würde etwas weiterlaufen. Und was weiterläuft, das ist nämlich die Arbeit des Hallenbades. Wir als Förderer, uns werden die Dinge vorgestellt und wir haben in vielen, vielen Jahren einfach nur mit offenem Mund dagesessen und abgenickt, was sie wieder geschaffen haben an unterschiedlichsten Programmen. Mir geht es in allererster Linie erstmal darum, dass diese Lesereihe jetzt ins 17. Jahr startet und dass sie dieses mit einem Programm tut, das ein ganz, ganz klein wenig reduziert ist von den Abenden her, aber deutlich erhöht von der Qualität.
1: Zusammengestellt und organisiert wird das Programm der Lesetage seit vielen Jahren von Anna Deilecke.
2: Frau Deilecke, das Lesetageprogramm zeichnet sich ja immer durch die Riesenbandbreite aus. Was ist denn in diesem Jahr aus Ihrer Sicht das Exotischste, was das Programm hergibt?
4: Also das Programm ist grundsätzlich sehr abwechslungsreich, aber ich freue mich ganz doll auf Sarah Kuttner, die mit ihrem neuen Roman Mama und Sam zu Gast ist, aber auch auf Peter Jordan, der mit Kein schöner Land ein sehr ernstes Thema mit auf die Bühne bringt. Es geht um den Rechtsruck hier in Deutschland und wie sich unsere Gesellschaft verändert. Das sind sehr wichtige Bücher und auch sehr tolle Personen, die uns da besuchen. Aber ich freue mich auch auf Wiegald Bonig, der über seine Badetage berichtet und auch Bettina Tietjen übers Campen. Und ein ganz besonderer Programmpunkt wird sein Joschka Fischer, unser ehemaliger Außenminister, der sich natürlich auch mit einem Gesellschaftsthema beschäftigt.
2: Gibt es eigentlich, sind ja schon ziemlich lange dabei, einen Trend, welche Art von Veranstaltungen am besten angenommen werden?
4: Wir machen natürlich die Erfahrung, dass die Personen, die im Rundfunk und im Fernsehen bekannt sind, dass die natürlich ein bisschen besser gebucht werden. Tickets werden besser gekauft, aber ich kann keinen Unterschied machen, ob humoresk oder ernsthaft. Es gibt für beide Genres auch Zielgruppen und das gleicht sich sehr gut aus.
2: Es gab ja in früheren Zeiten immer mal auch Veranstaltungen, die extern in kleinerem Rahmen stattfanden. Aktuell nicht mehr. Ist diese Ära endgültig vorbei?
4: Also zum aktuellen Zeitpunkt haben wir uns auf unser Haus fokussiert, einfach weil externe Lesungen oft mit Kosten verbunden sind und wir auch auf unser Budget schauen müssen. Nichtsdestotrotz schließe ich das für die Zukunft nicht aus. In diesem Jahr haben wir gesagt, wir fokussieren uns auf unser Haus und vor allen Dingen haben wir hier dann auch die Kapazität. Also wir können hier 255 Gäste unterbringen und die werden wir, denke ich, auch alle gut verkaufen können, die Tickets. Und deswegen ist es einfach schön, dass wir bei uns im Haus veranstalten können.
2: Also alle Veranstaltungen im sogenannten Nichtschwimmerbecken?
4: Genau, alle Veranstaltungen im Nichtschwimmerbecken. Sie beginnen alle um 20 Uhr, 19 Uhr ist Einlass. Tickets gibt es ab 29 Euro und dann hoffen wir, dass wir volle Ränge haben.
1: Ausführliche Informationen zu den insgesamt 7 Veranstaltungen finden sich auf der Internetseite des Hallenbads und auf den Flyern, die an vielen Stellen im öffentlichen Raum ausliegen. Zu der Veranstaltung mit Wiegald Boning allerdings wusste Anna Deilecke bei der Pressevorstellung Dinge zu berichten, die nicht in der Lesungsankündigung erwähnt werden.
4: Sie können davon ausgehen, dass Herr Boning morgens im Allersee baden wird mit einer sehr großen Gruppe. Er lädt jeden Tag, wenn er eine Lesung hat, zum Baden ein. Das macht er über seinen Social-Media-Kanal. Vor 2 Jahren war er im Allersee mit der Gruppe baden. Ich glaube, es waren 20, 25 Leute mit ihm morgens im Allersee im Januar. abends ist er dann bei uns aufgetreten und viele seiner Mitbadekumpanen waren dann auch hier bei uns zu Gast. Jeden Tag geht er ins Wasser und er macht immer Bilder und dokumentiert das. Und das hat er in einem Buch verpackt. Und das wird eine Bildershow. Das wird eine Bilder- und Erzählshow. Also es wird keine klassische Lesung sein an der Stelle, sondern eher diese witzigen Geschichten, die er hier verfasst hat, gibt es dann auf der Tonspur und nicht gelesen.
1: Vielleicht haben Sie ja Lust, am 25.11. mit Wiegald Boning im Allersee- oder Mittellandkanal schwimmen zu gehen.
0: Und wenn Sie kein Ticket haben, ist das auch die einzige Chance, den Komiker live zu erleben, denn seine Lesung ist bereits ausverkauft. Das war ein Beitrag von Dietrich Baumgarten. Und bevor wir hier weitermachen, noch eine kurze Meldung aus dem Verkehr. Und zwar bitte Vorsicht auf der A2 Magdeburg Richtung Braunschweig zwischen Königslutter und Kreuze Wolfsburg-Königslutter besteht Gefahr durch ein defektes Fahrzeug auf dem Standstreifen. Und jetzt machen wir erstmal weiter mit Maneskin.

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1: Millionenspritze für Klinikum Braunschweig. Land gibt weitere Fördermittel frei. Sicherheitsdienste an Wolfsburger Schulen. Stadt reagiert auf Vandalismus und Störungen. Und Fernwärmeausbau in Braunschweig. BS Energy startet Online-Tool für interessierte Bürger. Im Studio Peter-Michael Möckel. Die Meldungen im Einzelnen. Das Land Niedersachsen hat erneut namhafte Fördermittel für das städtische Klinikum Braunschweig freigegeben. Das geht aus einer Mitteilung des Gesundheitsministeriums in Hannover hervor. Von insgesamt knapp 300 Millionen Euro für 19 Großprojekte sind demnach 50 Millionen für die Zusammenführung der Klinikstandorte in der Löwenstadt vorgesehen. Die Vertreter der Braunschweiger SPD im Landtag begrüßten die Entscheidung. Das sei eine hervorragende Nachricht und starker Rückenwind vom Land, heißt es in einer gemeinsamen Erklärung der Abgeordneten Julia Retzlaff, Annette Schütze und Christoph Bratmann. Die Landesmittel trügen maßgeblich dazu bei, den städtischen Haushalt zu entlasten und Planungssicherheit für die Modernisierung des Klinikums zu schaffen. Wie das Ministerium weiter mitteilte, profitiert von dem Förderprogramm auch das AWO-Psychiatriezentrum in Königslutter. Die Erweiterung der Kinder- und Jugendpsychiatrie wird mit 6 Millionen Euro vom Land unterstützt. An mehreren Wolfsburger Schulen sollen Sicherheitsdienste künftig für Ordnung sorgen. Das meldet der NDR unter Berufung auf einen Sprecher der Verwaltung. Ziel sei es demnach, Störungen zu verhindern und die Betriebsbereitschaft der Schulen zu sichern. Die Stadt sehe sich in der Verantwortung, gute Bildungsstandorte bereitzustellen, so der Sprecher. Konkrete Orte, Einsatzzeiten oder Hintergründe nannte er bisher nicht. Auslöser für die Pläne waren aber offenbar diverse Vorfälle an der Leonardo da Vinci Gesamtschule und am Schulzentrum Westhagen. Dort hatte es in jüngster Zeit Einsätze wegen Fehlalarmen und Vandalismus gegeben. Der Braunschweiger Versorger BS Energy hat ein neues Online-Tool freigeschaltet. Wie das Unternehmen mitteilte, haben interessierte Bürger damit die Möglichkeit zu prüfen, wann sie ans Fernwärmenetz angeschlossen werden können. Das Tool schaffe Transparenz und trage zur Planbarkeit bei, erklärte Vorstand Volker Lang. Fernwärme sei ein zentraler Baustein für eine klimafreundliche Wärmeversorgung. Deshalb werde das Netz in den kommenden Jahren schrittweise ausgebaut. Gemeinsam mit der Stadt Braunschweig habe man entsprechende Ausbaugebiete definiert, um die Wärmewende voranzutreiben, so Lang. Das Abfragetool ist verfügbar unter bs-energy.de/unsere-fernwärme. Bei einem Unfall auf der A39 sind am späten Dienstagabend 4 Personen verletzt worden. Nach Angaben der Autobahnpolizei war ein 43-Jähriger entgegen der Fahrtrichtung unterwegs. Zwischen dem Kreuz Wolfsburg-Königslutter und Flechtdorf prallte sein Wagen frontal auf einen entgegenkommenden PKW. Der Falschfahrer wurde dabei eingeklemmt und lebensgefährlich verletzt. Die 3 Insassen des anderen Autos kamen mit leichteren Blessuren davon. Die rechte Fahrspur in Richtung Braunschweig war bis heute früh gesperrt. Auch bei einem Unfall in der Wolfsburger Innenstadt wurden gestern Abend 2 Autofahrer schwer verletzt. Laut Polizei fuhr einer von ihnen aus bisher unbekannten Gründen auf einen anderen PKW auf, der an einer roten Ampel wartete. Dabei wurde der Vordermann gegen einen Betonpfeiler geschoben. Beide Fahrer mussten ins Klinikum gebracht werden. An ihren Autos entstand erheblicher Sachschaden. Nach einem Feuer in Ostharingen geht die Polizei jetzt von vorsätzlicher Brandstiftung aus. Darauf deutet einer Mitteilung zufolge die Spurenlage hin. Der Brand war am 10. Juni gegen 23.30 Uhr in einem früheren Gasthaus ausgebrochen, das seit Jahren leer steht. Personen kamen dabei nicht zu Schaden. Die Ermittler hoffen jetzt auf Hinweise zu verdächtigen Personen oder Fahrzeugbewegungen rund um den Zeitpunkt des Brandes. Zeugen werden gebeten, sich bei der Kripo Goslar zu melden. Soweit die Nachrichten aus der Region. 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
2: Kommen wir erstmal zum Wetter für die Region Braunschweig. Ja, heute ist es ja überwiegend bewölkt. Das Ganze bei Höchsttemperaturen von 24 Grad und Tiefstwerten von 10 Grad nachts. Es wird die nächsten Tage aber sehr viel wärmer. Morgen wird es leicht bewölkt bei Tagestemperaturen von 29 Grad und Tiefstwerten von 16 Grad nachts. Und am Freitag bleibt es leicht bewölkt bei 33 Grad tagsüber und 18 Grad nachts. Die Temperaturen über 30 Grad werden sich auch noch das ganze Wochenende halten. Also da ist es noch gut, die WM zu gucken, würde ich sagen. Gucken wir jetzt aber erstmal auf den Verkehr. Und zwar bitte Vorsicht auf der A2 Braunschweig Richtung Hannover. Inzwischen Peine besteht Gefahr durch einen defekten LKW auf dem Stand. Streifen. Außerdem bitte Vorsicht auf der A2 Magdeburg Richtung Braunschweig. Zwischen Königslutter und Kreuz Wolfsburg-Königslutter besteht Gefahr durch ein defektes Fahrzeug auf dem Standstreifen. Und noch eine Meldung aus Wolfsburg, und zwar auf der Heinrich-Nordhoff-Straße Wolfsburg Richtung Peine. Zwischen dem Abzweig nach Fallersleben und der Einfahrt A39 Wolfsburg-West besteht Gefahr durch ein defektes Fahrzeug. Ansonsten liegen uns derzeit keine weiteren Meldungen vor. Ich wünsche euch und Ihnen noch eine gute und sichere Weiterfahrt.
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2: Ja, herzlich willkommen zur Region aktuell am Abend. Mein Name ist Johanna Gaues und das erwartet Sie in der nächsten halben Stunde. Niedersachsen kompakt. Die heutigen Themen in unserem Bundesland am 17. Juni 2026. Und natürlich die Presseschau am heutigen Mittwoch. Um 18 Uhr dann wie gewohnt die Nachrichten vom NDR. Dazu natürlich wie immer viel Musik. Kommen Sie gut in Ihren Feierabend mit Musik und Informationen hier auf Radio Okawelle.

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0: Es ist 17.45 Uhr und Sie hören Region aktuell am Abend hier auf Radio Okerwelle. Das Land Niedersachsen stellt im Städtebauförderungsprogramm in diesem Jahr rund 185 Millionen Euro zur Verfügung. Ein Teil davon geht auch nach Braunschweig. Diese und weitere Meldungen aus unserem Bundesland jetzt in Niedersachsen-Kompakt mit Marike Eichner.
1: Laut dem niedersächsischen Ministerium für Wirtschaft, Verkehr und Bauen soll das Geld der Anpassung an den Klimawandel, der Stärkung der Aufenthaltsqualität und der Sicherheit dienen. Aus dem Städtebauförderungsprogramm fließen in diesem Jahr rund 1,1 Millionen Euro in die Bahnstadt in Braunschweig. Das teilten die beiden Landtagsabgeordneten Julia Retzlaff, SPD, und Andreas Hoffmann, Grüne, mit. Weitere 500.000 Euro gehen laut Hoffmann ins Donauviertel im Rahmen des Programms Sozialer Zusammenhalt. Die Landesregierung will mehr Investoren nach Niedersachsen locken. Mit zusätzlichem Personal und einer klaren organisatorischen Aufstellung wolle das Land künftig schneller und gezielter Unternehmen für Niedersachsen gewinnen, teilte das Wirtschaftsministerium mit. Das Ministerium gebe weiterhin die strategische Richtung vor. Die operative Umsetzung bündele man künftig bei Niedersachsen Next, sagte Ressortleiter Grant Hendrik Tonne. Dazu sollen zwei sogenannte Ansiedlungsexperten vom Ministerium zur Agentur Niedersachsen Next wechseln. Zusätzlich werden 5 neue Stellen für die Ansiedlungsarbeit geschaffen. Ziel sei eine deutlich intensivere Marktentwicklung durch internationale Unternehmenskontakte und eine engere Begleitung von Investitionsprojekten, so das Ministerium. Die Umstrukturierung soll zum 1. Juli erfolgen. Niedersachsen bekommt ein neues Rettungsdienstgesetz. Vorgesehen ist unter anderem die Einführung einer digitalen Fallübergabe. Außerdem sollen Träger des Rettungsdienstes verpflichtet werden, Daten für Maßnahmen der Qualitätssicherung bereitzustellen. Zudem soll die Verantwortung für Intensivtransporte künftig beim Land liegen. Auch sollen für Notfallärztinnen und Ärzte landesweit einheitliche Qualifikationsanforderungen gelten. Und Rettungsleitstellen sollen verpflichtet werden, Anrufer bei der Durchführung von Wiederbelebungsversuchen anzuleiten. Mit den Änderungen solle die Qualität der Notfallversorgung nachhaltig gestärkt werden, teilte die Staatskanzlei mit. Der Gesetzentwurf ist nun zur Verbandsbeteiligung freigegeben. Die CDU-Fraktion im Landtag kritisiert das Vorgehen im Untersuchungsausschuss Justizskandal. Der von der CDU beantragte Ausschuss befasst sich mit der Rolle der Justizministerin Katrin Wallmann, SPD, im Fall des wegen Korruption verurteilten Staatsanwalts aus Hannover. CDU-Obmann Christian Calderone warf SPD und Grünen vor, Akten nicht vorzulegen. Zudem habe man sich auf eine chronologische Aufarbeitung geeinigt, so Calderone weiter. Demnach solle die Aufarbeitung mit der Frage beginnen, unter welchen Umständen der später wegen Korruption verurteilte Staatsanwalt überhaupt in den Landesdienst gelangt sei. Stattdessen wollten SPD und Grüne nun mit den Akten des gegen ihn geführten Strafverfahrens beginnen. Bedauerlich sei zudem, dass die Regierungsfraktionen weiterhin nicht bereit seien, sich auf einen festen Sitzungstag zu verständigen, sagte der CDU-Obmann. Dieser Darstellung widersprach der SPD-Obmann Wiat Siebels. Man habe bislang versucht, alles im Einvernehmen mit der CDU zu regeln. Man werde nun mit Dienstag einen festen Sitzungstag vereinbaren, so Siebels weiter. Und für eine chronologische Aufklärung brauche man zuerst den konkreten Tatvorwurf gegen den korrupten Staatsanwalt, um das strukturiert angehen zu können. Der SPD-Obmann warf der CDU wiederum einen Budenzauber vor. Schon zum Auftakt habe er sich gewundert, dass Calderone öffentlich die Vorladung von Boris Pistorius ankündigte, das aber intern gar nicht beantragt habe. Das gehe nun fröhlich weiter, so Siebels.
0: Soweit Niedersachsen-Kompakt, heute von und mit Marike Eichner.

0: Es ist 17.53 Uhr und Sie hören Region aktuell am Abend hier auf Radio Okerwelle. Und zum Ende der Stunde werfen wir in der Presseschau noch einen Blick in die Kommentarspalten der Zeitungen vom heutigen Mittwoch.
1: Das Treffen der G7-Staatschefs in Frankreich ist heute Thema in den Zeitungen. Die Braunschweiger Zeitung findet, die Weltpolitik ist so ernst wie lange nicht. Gleichzeitig bringt sie immer wieder Szenen hervor, die an Kuriosität kaum zu überbieten sind. Wie die Europäer um Donald Trump scharwenzeln, erinnert an Szenen aus einem überdrehten Film. So auch beim G7-Gipfel. Der Bundeskanzler schenkt dem US-Präsidenten ein Trikot mit seinem Namen zum Geburtstag. Der französische Staatschef richtet ihm ein Gala-Dinner im Schloss Versailles aus. Alles, um den Präsidenten einer Weltmacht gewogen zu halten. Einerseits offenbaren die Europäer damit ihre Abhängigkeit von den USA. Andererseits zeigen Merz, Macron und die anderen Europäer, dass sie Trumps Eitelkeit gezielt zu nutzen versuchen. Der US-Präsident hat sich mit dem Krieg gegen den Iran in eine tiefe Sackgasse manövriert, aus die er trotz des nun verkündeten Friedensdeals allein nicht so schnell herauskommt. Merz und die Europäer bieten ihm deswegen militärische Hilfe bei der Sicherung der Straße von Hormus an, mit einem Hintergedanken. Wenn Trump im Gegenzug wirklich Druck auf Russland macht, Frieden mit der Ukraine zu schließen, wäre das in Trumps Worten »the art of the deal«, die Kunst des Verhandelns. Dumm ist nur, dass Trumps Zuneigung schon morgen wieder anders verteilt sein kann. Trikot hin oder her. Die Wolfsburger Allgemeine Zeitung sieht den möglichen Einsatz der Bundeswehr in der Straße von Hormus kritisch. Die WAZ stellt fest, ein Friedensabkommen gibt es nicht. Infolgedessen fehlt es auch an einem internationalen Mandat für die Mission. Beides zusammengenommen wäre die Voraussetzung für ein Bundestagsmandat, das wegen des Risikos für die Soldaten von einer breiten Mehrheit getragen werden müsste. Überdies scheint bisher kein echter Konsens darüber zu herrschen, unter welchen Bedingungen der Schiffsverkehr in der Halsschlange des Welthandels wieder fließen soll. Offen bleibt der Umgang mit dem iranischen Atomprogramm. Dass die Kämpfe zwischen Israel und der Hisbollah im Libanon enden, ist zweifelhaft. Überhaupt hängt der schüttere Waffenstillstand an denselben politisch unsicheren Kantonisten, die auch den Krieg geführt haben und denen kaum zu trauen ist. Das erforderliche Minimum an Vertrauen kann nur entstehen, wenn sich dem ersten Schritt weitere Schritte anschließen. Sonst würde der Bundeswehreinsatz in der Straße von Hormus zum Himmelfahrtskommando mit vielleicht tödlichem Ausgang. Soweit also der Blick in die regionalen Zeitungen vom heutigen Mittwoch, dem 17. Juni.

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2: Um 18 Uhr mit Kevin Bieler. Für Bundeskanzler Merz ist der G7-Gipfel, der heute zu Ende geht, der Anfang einer neuen Einigkeit der Mitgliedsländer. Im ARD-Interview hat Merz hervorgehoben, dass die Zusammenarbeit mit US-Präsident Trump konstruktiv gewesen sei. Aus Evian, Georg Schwarte.
3: Das Friedensabkommen mit dem Iran, das am Freitag in der Schweiz unterzeichnet werden soll, lobte der Kanzler ausdrücklich. Die Straße von Hormuz werde nach allem, was man wisse, im Verlauf der nächsten Tage wieder ohne Gebühren vollständig geöffnet. Das sei auch für die Energiepreise in Europa wichtig und eine gute Nachricht. Mit Blick auf die brisante Lage im Libanon warnte der deutsche Bundeskanzler Israel vor einer erneuten Eskalation im Kampf gegen die Hisbollah. Israel dürfe dort nicht zum Konflikttreiber werden. Das wiedererlangte Interesse des US-Präsidenten am Ukraine-Krieg begründete Merz auch mit dem Druck der übrigen G7-Staaten. Sie hätten Trump hier in Evian nachdrücklich erklärt, dass nur aus einer Position der militärischen Stärke der Ukraine Russland die Einsicht erlangen werde, dass es diesen Konflikt nicht gewinnen könne.
2: Deutschland und Polen haben in Warschau ein neues Verteidigungsabkommen unterzeichnet. Beide Länder wollen damit den gegenseitigen Beistand bekräftigen und die Zusammenarbeit im Militärbereich ausbauen. Aus Warschau, Paulina Milling.
4: Polen und Deutschland wollen damit weiter die gemeinsame Verantwortung für die Sicherheit Europas übernehmen. Dafür sieht das Dokument laut den Verteidigungsministern beider Länder Kooperation in vielen Militärbereichen vor. Cybersicherheit, Weltraum, Forschung, Sicherheit der Ostsee, Schutz der kritischen Infrastruktur. Auch die Logistik soll einfacher werden, sodass man ohne viel Bürokratie Truppen verlegen kann. Man wolle sich außerdem gemeinsam dafür einsetzen, die NATO-Pipelines bis ins Baltikum zu erweitern. In einem Verteidigungsfall sollen so die Truppen sicher mit Treibstoff versorgt werden.
2: Die EU schwächt die Regeln für den Einsatz von Gentechnik ab. Das Europaparlament hat dafür gestimmt, dass in Zukunft nicht mehr alle gentechnisch veränderten Nahrungsmittel im Supermarkt als solche gekennzeichnet werden müssen. Auch aufwendige Umweltprüfungen soll es in bestimmten Fällen nicht mehr geben. Aus Brüssel, Thomas Spickhofen.
5: Dabei geht es um Lebensmittel, die nach neuen gentechnischen Verfahren entwickelt werden. In diesen Verfahren werden nicht, wie bei der herkömmlichen Gentechnik, pflanzenfremde Stoffe eingeführt, sondern pflanzeneigene. Im Prinzip gilt das als Fortschritt, weil das zu widerstandsfähigeren Pflanzen führt, die aus eigenem Genmaterial bestehen. Das sehen auch die Kritiker so. Sie hatten aber gefordert, dass der gentechnische Eingriff auch beim Endprodukt im Supermarktregal sichtbar sein muss. Das wird nun nur auf das Saatgut beschränkt bleiben. Umstritten war auch die Patentierung der neuen Verfahren. Sie bevorzuge Großunternehmen und lasse keine Chance für kleine Landwirtschaften, sagen die Kritiker. Sie konnten sich aber mit ihren Änderungsanträgen in der Schlussabstimmung im Europäischen Parlament nicht durchsetzen. Die Befürworter verwiesen erneut auf die Möglichkeiten, die die neuen Züchtungstechnologien den Landwirten bieten. Die Änderungen sollen ab Mitte 2028 gelten.
2: Die EU lockert auch ihre Regeln für Schadstoffe in Kosmetika wie Lippenstift, Shampoo und Sonnencreme. Dabei geht es um Chemikalien, die in größeren Mengen Krebs erregen, das Erbgut verändern oder die Fortpflanzung beeinträchtigen können. Vertreter des Europaparlaments und der Mitgliedsländer haben sich darauf verständigt, dass die Hersteller mehr Zeit bekommen, sich möglichen neuen Verboten für bestimmte Inhaltsstoffe anzupassen. Das heißt, betroffene Produkte dürfen länger auf dem Markt bleiben als bisher. Verbraucherschutzorganisationen kritisieren diese Entscheidung und fordern einen besseren Gesundheitsschutz. Bargeld verliert in Deutschland weiter an Bedeutung. Wie eine Studie der Bundesbank zeigt, haben Verbraucher letztes Jahr zum ersten Mal häufiger bargeldlos bezahlt als mit Scheinen und Münzen. Aus Frankfurt am Main, Ursula Mayer.
6: Laut Studie beglichen Verbraucher 55% aller erfassten Einkäufe, vor allem mit der Girokarte und anderen Debitkarten sowie mit dem Smartphone und der Smartwatch. Im Internet war der US-Zahlungsdienstleister PayPal sehr verbreitet. Dagegen wurde nur für 45% aller Zahlungen Bargeld verwendet. Das waren 6% weniger als bei der letzten Studie im Jahr 2023. Bundesbankvorstand Balz sagte, der Trend hin zum bargeldlosen Bezahlen zeichne sich seit Jahren ab. Betrachte man aber alle Zahlungsarten einzeln, bleibe Bargeld das am meisten genutzte Zahlungsmittel. In der Studie hätten sich 80% der Befragten sogar gewünscht, bei Bedarf jederzeit bar zahlen zu können.
2: Das waren die Nachrichten.
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7: Mit Peter Michael Möckel. Millionenspritze für Klinikum Braunschweig. Land gibt weitere Fördermittel frei. Sicherheitsdienste an Wolfsburger Schulen. Stadt reagiert auf Vandalismus und Störungen. Und Fernwärmeausbau in Braunschweig. BS Energy startet Online-Tool für interessierte Bürger. Das und mehr hören Sie ausführlich in etwa 20 Minuten in den Nachrichten aus der Region.
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8: Kommen wir erstmal zum Wetter für die Region Braunschweig. Ja, heute war es ja überwiegend bewölkt, das Ganze bei Höchsttemperaturen von 24 Grad und Tiefstwerten von 10 Grad nachts. Morgen wird es leicht bewölkt bei Tagestemperaturen von 29 Grad und Tiefstwerten von 16 Grad nachts. Und am Freitag ist es auch leicht bewölkt bei 33 Grad tagsüber und 18 Grad nachts. Die Temperaturen über 30 Grad werden sich aber auch das gesamte Wochenende lang halten. Also geht raus und macht was Schönes. Jetzt gucken wir erstmal auf den Verkehr. Und zwar bitte Vorsicht auf der A2 Braunschweig Richtung Hannover in Höhe Peine besteht Gefahr durch einen defekten LKW auf dem Standstreifen. Außerdem bitte Vorsicht auf der A2 Hannover Richtung Braunschweig zwischen Braunschweig Hafen und Kreuz Braunschweig Nord besteht Gefahr durch Reifenteile auf dem mittleren Fahrstreifen. Und bitte Vorsicht auf der A2 Magdeburg Richtung Braunschweig zwischen Königslutter und Kreuz Wolfsburg-Königslutter besteht Gefahr durch ein defektes Fahrzeug auf dem Standstreifen. Und noch eine allerletzte Meldung aus von der A39 Salzgitter-Braunschweig zwischen Salzgitter-Tiede und Braunschweig-Rüningen-Süd sind Personen auf der Fahrbahn. Dort bitte also besonders vorsichtig fahren. Ansonsten liegen uns derzeit keine weiteren Meldungen vor. Ich wünsche euch und Ihnen noch eine gute und sichere Weiterfahrt.
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8: Guten Abend und herzlich willkommen zur Region Aktuell am Abend. Mein Name ist Johanna Gaues und das sind die Themen der zweiten Stunde. Am Biberweg wird jetzt gespielt. Besuch auf dem neuen Spielplatz in Ölper. Und die Jobbörse auf Radio Okerwelle. Um 18.30 Uhr dann die Nachrichten aus der Region und in der letzten halben Stunde hören Sie den Filmtipp der Woche mit The Love That Remains. Und kurz vor 19 Uhr, wie gewohnt, die 5-Minuten-Andacht in einer Aufzeichnung aus dem Braunschweiger Dom. Ich wünsche Ihnen natürlich einen wunderschönen Feierabend und wir starten in die zweite Stunde mit einem kleinen Gute-Laune-Macher und zwar Coco Jumbo von Mr. President. Viel Spaß!

0: Es ist 18.14 Uhr und Sie in Region aktuell am Abend hier auf Radio Okawelle. In Oelper ist ein neuer Spielplatz eröffnet worden und der Name der Straße ist dort ziemlich wörtlich genommen worden. Am Biberweg dreht sich auf rund 1900 Quadratmetern vieles um den Biber. Von naturnahen Flächen bis zu Spielbereichen aus Holz. Unser Reporter Marc Diekmann war bei der Eröffnung dabei und hat mit Bernd Schmidbauer aus dem Fachbereich Stadtplanung und Geoinformation gesprochen.
1: Zu jeder spannenden Kindheit gehört auch ein guter Spielplatz. Und am Biberweg in Oelper ist am Dienstagnachmittag ein neuer eröffnet worden. Rund 1900 Quadratmeter groß, 260.000 Euro teuer und thematisch am Biber angelehnt. Oberbürgermeister Thorsten Kornblum erklärte bei der Eröffnung, dass der Biber seinen Lebensraum aktiv verändert und genau diese Idee auf dem Gelände aufgegriffen wurde. Deshalb gibt es unter anderem einen zentralen Treffpunkt, der an einen Biberbau erinnern soll. Spielbereiche aus Holz außerdem mit geschwungenen Wegen und naturnahen Grünflächen sind Teil des Konzeptes. Bis zur Eröffnung war es allerdings ein langer Weg. Die Idee für den Spielplatz gibt es nicht erst seit gestern, sagt Bernd Schmidbauer, Leiter des Fachbereichs Stadtplanung und Geoinformation.
2: Die Entwicklung eines Spielplatzes, der Bezirksbürgermeister hat es gerade angedeutet, das geht schon eine ganze Weile zurück. Vor 10 Jahren war es tatsächlich der Fall, dass der Stadtbezirksrat diesen Spielplatz hier initiiert hat oder sich gewünscht hat. Dann gibt es Bedarfsplanungen bei der Stadt, die natürlich sagen, ist das jetzt richtig? Ist ein Bedarf für diesen Spielplatz tatsächlich da? Das wurde dann festgestellt. Dann gab es aber natürlich auch andere Flächenkonkurrenzen. Also beispielsweise ist das ja ein alter Schulplatz hier gewesen. Es gab das Flüchtlingsheim nebenan, das vor einer Erweiterung stand, das müsste geprüft werden. Dann wurden erste Planungen von der Stadt veranlasst. Dann hat man ja ein großes Prozedere mit Ausschreibung, mit Vergabe, bis es dann tatsächlich zur Umsetzung eines solchen Spielplatzes kommt.
1: Aus der Idee von damals ist jetzt ein fertiger Spielplatz geworden. Bei der Planung ging es nicht darum, einfach ein Standardkonzept auf die Fläche zu setzen. Kinder aus der Umgebung konnten ihre Wünsche einbringen und viele davon finden sich jetzt auf dem Gelände wieder. Von der Seilbahn über Kletter- und Schaukelangebote bis zu weiteren Mitmachflächen. Schmidbauer sagt, gerade beim Blick auf die Nutzung sehe man, warum diese Beteiligung wichtig war.
2: Natürlich ganz wichtig ist dabei auch immer die Beteiligung der Jugendlichen. Dort gibt es ein Programm BS4U, wo dann die Kinder tatsächlich mit eingebunden werden. Deswegen auch jetzt hier vor allen Dingen der Trampolin, der sehr stark nachgefragt wurde, oder aber eben auch diese Seilbahn. Und wenn man sieht, wie das jetzt hier ankommt und genutzt wird, dann versteht man auch, warum die Kinder sich das so gewünscht haben.
1: Der neue Spielplatz soll aber mehr sein als eine Sammlung von Spielgeräten. Die Stadt wollte einen Ort schaffen, der auch zur Umgebung passt. Zwischen den Spielflächen gibt es Gehölze, Stauden, Wiesenbereiche und Blumenflächen. Außerdem wurden weitere Bäume gepflanzt, damit Kinder auch an heißen Tagen Schatten finden.
2: Wichtig über die Kinderspielfunktion hinaus ist uns auch eine gewisse landschaftliche Gestaltung hier. Also, dass wir Gehölze hier einpflanzen, die im Sommer auch Schatten geben. Gott sei Dank sind einige große Bäume auch schon da. Weitere wurden gepflanzt, sodass jetzt auch in Zeiten des Klimawandels und Zeiten mit erhöhter Hitze hier die Kinder auch Schattenbereiche haben, in denen sie spielen können.
1: Auch Biodiversität spielt dabei eine Rolle. Über das Jahr hinweg sollen verschiedene Pflanzen blühen und Lebensraum für Insekten und Vögel bieten. Gleichzeitig bleibt der Platz eine dauerhafte Aufgabe für die Stadt. Grünflächen müssen gepflegt, Pflanzen geschnitten, Rasenflächen gemäht und der Spielplatz im Allgemeinen sauber gehalten werden. Für Schmidbauer lohnt sich dieser Aufwand, weil es am Ende um mehr geht als um neue Geräte.
2: Ich glaube, wir können uns glücklich schätzen, dass wir den Kindern hier so einen Lebensraum bieten können und dass wir alle Widerstände hier, die es über die Jahre gab, tatsächlich überwinden konnten. Alle gemeinsam in der Verwaltung, in der Politik, mit ganz vielen zuständigen Stellen, dass wir alle Schwierigkeiten am Ende getrotzt haben und es tatsächlich hinbekommen haben, weil ich glaube, Investition in die Kinder ist eine sehr, sehr wichtige Investition, die uns allen am Ende zugutekommt und insofern, glaube ich, können wir uns wirklich glücklich schätzen, dass wir als Stadt Braunschweig hier die Möglichkeit haben, solche tollen Projekte umzusetzen.
1: Aus einer langen geplanten Fläche am Biberweg ist damit ein neuer Ort zum Spielen, Entdecken und Zusammenkommen geworden. Kinder werden hier auf ihre Kosten kommen. Perfekt also für den bevorstehenden Sommer.
0: Das war ein Beitrag von Marc Diekmann.

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1: Hier sind wieder aktuelle Stellenangebote aus unserer Region. Wie immer vorab der Hinweis, alle Angebote beziehen sich auf sozialversicherungspflichtige

0: für Arbeit im Schichtdienst wird vorausgesetzt. Bewerbungen inklusive Lebenslauf und Zeugnisse können beim Geschäftsführer Ingolf Senking eingereicht werden. Erreichbar ist er über das Bewerbungsportal des Klinikums sowie per Mail unter arzt@rznh.de. Außerdem, die Engel Küchenmontagen GmbH sucht zum nächstmöglichen Zeitpunkt Küchenmonteure. Die Stelle wird unbefristet und in Vollzeit angeboten. Gearbeitet wird an verschiedenen Standorten in Niedersachsen, zum Beispiel in Gifhorn, Helmstedt oder Goslar. Zu den Aufgaben gehören die Montage von Küchen sowie das fachgerechte Installieren der Elektro- und Sanitäranschlüsse. Bewerber sollten mindestens eine 4-jährige Berufserfahrung als Küchenmonteure mitbringen. Bewerbungen können online über das Online-Formular von Engel Küchenmontagen eingereicht werden. Bei Fragen stehen sowohl der Geschäftsführer Tino Engen und Susanne Ernst von Personal und Recruiting telefonisch unter 03605 547 5530 zur Verfügung. Und die Agentur für Haushaltshilfe GmbH sucht zum nächstmöglichen Zeitpunkt Haushaltshilfen in Vechelde. Die Stelle ist in Teilzeit am Vormittag ausgeschrieben. Zu den Aufgaben gehören unter anderem das Unterstützen von alten und pflegebedürftigen Menschen, die Unterstützung bei der Versorgung von Haustieren sowie Essens- und Menüplanung. Bewerber sollten erste Erfahrungen im sozialen Bereich mitbringen. Darüber hinaus gibt es keine weiteren spezifischen Voraussetzungen. Ein Quereinstieg ist also möglich. Bewerben ist über das Bewerberportal der Agentur für Haushaltshilfe möglich. Bewerbungen sollten die interne Stellennummer R15274 als Angabe haben. Bei Fragen ist die Agentur per Mail unter bewerbungen@agfh.de erreichbar. Soweit unsere Jobbörse für diese Woche. Falls Sie Interesse an einer der Stellen haben oder selbst einen Arbeits- oder Ausbildungsplatz anbieten möchten, dann können Sie sich gerne bei uns melden per Mail unter jobbörse@okawelle.de. Redaktionsschluss ist Montag um 18 Uhr. 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
1: Millionenspritze für Klinikum Braunschweig. Land gibt weitere Fördermittel frei. Sicherheitsdienste an Wolfsburger Schulen. Stadt reagiert auf Vandalismus und Störungen. Und Fernwärmeausbau in Braunschweig. BS Energy startet Online-Tool für interessierte Bürger. Im Studio Peter Michael Möckel. Die Meldungen im Einzelnen. Das Land Niedersachsen hat erneut namhafte Fördermittel für das städtische Klinikum Braunschweig freigegeben. Das geht aus einer Mitteilung des Gesundheitsministeriums in Hannover hervor. Von insgesamt knapp 300 Millionen Euro für 19 Großprojekte sind demnach 50 Millionen für die Zusammenführung der Klinikstandorte in der Löwenstadt vorgesehen. Die Vertreter der Braunschweiger SPD im Landtag begrüßten die Entscheidung. Das sei eine hervorragende Nachricht und starker Rückenwind vom Land, heißt es in einer gemeinsamen Erklärung der Abgeordneten Julia Retzlaff, Annette Schütze und Christoph Bratmann. Die Landesmittel trügen maßgeblich dazu bei, den städtischen Haushalt zu entlasten und Planungssicherheit für die Modernisierung des Klinikums zu schaffen. Wie das Ministerium weiter mitteilte, profitiert von dem Förderprogramm auch das AWO-Psychiatriezentrum in Königslutter. Die Erweiterung der Kinder- und Jugendpsychiatrie wird mit 6 Millionen Euro vom Land unterstützt. An mehreren Wolfsburger Schulen sollen Sicherheitsdienste künftig für Ordnung sorgen. Das meldet der NDR unter Berufung auf einen Sprecher der Verwaltung. Ziel sei es demnach, Störungen zu verhindern und die Betriebsbereitschaft der Schulen zu sichern. Die Stadt sehe sich in der Verantwortung, gute Bildungsstandorte bereitzustellen, so der Sprecher. Konkrete Orte, Einsatzzeiten oder Hintergründe nannte er bisher nicht. Auslöser für die Pläne waren aber offenbar diverse Vorfälle an der Leonardo da Vinci Gesamtschule und am Schulzentrum Westhagen. Dort hatte es in jüngster Zeit Einsätze wegen Fehlalarmen und Vandalismus gegeben. Der Braunschweiger Versorger BS Energy hat ein neues Online-Tool freigeschaltet. Wie das Unternehmen mitteilte, haben interessierte Bürger damit die Möglichkeit zu prüfen, wann sie ans Fernwärmenetz angeschlossen werden können. Das Tool schaffe Transparenz und trage zur Planbarkeit bei, erklärte Vorstand Volker Lang. Fernwärme sei ein zentraler Baustein für eine klimafreundliche Wärmeversorgung. Deshalb werde das Netz in den kommenden Jahren schrittweise ausgebaut. Gemeinsam mit der Stadt Braunschweig habe man entsprechende Ausbaugebiete definiert, um die Wärmewende voranzutreiben, so Lang. Das Abfragetool ist verfügbar unter bs-energy.de/unsere-fernwärme. Bei einem Unfall auf der A39 sind am späten Dienstagabend 4 Personen verletzt worden. Nach Angaben der Autobahnpolizei war ein 43-Jähriger entgegen der Fahrtrichtung unterwegs. Zwischen dem Kreuz Wolfsburg-Königslutter und Flechtdorf prallte sein Wagen frontal auf einen entgegenkommenden PKW. Der Falschfahrer wurde dabei eingeklemmt und lebensgefährlich verletzt. Die 3 Insassen des anderen Autos kamen mit leichteren Blessuren davon. Die rechte Fahrspur in Richtung Braunschweig war bis heute früh gesperrt. Auch bei einem Unfall in der Wolfsburger Innenstadt wurden gestern Abend 2 Autofahrer schwer verletzt. Laut Polizei fuhr einer von ihnen aus bisher unbekannten Gründen auf einen anderen PKW auf, der an einer roten Ampel wartete. Dabei wurde der Vordermann gegen einen Betonpfeiler geschoben. Beide Fahrer mussten ins Klinikum gebracht werden. An ihren Autos entstand erheblicher Sachschaden. Nach einem Feuer in Ostharingen geht die Polizei jetzt von vorsätzlicher Brandstiftung aus. Darauf deutet einer Mitteilung zufolge die Spurenlage hin. Der Brand war am 10. Juni gegen 23.30 Uhr in einem früheren Gasthaus ausgebrochen, das seit Jahren leer steht. Personen kamen dabei nicht zu Schaden. Die Ermittler hoffen jetzt auf Hinweise zu verdächtigen Personen oder Fahrzeugbewegungen rund um den Zeitpunkt des Brandes. Zeugen werden gebeten, sich bei der Kripo Goslar zu melden. Soweit die Nachrichten aus der Region. 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
2: Kommen wir erstmal zum Wetter für die Region Braunschweig. Ja, heute war es ja überwiegend bewölkt, bei Höchsttemperaturen von 24 Grad und Tiefstwerten von 10 Grad nachts. Morgen wird es leicht bewölkt, bei Tagestemperaturen von 29 Grad und Tiefstwerten von 16 Grad nachts. Und am Freitag bleibt es leicht bewölkt, bei 33 Grad tagsüber und 18 Grad nachts. Die Temperaturen über 30 Grad werden sich auch das ganze gesamte Wochenende lang halten. Also perfektes Grillwetter, würde ich sagen, oder sich grillen zu lassen. Naja, schauen wir erstmal auf den Verkehr. Und zwar gibt es da folgende Meldungen. Bitte Vorsicht auf der A2 Braunschweig Richtung Hannover. In Höhe Peine besteht Gefahr durch einen defekten LKW auf dem Standstreifen. Außerdem bitte Vorsicht auf der A2 Magdeburg Richtung Braunschweig zwischen Königslutter und Kreuz Wolfsburg-Königslutter. Dort besteht Gefahr durch ein defektes Fahrzeug auch auf dem Standstreifen. Weitere Meldungen liegen uns derzeit nicht vor. Ich wünsche euch und Ihnen noch eine gute und sichere Weiterfahrt.
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2: Guten Abend und herzlich willkommen zu der letzten halben Stunde bei Region aktuell am Abend. Mein Name ist Johanna Gaues und das sind die Themen bis 19 Uhr. Den Filmtipp der Woche hören wir und zwar mit The Love That Remains. Und kurz vor 19 Uhr, wie gewohnt, die 5-Minuten-Andacht in einer Aufzeichnung aus dem Braunschweiger Dom. Ich wünsche Ihnen natürlich auch weiterhin noch einen wundervollen Abend und wir starten in die letzte halbe Stunde mit Grenade von Bruno Mars. Viel Spaß!

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0: Es ist 18.45 Uhr und Sie hören Region Aktuell am Abend hier auf Radio Okerwelle. Und jetzt geht es um den Filmtipp der Woche. Der isländische Film The Love That Remains erzählt die Geschichte der Künstlerin Anna und des Fischers Magnus. Die beiden haben jung geheiratet und sind inzwischen schon getrennt, aber die Gefühle sind noch da.
1: In einem weit, weit entfernten kleinen Dorf in Island genießt eine fünfköpfige Familie zusammen mit ihrem Schäferhund ein spätes Abendessen. Sie sehen glücklich und zufrieden aus, sicher geborgen vor allen Gefahren dieser Welt.
2: Anna und Magnus leben mit ihren drei Kindern an der weiten Küste Islands. Auf den ersten Blick fällt es nicht auf, dass sich die Eltern eigentlich schon vor einer ganzen Weile getrennt haben. Dennoch leben alle weiterhin unter einem Dach.
1: Die Mutter, eine talentierte, aber erfolglose Künstlerin, bereitet ihr bislang ehrgeizigstes Werk vor.
3: Das ist schön. Sind Sie alle braun?
1: Der Vater ist auf See. Auf einem 15.000 Tonnen Fischkutter sorgt er für den Lebensunterhalt der Familie. Die Kinder haben das Glück, frei und unbeschwert herumtollen zu können. Ein Leben im Einklang mit der Natur, was auch immer das bedeuten mag.
2: Zwischen den sporadischen Besuchen des Vaters nach wochenlangem Aufenthalt auf See scheint die frühere Zuneigung der Eltern wieder aufzuflammen. Oder doch nicht? Ein Film also über völlig normale Menschen?
1: In diesem Film kommen weder Rechtsextremisten noch Schwerverbrecher vor. Nur ganz normale Menschen mit ganz normalen Gefühlen und ganz normalen Problemen.
3: Ficken, ficken, ficken, ficken, ficken.
4: Das ist echt nicht witzig.
1: Uns interessieren die kleinen Dinge des Alltags, wie zum Beispiel Wandern, den Hund waschen, Schnee, Essen, gefrorener Fisch, Gummistiefel, die Jahreszeiten, Orcas, ein Sommerkleid, Humor. All die Dinge, auf die es wirklich ankommt.
2: Die Mutter träumt von ihrem Durchbruch als Künstlerin und scheint mit der Erziehung der Kinder überfordert. Diese leben zwar ungezwungen, widmen sich aber zunehmend teils gefährlichen Spielen.
1: Doch hinter all dem verbirgt sich etwas. Etwas, das wir nicht verstehen. Etwas Uraltes. Animalisches. Ein dunkles Geheimnis.
2: The Love That Remains war Islands Vorschlag für den Auslands-Oscar 2026. Wenn man davon ausgeht, dass das Land seinen vielversprechendsten Film ins Rennen schickt, kommt man ins Grübeln. Gründe für die Trennung der Eltern, die eigentlich gar keine ist, werden nicht erwähnt. Unstimmigkeiten zwischen dem Paar nicht besprochen. Auch Bemühungen um Versöhnung sind nicht vorhanden. Regisseur Palmerson hat die Rollen der drei Kinder mit seinen eigenen besetzt. Er fungiert gleichzeitig auch als Kameramann. Die vielfältige Schönheit der isländischen Natur wird geradezu zelebriert. Allein dafür lohnt sich der Kinobesuch. Ansonsten ist dem letzten Satz des Trailers nichts hinzuzufügen.
1: Wir haben einen Film namens The Love That Remains gedreht. Schaut ihn euch an. Uns gefällt er wirklich gut. Oder schaut euch etwas anderes an. Ist auch okay.
0: The Love That Remains läuft ab morgen im Universum Filmtheater Braunschweig. Das war ein Beitrag von Silvia Scholz. Und bei der Gelegenheit verabschiede ich mich auch gleich von Ihnen, denn das war es auch schon wieder mit Region Aktuell am Abend. Mein Name ist Johanna Gaues und ich verabschiede mich recht herzlich von Ihnen. Wir hören natürlich gleich noch die 5-Minuten-Andacht aus dem Braunschweiger Dom, bevor es hier danach den 19 Uhr Nachrichten vom NDR weitergeht mit Open Minds und Selina und Lisa. Ich wünsche Ihnen noch einen wundervollen Feierabend und einen wundervollen Abend und gute Unterhaltung hier auf Radio Okerwelle und verabschiede mich mit Love on the Brain von Rihanna.

0: Sie hören nun die 5-Minuten-Andacht in einer Aufzeichnung aus dem Braunschweiger Dom. Es spricht Dompredigerin Cornelia Götz.
1: Der Friede Gottes, sein Licht, seine Klarheit sei mit euch allen. Und ganz herzlich willkommen zum Abendsegen hier im Braunschweiger Dom. Während draußen alle Wirklichkeit und Normalität überbaut und alle anderen Themen absorbiert werden, wie es eben so ist, wenn ein riesiges Fest ansteht, treffen wir hier uns jeden Mittwoch, um für den Frieden zu beten. Wenn man dann danach vor die Tür des Doms tritt, kann man denken, dass solches Tun völlig gegen den Trend ist. Und man kann vielleicht auch angesichts der Weltlage bezweifeln, was es wirkt. Darum habe ich noch mal bei Fulbert Stefensky, einem Theologen und ehemaligen Benediktinermönch, nachgeschaut, was der schreibt, wie das ist mit dem Beten, was wir tun sollen, wenn wir es einüben wollen. Er gibt 10 Ratschläge und die gehen so. Wenn du beten willst, entschließe dich zu einem bescheidenen Vorhaben. Es gibt das Problem der Selbstentmutigung, wenn wir es zu groß angehen. Zweitens, gib deinem Vorhaben, also dem Betenlernen, eine feste Zeit. Bete nicht nur, wenn dir danach zumute ist, sondern beachte Zeiten und Rhythmen. Denn das sind gegliederte Zeiten und gegliederte Zeit ist erträgliche Zeit. Drittens, gib deinem Gebet einen festen Ort. Orte sprechen und bauen an unserer Innerlichkeit. Viertens, sei streng mit dir selber. Die Beachtung von Zeit und Ort reinigt dein Herz. Fünftens, rechne nicht damit, dass das Beten ein Seelenbad ist. Es ist Arbeit. Manchmal schön und erfüllend, oft trocken und langweilig. Sechstens, sei nicht auf Erfüllung aus, sondern dankbar für geglückte Halbheit. Die Ganzheitszwänge unserer Zeit lähmen uns. Siebtens, das Beten ist kein Nachdenken, sondern ein Freiwerden von allem Jagen, Beabsichtigen und Fassen. Darum setzt den Texten und Bildern nichts entgegen, sondern überlass dich ihrer Kraft und lass dich von ihnen ziehen. Achtens, fang bei deinem Versuch nicht irgendwie an, sondern bau dir eine kleine Liturgie. Eine kleine Reihenfolge. Beginne zum Beispiel mit der alten Formel: Herr, öffne meine Lippen, und ende mit dem Vater unser. Neuntens, lerne ein paar Sätze, Bibelverse auswendig. Und dann, wenn du nicht beten kannst, dann lass es. Aber lass die Zeit frei vom Gebet. Und zuletzt, sei nicht gewaltsam mit dir selbst. Zwinge dich nicht zur Gesammeltheit. Wie fast alle Unternehmungen ist auch diese kleine brüchig. Es soll uns der Humor über dem Misslingen nicht verloren gehen. Auch das Misslingen ist unsere Schwester und nicht unser Feind. Und dann schließt er mit einem Satz seiner Frau: Vergiss nicht, wir beginnen unsere Wege nicht als Suchende, sondern als schon Gefundene. Und so gesehen können wir auch als kleine Schar in all dem Remi-Demi außenrum getrost weiter beten. Vater unser im Himmel, geheiligt werde dein Name, dein Reich komme, dein Wille geschehe, wie im Himmel, so auf Erden. Unser tägliches Brot gib uns heute und vergib uns unsere Schuld, wie auch wir vergeben unseren Schuldigern. Und führe uns nicht in Versuchung, sondern erlöse uns von dem Bösen. Denn dein ist das Reich und die Kraft und die Herrlichkeit in Ewigkeit. Amen.

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1: Um 19 Uhr mit Kevin Bieler. In Evian in den französischen Alpen ist der G7-Gipfel zu Ende gegangen. Bundeskanzler Merz zeigte sich zufrieden und lobte die Zusammenarbeit mit US-Präsident Trump. Der Gastgeber, Frankreichs Präsident Macron, äußerte sich ähnlich. Aus Evian, Julia Boruta.
2: Bei seiner Abschlusspressekonferenz in Evian sagte Macron sichtlich zufrieden: Es ist das erste Mal, dass wir so eine Übereinstimmung haben und so klare Schlussfolgerungen ziehen. Mit Blick auf den Krieg in der Ukraine ergänzte er: Wir haben uns verpflichtet, den Druck auf Russland zu erhöhen, unter anderem durch eine Verschärfung unserer Sanktionen. Zum Iran sagte Macron: Trump habe ein sehr gutes Abkommen erzielt. Die Durchfahrt durch die Meerenge Hormus müsse nun ohne Maut möglich werden. Heute Abend noch wird G7-Gastgeber Macron US-Präsident Trump zu einem gemeinsamen Galadinner im Schloss von Versailles empfangen.
1: Das Europaparlament hat beschlossen, die Gentechnikregeln für Obst und Gemüse zu lockern. Neue gentechnisch veränderte Sorten müssen demnach in Supermärkten nicht immer gekennzeichnet werden. Die Änderungen sollen ab 2028 gelten. Befürworter hoffen auf robustere Pflanzen, die etwa klimaresistenter werden und mit weniger Wasser auskommen. Bestimmte aufwendige Umweltprüfungen fallen durch die neue Einstufung weg. Im Bioanbau bleiben diese gentechnisch veränderten Pflanzen aber verboten. Kritiker fordern ein Wahlrecht für Verbraucher und sie warnen auch, dass sich genmanipulierte Pflanzen durch Wind auch auf anderen Äckern verbreiten könnten. Die Stadt Rostock erhofft sich durch den Großauftrag für die Neptunwerft etwa 1000 neue Arbeitsplätze. 500 Jobs könnten demnach im Unternehmen entstehen und 500 weitere bei Zulieferern und Dienstleistern. Rostocks Oberbürgermeisterin Kröger sprach von einem starken Signal für die Werft und die gesamte Region Rostock. Der Netzbetreiber 50 Hertz hatte den Auftrag für riesige Offshore-Plattformen an die Papenburger Meierwerft vergeben, zu der die Warnemünder Neptunwerft gehört. Mit den Plattformen soll Windstrom auf dem Meer umgewandelt werden, um ins Stromnetz einspeisen zu können. Der Bau soll 2028 beginnen, die Fertigstellung ist für 2034 geplant. In der Fußball-Bundesliga gibt es zur neuen Saison einen Trainerwechsel. RB Leipzig hat Coach Ole Werner entlassen. Wer Nachfolger wird, ist noch unklar. Medien spekulieren, dass der langjährige Bayern-Spieler Martin De Michelis neuer Leipzig-Trainer werden könnte. Er ist momentan Coach bei RCD Mallorca. Das waren die Nachrichten. Das Wetter in Norddeutschland, heute Nacht überwiegend trocken bei Tiefstwerten von 17 bis 14 Grad. Morgen gebietsweise Wolken, vereinzelte Schauer und Gewitter, in Niedersachsen teilweise heiter. Höchstwerte 20 Grad auf den nordfriesischen Inseln bis 30 Grad in Hannover. Am Freitag freundlich, teils Schauer und Gewitter, 23 bis 34 Grad, am Sonnabend heiter, später Schauer, gebietsweise kräftige Gewitter, 22 bis 34 Grad. Es ist 19.03 Uhr.
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3: Millionenspritze für Klinikum Braunschweig. Land gibt weitere Fördermittel frei. Sicherheitsdienste an Wolfsburger Schulen. Stadt reagiert auf Vandalismus und Störungen. Und Fernwärmeausbau in Braunschweig. BS Energy startet Online-Tool für interessierte Bürger. Im Studio Peter-Michael Möckel. Die Meldungen im Einzelnen. Das Land Niedersachsen hat erneut namhafte Fördermittel für das städtische Klinikum Braunschweig freigegeben. Das geht aus einer Mitteilung des Gesundheitsministeriums in Hannover hervor. Von insgesamt knapp 300 Millionen Euro für 19 Großprojekte sind demnach 50 Millionen für die Zusammenführung der Klinikstandorte in der Löwenstadt vorgesehen. Die Vertreter der Braunschweiger SPD im Landtag begrüßten die Entscheidung. Das sei eine hervorragende Nachricht und starker Rückenwind vom Land, heißt es in einer gemeinsamen Erklärung der Abgeordneten Julia Retzlaff, Annette Schütze und Christoph Bratmann. Die Landesmittel trügen maßgeblich dazu bei, den städtischen Haushalt zu entlasten und Planungssicherheit für die Modernisierung des Klinikums zu schaffen. Wie das Ministerium weiter mitteilte, profitiert von dem Förderprogramm auch das AWO-Psychiatriezentrum in Königslutter. Die Erweiterung der Kinder- und Jugendpsychiatrie wird mit 6 Millionen Euro vom Land unterstützt. An mehreren Wolfsburger Schulen sollen Sicherheitsdienste künftig für Ordnung sorgen. Das meldet der NDR unter Berufung auf einen Sprecher der Verwaltung. Ziel sei es demnach, Störungen zu verhindern und die Betriebsbereitschaft der Schulen zu sichern. Die Stadt sehe sich in der Verantwortung, gute Bildungsstandorte bereitzustellen, so der Sprecher. Konkrete Orte, Einsatzzeiten oder Hintergründe nannte er bisher nicht. Auslöser für die Pläne waren aber offenbar diverse Vorfälle an der Leonardo da Vinci Gesamtschule und am Schulzentrum Westhagen. Dort hatte es in jüngster Zeit Einsätze wegen Fehlalarmen und Vandalismus gegeben. Der Braunschweiger Versorger BS Energy hat ein neues Online-Tool freigeschaltet. Wie das Unternehmen mitteilte, haben interessierte Bürger damit die Möglichkeit zu prüfen, wann sie ans Fernwärmenetz angeschlossen werden können. Das Tool schaffe Transparenz und trage zur Planbarkeit bei, erklärte Vorstand Volker Lang. Fernwärme sei ein zentraler Baustein für eine klimafreundliche Wärmeversorgung. Deshalb werde das Netz in den kommenden Jahren schrittweise ausgebaut. Gemeinsam mit der Stadt Braunschweig habe man entsprechende Ausbaugebiete definiert, um die Wärmewende voranzutreiben, so Lang. Das Abfragetool ist verfügbar unter bs-energy.de/unsere-fernwärme. Nach einem Feuer in Ostharingen geht die Polizei jetzt von vorsätzlicher Brandstiftung aus. Darauf deutet einer Mitteilung zufolge die Spurenlage hin. Der Brand war am 10. Juni gegen 23.30 Uhr in einem früheren Gasthaus ausgebrochen, das seit Jahren leer steht. Personen kamen dabei nicht zu Schaden. Die Ermittler hoffen jetzt auf Hinweise zu verdächtigen Personen oder Fahrzeugbewegungen rund um den Zeitpunkt des Brandes. Zeugen werden gebeten, sich bei der Kripo Goslar zu melden. Soweit die Nachrichten aus der Region. 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
7: Hallo und herzlich willkommen zu Open Minds, unser Podcast hier auf Radio OKWelle bei Bis 20 Mosaik. Wir sind
8: Lisa
7: und Selina
8: und quatschen zusammen mit euch über gesellschaftliche Themen. Wie immer starten wir mit dem Song Skater Boy von Avril Lavigne.

0: Hallo und herzlich willkommen zu Open Minds, unser Podcast hier auf Radio Kavelle bei Bis 20 Mosaik. Wir sind
1: Lisa
0: und Selina und wir sprechen mit euch über gesellschaftliche Themen. Lisa, erzählst du uns, welches Thema heute ansteht?
1: Heute quatschen wir heute mal ein bisschen über das Thema Weltschmerz, wie wir das vielleicht auch wahrnehmen, welche Gedanken und Gefühle wir dazu haben und ja, wie wir vielleicht damit auch einfach umgehen, würde ich sagen. Da gibt es ja viele Aspekte und vor allem so durch Social Media wird man ja täglich damit konfrontiert, was so passiert. Ja, ich glaube, das ist einfach ein aktuelles Thema, wenn man sich viel mit so Nachrichten auch auseinandersetzt, weil man so sieht und hört, was so passiert auf der Welt. Das ist, glaube ich, ein ganz aktuelles Thema und ich glaube, dass viele damit irgendwie strugglen. Ich glaube, wir beide auch oder wir öfter so dieses Gefühl von Weltschmerz empfinden.
0: Ja, also auf jeden Fall sehe ich genauso wie du. Ich finde auch, es ist ein sehr wichtiges Thema, auch darüber zu sprechen und ich freue mich, dass es das Thema für diese Folge ist. Ich weiß nicht, ob überhaupt alle von euch wissen, was Weltschmerz überhaupt bedeutet. Und Lisa wird euch das jetzt nochmal erklären.
1: Genau, ich glaube, Weltschmerz kann man ganz einfach erklären. Es ist, glaube ich, so ein Gefühl, so ein Ohnmächtigkeitsgefühl, was man empfindet, wenn man das politische Geschehen auf der Welt mitbekommt, wie zum Beispiel Kriege, Naturkatastrophen, schwieriges politisches Klima, Genozide. Also ich glaube, das ist dieses Gefühl, was man dabei empfindet, wenn man diese Nachrichten hört oder sieht und dass man sich halt damit halt irgendwann sehr verzweifelt fühlt, wenn man vor allem das so oft sieht und täglich sieht auf seinem Screen, wenn man das täglich irgendwie hört oder sieht, dass man sich dann ganz schön ohnmächtig fühlen kann und auch irgendwie alleine fühlt oder das Gefühl hat, die Welt ist so schlecht und anderen Menschen geht es immer viel schlechter als mir und irgendwie ist anderen Menschen geht es irgendwie sehr viel schlechter und ich kann nichts tun und ich kann nichts helfen und ich glaube, das führt einfach zu so einem Ohnmächtigkeitsgefühl und dass man irgendwie sich einfach schlecht damit fühlt. Ich glaube, das ist so eine ganz kurze Definition einmal, wenn wir das Wort Weltschmerz benutzen, dass ihr einmal versteht, worüber wir eigentlich hier sprechen und was wir meinen. Würdest du sagen, dass der Weltschmerz größer ist heutzutage als früher oder dass mehr schlimme Sachen passieren als früher? Oder sehen wir es einfach nur mehr?
0: Ich glaube, man kann das gar nicht so hundertprozentig sagen, weil wir haben ja früher nicht gelebt. Also ich weiß nicht, ich kann mich nicht, man weiß natürlich, was früher so passiert ist. Gerade auch in der NS-Zeit so, das ist allen ja schon bewusst. Aber ich habe ja nicht in dieser Zeit gelebt. Das war absolut schlimm, was da passiert ist. Deswegen würde ich sagen, wir haben ja keinen Weltkrieg zum Beispiel gerade. Das heißt, es ist auf jeden Fall schon besser als jetzt in der Zeit auf jeden Fall. Also ich habe auf jeden Fall das Gefühl, dass die Generation, in der ich lebe oder in meinem Alter sind, dass die meisten sich wirklich sehr viel mit Politik beschäftigen. Wie es natürlich damals war, weiß ich nicht. Keine Ahnung. Ich weiß nicht, wie die Menschen damals gedacht haben in meinem Alter. Ich kann nicht in deren Köpfen gucken. Aber ich würde jetzt schon sagen, dass wir eine sehr politische Generation irgendwie sind. Das finde ich auch wichtig und dass das gesehen wird. Aber ich finde, ich kann irgendwie nicht genau sagen, inwieweit es sich verbessert oder verschlechtert hat, weil ich würde weder noch sagen, ich würde natürlich, was so die NS-Zeit angeht, das ist nochmal ein anderes Ding. Aber jetzt, keine Ahnung, vor so, ja, früher war ja jetzt auch schon vor, keine Ahnung, 30, 40 Jahren. Also was ist denn auch früher? Also keine Ahnung. Also vor so 30, 40 Jahren würde ich schon sagen, hat sich das bestimmt auch verändert. Ich finde halt, was auf jeden Fall jetzt gerade dolle ist, ist auf jeden Fall links und rechts. Ich finde, das kommt bei den jüngeren Menschen dolle zum Vorschein, was vielleicht früher irgendwie eher nicht so war.
1: Ja, das ist halt einfach so eine Spaltung,
0: ja.
1: So eine politische Spaltung. Ja, stimme ich dir voll zu. Ich glaube, man kann es gar nicht so richtig verallgemeinern. Ich glaube, was einfach anders ist, ist einfach, dass wir es halt täglich sehen durch unsere Handys, Fernseher, Social Media im Allgemeinen, dass wir es halt ständig in unsere Timeline gespült bekommen, ohne dass wir es so richtig kontrollieren können. Ja, ich glaube, man kann es einfach nicht verallgemeinern. Ich glaube, es ist halt der Umgang, wie man halt mit solchen Themen umgeht, wie man sie auch konsumiert. Zum Beispiel ich habe zum Beispiel gemerkt, ist, wenn ich zum Beispiel jeden Tag die Tagesschau gucke, habe ich gemerkt, dass es mir halt sehr viel schlechter damit geht. Und ich jetzt einfach ganz vielen so Newsportals halt folge, zum Beispiel auf Instagram, zum Beispiel der Tagesschau oder der Zeit oder so. Natürlich ist es auch wichtig, an der Stelle zu sagen, dass es wichtig ist, dass ihr euch bewusst seid, woher ihr eure Informationen bezieht und dass das auch verlässliche Quellen sind. Oder ich folge zum Beispiel auch der Braunschweiger Zeitung, nochmal so ein paar lokale News mitzubekommen. Aber ich merke, wenn ich es halt so ein paar Mal angezeigt bekomme und in Form von Posts, dass es mir deutlich besser damit geht, als wenn ich mir jeden Tag eine halbe Stunde die Nachrichten angucke. Ich finde es wichtig, weiterhin informiert zu bleiben, aber irgendwo, finde ich, macht es dann auch nichts besser. Manchmal höre ich dann Podcast noch dazu, wenn ich sage, okay, gut, ein Thema interessiert mich und dann möchte ich mich noch besonders mit auseinandersetzen. Ich finde es wichtig, informiert zu sein, und wegschauen ist auf jeden Fall nicht die Lösung, aber ständig jeden Tag sehr, sehr viele Nachrichten zu konsumieren, löst in mir schon sehr viel Weltschmerz aus. Ich weiß nicht, wie das bei dir ist, wie du damit umgehst.
0: Ja, also ich mache das eigentlich genauso wie du. Also ich gucke jetzt auch nicht regulär Tagesschau, sondern ich informiere mich auch eher so durch TikTok oder durch Instagram. Obwohl ich muss sagen, ich habe jetzt seit ein paar Wochen bin ich allen auf TikTok entfolgt, also sei es Zeit, Tagesschau oder auch die Braunschweiger Zeitung. Aber auf Instagram habe ich es gelassen, damit ich das so ein bisschen trennen kann. Weil ich muss sagen, gerade wenn irgendwas in der Region passiert, das trifft mich auf jeden Fall trotzdem noch mal ein bisschen mehr, weil ich bin ein Teil davon, ich stecke da mittendrin. Ist noch mal was anderes, als wenn es in irgendeinem anderen Bundesland irgendwas passiert. Also ich finde gerade auch Zeit ist für mich, ich finde das bei denen immer eigentlich ganz cool, dass die auch ein bisschen was Positives manchmal hervorheben. Weil ich glaube, das tut auch gut, weil ich finde auch, man sollte nicht wegschauen. Es ist wichtig, sich darüber zu informieren, und man sollte das auf jeden Fall auch machen. Und wenn man eh Instagram und Co. nutzt, sollte man auch solchen Accounts folgen und weiterhin sich dadurch dann informieren. Weil wir natürlich weniger, also geht jetzt an Generation Z, natürlich weniger Fernsehen gucken, als vielleicht ältere Leute oder mittleren Alter irgendwie noch Tagesschau im Fernsehen gucken. Sollte man wenigstens sich da dann informieren. Natürlich, man weiß immer nicht, inwieweit man was Glauben schenken sollte. Aber ich glaube, wenn man eine gute Mischung hat, man muss sich nicht 24/7 damit beschäftigen, aber wenigstens, dass man sich informiert und auch natürlich nicht nur, was in der Region passiert, sondern halt auch, was um einen herum passiert, weil das ist trotzdem genauso wichtig.
1: Ja, stimme ich voll zu. Ich glaube, es ist einfach auch, dass jeder so seinen eigenen Umgang damit findet. Ich glaube, es gibt einfach nicht die Lösung. Ich glaube, das ist einfach ein Weg, den wir gefunden haben. Ich verstehe es auch, wenn man irgendwie das noch ein bisschen mehr reduziert oder wenn man auch mehr konsumiert und sagt, okay, gut, nein, mir ist es aber wichtig und ich bin aber gerade mental stabil genug, das auszuhalten. Ich glaube, es ist einfach wichtig, da auf sich selber zu achten und auch auf seine mentale Gesundheit und das mit so ein bisschen Bewusstsein anzugehen, weil es ja schon große Auswirkungen haben kann auf seinen Alltag, würde ich sagen, wenn man da irgendwie, ich glaube, ich persönlich habe dann immer so ein Gefühl von, okay, was ist halt dann der Sinn, wenn ich merke, dass irgendwie Kriege angefangen werden, auch die Klimakrise passiert oder einfach schlimme Dinge. Ich glaube, man kann die Dinge auch gar nicht vergleichen oder gegeneinander aufwägen, was jetzt schlimmer ist und was nicht so schlimm ist. Ich glaube, es ist einfach schwer zu sagen. Du meinst ja auch schon mit der NS-Zeit und so und heute. Man kann einfach schwer einen Vergleich ziehen. Jetzt geht's aber erstmal weiter mit einem Song. Und zwar hört ihr jetzt gleich The Cure von Olivia Rodrigo.

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0: Willkommen zurück zu Open Minds, unser Podcast hier auf Radio Okawelle 104,6 bei Bis 20 Mosaik. Wir sprechen heute mit euch über Weltschmerz. Lisa hatte schon erklärt, was Weltschmerz überhaupt bedeutet, und wir haben gerade auch darüber geredet, wo wir unsere Informationen holen. Und ich hatte auch gesagt, dass ich die Zeit ganz gut finde, weil die Zeit auch ein paar positive Aspekte hervorbringt. Und Lisa, hast du denn auch irgendwelche Empfehlungen noch für uns?
1: Genau, meine Empfehlung wäre, es gibt zum Beispiel auf Instagram, das heißt Good News Magazine, und da posten die jeden Tag so Good News, wo zum Beispiel, habe ich jetzt auch letztens gesehen, wo zum Beispiel Homosexualität erlaubt wurde, oder wenn es ein neues Ergebnis in der Forschung gibt oder aus der Natur oder so. Und ich finde, das hilft bei Weltschmerz voll, weil man dann merkt, okay, gut, vielleicht ist doch nicht alles schlecht oder alles schwarz und weiß, sondern es gibt irgendwie auch Zwischenstufen zwischen all den schlimmen Dingen, die irgendwie passieren. Was ich irgendwie auch so ein Aspekt finde, ist ja zum Beispiel auch, dass unsere Generation, hast du es ja schon angeschnitten, dass du empfindest einfach, ich glaube, wir können ja auch nur aus unserem Kreis sprechen mit den Menschen, mit denen wir Zeit verbringen. Ich glaube, man kann es gar nicht. Aber man kann ja schon irgendwie sagen, zum Beispiel auch Fridays for Future, welchen Impact das eigentlich doch hatte. Und ich glaube, da hatten ganz viele so das Gefühl, dass man doch irgendwie schon was verändern kann, weil ich finde, vor allem auch Thema Klimakrise, ich glaube, das ist ein Thema, was unsere Generation vor allem dolle beschäftigt, weil man da einfach viel zu mitbekommt und man ja auch jetzt schon in der Welt teilweise starke Auswirkungen hat mit extremen Hitzewellen oder Umweltkatastrophen. Und ich finde, Fridays for Future hat nochmal das Thema irgendwie komplett anders aufgerollt und irgendwie anders nochmal in die Politik gebracht. Würdest du dem da zustimmen oder wie siehst du das?
0: Ja, also ich stimme dir da auf jeden Fall zu. Und ich glaube, ein Punkt ist auf jeden Fall, wenn man das Gefühl hat, man kann dagegen nichts tun, ist auf jeden Fall ein großer Punkt für mich, auf Demos zu gehen, wie jetzt Fridays for Future, wenn du jetzt wegen Klimawandel das angesprochen hast. Aber es gibt ja noch für andere Themen Demonstrationen. Und ich finde das wichtig. Und ich glaube, das hilft einem persönlich, auf jeden Fall nicht alleine zu sein oder halt auch zu sehen, also es gibt mehrere Menschen, die das so sehen wie ich. Und ich glaube, wenn man sich alleine fühlt, man sich vielleicht eher machtlos, aber mit mehreren Menschen umso stärker. Und ich glaube, das ist ein ganz wichtiger Punkt, das auf jeden Fall in Anspruch zu nehmen, wenn man das Bedürfnis hat. Und ich glaube schon, dass auch Demos was verändern können. Bevor es weitergeht mit Open Minds, kommt jetzt erstmal für euch Photosynthese von Dilla.

0: Wir sind wieder zurück bei Open Minds, unserem Podcast hier auf Radio Kavelle bei Bis 20 Mosaik. Und wir haben gerade darüber geredet, was wir machen können, damit man nicht mehr so viel Weltschmerz empfindet. Da haben wir zum Beispiel genannt, dass man so Good News einfach sich bewusst durchliest oder auf Demos geht, um ein bisschen diesem Ohnmachtsgefühl zu entkommen.
1: Findest du denn, dass Weltschmerz auch was Positives beitragen kann?
0: Ich glaube schon, weil es ja irgendwie auch ein Gefühl von Empathie zeigt und dass einem nicht alles egal ist. Und dass es einem berührt, dass es einen interessiert, wie es anderen Menschen geht, wie andere Lebensrealitäten aussehen, dass man halt dafür einfach aware ist. Und deswegen würde ich schon sagen, natürlich ist es schwierig, weil wir reden ja schon aus einer einfach privilegierten Situation. Andere Menschen können da, glaube ich, dann nicht einfach so von oben herab drüber reden und sagen, ja, wir empfinden Weltschmerz, weil diese Menschen sind halt wirklich in der Situation und dann können die nicht darüber nachdenken, was für die heißt, Weltschmerz zu empfinden, weil die selber in der Situation sind und in lebensbedrohlichen Situationen sind oder deren komplette Lebensgrundlage einfach wegfällt. Aber ich finde auch, es kann auch Menschen dazu motivieren und einfach auch vielleicht anregen, überhaupt was verändern zu wollen, wenn sie dieses Gefühl empfinden. Ich glaube, da sind auch total viele ehrenamtliche Organisationen daraus entstanden von Menschen, die einfach gesagt haben, ich möchte etwas tun, ich möchte etwas verändern, ich möchte Menschen helfen. Wie siehst du das denn? Was sind da so deine Gedanken zu?
1: Also ich finde es auch schwierig zu beantworten. Also ich meine, wir haben halt diesen Weltschmerz schon immer gehabt. Also es ist halt schwierig jetzt zu sagen, es wird sich jetzt in den nächsten Jahren ändern. Und deswegen kann man halt irgendwie das Beste draus machen. Und ich glaube auch, dass dadurch ein paar Menschen mehr Empathie zeigen können und dass man vielleicht auch ein bisschen mehr schätzen lernt, wie gut man es jetzt zum Beispiel auch hat. Natürlich wäre es aber trotzdem am besten, wenn es das gar nicht geben würde, finde ich. Also natürlich wäre Weltfrieden so das Beste, was man... oder das Schönste, was es geben würde. Aber da es halt so ist, kann man jetzt nur so ein bisschen das Positive rausziehen. Und da würde ich auf jeden Fall schon sagen, dass es auch positive Aspekte hat oder auch mit den Organisationen oder ehrenamtlich arbeiten in Organisationen, die dafür halt bereitstehen. Na, auf jeden Fall.
0: Denkst du denn, dass es potenziell jetzt immer mehr Weltschmerz geben wird? Oder dass wir noch mehr das Gefühl von so diesem erdrückten Gefühl von Weltgeschehen passiert, dass wir das dann noch mehr haben, wenn du so an die Zukunft denkst?
1: Also ich hoffe natürlich nicht, aber ich kann es mir tatsächlich ganz gut vorstellen. Also ich habe schon eher das Gefühl, dass es eher schlimmer wird und nicht unbedingt besser, weil man ist halt irgendwie... Also wir sind so viele, aber irgendwie sind wir auch nichts, habe ich manchmal das Gefühl. Und die Machtpositionen haben einfach dann doch mehr zu sagen. Und da halt gegen anzukommen, egal wie viel man ist, ist halt einfach unfassbar schwer. Also natürlich, wenn man jetzt auch auf die USA schaut, natürlich mit Trump, ist nicht toll, ist absolut schlimm. Und wenn das so weitergeht, wird es sich halt auch nicht bessern. Genauso aber auch hier. Mit Merz würde ich genau dasselbe halt schon so sagen. Also es ist halt auch das nicht das Positivste, was Deutschland hätte jetzt passieren können. Und natürlich, wenn man dann in die Zukunft schaut und man weiß, das ist jetzt der Bundeskanzler oder der Präsident, ja, guckt man natürlich, es ist halt schwierig, positiv in die Zukunft zu schauen, wenn du weißt, das ist der oberste Mensch von Deutschland oder von den USA oder keine Ahnung. Da dann halt immer ins Positive zu schauen oder weiter zu blicken, finde ich schwierig, ist es aber trotzdem wichtig und auch dagegen anzugehen, dass das nicht gut ist, wie die handeln. Ja, wie siehst du das?
0: Ja, definitiv, ich stimme dir dazu. Vor allem, weil ja Politik auch in diesen Themen ja einfach so eine riesige Rolle spielt. Ich glaube, es ist einfach auch einer der größten Faktoren, die oft halt Weltschmerz empfinden, auslösen können, weil die einfach so die Machthaber in dem Sinne sind. Definitiv, man muss auch sagen, wir leben in der Demokratie hier in Deutschland. In anderen Ländern sieht es ganz anders aus, aber nochmal zu dem Thema, ob ich denke, dass es mehr wird. Ich könnte es mir tatsächlich auch vorstellen, weil wir ja jetzt schon dieses Gefühl haben und ich glaube, einfach die Enttäuschung oder dieses Gefühl von, ich kann nichts kontrollieren und es passieren so viele Dinge. Ich glaube, dass man dann, wenn man schon so vorbelastet ist, und dann passiert ja immer und immer und immer und immer mehr und wir sehen es mehr täglich und auch mehr Auswirkungen, jetzt sage ich mal auch in Deutschland, in unserem aktiven täglichen Leben, würde ich schon sagen, dass das definitiv dann viele Faktoren sein können, dass man das Gefühl hat, okay, gut, Weltschmerz wird mehr und wir sind dann einfach noch mehr belastet für und das kann doch noch mehr auf unsere mentale Gesundheit abzielen, weil man sieht ja auch, also dass zum Beispiel in unserer Generation sehr viele Menschen unter vielen mentalen Erkrankungen leiden und ich glaube, dass das auch ein Teilaspekt davon sein kann. Genau, das ist ja auch, man in den Statistiken sieht, in unserer Generation oder im Allgemeinen, dass es Menschen in Deutschland mental immer schlechter geht, es immer mehr Therapieplätze braucht, immer mehr mentale Erkrankungen und ich glaube, dass ein großer Teilaspekt einfach auch davon Weltschmerz ist oder das Gefühl, dass so viele Katastrophen und Kriege und Genozide passieren, die man einfach nicht beeinflussen kann und dass man dieses Leid einfach sieht und ich glaube, dass das einen extrem großen Faktor auf unser tägliches Leben irgendwie doch hat.
1: Ja, das sind halt so unterbewusste Sachen, die du dann halt doch mitbekommst. Und ich sehe es genauso wie du. Ich glaube auch, dass die mentale Gesundheit darunter leidet. Durch den Weltschmerz. 100%, ich bin mir sehr sicher. Und ich glaube, das ist ja schon, das beantwortet ja auch schon ein bisschen die Frage, dass es halt irgendwie in Zukunft, oder dass es auf jeden Fall schlimmer geworden ist. Weil entweder, natürlich gab es natürlich auch schon früher mentale Gesundheit oder Menschen, die irgendwie an Depressionen oder so halt erkrankt sind. Nur ich glaube, es wurde halt nicht drüber gesprochen, es wurde dann halt eher runtergeschluckt. Jetzt reden die Menschen mehr darüber, aber da ist halt auch so ein bisschen das Ding, man weiß natürlich jetzt auch wieder nicht, inwieweit war es früher so, inwieweit war es heute, aber man merkt trotzdem, es hat sich trotzdem auf irgendeine Art und Weise verschlimmert, weil die Menschen immer mehr Probleme haben, die sie auf jeden Fall aussprechen oder von denen man es weiß. Ja.
0: Ja, definitiv. Ich glaube, wichtig ist auch, dass man halt auch darüber spricht, dass man dem Thema auch Aufmerksamkeit gibt und dass man sich auch mit Menschen darüber austauscht, wie es einem damit geht, wie man mit weltpolitischen Geschehen umgeht. Ich glaube, dass so ein Austausch da auch extrem wichtig ist.
1: Genau, das war es auch schon wieder mit Open Minds heute zu dem Thema Weltschmerz. Wir haben ja immer passend zum Thema ein Lied mitgebracht und heute ist es Unter den Masken von Buntspecht.

0: Das war Open Minds hier bei Radio Kavelle bei Bis 20 Mosaik. Wir sind Lisa
1: und Selina und hören uns nächsten Monat wieder bei Open Minds, unser Podcast hier auf Radio Kavelle. Macht's gut,
2: bis zum nächsten Mal.

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1: Um 20 Uhr mit Kevin Bieler. In den französischen Alpen ist der G7-Gipfel zu Ende gegangen. Die Staats- und Regierungschefs der 7 führenden Industrienationen sprachen von einer großen Einigkeit, zum Beispiel bei den Themen Iran und Ukraine. Bundeskanzler Merz lobte im ARD-Interview die Zusammenarbeit mit US-Präsident Trump. Das geplante Abkommen mit dem Iran sei ein großer Erfolg, auch wenn der Krieg länger gedauert habe als gedacht.
2: Aber das Ende scheint so zu sein, wie wir es hier wahrnehmen, nämlich eine deutliche Schwächung des Terrorismus in der Region und auch die Fähigkeit der iranischen Regierung, Atomwaffen zu produzieren, ist für Jahre geschwächt, zurückgeworfen, möglicherweise endgültig beseitigt. Und das, finde ich, ist ein gutes Ergebnis.
1: Bundeskanzler Merz. Das Europaparlament hat beschlossen, die Regeln für den Einsatz von Gentechnik zu lockern. Die Abgeordneten stimmten dafür, dass Lebensmittel aus bestimmten gentechnisch veränderten Pflanzen im Supermarkt künftig nicht mehr gekennzeichnet werden müssen. Außerdem sollen in bestimmten Fällen aufwendige Umweltprüfungen wegfallen. Wenn größere Eingriffe in das Erbgut vorgenommen werden, sollen weiterhin strengere Auflagen gelten. Die EU lockert auch ihre Regeln für Schadstoffe in Kosmetika wie Lippenstift, Shampoo und Sonnencreme. Dabei geht es um Chemikalien, die in größeren Mengen Krebs erregen, das Erbgut verändern oder die Fortpflanzung beeinträchtigen können. Vertreter des Europaparlaments und der Mitgliedsländer haben sich darauf verständigt, dass Hersteller mehr Zeit bekommen, um sich möglichen neuen Verboten für bestimmte Inhaltsstoffe anzupassen. Die Innenminister von Bund und Ländern beginnen heute in Hamburg ihre dreitägige Frühjahrskonferenz. Dabei wollen sie unter anderem über den Schutz vor rechter Gewalt beraten. Die türkische Gemeinde in Deutschland fordert, dass Bedrohungen, insbesondere gegen Menschen mit Migrationshintergrund, von den Sicherheitsbehörden ernster genommen werden. Nötig sei eine Integrationspolitik, die Zugehörigkeit stärke, anstatt diese ständig neu zu hinterfragen, sagte der Bundesvorsitzende Sofodugo. Ein weiteres Thema der Konferenz ist eine mögliche Absenkung des Strafmündigkeitsalters. Die Deutsche Polizeigewerkschaft beklagt, dass Täter immer jünger werden. In der Fußball-Bundesliga gibt es zur neuen Saison einen Trainerwechsel. RB Leipzig hat Coach Ole Werner entlassen. Wer Nachfolger wird, ist noch unklar. Medien spekulieren, dass der langjährige Bayern-Spieler Martin De Michelis neuer Leipzig-Trainer werden könnte. Er ist momentan Coach bei RCD Mallorca. Das waren die Nachrichten. Das Wetter in Norddeutschland, heute Nacht überwiegend trocken bei Tiefstwerten von 17 bis 14 Grad. Morgen gebietsweise Wolken, einzelne Schauer und Gewitter in Niedersachsen teilweise heiter. Höchstwerte 20 Grad auf den nordfriesischen Inseln bis 30 Grad in Hannover. Am Freitag freundlich, teils Schauer und Gewitter 23 bis 24 Grad. Die Zeit, es ist gleich 20.03 Uhr.
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3: Millionenspritze für Klinikum Braunschweig. Land gibt weitere Fördermittel frei. Sicherheitsdienste an Wolfsburger Schulen. Stadt reagiert auf Vandalismus und Störungen. Und Fernwärmeausbau in Braunschweig. BS Energy startet Online-Tool für interessierte Bürger. Im Studio Peter Michael Möckel. Die Meldungen im Einzelnen. Das Land Niedersachsen hat erneut namhafte Fördermittel für das städtische Klinikum Braunschweig freigegeben. Das geht aus einer Mitteilung des Gesundheitsministeriums in Hannover hervor. Von insgesamt knapp 300 Millionen Euro für 19 Großprojekte sind demnach 50 Millionen für die Zusammenführung der Klinikstandorte in der Löwenstadt vorgesehen. Die Vertreter der Braunschweiger SPD im Landtag begrüßten die Entscheidung. Das sei eine hervorragende Nachricht und starker Rückenwind vom Land, heißt es in einer gemeinsamen Erklärung der Abgeordneten Julia Retzlaff, Annette Schütze und Christoph Bratmann. Die Landesmittel trügen maßgeblich dazu bei, den städtischen Haushalt zu entlasten und Planungssicherheit für die Modernisierung des Klinikums zu schaffen. Wie das Ministerium weiter mitteilte, profitiert von dem Förderprogramm auch das AWO-Psychiatriezentrum in Königslutter. Die Erweiterung der Kinder- und Jugendpsychiatrie wird mit 6 Millionen Euro vom Land unterstützt. An mehreren Wolfsburger Schulen sollen Sicherheitsdienste künftig für Ordnung sorgen. Das meldet der NDR unter Berufung auf einen Sprecher der Verwaltung. Ziel sei es demnach, Störungen zu verhindern und die Betriebsbereitschaft der Schulen zu sichern. Die Stadt sehe sich in der Verantwortung, gute Bildungsstandorte bereitzustellen, so der Sprecher. Konkrete Orte, Einsatzzeiten oder Hintergründe nannte er bisher nicht. Auslöser für die Pläne waren aber offenbar diverse Vorfälle an der Leonardo da Vinci Gesamtschule und am Schulzentrum Westhagen. Dort hatte es in jüngster Zeit Einsätze wegen Fehlalarmen und Vandalismus gegeben. Der Braunschweiger Versorger BS Energy hat ein neues Online-Tool freigeschaltet. Wie das Unternehmen mitteilte, haben interessierte Bürger damit die Möglichkeit zu prüfen, wann sie ans Fernwärmenetz angeschlossen werden können. Das Tool schaffe Transparenz und trage zur Planbarkeit bei, erklärte Vorstand Volker Lang. Fernwärme sei ein zentraler Baustein für eine klimafreundliche Wärmeversorgung. Deshalb werde das Netz in den kommenden Jahren schrittweise ausgebaut. Gemeinsam mit der Stadt Braunschweig habe man entsprechende Ausbaugebiete definiert, um die Wärmewende voranzutreiben, so Lang. Das Abfragetool ist verfügbar unter bs-energy.de/unsere-fernwärme. Nach einem Feuer in Ostharingen geht die Polizei jetzt von vorsätzlicher Brandstiftung aus. Darauf deutet einer Mitteilung zufolge die Spurenlage hin. Der Brand war am 10. Juni gegen 23.30 Uhr in einem früheren Gasthaus ausgebrochen, das seit Jahren leer steht. Personen kamen dabei nicht zu Schaden. Die Ermittler hoffen jetzt auf Hinweise zu verdächtigen Personen oder Fahrzeugbewegungen rund um den Zeitpunkt des Brandes. Zeugen werden gebeten, sich bei der Kripo Goslar zu melden. Soweit die Nachrichten aus der Region. 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
5: Greetings and salutations. Hier ist wieder euer King Jakai, der Alter General, auf 104,6 in der Rasterzone bei Radio OKWelle, presented von Soundsystem Hildegard. Ich bin heute hier, um euch nochmal anzukündigen, was es Wunderschönes heute für euch auf die Ohren gibt. Und zwar gibt es eine wirklich heiße Session direkt aus dem Richmond Park, wo wir am 30.05. live draußen für euch eine wunderschöne Veranstaltung veranstaltet haben und es gab viel Tanz und Musik und wir möchten natürlich nicht, dass diejenigen, die nicht dabei waren, das verpassen und deshalb zeigen wir euch heute hier diese wunderbaren Mitschnitt aus dem Grünen vom Lake Richmond. Enjoy this. Sound System Hildegard. Greetings!
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0: Yes, und hier gehen noch einmal ganz liebe Grüße raus an unsere Freunde im Umwelt- und Kulturverein. Wir veranstalten dies Jahr das Organic Beats Festival wieder mit denen zusammen und machen unsere eigene Stage, den Electric Love Train Stage von Sound System Hildegard promoted. Das wird wild. Wir haben einen wunderbaren Special Gast. Wir bringen euch nämlich Radikal Guru nach Braunschweig. Kein Spaß, kein Witz, das wird eine wunderschöne Nummer. Wir machen eine ganze Stage nur für unsere Lieblingsmusik. Liebe Grüße gehen auch an die AGS raus, die uns dabei immer hilft, alles auf die Technik draufzustellen, was wir so vorhaben. Ganz viele liebe Grüße gehen natürlich auch raus an unseren Valhalla-Verein, da, wo unsere Lieblingsanlage, die Hildegard, immer schläft und auf euch wartet. Und natürlich liebe Grüße gehen raus an die Oka Wafies, damit seid ihr gemeint. Greetings and salutations. This is Sound System Hildegard. Hört euch noch ein bisschen an, wie es bei uns im Wäldchen am Lake Richmond klingt. Greetings.
1: Yes, Serena Sky brings you wonderful music selection. Beautiful. Thanks a lot.

Ja, und damit kommen wir auch dem Ganzen schon langsam zum Ende. Ich lasse euch jetzt noch ein bisschen Gedudel-Fahrstuhlmusik vom Feinsten spielen und möchte euch einladen fürs nächste Event. Und zwar am 4.7., also am 4. Juli, werden die Amerikaner völlig durchdrehen, machen wir was völlig Verrücktes, auch wieder am Lake Richmond. Ihr seid herzlich eingeladen, wir versuchen noch Feuerwerk auf die Beine zu stellen und es wird wirklich wieder ein wunderschöner Abend und ein wunderschöner Tag. Wir fangen schon um 17 Uhr an mit der ganzen Schuduvel-Nummer und kommt vorbei, wenn ihr Interesse habt, das mal live zu sehen, was wir so für Platten auflegen. Ihr seid hiermit herzlich eingeladen. Das ist Soundsystem Hildegard und wir hören uns schon wieder nächsten Monat auf selben Frequenz, zur selben Zeit in der Rasterzone auf Radio Okerwelle 104,6. Liebe Grüße gehen raus an alle unsere Hildegardis und Wafies. Das ist Soundsystem Hildegard. Wir haben euch wirklich lieb. Genießt den Abend. Bis zum nächsten Mal. Euer King Jakai, der Alter General. Greetings and salutations. Love.

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1: Um 21 Uhr mit Kevin Bieler. Die G7-Staats- und Regierungschefs haben sich zufrieden mit ihrem Gipfeltreffen in den französischen Alpen geäußert. Frankreichs Präsident Macron sprach von einer beispiellosen Einigkeit. US-Präsident Trump erläuterte nach dem G7-Gipfel das Rahmenabkommen zwischen den USA und Iran für ein Ende des Irankriegs. Inzwischen gibt es Spekulationen, wonach das Papier schon morgen in der Schweiz unterzeichnet werden könnte, von den Präsidenten der USA und des Iran persönlich. Aus Evian, Samuel Jakesch.
2: Die für den Welthandel wichtige Transportroute über die Straße von Hormus solle umgehend geöffnet werden, um den Transport von Rohöl und Waren durch die Meerenge wieder aufleben zu lassen, so Trump. Der Iran habe zugestimmt, Atomwaffen in Zukunft weder herzustellen noch zu beschaffen. Im Gegenzug würden die USA beschlagnahmte iranische Vermögenswerte freigeben und einen Investitionsfonds in Höhe von bis zu 300 Milliarden US-Dollar aufsetzen.
1: Deutschland und Polen haben in Warschau ein neues Verteidigungsabkommen unterzeichnet. Beide Länder wollen damit den gegenseitigen Beistand bekräftigen und die Zusammenarbeit im Militärbereich ausbauen. Aus Warschau, Panina Milling.
3: Polen und Deutschland wollen damit weiter die gemeinsame Verantwortung für die Sicherheit Europas übernehmen. Dafür sieht das Dokument laut den Verteidigungsministern beider Länder Kooperation in vielen Militärbereichen vor. Cybersicherheit, Weltraum, Forschung, Sicherheit der Ostsee, Schutz der kritischen Infrastruktur. Auch die Logistik soll einfacher werden, so dass man ohne viel Bürokratie Truppen verlegen kann. Man wolle sich außerdem gemeinsam dafür einsetzen, die NATO-Pipelines bis ins Baltikum zu erweitern. In einem Verteidigungsfall sollen so die Truppen sicher mit Treibstoff versorgt werden.
1: In Schleswig-Holstein rollt demnächst vermutlich ein Atommülltransport ins Zwischenlager Burgdorf. Im Hafen Brunsbüttel sind 7 Castoren auf spezielle Lkw umgeladen worden. Die Laster sollen im Laufe des Abends losfahren. Die Route zum ehemaligen AKW Burgdorf, einige Kilometer elbaufwärts, ist geheim. Die Atommülltransporter werden dort zwischengelagert. Sie kommen aus der Aufbereitungsanlage Sellafield in Großbritannien. Die Proteste gegen den Castortransport sind bislang klein ausgefallen. Bei der Fußball-WM hat Portugal einen Auftaktsieg verpasst. Das Team um Superstar Ronaldo spielte gegen die Demokratische Republik Kongo 1:1. Und in der Fußball-Bundesliga hat RB Leipzig Trainer Ole Werner entlassen. Der Nachfolger steht noch nicht fest. Nach Medienberichten könnte es aber der langjährige Bayern-Spieler Martin De Michelis werden. Er ist momentan Coach bei RCD Mallorca. Das waren die Nachrichten. Das Wetter in Norddeutschland, heute Nacht überwiegend trocken bei Tiefstwerten von 17 bis 14 Grad. Morgen gebietsweise Wolken, einzelne Schauer und Gewitter, in Niedersachsen teilweise heiter. Höchstwerte 20 Grad auf den nordfriesischen Inseln bis 30 Grad in Hannover. Am Freitag freundlich, teils Schauer und Gewitter bei Temperaturen zwischen 23 und 34 Grad. Die Zeit ist 21.03 Uhr.
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4: Millionenspritze für Klinikum Braunschweig. Land gibt weitere Fördermittel frei. Sicherheitsdienste an Wolfsburger Schulen. Stadt reagiert auf Vandalismus und Störungen. Und Fernwärmeausbau in Braunschweig. BS Energy startet Online-Tool für interessierte Bürger. Im Studio Peter Michael Möckel. Die Meldungen im Einzelnen. Das Land Niedersachsen hat erneut namhafte Fördermittel für das städtische Klinikum Braunschweig freigegeben. Das geht aus einer Mitteilung des Gesundheitsministeriums in Hannover hervor. Von insgesamt knapp 300 Millionen Euro für 19 Großprojekte sind demnach 50 Millionen für die Zusammenführung der Klinikstandorte in der Löwenstadt vorgesehen. Die Vertreter der Braunschweiger SPD im Landtag begrüßten die Entscheidung. Das sei eine hervorragende Nachricht und starker Rückenwind vom Land, heißt es in einer gemeinsamen Erklärung der Abgeordneten Julia Retzlaff, Annette Schütze und Christoph Bratmann. Die Landesmittel trügen maßgeblich dazu bei, den städtischen Haushalt zu entlasten und Planungssicherheit für die Modernisierung des Klinikums zu schaffen. Wie das Ministerium weiter mitteilte, profitiert von dem Förderprogramm auch das AWO-Psychiatriezentrum in Königslutter. Die Erweiterung der Kinder- und Jugendpsychiatrie wird mit 6 Millionen Euro vom Land unterstützt. An mehreren Wolfsburger Schulen sollen Sicherheitsdienste künftig für Ordnung sorgen. Das meldet der NDR unter Berufung auf einen Sprecher der Verwaltung. Ziel sei es demnach, Störungen zu verhindern und die Betriebsbereitschaft der Schulen zu sichern. Die Stadt sehe sich in der Verantwortung, gute Bildungsstandorte bereitzustellen, so der Sprecher. Konkrete Orte, Einsatzzeiten oder Hintergründe nannte er bisher nicht. Auslöser für die Pläne waren aber offenbar diverse Vorfälle an der Leonardo da Vinci Gesamtschule und am Schulzentrum Westhagen. Dort hatte es in jüngster Zeit Einsätze wegen Fehlalarmen und Vandalismus gegeben. Der Braunschweiger Versorger BS Energy hat ein neues Online-Tool freigeschaltet. Wie das Unternehmen mitteilte, haben interessierte Bürger damit die Möglichkeit zu prüfen, wann sie ans Fernwärmenetz angeschlossen werden können. Das Tool schaffe Transparenz und trage zur Planbarkeit bei, erklärte Vorstand Volker Lang. Fernwärme sei ein zentraler Baustein für eine klimafreundliche Wärmeversorgung. Deshalb werde das Netz in den kommenden Jahren schrittweise ausgebaut. Gemeinsam mit der Stadt Braunschweig habe man entsprechende Ausbaugebiete definiert, um die Wärmewende voranzutreiben, so Lang. Das Abfragetool ist verfügbar unter bs-energy.de/unsere-fernwärme. Nach einem Feuer in Ostharingen geht die Polizei jetzt von vorsätzlicher Brandstiftung aus. Darauf deutet einer Mitteilung zufolge die Spurenlage hin. Der Brand war am 10. Juni gegen 23.30 Uhr in einem früheren Gasthaus ausgebrochen, das seit Jahren leer steht. Personen kamen dabei nicht zu Schaden. Die Ermittler hoffen jetzt auf Hinweise zu verdächtigen Personen oder Fahrzeugbewegungen rund um den Zeitpunkt des Brandes. Zeugen werden gebeten, sich bei der Kripo Goslar zu melden. Soweit die Nachrichten aus der Region. 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

Rock Dog war das. Und dieser Song ist eine Gemeinschaftsproduktion vom kroatischen Mundharmonikaspieler Tomislav Globuban und Crooked Eye Tommy, der ein Gitarrist aus Kalifornien ist. Als der Kroate Tommy hörte, wollte er unbedingt mit ihm spielen. Das geschah zuerst in Kroatien, später in den USA. In Nashville nahmen sie letztes Jahr Nashville Road auf. Daraus stammte auch der gerade gehörte Song. Blues und Bluesrocking Blues wird es auch heute wieder zu hören geben auf der Radio Uckerwelle und Rock City mit Leuten wie Devon Allman, Will White und Laura Chavez. Hallo, einen schönen Abend und herzlich willkommen. Am Mikrofon ist Uwe Gülzow. Aus dem Vereinten Königreich kommt der Mundharmonikaspieler Will White. Einen Namen hat er sich gemacht durch seinen kraftvollen Stil und dass er seinen Stil weit über die Grenzen des Blues hinausführt. Ich bin über die Zusammenarbeit mit Walter Trout auf ihn aufmerksam geworden. Hier ist er mit Blues is Still Alive.

Das war nochmal Will White mit Girls Got Soul. Und die Gitarristin Laura Chavez war bei Deborah Coleman, Vanessa Collier, Nikki Hill oder The Manish Boys beschäftigt. Jetzt hat die Kalifornierin ihr erstes eigenes Album My Voice veröffentlicht. Es ist ein Instrumentalalbum mit Stücken, die eine starke Melodie haben. Hier ist der Song Napa Street und Laura Chavez.

Marvin's Gondo mit I Can Hear the Angels Calling. The New Orleans Experience heißt das neueste Werk des Hanauer Gitarristen. Er war nun schon das zweite Mal im Mutterland des Blues, um ein Album aufzunehmen. Was für ihn aber nicht selbstverständlich ist. Es ist durchaus zu erkennen, dass er dieses Unternehmen mit großem Respekt unternahm. Zwar ist das Album unter seinem Namen erschienen, die Mitmusiker sind aber gleichberechtigt auf dem Titel. Devin Allman ist der Sohn von Greg Allman. Dass er seine Karriere auf diesem bekannten Familiennamen aufbaut, ist nicht der Fall. Er geht seinen eigenen Weg und erst mit 40 stellt sich langsam der Erfolg ein. Hier ist auch gleich mit zwei Songs, Hands and Knees, und danach spielt er zusammen mit Kristen Kingfish Ingram Runners in the Night.

Kommen wir nochmal zum neuen Album der TTSG Trucksband, die sich schon in der letzten Rock-City-Sendung hier auf der Radio-Kavelle vorgestellt hatte. Future Soul Hall hat es mir angetan. Es klingt frischer, moderner, musikalisch schlagen sie weite Bögen wie der Song I Got You mit Soul- und Country-Elementen. Hier ist die TTSG Trucksband.

Das war Alice Bailey mit Can't Take My Story Away. In ihrem britischen Heimatland hat sie schon reichlich Wellen geschlagen. Auf ihrem Album Can't Take My Blues Away hat sie sich scheinbar bemüht, den Blues zu verstecken. Er ist aber durchaus vorhanden. Hier ist Matt Morganfield mit Love.

0: Das war es auch schon wieder mit Rock City. Zu hören nächsten Mittwoch von 21 bis 22 Uhr. Natürlich hier auf der Radio Okerwelle. Und hier geht es weiter nach den Weltnachrichten vom NDR und den Nachrichten aus der Region mit Jazz zur Nacht. Ich wünsche euch noch eine schöne Restwoche und einen guten Abend. Am Mikrofon war Uwe Gülze und hier ist noch etwas von Robin Trower, The Rolling Stones, und das Ganze in einer richtig schönen Live-Version. Bis dann, tschüss.
1: We're gonna do one of our favorite pieces of rock and roll. This one's called Two Rolling Stones.

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1: Um 22 Uhr mit Kevin Bieler. Die G7-Staats- und Regierungschefs haben sich zufrieden mit ihrem Gipfeltreffen in den französischen Alpen geäußert. Frankreichs Präsident Macron sprach von einer beispiellosen Einigkeit. US-Präsident Trump erläuterte nach dem G7-Gipfel das Rahmenabkommen zwischen den USA und Iran für ein Ende des Irankriegs. Inzwischen gibt es Spekulationen, wonach das Papier schon morgen in der Schweiz unterzeichnet werden könnte, von den Präsidenten der USA und des Iran persönlich. Aus Evian, Samuel Jakesch.
2: Die für den Welthandel wichtige Transportroute über die Straße von Hormus solle umgehend geöffnet werden, um den Transport von Rohöl und Waren durch die Meerenge wieder aufleben zu lassen, so Trump. Der Iran habe zugestimmt, Atomwaffen in Zukunft weder herzustellen noch zu beschaffen. Im Gegenzug würden die USA beschlagnahmte iranische Vermögenswerte freigeben und einen Investitionsfonds in Höhe von bis zu 300 Milliarden US-Dollar aufsetzen.
1: In Schleswig-Holstein rollt gerade ein Atommülltransport ins Zwischenlager Brockdorf. Vom Hafen Brunsbüttel aus werden 7 Castoren auf spezielle Lkw zum ehemaligen AKW gebracht, nur wenige Kilometer elbaufwärts. Der Atommüll wird dort zwischengelagert. Er kommt aus der Aufbereitungsanlage Sellafield in Großbritannien. Die Proteste gegen den Castortransport sind bislang klein ausgefallen. In der Nähe von Stuttgart ist ein Kind tot in einem Auto gefunden worden. Laut Polizei wurde das 20 Monate alte Mädchen in Schorndorf im Wagen vergessen. Die Mutter soll ihr Kind erst nach Stunden im Auto aufgefunden haben. Die Todesursache ist noch unklar. In der Region Stuttgart lagen die Temperaturen heute zwischen 25 und 28 Grad. Bei der Fußball-WM hat Portugal einen Auftaktsieg verpasst. Das Team um Superstar Ronaldo spielte im US-amerikanischen Houston gegen die Demokratische Republik Kongo 1:1. Aus dem ARD-WM-Team Desiree Krause.
3: Die Demokratische Republik Kongo holte erstmals in ihrer Historie einen Punkt bei einer Weltmeisterschaft. Noch dazu schoss Johann Wissa kurz vor der Pause das erste WM-Tor der Zentralafrikaner überhaupt. Für Portugal ging die WM hingegen mit einer Enttäuschung los. Cristiano Ronaldo stellte dabei allerdings einen neuen Rekord auf. Mit 41 Jahren und 132 Tagen ist er der älteste Feldspieler, der jemals bei einer Weltmeisterschaft in der Startelf stand.
1: Das waren die Nachrichten. Das Wetter in Deutschland, nachts meist trocken, an den Alpen Schauer und Gewitter, Tiefstwerte 18 bis 11 Grad. Morgen freundlich, Richtung Osten und in den Bergen einige Schauer und Gewitter. Höchstwerte um 20 Grad auf den Nordseeinseln bis 36 Grad am Oberrhein. Am Freitag heiter, später dichte Wolken, Schauer und teils starke Gewitter, 24 bis 38 Grad. Am Samstag zeitweise heiter, vor allem im Osten Schauer und Gefahr von starken Gewittern, 23 bis 38 Grad. Es ist 22.03 Uhr.
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4: Millionenspritze für Klinikum Braunschweig. Land gibt weitere Fördermittel frei. Sicherheitsdienste an Wolfsburger Schulen. Stadt reagiert auf Vandalismus und Störungen. Und Fernwärmeausbau in Braunschweig. BS Energy startet Online-Tool für interessierte Bürger. Im Studio Peter Michael Möckel. Die Meldungen im Einzelnen. Das Land Niedersachsen hat erneut namhafte Fördermittel für das städtische Klinikum Braunschweig freigegeben. Das geht aus einer Mitteilung des Gesundheitsministeriums in Hannover hervor. Von insgesamt knapp 300 Millionen Euro für 19 Großprojekte sind demnach 50 Millionen für die Zusammenführung der Klinikstandorte in der Löwenstadt vorgesehen. Die Vertreter der Braunschweiger SPD im Landtag begrüßten die Entscheidung. Das sei eine hervorragende Nachricht und starker Rückenwind vom Land, heißt es in einer gemeinsamen Erklärung der Abgeordneten Julia Retzlaff, Annette Schütze und Christoph Bratmann. Die Landesmittel trügen maßgeblich dazu bei, den städtischen Haushalt zu entlasten und Planungssicherheit für die Modernisierung des Klinikums zu schaffen. Wie das Ministerium weiter mitteilte, profitiert von dem Förderprogramm auch das AWO-Psychiatriezentrum in Königslutter. Die Erweiterung der Kinder- und Jugendpsychiatrie wird mit 6 Millionen Euro vom Land unterstützt. An mehreren Wolfsburger Schulen sollen Sicherheitsdienste künftig für Ordnung sorgen. Das meldet der NDR unter Berufung auf einen Sprecher der Verwaltung. Ziel sei es demnach, Störungen zu verhindern und die Betriebsbereitschaft der Schulen zu sichern. Die Stadt sehe sich in der Verantwortung, gute Bildungsstandorte bereitzustellen, so der Sprecher. Konkrete Orte, Einsatzzeiten oder Hintergründe nannte er bisher nicht. Auslöser für die Pläne waren aber offenbar diverse Vorfälle an der Leonardo da Vinci Gesamtschule und am Schulzentrum Westhagen. Dort hatte es in jüngster Zeit Einsätze wegen Fehlalarmen und Vandalismus gegeben. Der Braunschweiger Versorger BS Energy hat ein neues Online-Tool freigeschaltet. Wie das Unternehmen mitteilte, haben interessierte Bürger damit die Möglichkeit zu prüfen, wann sie ans Fernwärmenetz angeschlossen werden können. Das Tool schaffe Transparenz und trage zur Planbarkeit bei, erklärte Vorstand Volker Lang. Fernwärme sei ein zentraler Baustein für eine klimafreundliche Wärmeversorgung. Deshalb werde das Netz in den kommenden Jahren schrittweise ausgebaut. Gemeinsam mit der Stadt Braunschweig habe man entsprechende Ausbaugebiete definiert, um die Wärmewende voranzutreiben, so Lang. Das Abfragetool ist verfügbar unter bs-energy.de/unsere-fernwärme. Nach einem Feuer in Ostharingen geht die Polizei jetzt von vorsätzlicher Brandstiftung aus. Darauf deutet einer Mitteilung zufolge die Spurenlage hin. Der Brand war am 10. Juni gegen 23.30 Uhr in einem früheren Gasthaus ausgebrochen, das seit Jahren leer steht. Personen kamen dabei nicht zu Schaden. Die Ermittler hoffen jetzt auf Hinweise zu verdächtigen Personen oder Fahrzeugbewegungen rund um den Zeitpunkt des Brandes. Zeugen werden gebeten, sich bei der Kripo Goslar zu melden. Soweit die Nachrichten aus der Region. 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
6: Damit willkommen zu einer neuen Ausgabe von Jazz zur Nacht, der Musikauswahl und am Mikrofon Albert Iris Müller, Name allerseits. Die heutige Sendung kommt mit einem Opernthema daher. Sie hören Musik von Künstlern, die zu den führenden Musikern des sogenannten Cape Jazz gehören. Ein Untergenre des Jazz, entstanden vor allem in der Region Kapstadt. Geboren ist die Idee zu dieser Sendung, als vorgestern die Nachricht vom Tod des Multi-Instrumentalisten, hauptsächlich aber mit dem Piano weltweit agierenden und überaus geschätzten Abdullah Ibrahim im Netz die Runde machte. Gestorben ist er am 15. Juni im Alter von 91 Jahren in Aschau am Chiemsee, wo er seit 2012 mit seiner Frau lebte. Sie hören zu Beginn und zum Ende der Sendung jeweils einen Titel von und mit Abdullah Ibrahim, dazwischen dann Songs von Musikern aus Kapstadt, die wesentlich an der Entstehung und Entwicklung des Cape Jazz beteiligt waren. Hören Sie also Abdullah Ibrahim mit seiner hierzulande wohlbekanntesten Komposition, die er immer wieder modifiziert natürlich auf verschiedenen seiner Alben interpretiert hatte.

Abdullah Ibrahim made African Market, auch als African Marketplace bekannt. In dieser Version zu finden auf dem 1990er Album Good News from Africa. Einer, der hierzulande nicht ganz den Bekanntheitsgrad von Abdullah Ibrahim hat, für die Entwicklung des Cape Jazz aber eminente Wichtigkeit hatte, ist der Abstelter, Saxophonist und Flötist Robbie Jansen. Wir hören ihn mit dem Titel Hot Note Stay Party.

Bobby Jansen mit Hot Nodder Stay Party in dieser etwas längeren Version für den 1992 erschienenen Sampler Cape Jazz eingespielt.

The Benzer had spent Projekt von Base in Mönnberg, kurz im Cavalry Road. Auch der Titel ist auf dem Sampler Cape Jazz zu hören. Wie im Übrigen alle, die es in der heutigen Ausgabe von Jazz Nacht hören, mit Ausnahme der beiden von und mit Abdullah Ibrahim. Wave After Wave ist ein Instrumental der südafrikanischen Band der Genuines. Er gilt als klassisches Beispiel für Cape Jazz, ein einzigartiges südafrikanisches Jazz-Supergenre, das von der vielfältigen Kulturgeschichte der Region geprägt ist.

The Genoese made a wave after wave, ein Titel, bei der Robbie Johnson keine ganz unwichtige Rolle spielt. Ein Musiker, der zwar bei der Entstehung und Entwicklung des Cape Jazz schon nicht mehr in der Kapstadt lebte, er lebt seit 1969 in New York, den man aber dennoch zu den wichtigsten Protagonisten dieses Subgenres des Jazz rechnen muss, nicht zuletzt durch seine Mitwirkung an vielen Einspielungen von Abdullah Ibrahim, ist Maurice Goldberg.

Ja, mittlerweile 92-jähriger Maurice Goldberg mit Pedal Pusher. Auch das ein Titel, der zwar auf einem späteren Album von Goldberg eingespielt, zusammen mit Tony Scheider zu finden ist, aber schon Jahre zuvor den Weg auf den Sampler Cape Jazz gefunden hat. Und von eben diesem Tony Scheider stammt der vorletzte Titel in Jazz zur Nacht.

Durchschalter mit der Mittelsplain Samba. Damit sind wir auf der Zielgeraden der heutigen Ausgabe von Jazz zur Nacht. Die nächste gibt es in einer Woche zur gewohnten Zeit. Und wie anfangs schon gesagt, hören Sie auch zum Abschluss in Erinnerung an den am vergangenen Montag im Alter von 91 Jahren verstorbenen großartigen Musiker und Komponisten Abdullah Ibrahim mit Way for an Angel in the World, ein dieser aus seinem Album Dreierpack 3. Machen Sie es gut, genießen Sie das Leben, gerne immer mal wieder begleitet von mit dem Programm von Radio Urgewelle. Und hier ist Abdullah Ibrahim mit Water from an Angel in the World.

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1: Um 23 Uhr mit Kevin Bieler. Ein US-Beamter hat die Einzelheiten der vorläufigen Vereinbarung mit dem Iran bekannt gegeben. Der hochrangige US-Vertreter las den 14-Punkte-Plan vor Journalisten vor. Unterzeichnet ist das Rahmenabkommen noch nicht. Zunächst hieß es, es könne am Freitag in Genf unterzeichnet werden. US-Präsident Trump deutete aber an, es könne auch früher passieren. Aus Washington, Nina Barth.
2: Viele Einzelheiten sollen erst noch geklärt werden. 60 Tage sind dafür erstmal geplant. In dem nun bekannt gegebenen Entwurf steht ganz oben, dass die USA und Iran mit der Unterzeichnung Militäroperationen einschließlich im Libanon beenden. Die Straße von Hormus soll wieder befahrbar sein, für 60 Tage kostenlos. Was das für die Zeit danach bedeutet, ist nicht klar. Im Gegenzug zur Öffnung der Straße von Hormus beginnen die USA damit, ihre Blockade iranischer Häfen aufzuheben.
1: In Schleswig-Holstein ist ein Atommülltransport wie geplant im Zwischenlager Bruckdorf angekommen. Vom Hafen Brunsbüttel aus wurden 7 Kastoren auf speziellen LKW zum ehemaligen AKW gebracht, nur wenige Kilometer elbeaufwärts. Der Atommüll wird dort zwischengelagert. Er kommt aus der Aufbereitungsanlage Sellafield in Großbritannien. Die kleineren Proteste gegen den Kastortransport blieben friedlich. In der Nähe von Stuttgart ist ein Kind tot in einem Auto gefunden worden. Laut Polizei wurde das 20 Monate alte Mädchen in Schorndorf im Wagen vergessen. Die Mutter soll ihr Kind erst nach Stunden im Auto aufgefunden haben. Die Todesursache ist noch unklar. In der Region Stuttgart lagen die Temperaturen heute zwischen 25 und 28 Grad. Bei der Fußball-WM hat Portugal einen Auftaktsieg verpasst. Das Team um Superstar Ronaldo spielte im US-amerikanischen Houston gegen die Demokratische Republik Kongo 1:1. Aus dem ARD-WM-Team Desiree Krause.
3: Die Demokratische Republik Kongo holte erstmals in ihrer Historie einen Punkt bei einer Weltmeisterschaft. Noch dazu schoss Johann Wissa kurz vor der Pause das erste WM-Tor der Zentralafrikaner überhaupt. Für Portugal ging die WM hingegen mit einer Enttäuschung los. Cristiano Ronaldo stellte dabei allerdings einen neuen Rekord auf. Mit 41 Jahren und 132 Tagen ist er der älteste Feldspieler, der jemals bei einer Weltmeisterschaft in der Startelf stand.
1: Das waren die Nachrichten. Das Wetter in Deutschland, nachts meist trocken, an den Alpen Schauer und Gewitter, Tiefstwerte 18 bis 11 Grad. Morgen freundlich, Richtung Osten und in den Bergen einige Schauer und Gewitter. Höchstwerte um 20 Grad auf den Nordseeinseln bis 36 Grad am Oberrhein. Am Freitag heiter, später dichte Wolken, Schauer und teils starke Gewitter, 24 bis 38 Grad. Am Samstag zeitweise heiter, vor allem im Osten Schauer und Gefahr von starken Gewittern, 23 bis 38 Grad. Es ist 23.03 Uhr.
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4: Millionenspritze für Klinikum Braunschweig. Land gibt weitere Fördermittel frei. Sicherheitsdienste an Wolfsburger Schulen. Stadt reagiert auf Vandalismus und Störungen. Und Fernwärmeausbau in Braunschweig. BS Energy startet Online-Tool für interessierte Bürger. Im Studio Peter Michael Möckel. Die Meldungen im Einzelnen. Das Land Niedersachsen hat erneut namhafte Fördermittel für das städtische Klinikum Braunschweig freigegeben. Das geht aus einer Mitteilung des Gesundheitsministeriums in Hannover hervor. Von insgesamt knapp 300 Millionen Euro für 19 Großprojekte sind demnach 50 Millionen für die Zusammenführung der Klinikstandorte in der Löwenstadt vorgesehen. Die Vertreter der Braunschweiger SPD im Landtag begrüßten die Entscheidung. Das sei eine hervorragende Nachricht und starker Rückenwind vom Land, heißt es in einer gemeinsamen Erklärung der Abgeordneten Julia Retzlaff, Annette Schütze und Christoph Bratmann. Die Landesmittel trügen maßgeblich dazu bei, den städtischen Haushalt zu entlasten und Planungssicherheit für die Modernisierung des Klinikums zu schaffen. Wie das Ministerium weiter mitteilte, profitiert von dem Förderprogramm auch das AWO-Psychiatriezentrum in Königslutter. Die Erweiterung der Kinder- und Jugendpsychiatrie wird mit 6 Millionen Euro vom Land unterstützt. An mehreren Wolfsburger Schulen sollen Sicherheitsdienste künftig für Ordnung sorgen. Das meldet der NDR unter Berufung auf einen Sprecher der Verwaltung. Ziel sei es demnach, Störungen zu verhindern und die Betriebsbereitschaft der Schulen zu sichern. Die Stadt sehe sich in der Verantwortung, gute Bildungsstandorte bereitzustellen, so der Sprecher. Konkrete Orte, Einsatzzeiten oder Hintergründe nannte er bisher nicht. Auslöser für die Pläne waren aber offenbar diverse Vorfälle an der Leonardo da Vinci Gesamtschule und am Schulzentrum Westhagen. Dort hatte es in jüngster Zeit Einsätze wegen Fehlalarmen und Vandalismus gegeben. Der Braunschweiger Versorger BS Energy hat ein neues Online-Tool freigeschaltet. Wie das Unternehmen mitteilte, haben interessierte Bürger damit die Möglichkeit zu prüfen, wann sie ans Fernwärmenetz angeschlossen werden können. Das Tool schaffe Transparenz und trage zur Planbarkeit bei, erklärte Vorstand Volker Lang. Fernwärme sei ein zentraler Baustein für eine klimafreundliche Wärmeversorgung. Deshalb werde das Netz in den kommenden Jahren schrittweise ausgebaut. Gemeinsam mit der Stadt Braunschweig habe man entsprechende Ausbaugebiete definiert, um die Wärmewende voranzutreiben, so Lang. Das Abfragetool ist verfügbar unter bs-energy.de/unsere-fernwärme. Nach einem Feuer in Ostharingen geht die Polizei jetzt von vorsätzlicher Brandstiftung aus. Darauf deutet einer Mitteilung zufolge die Spurenlage hin. Der Brand war am 10. Juni gegen 23.30 Uhr in einem früheren Gasthaus ausgebrochen, das seit Jahren leer steht. Personen kamen dabei nicht zu Schaden. Die Ermittler hoffen jetzt auf Hinweise zu verdächtigen Personen oder Fahrzeugbewegungen rund um den Zeitpunkt des Brandes. Zeugen werden gebeten, sich bei der Kripo Goslar zu melden. Soweit die Nachrichten aus der Region. 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
1: Um 0 Uhr mit Wolfgang Berger. Ein US-Beamter hat die Einzelheiten der vorläufigen Vereinbarung mit dem Iran bekannt gegeben. Der hochrangige US-Vertreter las den 14-Punkte-Plan vor Journalisten vor. Unterzeichnet ist das Rahmenabkommen noch nicht. Zunächst hieß es, es könne am Freitag in Genf unterzeichnet werden. US-Präsident Trump deutete aber an, es könne auch früher passieren. Aus Washington, Nina Barth.
2: Viele Einzelheiten sollen erst noch geklärt werden. 60 Tage sind dafür erstmal geplant. In dem nun bekannt gegebenen Entwurf steht ganz oben, dass die USA und Iran mit der Unterzeichnung Militäroperationen einschließlich im Libanon beenden. Die Straße von Hormus soll wieder befahrbar sein, für 60 Tage kostenlos. Was das für die Zeit danach bedeutet, ist nicht klar. Im Gegenzug zur Öffnung der Straße von Hormus beginnen die USA damit, ihre Blockade iranischer Häfen aufzuheben.
1: In Schleswig-Holstein ist ein Atommülltransport wie geplant im Zwischenlager Brokdorf angekommen. Vom Hafen Brunsbüttel aus wurden 7 Kastoren auf speziellen LKW zum ehemaligen AKW gebracht, nur wenige Kilometer Elbe aufwärts. Der Atommüll wird dort zwischengelagert. Er kommt aus der Aufarbeitungsanlage Sellafield in Großbritannien. Die kleineren Proteste gegen den Kastortransport blieben friedlich. In der Nähe von Stuttgart ist ein Kind tot in einem Auto gefunden worden. Laut Polizei wurde das 20 Monate alte Mädchen in Schorndorf im Wagen vergessen. Die Mutter soll ihr Kind erst nach Stunden im Auto aufgefunden haben. Die Todesursache ist noch unklar. In der Region Stuttgart lagen die Temperaturen heute zwischen 25 und 28 Grad. Bei der Fußball-WM in Nordamerika ist England mit einem Sieg gestartet. Das Team vom deutschen Trainer Thomas Tuchel gewann gegen Kroatien mit 4:2. Aus dem ARD-WM-Team Silke Heine.
3: Die Demokratische Republik Kongo hat gleich zum WM-Auftakt einen der Mitfavoriten düpiert. Das Team aus Zentralafrika erkämpfte ein 1:1 gegen Portugal und verdarb Superstar Cristiano Ronaldo den Start in seine 6. WM. Im zweiten Spiel der portugiesischen Gruppe stehen sich in der Nacht in Mexiko-Stadt Usbekistan und Kolumbien gegenüber. Die mexikanische Lehrergewerkschaft nutzt auch dieses zweite Spiel im Aztekenstadion für ihre Protestaktionen. Juan Gabriel Benitez wird am Samstag das zweite Gruppenspiel der DFB-Auswahl in Toronto gegen die Elfenbeinküste leiten. Für den Schiedsrichter aus Paraguay wird es der erste Einsatz bei einer Weltmeisterschaft.
1: Das waren die Nachrichten. Das Wetter in Deutschland. Meist trocken, an den Alpen Schauer und Gewitter, Tiefstwerte 18 bis 11 Grad. Tagsüber freundlich in Richtung Osten und in den Bergen einige Schauer und Gewitter. Höchstwerte um 20 Grad auf den Nordseeinseln bis 36 Grad am Oberrhein. Am Freitag heiter, später dichte Wolken, Schauer und teils starke Gewitter, 24 bis 38 Grad. Am Samstag zeitweise heiter, vor allem im Osten Schauer und Gefahr von starken Gewittern. Es ist 0:03 Uhr.
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4: Millionenspritze für Klinikum Braunschweig. Land gibt weitere Fördermittel frei. Sicherheitsdienste an Wolfsburger Schulen. Stadt reagiert auf Vandalismus und Störungen. Und Fernwärmeausbau in Braunschweig. BS Energy startet Online-Tool für interessierte Bürger. Im Studio Peter Michael Möckel. Die Meldungen im Einzelnen. Das Land Niedersachsen hat erneut namhafte Fördermittel für das städtische Klinikum Braunschweig freigegeben. Das geht aus einer Mitteilung des Gesundheitsministeriums in Hannover hervor. Von insgesamt knapp 300 Millionen Euro für 19 Großprojekte sind demnach 50 Millionen für die Zusammenführung der Klinikstandorte in der Löwenstadt vorgesehen. Die Vertreter der Braunschweiger SPD im Landtag begrüßten die Entscheidung. Das sei eine hervorragende Nachricht und starker Rückenwind vom Land, heißt es in einer gemeinsamen Erklärung der Abgeordneten Julia Retzlaff, Annette Schütze und Christoph Bratmann. Die Landesmittel trügen maßgeblich dazu bei, den städtischen Haushalt zu entlasten und Planungssicherheit für die Modernisierung des Klinikums zu schaffen. Wie das Ministerium weiter mitteilte, profitiert von dem Förderprogramm auch das AWO-Psychiatriezentrum in Königslutter. Die Erweiterung der Kinder- und Jugendpsychiatrie wird mit 6 Millionen Euro vom Land unterstützt. An mehreren Wolfsburger Schulen sollen Sicherheitsdienste künftig für Ordnung sorgen. Das meldet der NDR unter Berufung auf einen Sprecher der Verwaltung. Ziel sei es demnach, Störungen zu verhindern und die Betriebsbereitschaft der Schulen zu sichern. Die Stadt sehe sich in der Verantwortung, gute Bildungsstandorte bereitzustellen, so der Sprecher. Konkrete Orte, Einsatzzeiten oder Hintergründe nannte er bisher nicht. Auslöser für die Pläne waren aber offenbar diverse Vorfälle an der Leonardo da Vinci Gesamtschule und am Schulzentrum Westhagen. Dort hatte es in jüngster Zeit Einsätze wegen Fehlalarmen und Vandalismus gegeben. Der Braunschweiger Versorger BS Energy hat ein neues Online-Tool freigeschaltet. Wie das Unternehmen mitteilte, haben interessierte Bürger damit die Möglichkeit zu prüfen, wann sie ans Fernwärmenetz angeschlossen werden können. Das Tool schaffe Transparenz und trage zur Planbarkeit bei, erklärte Vorstand Volker Lang. Fernwärme sei ein zentraler Baustein für eine klimafreundliche Wärmeversorgung. Deshalb werde das Netz in den kommenden Jahren schrittweise ausgebaut. Gemeinsam mit der Stadt Braunschweig habe man entsprechende Ausbaugebiete definiert, um die Wärmewende voranzutreiben, so Lang. Das Abfragetool ist verfügbar unter bs-energy.de/unsere-fernwärme. Nach einem Feuer in Ostharingen geht die Polizei jetzt von vorsätzlicher Brandstiftung aus. Darauf deutet einer Mitteilung zufolge die Spurenlage hin. Der Brand war am 10. Juni gegen 23.30 Uhr in einem früheren Gasthaus ausgebrochen, das seit Jahren leer steht. Personen kamen dabei nicht zu Schaden. Die Ermittler hoffen jetzt auf Hinweise zu verdächtigen Personen oder Fahrzeugbewegungen rund um den Zeitpunkt des Brandes. Zeugen werden gebeten, sich bei der Kripo Goslar zu melden. Soweit die Nachrichten aus der Region. 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
1: Um 1 Uhr mit Wolfgang Berger. Der Iran hat die Inhalte des Friedensabkommens mit den USA bestätigt. Demnach sollen die Kämpfe an allen Fronten beendet werden, auch zwischen Israel und der Hisbollah im Südlibanon. Die Straße von Hormus soll wieder für alle Schiffe frei befahrbar sein. Aus Istanbul Benjamin Weber.
2: Die USA sichern außerdem zu, dass Iran sein Öl sofort nach Unterzeichnung wieder ohne Einschränkungen verkaufen kann. Viele der 14 Punkte im Abkommen beinhalten viel Geld für Teheran. Die USA wollen eingefrorene Vermögenswerte freigeben. Außerdem sollen alle Sanktionen aufgehoben werden. Der in iranischen Medien veröffentlichte Plan deckt sich inhaltlich mit einer Version, die Regierungsbeamte in den USA am Abend gegenüber Medien verlesen hatten.
1: In Schleswig-Holstein ist ein Atommülltransport wie geplant im Zwischenlager Brockdorf angekommen. Vom Hafen Brunsbüttel aus wurden 7 Kastoren auf speziellen LKW zum ehemaligen AKW gebracht, nur wenige Kilometer Elbe aufwärts. Der Atommüll wird dort zwischengelagert. Er kommt aus der Aufarbeitungsanlage Sellafield in Großbritannien. Die kleineren Proteste gegen den Castortransport blieben friedlich. In der Nähe von Stuttgart ist ein Kind tot in einem Auto aufgefunden worden. Laut Polizei wurde das 20 Monate alte Mädchen in Schorndorf im Wagen vergessen. Die Mutter soll ihr Kind erst nach Stunden im Auto aufgefunden haben. Die Todesursache ist noch unklar. In der Region Stuttgart lagen die Temperaturen heute zwischen 25 und 28 Grad. England ist mit einem Sieg in die Fußball-WM gestartet. Das Team um den deutschen Trainer Thomas Tuchel gewann 4:2 gegen Kroatien. Aus dem ARD-WM-Team Silke Heine.
3: England hat die erste Bewährungsprobe bestanden. Beim Sieg gegen die Kroaten konnten sich die Three Lions mal wieder auf Torjäger Harry Kane verlassen. Der Bayern-Stürmer steuerte 2 Tore zum Auftaktsieg bei und zog mit nun 10 WM-Toren mit Englands bisherigen Rekordhalter Gary Lineker gleich. Dagegen erlebten Cristiano Ronaldos Portugiesen eine bittere Enttäuschung. Gegen den Außenseiter Demokratische Republik Kongo kam der Nations League-Sieger nicht über ein 1:1 hinaus. Riesenjubel bei den Kongolesen, die ihren ersten WM-Punkt verbuchen.
1: Aktuell spielt Ghana gegen Panama. Um 4 Uhr trifft Usbekistan auf Kolumbien. Das waren die Nachrichten. Und hier noch das Wetter in Deutschland. Meist trocken, an den Alpen Schauer und Gewitter. Tiefstwerte 18 bis 11 Grad. Tagsüber freundlich, Richtung Osten und in den Bergen einige Schauer und Gewitter. Höchstwerte um 20 Grad auf den Nordseeinseln bis 36 Grad am Oberrhein. Am Freitag ist es dann heiter, später gibt es dichte Wolkenschauer und teils starke Gewitter, 24 bis 38 Grad. Am Samstag zeitweise heiter, vor allem im Osten Schauer und Gefahr von starken Gewittern, dabei 23 bis 38 Grad. Es ist 1:03 Uhr.
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4: Millionenspritze für Klinikum Braunschweig. Land gibt weitere Fördermittel frei. Sicherheitsdienste an Wolfsburger Schulen. Stadt reagiert auf Vandalismus und Störungen. Und Fernwärmeausbau in Braunschweig. BS Energy startet Online-Tool für interessierte Bürger. Im Studio Peter Michael Möckel. Die Meldungen im Einzelnen. Das Land Niedersachsen hat erneut namhafte Fördermittel für das städtische Klinikum Braunschweig freigegeben. Das geht aus einer Mitteilung des Gesundheitsministeriums in Hannover hervor. Von insgesamt knapp 300 Millionen Euro für 19 Großprojekte sind demnach 50 Millionen für die Zusammenführung der Klinikstandorte in der Löwenstadt vorgesehen. Die Vertreter der Braunschweiger SPD im Landtag begrüßten die Entscheidung. Das sei eine hervorragende Nachricht und starker Rückenwind vom Land, heißt es in einer gemeinsamen Erklärung der Abgeordneten Julia Retzlaff, Annette Schütze und Christoph Bratmann. Die Landesmittel trügen maßgeblich dazu bei, den städtischen Haushalt zu entlasten und Planungssicherheit für die Modernisierung des Klinikums zu schaffen. Wie das Ministerium weiter mitteilte, profitiert von dem Förderprogramm auch das AWO-Psychiatriezentrum in Königslutter. Die Erweiterung der Kinder- und Jugendpsychiatrie wird mit 6 Millionen Euro vom Land unterstützt. An mehreren Wolfsburger Schulen sollen Sicherheitsdienste künftig für Ordnung sorgen. Das meldet der NDR unter Berufung auf einen Sprecher der Verwaltung. Ziel sei es demnach, Störungen zu verhindern und die Betriebsbereitschaft der Schulen zu sichern. Die Stadt sehe sich in der Verantwortung, gute Bildungsstandorte bereitzustellen, so der Sprecher. Konkrete Orte, Einsatzzeiten oder Hintergründe nannte er bisher nicht. Auslöser für die Pläne waren aber offenbar diverse Vorfälle an der Leonardo da Vinci Gesamtschule und am Schulzentrum Westhagen. Dort hatte es in jüngster Zeit Einsätze wegen Fehlalarmen und Vandalismus gegeben. Der Braunschweiger Versorger BS Energy hat ein neues Online-Tool freigeschaltet. Wie das Unternehmen mitteilte, haben interessierte Bürger damit die Möglichkeit zu prüfen, wann sie ans Fernwärmenetz angeschlossen werden können. Das Tool schaffe Transparenz und trage zur Planbarkeit bei, erklärte Vorstand Volker Lang. Fernwärme sei ein zentraler Baustein für eine klimafreundliche Wärmeversorgung. Deshalb werde das Netz in den kommenden Jahren schrittweise ausgebaut. Gemeinsam mit der Stadt Braunschweig habe man entsprechende Ausbaugebiete definiert, um die Wärmewende voranzutreiben, so Lang. Das Abfragetool ist verfügbar unter bs-energy.de/unsere-fernwärme. Nach einem Feuer in Ostharingen geht die Polizei jetzt von vorsätzlicher Brandstiftung aus. Darauf deutet einer Mitteilung zufolge die Spurenlage hin. Der Brand war am 10. Juni gegen 23.30 Uhr in einem früheren Gasthaus ausgebrochen, das seit Jahren leer steht. Personen kamen dabei nicht zu Schaden. Die Ermittler hoffen jetzt auf Hinweise zu verdächtigen Personen oder Fahrzeugbewegungen rund um den Zeitpunkt des Brandes. Zeugen werden gebeten, sich bei der Kripo Goslar zu melden. Soweit die Nachrichten aus der Region. 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
1: Um 2 Uhr mit Wolfgang Berger. Schneller als erwartet haben die USA und der Iran ihr Abkommen für ein Kriegsende digital unterzeichnet. Das bestätigten sowohl Vertreter der US-Regierung als auch das iranische Außenministerium. Jan Busche aus der Nachrichtenredaktion mit den wichtigsten Vereinbarungen.
2: Das Abkommen sieht vor, dass der Iran seine Vorräte an hoch angereichertem Uran verdünnen muss. Ziel ist es, dass der Bau von Atomwaffen nicht mehr möglich ist. Im Gegenzug wollen die USA unter anderem Ölsanktionen gegen den Iran aufheben. Das Land könnte damit sein Öl wieder an die USA und westliche Verbündete verkaufen. Und die Straße von Hormuz soll wieder öffnen. Öl- und Gastransporte aus der Region, auch Richtung Europa, wären dann wieder möglich, was die Preise stabilisieren dürfte.
1: In Schleswig-Holstein ist ein Atommülltransport wie geplant im Zwischenlager Brockdorf angekommen. Vom Hafen Brunsbüttel aus wurden 7 Kastoren auf speziellen LKW zum ehemaligen AKW gebracht, nur wenige Kilometer Elbe aufwärts. Der Atommüll wird dort zwischengelagert. Er kommt aus der Aufbereitungsanlage Sellafield in Großbritannien. Die kleineren Proteste gegen den Kastortransport blieben friedlich. Eine große Mehrheit der Menschen in Deutschland fordert von der Politik mehr Schutz für Kinder und Jugendliche im Internet. Das geht aus dem Verbraucherreport 2026 des Verbraucherzentrale Bundesverbandes hervor, der der Rheinischen Post vorliegt. 80% der Befragten wollen strengere Regeln für Tech-Konzerne und Social-Media-Plattformen. Fast 90% bewerten den bisherigen Jugendschutz in sozialen Medien und Computerspielen als schlecht. England ist mit einem Sieg in die Fußball-WM gestartet. Das Team um den deutschen Trainer Thomas Tuchel gewann 4:2 gegen Kroatien. Aus dem ARD-WM-Team Silke Heine.
3: England hat die erste Bewährungsprobe bestanden. Beim Sieg gegen die Kroaten konnten sich die Three Lions mal wieder auf Torjäger Harry Kane verlassen. Der Bayern-Stürmer steuerte 2 Tore zum Auftaktsieg bei und zog mit nun 10 WM-Toren mit Englands bisherigen Rekordhalter Gary Lineker gleich. Dagegen erlebten Cristiano Ronaldos Portugiesen eine bittere Enttäuschung. Gegen den Außenseiter Demokratische Republik Kongo